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1: Sie hören nun die gute Nachricht aus Gottes Wort. Unser Wochenvers steht in Micha 7, Vers 19. Er wird sich unser wieder erbarmen, unsere Missetaten dämpfen und alle unsere Sünden in die Tiefen des Meeres werfen. Das war unser Merkvers aus Micha 7, Vers 19.

0: 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Hören Sie heute seine Botschaft. Psalm 34. Die Quellen, aus denen die Freudigkeit fließt. Meine Seele soll sich rühmen des Herrn, dass es die Elenden hören und sich freuen.
1: Gnade sei mit uns und Friede von dem, der da ist und der da war und der da kommt. Amen. Ich habe noch 4 Gottesdienste auf dieser Kanzel, ehe meiner Tätigkeitenessen zu Ende ist. Und dann habe ich mir überlegt, was ich da nehmen könnte. Und da möchte ich 4 ausgewählte Worte nehmen aus meinem Lieblingspsalm 34. Da lese ich Vers 3. Meine Seele soll sich rühmen des Herrn, dass es die Elenden hören und sich freuen. Herr, heilige uns in deiner Wahrheit. Dein Wort ist die Wahrheit. Amen. Wenn man die Bibel aufmerksam liest, und ich hoffe, Sie tun das, wenn Sie es nicht tun, dann streichen Sie wen den Namen Christi aus Ihrem Leben, nicht? Christen sind automatisch Leute, die selbstständig in der Bibel lesen. Wer die Bibel aufmerksam liest, dem geht auf, dass die Menschen der Bibel eine Eigenschaft haben, die in der Welt einfach unbekannt ist. Die als Wort nicht mal vorkommt im Sprachschatz der Zeitungen und so. So unbekannt ist diese Eigenschaft. Und diese Eigenschaft, die nur wirklichen Christen eignet, heißt Freudigkeit. Was ist Freudigkeit? Preis ausschreiben, was ist Freudigkeit? Ich möchte Ihnen Zettel geben, sagen, schreiben Sie mal drauf, was Freudigkeit ist. Paresia. Das ist ein mittelhochdeutsches Wort und heißt eigentlich Freudigkeit. Das heißt Freiheit. Jawohl, das heißt auch, hängt mit frei zusammen. Wir sagen Freudigkeit, das hat mit Freude zu tun. Könnte man sagen, die sind immer fröhlich. Das ist auch dabei. Aber das allein drückt es noch nicht aus. Was ist Freudigkeit? Heißt das Mut haben? Das gehört auch dazu. Das ist ein Stück davon. Aber das drückt es noch nicht richtig aus. Ist das eine Hoffnung sehen, wo die anderen grau in grau sehen? Auch das gehört zur Freudigkeit. Das sind Worte, die sind schwer zu definieren. Ich war eine Zeit lang versucht, es zu übersetzen mit Vitalität. Die Menschheit ist so maßlos langweilig, verstehen Sie? Freudigkeit, so Petrus, nicht? Freudigkeit. Aber Vitalität, das gehört auch dazu. Aber ihr werdet hüpfen wie die Mastkälber, sagt die Bibel. Am Schluss des Alten Testaments. Ihr werdet hüpfen wie die Mastkälber. Das ist Vitalität, von Gott geschenkt. Aber das ist auch noch nicht. Was in aller Welt ist Freudigkeit? Fragen Sie einen Theologen, der gibt eine Erklärung. Da sah es am Schluss, das ist großartig, aber kapiert habe ich nicht, ne? Fragen wir lieber die Bibel. Da ist also diese Szene, haben Sie dazugehört? Ich habe Sie extra gebeten, Sie möchten sich setzen, damit Sie es in sich aufnehmen. Da stehen die beiden Fischer, Petrus und Johannes, vor dem Hohen Rat, der Prominenz ihres Volkes. Angeklagt. Angeklagt, dass sie mit der Botschaft von der Auferstehung Unruhe ins Volk bringen. Wissen Sie, diese Botschaft bringt Unruhe. Dass bei uns die Christenheit keine Unruhe macht, liegt nur daran, dass kein Mensch um die Auferstehung ernster weiß, nicht? Sie bringen Unruhe ins Volk mit der Botschaft von der Auferstehung Jesu. Und dann sind sie also angeklagt. Da sitzen die Männer und streichen ihre Bärte und runzeln ihre Stirn. Und wieso könnt ihr, und da, verzeihen Sie, ich kann es nur so ausdrücken, da schmettert der Petrus, dieser Fischer, in höflichen Formen, nicht allzu sehr routiniert, schmettert dieser ganzen Prominenz ins Gesicht. Es ist in keinem anderen Heil für die ganze Welt als in diesem Jesus. Und nun kommt das, was mich interessiert. Sie sahen aber an, da steht das Wort, die Freudigkeit des Petrus und wunderten sich, und du müsstest doch meiner Meinung nach logisch weitergehen, und wundert sich, dass die freudig waren, wo sie doch Gefangene waren, in der prekären Situation waren, in der fiesen Lage, nicht, sagen wir auf Deutsch, ja? Soll ich die Fremdworte sagen, in der dummen Lage waren. Da ist aber so, Sie sahen an die Freudigkeit und wunderten sich, weil sie wussten, dass die beiden ungelehrte Leute waren. Das heißt, die Schriftgelehrten und Ältesten Israels, die kannten das Wort Freudigkeit noch, hätten aber gesagt, Freudigkeit ist geistige Überlegenheit. Die kannst du unmöglich beim ungebildeten Fischer finden. Das ist der Zusammenhang. Kannst du nicht beim ungebildeten Fischer. Freudigkeit ist geistige Überlegenheit. Das gehört auch zur Freudigkeit. Und das ist fantastisch, dass diese Fischer geistig überlegen sind. Ah, meine Freunde, es ist nicht notwendig, dass wir definieren können, dass wir sagen können, was Freudigkeit ist. Aber es ist sehr notwendig, dass wir sie haben. Sonst ist der ganze Christenstand keine drei Pfennige wert. Und wenn ich nun Freudigkeit studieren will, dann muss ich den 34. Psalm lesen. Der ist mir, seitdem ich junger Pfarrer bin und meine ersten Enttäuschungen erlebte, unsagbar wichtig geworden durch einen blinden Mann namens Tuxon, der mir den gewissermaßen beigebogen hat. Das ist der Psalm der Freudigkeit. Den hat David gedichtet, 34. Ich möchte Ihnen so als kleines Vermächtnis, so, es sind so ein paar Sachen, die ich Ihnen hinterlassen möchte, wissen Sie, nicht? Den hat David gedichtet, seltsamerweise, als er am Tiefpunkt seines Lebens war. Als es nicht tiefer gehen konnte. Als er wirklich zwischen Himmel und Erde keinen Platz hatte, wo er bleiben konnte. Wo man verzweifelt. Und da hat er den Psalm von der Freudigkeit gedichtet. Ich will den Herrn loben allezeit. Sein Lob soll immer da in meinem Munde sein. Meine Seele soll sich rühmen des Herrn. Und das ist nun nicht, verstehen Sie, ein unnüchtern Enthusiasmus, der kommt vor. Doch Herr ist nah bei denen, die zerbrochenen Herzen sind. Das ist er. Zerbrochenen Herzens. Und hilft denen, die ein zerschlagenes Gemüt haben. Das heißt, Freudigkeit ist in keiner Weise abhängig von den Umständen. Ich kann krank sein mit Ischias, ich kann Zahnschmerzen haben, ich kann mein Geld verloren haben. Ich kann, was weiß ich alles, nicht im Examen durchgefallen sein. Freudigkeit ist da. Ich wünsche euch das nicht. Aber Freudigkeit ist in keiner Weise abhängig von den Umständen. Wovon denn? Meine Freunde, in dem Psalm 34, unserem Vers, wird ein klein wenig gesagt von den Quellen, aus denen die Freudigkeit fließt. Das war jetzt eine lange Einleitung, nehmen Sie nicht übel, aber ich muss die letzten Sonntage ein bisschen ausnutzen. Die Quellen, aus denen die Freudigkeit fließt, Überschrift, nicht? Drei Punkte. Meine Seele soll sich rühmen des Herrn. Die erste Quelle, aus der die Freudigkeit fließt, ist die feste Gewissheit um den Herrn. Das feste Wissen um den Herrn. Ich will Ihnen das ausführen. Sehen Sie, für den modernen Menschen. Moderne Menschen kann man ja beinahe nicht mehr aussprechen, ohne dass man lächeln muss, nicht? Also für den modernen Menschen, Anführungsstrichen. Durfte Mondkalb hält sich heute für modernen Menschen, nicht? Also für diesen modernen Menschen ist es selbstverständlich, dass alles, was mit Bibel, mit Christentum, mit Religion zusammenhängt, eine unklare und verschwommene Sache ist. Nicht? Ist doch klar. Ist doch kein Wunder. Ach, sagt der moderne Mensch, Christentum. Mich fragte ein Mann, ein Direktor hier von so einem Industriewerk, ich habe so viele Vorträge gehört über Christ und Aufrüstung, Christ und Wirtschaft, aber was ist denn ein Christ? Das weiß kein Mensch. Verstehen Sie, das ist das Verschwommenste, was es gibt. Ach, sagt der moderne Mensch, schon die vielen Konfessionen, nicht? Gehört zum Christentum Kardinalshüte und Bischofsstäbe, Weihrauch und Orgeln. Oder ist das auch noch Christentum, wo bloß ein Posaunenchor sitzt? Einmal mit vier Zugposaunen, wie ich gehört habe. Die vielen Konfessionen. Und dann die Unsicherheit der Kirche. Die Kirche, die feierlich erklärt, dass sie gegen Aufrüstung sei und jetzt alles hat. Von Pazifisten bis zum Militärbischof. Was denn nun? Ja, was denn nun? Nee. Ach, sagen die Leute, Christentum ist so verworren. Dann die vielen Sekten. Nicht Insekten, Sekten, verstehen Sie? Und dann geschieht das Merkwürdige, dann sagen die Leute heute, viele von Ihnen auch, da das alles verworren ist, mache ich mir ein eigenes Christentum. Und das ist der Gipfel aller Verworrenheit. Nicht? Wissen Sie, das kriege ich als Pfarrer dann dauernd zu hören. Ich glaube an Herrgott, aber wie kann er alles zulassen? Also ist er vielleicht doch nicht da. Im Übrigen bin ich vorzüglich, aber selbstverständlich, Kirche muss sein, Kirchensteuer zahlen. Und so, das ist die Höhe aller Verborgenheit, dass Christentum es der Mensch sich dann selber zurecht macht. Ich fasse nochmal zusammen. Für die meisten Leute ist das Christentum ein qualmartiges, nebelhaftes Gebilde. Nicht ganz unnützlich für die Erziehung der Kinder bis zum 14. Lebensjahr. Ein Gebilde, dem man sich mit Ehrfurcht fernhält. Habe ich recht gesprochen, Genossen Frangius? Und nun wie anders der David. Bitte, wie anders der David. Meine Seele soll sich rühmen des Herrn, dass ich eine Spur von ihm, eine Spur von Unklarheit. Da ist einer, an dem mein Herz vor Freude überquillt. Da ist einer, der aus Nebel hervortritt, den ich deutlich sehe. Der Herr Jesus Christus, da ist einer, der mich liebe, der mich kennt. Und den ich liebe und den ich kenne. Und da ist nichts mehr von Qualhaftigkeit und Nebelhaftigkeit. Und sehen Sie, da ist ein Nicht-Du-Verhältnis von einer geradezu fantastischen Großartigkeit und Schärfe. Darf ich zwischendurch sagen, wundern Sie sich nicht, dass ich sage, David haben Herrn Jesus Christus gekannt. Wer in der Geschichte zu Hause ist, das sind noch etwa 7% in Deutschland, der weiß, dass David über 1000 Jahre vor dem Kommen Jesu gelebt hat. Wie kann er von Jesus reden? Die Bibel muss durch die Bibel ausgelegt werden. In der Apostelgeschichte wird erzählt, dass Petrus eine Pfingstpredigt hält und da sagt er, Apostel 2, bitte lesen Sie nach, dass David im Geist Jesus gesehen hat und dass er von der Auferstehung des Gekreuzigten gepredigt, verkündigt, gesungen hat. Das ist für mich maßgebend, nicht? Meine Seele soll sich rühmen des Herrn. Da ist einer, der Sohn Gottes, der Herr Jesus Christus. Da ist völlige Klarheit. Sehen Sie, der Herr Jesus hat einmal ein schönes Wort gesagt, das ist wundervoll. Das ist aber das ewige Leben, dass sie dich, der du allein wahrer Gott bist und den du gesandt hast, Jesus erkennen. Da kommt aus dem Nebel einer auf mich zu. Mein Herz wird bewegt. Viele von Ihnen kennen ihn noch gar nicht, aber sie werden angezogen. Er tritt immer deutlich heraus. Und nun erkenne ich ihn. Mein Herr und mein Gott. Jesus, Sohn Gottes. Das ist das ewige Leben. Jesum erkennen. Und ich sage Ihnen, das ist Freudigkeit. Wenn man aus diesem schrecklichen Gewirr von Religion und Christentum und Kirche und was weiß ich alles rauskommt und den Heiland gefunden hat, da ist keine Verworrenheit mehr. Und sagen Sie, ja, wir kennen Jesus, sonst wären wir ja hier nicht im Jugendgottesdienst. Ihr kennt Jesus. Da sage ich, Moment mal, wie kennt ihr ihn? Vom Hörensagen. Ich kenne Kennedy, dieser Präsident von USA. Ich weiß genau, was er für eine Tolle hat und ich weiß, dass er einen Schaukelstuhl liebt und einige Schäden an der Bandscheibe hat und so. Nicht? Unsere junge Generation von Politikern gehört, die beunruhigend auf die Welt wirkt, das wissen wir alles. Aber der kennt meinen Namen nicht, hat nie mit mir gesprochen, ich habe ihm mit ihm gesprochen. Nicht? Kenne ich ihn oder kenne ich ihn nicht? Ich kenne ihn vom Hörensagen, aber ich weiß bestimmt, dass er da ist. Aber ich kenne ihn nicht. Und so kennen die meisten von Ihnen den Herrn Jesus. Sie haben eine Menge von ihm gehört. Sie haben vielleicht über ihn nachgedacht. Aber David ist ihm begegnet. Er ist von Ewigkeit beim Vater. Er konnte David begegnen. Ich danke Gott, dass hier Leute sind, die Jesus so kennen. Das ist die Quelle der Freudigkeit. Ein festes Wissen um den Herrn. Jesus am Kreuz gestorben. Jesus auferstanden aus dem Grabe. Sohn Gottes. Ihn wirklich erkannt haben. Das ist Quelle der Freudigkeit. Und dieses Kennen Jesu, muss ich eben noch sagen, ist eine merkwürdige Sache. Vor 30 oder 40 Jahren habe ich ihn kennengelernt, oder 45. Und auf einmal entdeckte ich, ich kenne ihn schlecht. Paulus drückt so aus, in ihm liegen verborgen alle Schätze der Weisheit. Ich werde gar nicht mit ihm fertig. Wir wollten nach den Quellen der Freudigkeit fragen. Das erste ist ein gewisses Wissen um diesen Herrn. Heraus aus der Nebelhaftigkeit aller religiösen Verworrenheit. Zweiter Punkt. Quellen der Freudigkeit. Darf ich es mal so ausdrücken? Eine unerbittliche Konsequenz im Denken. Eine unerbittliche Konsequenz im Denken. Ich will den Herrn loben alle Zeit. Das heißt, kein anderen mehr will sie loben, auch Jesus. Sie haben eben gesungen, es war erbärmlich, aber immerhin, sie haben ihn gelobt. Nicht? Nee. Aber sie loben dann her noch eine ganze Menge andere Dinge. Verstehen Sie? Und das ist die Inkonsequenz. Was loben wir nicht alles? Meine Seele soll sich rühmen des Herrn. Wir durchnahmen eine verzweifelte Neigung, uns an Politiker zu hängen. Meine Seele soll sich rühmen, Hitler, Adenauer. Müssen wir so eine Frau sprechen? Adenauer. Meine Seele soll sich rühmen, Adenauer. Oder Willy Brandt. Nicht? Berlin. Wir haben eine verzweifelte Neigung, bei aller Christlichkeit, meine Seele soll sich rühmen, irgendeines Menschen. Oder wir rühmen uns selber. Wir haben eine verzweifelte Gabe, uns selber zu rühmen. Da geht ein junger Mann an der Spiegelscheibe auf der Straße vorbei. Ich sehe so, wie er reinguckt. Und jede Miene sagt, siehe, wie hat mein Schöpfer mich so schön geschaffen. Meine Seele soll sich... Nein, ist ja nicht so. Meine Seele soll sich rühmen. Wir rühmen uns unserer Abenteuer und unserer Geschicklichkeit als Geschäftsleute und unseres Reichtums und unseres Wagens. Und unseres, ich pflege zu sagen, ein junger Mann rühmt seiner Kraft. Und eine alte Oma, die es nicht mehr kann, rühmt sich einfach ihrer vielen Krankheiten. Jeder hat was zum Rühmen. Das Tollste, was mir vorgekommen ist, dass mir jemand neulich erzählt hat, wie unsagbar demütig und bescheiden er sei. Der hat sich seiner Bescheidenheit gerühmt. Stellen Sie, das gibt's vor. Kriegen wir ihn. Jetzt kommt mir was schrecklich Wichtiges. Meine Seele soll sich rühmen des Herrn. In diesem Wort, wenn Sie den ganzen Psalm lesen, steht als Hintergrund ein Bankrott. Ich kann mich nicht mehr der Menschen rühmen und nicht mehr meiner selbst rühmen. Der Hintergrund dieses Wortes ist eine abgrundtiefe Verzweiflung. Bitte verstehen Sie, der Hintergrund dieses Wortes ist eine Hölle. Und durch diese Hölle ist der junge Mann geführt worden. Der David war damals ein junger Mann. Und diese Hölle bestand darin, dass der Herr ihm sein eigenes Herz aufdeckte. Ihn in sein Licht stellte. Und da konnte er nur noch singen. Ich sag's mit Wort Paul Gerhardt, an mir und meinem Leben ist nicht auf dieser Erde. Da sei er Liebe zu jeder Schändlichkeit. Ich sage, in ihrem Herzen ist die Anlage zu jeder Schändlichkeit. Er sah in seinem eigenen Herzen verzweifelte Gottlosigkeit. Er konnte nicht mehr rühmen, den David. Und er konnte nicht mehr rühmen, Menschen. Als er diesen Psalm gedichtet hat, der David, da hat er die grauenvollste Ungerechtigkeit erlebt von König Saul, den er geliebt hat, dem er gedient hat. Und da hat er ihn verfolgt. Listig, gemein. Und da ist ihm der Glaube an Menschen zerbrochen. Und jetzt sage ich Ihnen, überhaupt ein Mensch, erst dem der Glaube an sich selber zerbrochen ist und der Glaube an die Menschheit und an Menschen zerbrochen ist, der versteht, was das für ein Jubelschrei ist. Der Herr, meine Seele soll sich rühmen des Herrn. Ich versinke jetzt nicht im Pessimismus. Da ist ein Heiland, Jesus. Mit einem naiven Lebensoptimismus unserer Tage kapiert man die Bibel ja gar nicht. Mit diesem dummen Geschwätz. Man muss an Menschen glauben, ans Gute, Menschen, an sich selber, an die Großen, an Omnibus. Damit kommt man der Bibel ja nicht bei. Sondern ich muss die Realität sehen, dass wir an uns selber zerbrechen, wenn wir auf Gott sehen und an Menschen zerbrechen. Und dann, meine Seele soll sich rühmen des Herrn. Da ist einer. Sehen Sie, das ist konsequent im Denken. Wir sagen, wir sind Christen, natürlich sind wir Christen, das ist man nicht hier. Aber wir sagen, rühmen, natürlich, wir rühmen auch Jesus, selbstverständlich, wir sind ja christlich. Wir rühmen uns selber und rühmen und alle möglichen Leute. Unter Politik verstehen wir also Hörigkeit, irgendein Politiker und Jesus auch, natürlich. David sagt, meine Seele soll sich rühmen des Herrn. Allein, Jesus. Das habe ich begriffen. Anders kann man von ihm gar nicht reden, als ihn wirklich im Mittelpunkt stellen oder steck's aus. David kann etwa so sagen, wenn ich das auslege, ich habe vor Gott entdeckt, dass mein Leben unrein ist. Aber dieser Jesus, der am Kreuz starb, ist meine Gerechtigkeit. Ich habe vor Gott nichts zu bringen als ihn. Ich bin ein Versager. Ich bin jetzt überall fertig, als er am Psalm dichtet. Aber Jesus liebt mich. Ich sitze in der Wüste bei einem Stein, habe nichts mehr, als er am Psalm dichtet. Aber Jesus kennt mich und liebt mich. Ich kann nicht mehr Menschen glauben. Sie haben mich grauenvoll enttäuscht. Aber Jesus enttäuscht nicht und lehrt mich, diese Menschen zu lieben. Wissen Sie, wenn einer anfängt mit Menschenverachtung, da sage ich, was bist denn du für eine Type? Jesus lehrt mich, diese Menschen zu lieben, an denen ich zerbrochen bin. Meine Seele soll sich rühmen des Herrn. Ach, wissen Sie, ich wünschte uns allen diese Konsequenz im Denken unseres christlichen Glaubens. Habe ich mit Jesus zu tun? Fasse ich? So sehr hat Gott die Welt geliebt, dass er seinen Sohn gab. Dann soll dieser Sohn mein Herr sein. Dann will ich nicht ruhen, bis ich ihn erkenne als die Offenbarung Gottes, bis ich einsteige in die Tiefe seiner Erkenntnis. Dann soll er mein Leben bestimmen. Lassen Sie mich noch kurz ein Letztes sagen. Verzeihen Sie, es wird 4 Minuten zu lang, aber das ist nicht einfach. Ja, Alterserscheinung, darum gehe ich. Die Quellen der Freudigkeit. Die Quellen der Freudigkeit. Ein gewisses Wissen um den Herrn, nicht mehr eine verworrene Religion. Klare Konsequenz im Denken an dieser Stelle. Jesus, dann Jesus allein. Und dann höre ich auf, noch anderes zu rühmen. Dann ist er die Freude meiner Seele. Und drittens, Freudigkeit kommt heraus aus einer tiefen Erfahrung mit dem Herrn, aus einem Geheimnis mit dem Herrn, aus einem Erlebnis mit ihm. Meine Seele soll sich rühmen des Herrn. Spüren Sie nicht, zwischen den Zeilen spricht es, ich habe mit diesem Herrn Jesus ein gemeinsames, ein Erlebnis, was mich an ihn bindet. Und sehen Sie, als ich noch ein junger, unbekehrter Busse war, da hat mich das einfach bei Christen immer wieder fast geärgert, dass so reife, erfahrene Christen ein letztes Geheimnis mit dem lebendigen Herrn hatten, den ich nicht kannte, in das ich nicht eindringen konnte. Und Christenstand hat das, dieses Geheimnis, diese Erfahrung mit dem Herrn, hier drückt es aus, das Geheimnis des Herrn stand über meiner Hütte. Ich kann anderen viel bezeugen. Worin besteht das Geheimnis? Lassen Sie mich an einem Beispiel deutlich machen. Sehen Sie, ich kriege jedes Jahr einmal eine Postkarte oder einen Brief von einem kleinen Nest weit ab von der Bahn. Ich glaube, da geht nicht mal ein Omnibus hin. An der Schweizer Grenze, wie in so hinter Waldshut, wo die Welt aufhört, wo so Grenzgebiet ist. Baselfingen. Kein Mensch von Ihnen weiß, wer ASP ist. Das hat, glaube ich, sogar der Postminister in seinem Buch vergessen. Und da kommt also jedes Jahr da so ein Brief an. Von einem Mann, der so ein kleines Lädchen, wie es in so Dörfern ist, wo es alles gibt. Nicht vom Hering bis zum Peitschen für die Kühe. Und wie kommt das? Das war im Jahr 1915. Waren wir junge Soldaten. Und dann schlägt eine Granate ein, mitten zwischen uns friedlich schanzende Leute, die nichts Böses ahnten. Wir waren Tag für Tag angekommen, wir hatten keine Ahnung vom Krieg. Und das war ein Schock, die meisten waren tot. Ich sehe noch einen wegrennen, dem war der Unterkiefer weggeschlagen, der so gurgelnd schrie. Und ich fühle mich an, ich bin heil. Und jetzt bin ich, der nächste Schuss kann ja jeden Augenblick kommen, wenn die Batterie hergerichtet ist, nicht. Wir sind offenbar eingesehen, ich will davon. Und da treffen mich die Augen von einem, auch so einem jungen Kerl von 18 Jahren, der liegt da und dem das Bein zerschmettert. Der sieht mich nur an und ich hatte so eine Angst, aber ich bin kein Held. Aber da bin ich doch hingekrochen, man war ja eingesehen offenbar und dann ist er auf meinen Rücken gekrochen, dann bin ich mit ihm den Berg hinunter, so auf dem Rücken, überströmt vom Blut dieses jungen Mannes. Und seitdem schreibt er mir jedes Jahr, wir kommen nicht von allein los, wir sprechen nicht von dem Erlebnis, das ist ja lange her. Nicht? Das ist uns allen entschwunden, aber das hat uns verbunden. Wissen Sie? Und darf ich sagen, so ist zwischen einer gläubigen Seele, zwischen David und dem Herrn Jesus, also sage ich zwischen mir und Jesus, zwischen Jesus und mir, ich lernte eines Tages das Feuer des Gerichtes Gottes kennen. Kennen Sie das nicht? Die Angst, dass man in die Hölle kommen kann. Kennen Sie das nicht? Sind Sie so blind? Wissen Sie, was vom Zorn Gottes über unsere Sünden, über unsere Selbstsucht, über unser Egoismus, über unser widerliches Wesen? Auf einmal war das Feuer des Gerichtes Gottes auf mir. Und dann kam Jesus und trug mich heraus. Und trug mich für Zeit und Ewigkeit aus dem Feuer des Gerichtes Gottes. Er hat am Kreuz meine Schuld weggetragen. Es gibt ein Wort in der Bibel, das ist so schön, dass es in keinem Literaturbuch sonst stehen könnte. Die Strafe liegt auf ihm, auf das wir Frieden hätten. Je älter ich werde, desto schöner kommt mir das Wort vor. Nicht nur ästhetisch, sondern einfach Inhalt, das einem Schwindel machen könnte. Die Strafe liegt auf ihm. Das stehen wir vor dem gekreuzigten Heiland mit der Dornenkrone. Auf das wir Frieden hätten. Hab ich in Frieden getragen. Das ist die Quelle der Freudigkeit. Vergebung der Sünden durch Jesu Blut. Vergebung der Sünden durch Jesu Blut. Wussten Sie nicht weiter, sondern ruhen Sie nicht, bis Sie das Feuer des Gerichtes Gottes kennenlernen, aber dann Vergebung der Sünden durch das Blut des Lammes, der am Kreuz stirbt. Das gibt Freudigkeit. Ich schließe mit einem Freudigkeitsvers von Paul Gerhardt. Da zeigt er auf den gekreuzigten Herrn Jesus, der hat ausgelöscht, was mit sich führt, den Tod. Der ist, der rein mich wäscht, macht schneeweiß, was blutrot. Jetzt kommt, in ihm darf ich mich freuen, hab einen Heldenmut, darf kein Gerichte scheuen, wie sonst ein Sünder tut. Amen.
0: 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Meine Seele soll sich rühmen des Herrn, dass es die Elenden hören und sich freuen. Möchten Sie jetzt ein Leben mit Jesus Christus beginnen? Dann tun Sie es doch. 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

0: Es freut mich sehr, dass Sie BBN eingeschaltet haben. Wir möchten Ihnen jetzt einen Ausschnitt aus einem unserer Programme vorspielen.
1: Paulus erinnerte einst die Christen in Korinth daran, dass Satan sie verführt hat. Sie waren offen für einen falschen Jesus, für einen falschen Geist und schließlich für ein falsches Evangelium. Die Frage ist auch heute bei dem Angebot der postmodernen Religiosität: Welcher ist der wahre Jesus? Zunächst halten wir uns die erste Tatsache vor Augen. Erstens, es gibt den wahren Jesus. Für Jesus Christus war es in erster Linie wichtig, dass die Menschen an die Wahrheit glaubten. Er wollte, dass sie nur an das glaubten, was wirklich wahr ist. Jesus machte immer wieder klar, dass die Menschen ihm um der Wunderwerke willen glauben sollten. Sein ganzes Auftreten war eine geradlinige und präzise Erfüllung der Prophezeiungen des Alten Testaments über ihn. Selbst Johannes der Täufer bekam diesen Hinweis, als ihn im Gefängnis der Zweifel packte, ob Jesus wirklich der wahre Christus sei. Auch Gläubige kennen Zweifel, und Gott hilft uns aus unseren Zweifeln. Der zweifelnde Johannes schickte zwei Männer, die sollten Jesus fragen: Bist du, der da kommen soll, oder sollen wir auf einen anderen warten? Die beiden erlebten Jesus in Aktion. Zu der Stunde machte Jesus viele gesund, von Krankheiten und Plagen und bösen Geistern und vielen Blinden schenkte er das Augenlicht. Und Jesus antwortete und sprach zu ihnen: Geht und verkündigt Johannes, was ihr gesehen und gehört habt. Blinde sehen, Lahme gehen, Aussätzige werden rein, Taube hören, Tote stehen auf, Armen wird das Evangelium gepredigt und selig ist, wer sich nicht ärgert an mir. Lukas Evangelium Kapitel 7, Verse 19 bis 23.
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erfahren Sie jetzt, liebe Zuhörer, eine Andacht von Charles Spurgeon über den Text Zephania 3,19. Ich will die Hinkende erretten. Es gibt viele dieser Lahmen, beides männliche und weibliche. Ihr könnt der Hinkenden 20 Mal in einer Stunde begegnen. Sie sind auf der rechten Straße und wünschen sehr sorgsam darauf zu gehen. Aber sie sind lahm und ihr Gang ist ein kümmerlicher. Auf der Himmelsstraße sind viele Krüppel. Es mag sein, dass sie in ihrem Herzen sprechen: Was wird aus uns werden? Die Sünde wird uns überrumpeln. Satan wird uns niederwerfen. Hinkend ist unser Name und unsere Natur. Der Herr kann nie gute Krieger aus uns machen, nicht einmal schnelle Boten, um seine Aufträge auszurichten. Wohl, wohl, er will uns erretten und das ist nichts Geringes. Er sagt: Ich will die Hinkende erretten. Indem er uns errettet, wird er sich selbst sehr verherrlichen. Jedermann wird fragen: Wie kam dieser Lahme dazu, den Lauf zu laufen und die Krone zu gewinnen? Und dann wird alles Lob der allmächtigen Gnade gegeben werden. Herr, ob ich gleich hinke im Glauben, im Gebet, im Loben, im Dienst und in der Geduld, errette mich, ich bitte dich. Du allein kannst solchen Krüppel retten, wie ich es bin. Herr, führe mich durch deine Gnade, den langsamsten deiner Pilger heim, sogar mich. Siehe, er hat gesagt, es soll so sein, und darum gehe ich weiter wie Jakob, obsiegend im Gebet, wenn auch das Gelenk meiner Hüfte verrenkt wird.

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1: Sie hören nun die gute Nachricht aus Gottes Wort. Unser Wochenvers steht in Micha 7, Vers 19. Er wird sich unser wieder erbarmen, unsere Missetaten dämpfen und alle unsere Sünden in die Tiefen des Meeres werfen. Das war unser Merkvers aus Micha 7.

0: Es ist schön, Sie wieder dabei zu haben, liebe Zuhörer, im Programm Gottesdienst. Wir freuen uns, Menschen helfen zu können, die aus verschiedenen Gründen verhindert sind, einen Gottesdienst zu besuchen. Sie hören heute eine Aufnahme aus der Ludwig-Hofacker Gemeinde in Stuttgart. Pfarrer Winrich Schäfbuch spricht heute über das Thema Zufall oder Plan aus 1. Mose 2, 1 bis 25. Ich wünsche Ihnen eine reichlich gesegnete Zeit beim Zuhören.
1: Herr, du bist unsere Zuflucht, für und für. Ehe denn die Berge wurden und die Erde und die Welt geschaffen wurden. Bist du Gott von Ewigkeit zu Ewigkeit. Wir haben heute das Thema, ob unser Leben bloß ein Zufallsprodukt ist. Blindlings. Lebe ich weiß nicht, ziellos wohin oder was ist das Ziel meines Lebens. Und da passt das so schön, was Paul Gerhardt in dem Lied von der güldenen Sonne gedichtet hat. Wir singen dieses Lied 346 und dort die Verse 1 und dann die Verse 4 und besonders 7 und 8. Im Vers 7, wo er so arg von der Todverfallenheit meines Lebens spricht, dass ich nur Staub und Asche bin. 346, 1, 4, 7 und 8.

Wir wollen beten. Du, unser Herr, wir kommen an diesem Morgen zu dir mit allem, was uns erschreckt und auch Angst macht und belastet und was uns traurig macht. Und wir sind so froh, dass wir einfach bei dir abladen dürfen und dass du uns einen ganz neuen Blick gibst, wie wir neuen Mut und neue Lebensfreude bekommen. Wir haben deine Hilfe und deine Güte schon oft und vielfach erfahren. Und wir bitten dich jetzt, Herr, rede du mit jedem von uns. Du kennst, was wir brauchen. Du kennst auch das unausgesprochene Seufzen und die schweren Lasten. Aber wir freuen uns, dass du uns den Weg bahnst und dass jeder Tag von dir ein Geschenk ist. Und wie mit dir sich alles lohnt und wie du uns frei machst und Aufgaben schenkst, in denen wir uns bewähren können. Herr, gib uns heute Augen für dein Tun, dass du uns ganz groß wirst mit deiner Güte und mit deiner Freundlichkeit. Schaffe in mir, Gott, ein reines Herz und gib mir einen neuen, gewissen Geist. Amen. Freuen wir uns, Joachim Rieger heute in der Orgel und Jörg Günther, die musizieren Orgel und Trompete, ein Marsch von Telemann.

Und nun wollen wir miteinander den Psalm 8 beten. Ihn einfach so miteinander lesen, in den ausgelegten Bibeln im Alten Testament, Seite 555. Vermute, Sie haben heute Morgen in den Spiegel geblickt, haben sich kritisch angesehen, sehe ich gut aus, bin ich hübsch oder wie steht's, richtig gekämmt. Aber Sie haben nicht dran gedacht, dass Gott an Ihrem Leib seine Herrlichkeit offenbaren will. So ist überschrieben. Offenbarung der Herrlichkeit Gottes am Menschen. Äußerlich und innerlich. Und wir lesen es miteinander laut von Vers 2 ab. Herr, unser Herrscher, wie herrlich ist dein Name in allen Landen, der du zeigst deine Hoheit am Himmel. Aus dem Munde der jungen Kinder und Säuglinge hast du eine Macht zugerichtet um deiner Feinde willen, dass du vertilgest den Feind und den Rachgierigen. Wenn ich sehe die Himmel deiner Fingerwerk, den Mond und die Sterne, die du bereitet hast, was ist der Mensch, dass du seiner gedenkst, und des Menschen Kind, dass du dich seiner annimmst? Du hast ihn wenig niedriger gemacht als Gott, und mit Ehre und Herrlichkeit hast du ihn gekrönt. Du hast ihn zum Herrn gemacht über deiner Hände Werk. Alles hast du unter seine Füße getan, Schafe und Rinder allzumal, dazu auch die wilden Tiere, die Vögel unter dem Himmel und die Fische im Meer und alles, was die Meere durchzieht. Herr, unser Herrscher, wie herrlich ist dein Name in allen Landen. In unserem Gesangbuch ist ein Lied eines Rechtsanwalts. Es sind erstaunlich viele Juristen im Gesangbuch immer vertreten. Dieser Johann Jakob Schütz ist nicht dieser berühmte Musiker Schütz, sondern war in Frankfurt Reichsrat, Rechtsanwalt, ein bedeutender Jurist seiner Zeit, aber gleichzeitig ein Mann, der ungeheuer viel Gemeinschaft über der Bibel gewirkt hat und geschaffen hat. Und er hat das schöne Lied uns geschenkt, sei Lob und Ehre dem höchsten Gut, 233. Wir singen die Verse 1 bis 3 und 5, 233.

0: 1. Mose 2. Es geht um die Frage, ist mein Leben Zufall oder gibt's da einen Plan? 1. Mose 2 von Vers 4 bis Vers 9 und dann noch den Vers 15. 1. Mose 2 von Vers 4, die zweite Hälfte. Es war zu der Zeit, da Gott der Herr Erde und Himmel machte, und alle die Sträucher auf dem Felde waren noch nicht auf Erden, und all das Kraut auf dem Felde war noch nicht gewachsen, denn Gott der Herr hatte noch nicht regnen lassen auf Erden, und kein Mensch war da, der das Land bebaute. Aber ein Nebel stieg auf von der Erde und feuchtete das Land. Da machte Gott der Herr den Menschen aus Erde vom Acker und blies ihm den Atem des Lebens in seine Nase. Und so ward der Mensch ein lebendiges Wesen. Und Gott der Herr pflanzte einen Garten in Eden gegen Osten hin und setzte den Menschen hinein, den er gemacht hatte. Der Schöpfungsbericht ist so was wahnsinnig Nüchternes, was da in den Völkern sonst an Mythen rumspuckt, ist was ganz anderes. Paradiesesvorstellungen im Koran oder was, oder wir mit dem Schlemmermahl und was da alles gibt und Milchseen im Paradies und so weiter. Nein, nein, was ganz anderes, ganz nüchtern. Eine Schöpfung und der Mensch drin und ein Garten. Und Gott, der Herr, ließ aufwachsen aus der Erde allerlei Bäume, verlockend anzusehen und gut zu essen, und den Baum des Lebens mitten im Garten und den Baum der Erkenntnis des Guten und Bösen. Und auch Vers 15. Und Gott, der Herr, nahm den Menschen und setzte ihn in den Garten Eden, dass er ihn bebaute und bewahrte. Ich muss Ihnen zuerst eine kleine Geschichte erzählen, die sich im Schwarzwald zugetragen hat. Da war ein neuer Dekan in sein Amt eingesetzt worden. Und das war ein moderner Mensch. Und er hat mit Eifer sich an seine Aufgabe gemacht und hat das Ziel gehabt, ich muss doch endlich einmal den unheilvollen Graben schließen, der zwischen Naturwissenschaft und Glaube sich auftut und der so vielen Menschen ein Ärgernis darstellt. Und so zog er also wacker von Gemeinde zu Gemeinde und hat ihnen die ganzen Ergebnisse der modernen Naturwissenschaft und der Evolutionstheorie und von Darwin erklärt. Und am Ende kam dann der Clou seines Vortrags in diesen Gemeindeversammlungen: Der Mensch stammt vom Affen ab. Macht zwar nichts, aber ist so. Und dann einer dieser Schwarzwaldbauern, dann bloß ganz trocken, aber laut am Ende in die Versammlung hinein gesagt: Wenn ich den anguck, glaube ich gleich, dass er vom Affe abstammt. Sie wissen, wie das oft auch denkenden Menschen ein Problem ist. Ich glaube, es ist kein Abschnitt der Bibel so umstritten wie die Schöpfungsgeschichte. Und das macht vielen Menschen richtige Not. Aber ich denke, Affe hin, Affe her, es geht gar nicht um die Frage. Ich glaube, viel mehr bewegt ja die Menschen eine andere Frage. Wie ist das? Warum bin ich in dieses Leben gestellt? War das nur Zufall? Irgendwie? Meine Eltern haben mich schon gar nicht gewollt. Ich bin ein unerwünschtes Kind. Zufall, Laune, blindes Schicksal. Oder gibt's in meinem Leben einen Plan? Dann müsste ich ihn ja wissen. Und das ist die ganz ernsthafte Frage, die hinter der Schöpfungsgeschichte steht. Ist mein Leben nur vergleichbar einem Laub, jetzt im Herbstwind hin und her geweht durch die Luft, mal hierhin, dorthin geworfen, wie es der Zufall will? Warum lebe ich heute und hier und nicht vor 100 Jahren? Warum lebe ich in der Familie? Warum lebe ich in diesem Land? Warum trage ich diesen Körper? Warum bin ich mit diesen Mängeln und Fehlern behaftet? Warum bin ich so, wie ich bin? Oder gibt's da wirklich ein Ja Gottes? Nein, ist das... Ist das immer so, wenn ich über die Straße fahre und sehe einen Igel, der überfahren wurde? Ist mein Leben anders als dieser Igel oder der Hase, der in der Nacht überfahren wurde? Ist mein Leben anders als das Tier? Drunten stehen schon in den Boxen auf dem Schlachthof die Rinder, die morgen geschlachtet werden. Ist mein Leben anders als diese Rinder? Vielleicht noch ein bisschen Schutz umgeben, aber was ist das? Was hat mein Leben denn überhaupt noch? Oder die Blumen, die blühen wunderschön. Ja, mein Leben mag schön sein, ich freue mich heute. Aber dann, in Kürze, werden sie verwelken, lassen den Kopf hängen und dann wirft man sie eben auf die Seite, Kompost. Mein Leben mehr. Was steht denn über meinem Leben und was soll denn mein Leben sein? Ich finde das immer gut, wenn Leute ungeniert frech fragen. Auch hier in diesen Dingen und die sagen, ja, was ist denn los mit deiner Schöpfungsgeschichte? Kannst du mir erklären, wie das zusammenhängt? Ich habe oft gehört, wie Leute spöttisch gefragt haben. Und ich bin dankbar dafür, dann kann ich darauf antworten. Die haben gesagt, war denn da jemand dabei bei der Schöpfung, der Protokoll geführt hat? Nein, ganz bestimmt nicht. Es gab ja noch keinen Menschen. Ja, woher weiß man es dann? Weil es Gott seinem Knecht geoffenbart hat. Und dieses erste Strophenverslein aus dem Lied Moses, das erinnert uns daran, dass Mose wohl der Mann war, dem Gott offenbart hat. Herr, du bist unsere Zuflucht, führend für Eden die Berge wurden, und die Erde und die Welt geschaffen wurden, bist du Gott von Ewigkeit zu Ewigkeit. Und er begriffen hat, weil er im Gegenüber mit Gott gelebt hat, dass sein Leben von Gott herkommt und von Gott her gesteuert und geführt wird. Und darum war es so wichtig. Wenn wir die Schöpfungsgeschichte lesen, möchte ich immer wieder sagen, das Interessante an der Schöpfungsgeschichte ist, wie ganz trocken, sachlich, ohne jede Ausschmückung, bloß gesagt wird, und Gott nahm Erde und machte einen Menschen. Bums, fertig. Nichts dazu, nichts hineingelesen. Und das entzaubert unsere Welt. Normalerweise nehmen wir Menschen uns ganz arg wichtig. Und das ist so kennzeichnend. Der Mensch steht im Mittelpunkt der Weltbetrachtung. Der Mensch sieht sich selber sogar als den Mittelpunkt alles Geschehens. Und dort wird gesagt, du bist nur ein ganz kleines Stückchen geschaffene Welt. Aber ich will es jetzt am besten an den einzelnen Punkten mal zeigen. Zuerst möchte ich sagen, wir sind nicht die Macher. Wir sind nicht die Macher. Also jetzt nochmal prüfen Sie, wie das eigentlich ist mit den Bedenken und den kritischen Einwänden gegen die Schöpfungsgeschichte. Ich habe ein bisschen drüber nachgedacht. Und mir fällt auf, sind nicht all die Leute, die gegen die Schöpfungsgeschichte zu Felde ziehen, sagen, sie können das nicht glauben, Leute, die einfach zwangsläufig sehr stark an sich selber glauben müssen. Es geht ja durch die Weltgeschichte von den alten Pharaonen, über die römischen Imperatoren, die haben nichts mehr über sich gebraucht. Sie waren die größte Entfaltung des Menschengeschlechts. Die Diktatoren unserer Zeit, Hitler und Stalin. Aber der moderne Mensch überhaupt, der sagt, ich bin doch autonom, ich kann über mein Leben frei verfügen, ich will doch niemand über mir haben. Natürlich, ich möchte mein Leben selber bestimmen. Was gut und böse ist, da brauche ich keinen Schöpfer. Denn die biblische Schöpfungsgeschichte, die entzaubert uns. Und auf einmal ist nichts mehr da von unserer Größe und Macht, von unserem Selbstbewusstsein. In der Zeit der Aufklärung, das war ja auch eine erste Epoche im Zusammenhang mit der Französischen Revolution, wo der Mensch gesagt hat, ich mit meiner Vernunft kann alles unterscheiden, ich brauche keinen Gott mehr, Gott abgeschafft. Da war ein berühmter Literarkritiker, Theaterwissenschaftler, ein Freund Goethes, Herders, Wielands, ein ganz großer Geistesmann. Er hat in dieser Zeit der Aufklärung, wo jeder nur seinen Verstand gesehen hat, und alles anzweifelte, was von Gott kam, hat diesen Vers gedichtet, den Sie hoffentlich alle auswendig können. Wir stolzen Menschenkinder sind eitel arme Sünder und wissen gar nicht viel. Wir spinnen Luftgespinste und suchen viele Künste und kommen weiter von dem Ziel. War Matthias Claudius. Ob ihn seine großen Geistesfreunde überhaupt begriffen haben. Er war ja immer so ein bisschen Außenseiter gewesen. Aber er hat das ganz bewusst gerne immer so einfach und so direkt gesagt. Und darum schämen Sie sich nie, wenn ein anderer über Sie lächelt und sagt, du hast eben noch deinen Kinderglauben. Sie stehen in guter Gemeinschaft da. Weil das den Menschen entzaubert mit seinen großen Möglichkeiten. Das macht demütig und bescheiden. Wir, die wir doch im Leben immer wieder auch merken, dass mein Leben ja das alles nicht kann. Ein merkwürdiger Gegensatz. Wir, die wir heute so große Hoffnungen auf den Menschen setzen, versagen im täglichen Leben. Gestern sagt man noch, ein erfolgreicher Ingenieur, die Probleme des Menschen sind die gleichen wie vor 3000 Jahren. Hat sich doch gar nicht verändert. Die menschlichen Probleme. Der Kampf mit seinem bösen Herzen, mit seinem schwachen Willen. Wir nehmen heute den Mund so voll, als ob unsere Zeit nur ein bisschen anders wäre. Sie ist nur noch frecher, gottloser, noch kühn, noch selbstbewusster, noch egoistischer geworden. Und da muss man wieder an der Schöpfungsgeschichte lesen. Was bin ich denn? Was ist der Mensch? Vielleicht erleben Sie es gerade an einem schrecklichen Unfall mit irgendwo, wo Sie gerade hinkommen und da ein Mensch, der gerade vor Ihren Augen stirbt, oder Sie erleben es an einem schweren Pflegefall zu Hause. Ein sterbliches Wesen ist der Mensch. Staub und Asche. Wir verklären das ja gern bei den Beerdigungen mit vielen Blumen, aber Sie wissen doch genau, wie das erschütternd ist. Wir Menschen, wir stehen vor der Todesmacht. Das hat der Paul Gerhardt so schlicht beschrieben. Wie schnell das geht, wenn das Lüftlein des Todes dreinbläst. Und dann ist gar nichts mehr da. Die Bibel macht es genauso. In der Apostelgeschichte 12 wird erzählt vom Herodes Agrippa. Das war ein König in Israel. Und der hat sich mit seinem ganzen prunkvollen Ornat auf seinen Thron gesetzt. Und Sie wissen, wie die Herrschenden natürlich auch ein Selbstbewusstsein haben. Er hielt eine Rede. Und das Volk ist ja immer auch ein bisschen dumm. Und die haben dann begeistert gebrüllt. Das ist Gottes Stimme, nicht eines Menschen Stimme. Und was passiert dann? Alsbald schlug ihn der Engel des Herrn darum, dass er die Ehre nicht Gott gab und ward gefressen von den Würmern und gab den Geist auf. Die Bibel möchte uns nicht runterputzen. Also das dürfen Sie jetzt auch nicht denken. Es ist bloß nüchtern, wenn wir wissen, das sind wir. Wir wollen uns nicht runterputzen, auch wenn unsere Schwächen, unsere Ohnmacht gezeigt wird. Sondern die Bibel tut das nur, um unsere wahre Würde zu zeigen. Was ist unsere wahre Würde, die wir haben? Was ist das Menschenwürde? Der eine sagt, dass man arbeiten kann. Stimmt doch nicht. Ein Rentner hat auch noch Würde. Und der Kranke hat auch noch Würde. Was ist die Würde? Von der Leistung hängt es doch nicht ab. Hängt auch nicht von meiner Schönheit ab. Hängt auch nicht von meinem vollkommenen Körperbau ab. Es sind nicht bloß Bodybuilding-Leute, sind wertvolle Menschen. Woher habe ich meine Würde? Dass Gott dich gewollt hat. Und dass Gott dich geschaffen hat. Wir können mit niemandem drüber streiten, weil das ein Glaubenssatz ist. Bis hin zum Embryo Mutterleib. Gott hat den Menschen gebildet nach seinem Bilde. Und mein Leben hat diese ganz wunderbare Würde bis in die letzten Todesstunden hinein. Solange ich lebe, bin ich ein Geschöpf Gottes und Gott hat einen Plan mit mir und er will etwas machen. Ich sage das immer so gern den jungen Leuten, wenn die in ihren Krisen sind, die 15- und die 16-Jährigen, und dann vielleicht tragen sie noch schlechte Zeugnisse nach Hause. Sag immer wieder, nicht der Lehrer bestimmt über dein Leben. Nicht mal deine Eltern können sagen, wie viel du wert bist. Allein Gott, der ewige Herr, sagt, dass du ihm wertvoll und wichtig bist. Schlag die Bibel auf, lies die Liebesworte Gottes. Und freu dich als ein junger Mensch dran, Gott hat mich gewollt, Gott will aus meinem Leben etwas Wunderbares machen, auch wenn ich ein Versager bin in den Augen der Leute. Das macht gar nichts aus, weil Gott größer ist als das, was Menschen meinen. Und Gott spricht in meinem Leben sein Wort und er geht mit mir und für ihn gibt es nur unbegrenzte Möglichkeiten. Jetzt ein zweiter Punkt, woher nehmen wir die Lebenskraft? Wir merken das ja immer wieder, wie wir für dieses Leben eigentlich schlecht zugerüstet sind. Schon die Kinder tun schwer, sich in dieser Welt zurechtzufinden. Wir sind psychisch überfordert und körperlich überfordert. Und wenn dann manche gar noch eine sehr schwere Lebensführung haben oder eine komplizierte Umgebung, dann klicken sie aus, die schaffen das nicht mehr. Der Mensch hat durch seine physische Schöpfung, so wie wir geschaffen sind, sicher für all die schwierigen Dinge keine Kraft. Und das geht durchs Berufsleben, dass Sie immer wieder merken, ich schaffe das nicht mehr, Sie können sich eine Zeit lang noch mit ein paar Pillen über die Runden schleppen, sagen, da lebe ich wieder ein bisschen auf, Sie können sich aufmöbeln und mit ein paar Drogen und so. Woher nimmt der Mensch seine Lebenskraft? Da steht ja was Wunderbares drin, dass Gott seinen Atem in diesen Erdkloß hineinhaucht. Ich glaube, das Bild ist viel zu schön, dass man gar nicht fertig wird, um es zu beschreiben. Wir sind wirklich so ein bisschen zerbrechlich Staub und Asche. Aber wenn der ewige Gott in ihr Leben hineinhaucht, haben Sie es mal erlebt, die auf den Herrn harren, kriegen neue Kraft, dass sie auffahren mit Flügeln wie Adler. Das Geheimnis meines Lebens. Wir tragen von Natur noch ein bisschen etwas von dieser Herrlichkeit Gottes in uns, dass wir fröhlich ins Leben hinein können, mit dem Schweren fertig werden. Aber wenn Sie nicht dauernd an diesen Lebensatem Gottes angeschlossen sind, dann gehen Ihnen die Puste aus. Das wundert mich überhaupt nicht. Das geht ganz schnell. Michelangelo hat das in einem Bild gemalt, das Sie auch alle kennen. Ich habe das eigentlich nicht so gern, wenn man Gott Vater malt, aber bei Michelangelo, dem sei es verziehen. Dieses herrliche Bild, wo der Adam da liegt und mit dem Finger bloß Gott berührt. Und das ist jetzt ganz wichtig. Wir Menschen können unser Wesen nicht bestimmen aus der Evolution von den Tieren. Vielleicht wird das die Zukunft der Menschheit sein, dass unsere Gesellschaft ihre Ethik, ihre Verhaltensnormen aus dem Tierreich nimmt. Da herrscht nur der Stärkste. Und der Schwächste wird in die Wand gedrückt und die werden ausgesetzt, die Schwachen, und nur der überlebt. Ich weiß nicht, ich kann auch mein Leben von den Sternen ableiten. Das waren auch viele zu biblischen Zeiten. Ich kann mein Leben von der Gesellschaft, von der Umwelt her deuten. Ich bin ein Produkt der Umwelt. Oder Sie können Ihr Leben deuten aus dem Gegenüber zum lebendigen Gott. Und jetzt muss man eigentlich fragen, sagen Sie, ist das möglich, dass Menschen das können ohne Gott leben? Ich kann mir es nicht mehr vorstellen. Ohne seinen Zuspruch, ohne seinen Schutz, ohne die Hoffnung, die er mir schenkt. Ich kann mir es nicht vorstellen. In den Ängsten meines Lebens, wie soll ich überhaupt mit all dem fertig werden, wenn ich nicht das weiß, Gott hat alles unter seiner Kontrolle und er hat mein Leben geplant und er wird auch meine Todesstunde ordnen, so wie es richtig ist. Ich bin doch nicht ein Teil der Natur. Was ist das heute für ein verrücktes Denken? Was für eine Natur? Was ist denn Natur? Die Natur hat in sich gar keine Kraft, obwohl wir schon überwältigt sind von der Schönheit, die wir sehen in den Blüten und Pflanzen. Aber biblisch wird gesagt, das ist nicht die Kraft, von der wir leben. Der Mensch lebt vom Wort Gottes her, von dem Gegenüber mit dem lebendigen Gott. Und das richtet ihn auf bis in die leiblichen Dinge. Das gibt mir die Kraft, um diese Welt zu beherrschen, auch für meine Kulturarbeit, auch für meine Berufsarbeit, auch für das, was ich schaffen muss, weil ich den Lebensatem von ihm beziehe und von ihm habe. Im Alten Testament, im Jesaja 40 steht das schöne Wort, wie Israel zu Gott so geklagt hat, mein Weg ist dem Herrn verborgen, ich weiß nicht mehr, wie es weitergeht. Und Gott hat mich sicher vergessen, hat mich abgeschritten. Weißt du es nicht? Der Herr, der ewige Gott, wird nicht müde noch matt. Nun spricht der Herr, der dich geschaffen hat, heißt es mir, der dich geschaffen hat. Und das ist so ein großer Lebenszuspruch. Sie müssen sich einmal entscheiden, wo Sie Ihre Lebensanschauung hernehmen. Aus der Gottlosigkeit unserer Tage oder aus dem Evangelium. Und das ist eine frohe Botschaft. Und dann sagt Gott zu diesem Menschen, du, in einer ganz vertrauten Beziehung, und Sie dürfen zu diesem ewigen, mächtigen Gott, der weiter und größer ist als das ganze Weltall, das man bis jetzt erforscht hat, dürfen Sie du sagen, Vater, und sich in seine Arme schließen lassen. Noch ein letzter Gedanke. Wir bleiben erdgebunden. Ich habe manche Betrachtungen gelesen zu diesem Abschnitt und da wird dann immer geraten, man sollte heute der Gemeinde eine Lektion halten, dass sie nur noch Stromsparlampen im Gemeindehaus verwenden und den Müll fleißig sortieren. Jetzt, wenn ich sie so ansehe, glaube ich, sie sortieren alle den Müll gut. Wenn einer nicht da ist, kommen Sie nachher zu mir, ich halte Ihnen noch eine Standpauke. Denn das ist selbstverständlich. Meine Großmutter hat schon gesagt, man soll das Licht immer ausknipsen. Meine Großmutter hat schon immer gesagt, man soll nichts umkommen lassen in der Küche. Und das hat sie schon von ihrer Großmutter gehabt. Das war Christen immer wichtig, dass man sparsam lädt, schon in Württemberg. Und dass man alles wieder verwertet. Und ich bin so glücklich, dass auf dem Tetrapack draufsteht, erst voll, dann wertvoll. Und das Wertvollste ist meine leere Packung, die ich in den gelben Sack werfe. Also ich glaube nicht, dass es um diese Erdverbundenheit der Bewahrung geht. Das ist selbstverständlich. Da wollen wir gar nicht drüber spotten. Ist doch klar. Wir sind doch dankbar. Was sinnvoll ist. Wenn es was wert ist.
1: Der Missbrauch heute geschieht ja hinter dieser Decke. Dass der Mensch, und wenn er noch so ökologisch sauber lebt, diese geschaffene Welt benutzt und sie vergottet, einen Götzen draus macht. Ob er sie Natur nennt, nennt betet er sie an, und nach dem lebt er, und das ist ein Heiligtum. Und da müssen wir aufpassen, dass wir nicht in der Kirche auf einmal das Gleiche lehren. Natürlich wollen wir die Umwelt, das ist doch klar, das steht doch hier, dass wir sie bewahren und dass wir sorgsam umgehen, dass wir unsere Kräfte ein und was, verantwortungsbewusst. Nein, um was geht's denn? Der Mensch nimmt diese geschaffene Welt und spielt sie mit Gott aus und sagt, ich halte mich nur an das, was ich in die Hand nehmen kann. Das Sichtbare, dabei ist das Sichtbare doch alles so vergänglich. Dabei ist das Sichtbare doch gerade ein Beweis der Macht des ewigen Gottes, des unsichtbaren Gottes. Diese Welt kann doch mich nicht da aufhalten. Und dann dürfen wir nie vergessen, dass wir doch da nicht mehr stehen, wo die Schöpfungsgeschichte steht. Inzwischen ist doch eine Katastrophe passiert, dass der Mensch und wir alle mit ihm, mit diesem ersten Menschen, doch alle gewollt haben, zu neuen Dingen aufzubrechen und mehr von der Welt zu fassen. Und wo sind wir hingekommen? Die alten Chaosmächte, die Verderbensmächte sind doch wieder eingebrochen. Wir leben doch in einer unheimlichen Welt. Und das überrascht mich heute, dass man das gar nicht mehr sieht. Da spricht man vom Naturfrieden und sieht nicht, dass die ganze Schöpfung mit hineingerissen ist in den tiefen Sündenfall. Und es ist unheimlich, wie das Sterben umgeht und das Leiden und das Seufzen der Natur. Und darum dürfen Christen noch ein bisschen mehr sagen, wir sind erdverbunden. Ja, wir sagen auch Ja zu unserem Körper, der vergänglich ist. Und wir schämen uns der Falten nicht und der grauen Haare schämen wir uns nicht. Und vom Altwerden schämen wir uns nicht. Das hat Gott so gewollt. Aber ich freue mich, dass ich in dieser Welt, in der so oft der Teufel und die bösen Mächte triumphieren, wo man oft Angst hat. Wie kann man in der Welt noch leben? Wir werden nachher wieder unsere Kandidaten treffen, die da ein Wort sagen, wo sie hinausgehen, in welche Katastrophennöte die oft hineingehen. Unter der Königsherrschaft Jesu. Und jetzt dürfen sie bauen und bewahren. Und nichts ist vergeblich, was sie wirken, weil der auferstandene Jesus mit ihnen geht. Das muss man auch zur Schöpfungsgeschichte sagen. Und das ist noch viel, viel mehr, als nur, dass man Müll sortiert. Dass wir heute in einer Welt, wo Menschen zugrunde gehen und keinen Lebenssinn mehr sehen, wo die Gottlosigkeit vormarschiert, wo wir das Reich Gottes ausbreiten, Menschen zu Jesus führen und in der Kraft des Heiligen Geistes seinen Namen bekennen. Dazu sendet er uns. Und Sie dürfen wissen, dass Sie dazu gesandt sind. Erdverbundene Leute. Leute, aus denen man spürt, sie sind nur Staub und Asche. Die aber vom König aller Könige und vom Herrn aller Herren einen herrlichen Auftrag haben, seine Königsherrschaft in dieser Welt der Sünde und des Todes auszubreiten. Der Herr segne Sie. Amen. Und dann singen wir, alles ist an Gottes Segen. Und dann werden uns die Kandidaten grüßen, 300, 1 und 2 und 5 und 6, die ersten beiden und die beiden letzten Verse.

0: Herrlich, diese Klänge uns hier nach vorne zu treiben und uns die Gelegenheit zu geben, dass sich erneut eine kleine Gruppe von denen, die sich im Laufe des Jahres vorbereiten, das zu tun, was Jesus ein großes Anliegen ist. Gott will, dass allen Menschen geholfen werden und sie zur Erkenntnis der Wahrheit kommen. Und es ist die Möglichkeit gegeben, gerade solchen Menschen die gute Nachricht, von der wir heute Morgen gehört haben, weiterzugeben. Und das in der Weise, dass sich Leute bereit erklären, mit ihren Berufen, mit ihren Fähigkeiten, die sie gelernt haben, diese Fähigkeiten Gott zu weihen und sich dann einsetzen zu lassen in der Welt. Wir haben 20 Leute vorbereitet, Kandidaten vorbereitet, 6 Ehepaare, 7 stramme Männer und eine mutige Frau. Es ist ganz besonders mir eine große Freude, weil so oft die Frauen uns Männern den Rang ablaufen und den Schneid wegnehmen. Und diesmal haben wir wirklich da diese Männer. Sind nicht alle da, ein Ehepaar, Arztehepaar sind schon abgereist, die werden dann später in den Tschad gehen, aber die mussten schon wieder nach Hause, hoch in den Norden. Und 2 junge Männer haben sich noch vorbereiten lassen, ab Freitag für den nächsten Monat in einer Kurzbibelschule für diesen Einsatz. Aber jetzt stellen sich unsere Leute vor, die noch hier bei uns sind. Wir waren in Aidlingen, haben eine Woche uns innerlich und äußerlich für alles vorbereitet, was dann auf diese guten Kandidaten zukommt.
1: Ja, mein Name ist Michael Rühl. Ich komme aus Köln, das heißt, wir kommen aus Köln. Ich bin verheiratet und wir haben 2 Kinder. Und ich bin Biologe von der Ausbildung mit Umweltschutz als Zusatzqualifikation. Und ich werde nach Jakarta, Indonesien, an der Uni da als Dozent tätig sein im Bereich Umweltschutz. Und ich denke, das ist für mich nicht eine Sache, die ich so von immer gemacht habe, sondern ich denke, das ist eine Sache, die wo ich meine Motivation aus Gott hernehme. Und dieser Vers meine, wohl dem Menschen, dessen Stärke der Gott ist und der von Herzen und ihm von Herzen nachwandelt. Das ist eigentlich die Motivation für uns.
2: Monika Rühl, unsere Kinder, Deborah ist 4 Jahre und die Miriam ist 2 Jahre. Ja, und wir haben jetzt die Woche gehört, dass Jesus derjenige ist, der geht und der möchte uns mitnehmen und wir möchten ihm nach Indonesien folgen.
3: Andrea Schick, Mathematikerin. Ich bin aus Weinsberg und bin seit dem Studium hier in Stuttgart in der Gemeinde, in der Hofbräugemeinde. Und mein Verlobter, der Hans-Jörg Kehnl, arbeitet seit einem Jahr, seit November in Zaire mit CFI. Und ich werde dann im Januar ausreisen, um ihn zu besuchen.
4: Ich freue mich schon drauf und wir gratulieren. Die war immer so still da drin gesessen im Gottesdienst. Schön.
5: Die Motivation ist klar.
6: Ich bin der Marc Schimpf. Ich komme von Weil im Schönbuch. Das liegt also am Rande des Schönbuches. Ich bin gelernter Zimmermann und werde nach meiner Bibelschule in England als Vorbereitung im Frühjahr ausreisen. Nach Zaire oder Uganda, das ist nicht ganz sicher und das ist auch ein Gebetsanliegen, dass mich dort Gott, dass dort hingesandt wird, wo meine Fähigkeiten gebraucht werden. Das ist ganz wichtig.
7: Peter Fischer, ich bin aus Bayreuth und wenn ich im Februar nach Israel gehe, habe ich eine Ausbildung als Klavier- und Cembalo-Bauer hinter mir. Und ja, meine Motivation ist, meine Fähigkeiten, meine Gaben für andere einzusetzen.
8: Karin Jenny, ich bin in Kiel aufgewachsen. Mein Mann Andreas Jenny kommt aus Freiburg und ist dort aufgewachsen.
9: Und meine Frau ist Ernährungswissenschaftlerin und ich bin Agraringenieur.
8: Und wir würden gerne nach Nepal gehen, das ist noch nicht ganz sicher.
9: Ja, und dort, wenn wir nach Nepal gehen, dann wollten wir gerne uns in einem dörflichen Gesundheitsprojekt beteiligen, im Bereich Landwirtschaft und Ernährung.
8: Ja, und dabei ist es uns ganz wichtig, durch unsere praktische Arbeit unsere Liebe zu zeigen, Gottes Liebe zu zeigen und den nepalischen Christen, diese nepalischen Christen zu stärken in ihrem Glauben.
10: Mein Name ist Bernd Lutz. Ich habe in den letzten 2 Jahren in der Nähe von Reutlingen gewohnt. Bin verheiratet mit der Anni und bin Bauingenieur. Bei uns ist es noch nicht ganz sicher, welches Land. Irgendwo in Afrika wird es sein, voraussichtlich. Und wir freuen uns einfach, dass Gott uns gebrauchen will mit unseren Fähigkeiten, mit unserem Glaube, einfach uns, so wie wir sind, und dass er uns auch prägen und verändern will. Ja, sind wir ganz froh.
11: Ich bin Anni Lutz, die Frau dazu, und komme eigentlich ursprünglich aus dem Nordschwarzwald, wie der Bernd auch. Ich bin Krankenschwester und Hebamme von Beruf und möchte einfach auch da meine Fähigkeiten einsetzen.
12: Ja, ich bin der Peter Peters, komme aus Siegburg bei Bonn, bin 19 Jahre alt, habe meine Ausbildung als Kfz-Mechaniker jetzt abgeschlossen und werde im Januar auf eine Bibelschule gehen bis März und dann voraussichtlich aus Liebe zu Gott und aus Liebe auch zum Land nach Afrika gehen, Zaire oder Uganda.
13: So, ich bin Viktor Bergesow, ich komme auch aus Siegburg. Ich habe die Ausbildung als Holzmechaniker abgeschlossen und ich gehe im April nach Brasilien. Davor mache ich noch kurz Bibelschule, halbes Jahr. Ja, und ich bin froh, dass Gott mir es auch möglich gemacht hat und auch aufs Herz gelegt hat, dass ich ja das machen kann.
14: Ja, mein Name ist Volker Graner. Ich komme ursprünglich aus Norddeutschland, bin dann noch weiter nach Stuttgart, also nach Freiburg gezogen. Dort habe ich meine Frau kennengelernt. Ich bin von Beruf Krankenpfleger und Religionslehrer und wir werden nächstes Jahr nach Nordkenia gehen, dort ein Dorfgesundheitsprojekt machen. Ja, und meine Motivation oder mein Ziel, was im Epheserbrief heißt, dass wir etwas sein zum Lob seiner Herrlichkeit, dass wir als Christen einfach dieses Licht in diese Welt hineintragen.
15: Ich bin die Frau von Volker, ich bin Erzieherin und ich hoffe einfach, dass ich in Nordkenia mit den Kindern was aufbauen kann.
16: Gabriel Stengle, ich komme aus Bernstadt in der Nähe von Ulm. Von Beruf bin ich Feinmechaniker und ich werde Anfang Dezember nach Jordanien gehen und dort in der Berufsausbildung mit gehörlosen Jugendlichen arbeiten. Zu meiner Motivation, ich möchte gern mit Kindern arbeiten und ich war 1,5 Jahre lang mit dem Schiff von OM auf der Dulas unterwegs in der arabischen Welt und da habe ich ein Anliegen für die arabische Welt, vor allem von den Moslems, gekriegt. Und ich glaube, derzeit möchte ich ja Gottes Liebe den Kindern weitergeben.
17: Damaris, Joachim und Deborah Ficke, also Sie müssen sich die anderen vorstellen. Wir wollen als Familie, wenn Gott uns die Tür auftut, nach Äthiopien gehen. Wir sollen da Bibelschulen bauen und ein Gemeindehaus. Mein Mann ist Bauingenieur. Und unsere Motivation ist einfach die, dass wir denken, Gott soll unsere Gaben einsetzen, wo er sie gebrauchen kann, ob das hier ist oder in Äthiopien. Ich denke, er soll es einfach gebrauchen.
0: Wir wollen für die Lieben beten und überhaupt miteinander beten. Kommt ihr bitte weiter wieder nach vorne, so von der Wand weg, dass wir, kommt bitte. Herr, das bewegt uns. Es bewegt uns, dass Menschen nicht nur bereit sind zu gehen, sondern dass da andere sind, die rufen, kommt rüber und helft uns. Und dass dieser Ruf gehört wird, wie einst so auch heute. Und dass sich Menschen bereit erklären, alle Strapazen auf sich zu nehmen, Unsicherheiten, die doch alle nur Schwierigkeiten aus menschlicher Sicht sind. Wir wissen, dass du, der Herr, über sie wachst. Darum befehlen wir sie dir in deine gute und gütige Hand. Bereite sie vor, noch in der weiteren Ausbildung, Vorbereitung. Und dann danken wir dir jetzt schon für die Frucht, die geschehen wird durch diese deine Boten an den verschiedensten Stellen dieser Welt. Wir loben dich und preisen dich und geben dir die Ehre.
4: Und wir danken dir, dass du auch für jeden von uns Aufgaben hast. Egal wo, da wo du uns hingestellt hast, dass wir in deinem Namen und in deiner Kraft Großes wirken für dich. Ja, wir erschrecken immer wieder, wenn wir uns selber betrachten, aber wir wissen, dass es lauter Gnadengaben sind. Geschenke von dir. Wenn du in unserem schwachen, fehlsamen, sündigen Leib Frucht wirkst. Und da bitten wir dich jetzt auch für die Verpflichtungen, in denen wir stehen, für unsere Familien, für unsere Freundeskreise, Berufsaufgaben. Wir bitten dich aber ganz besonders auch für die alten Menschen, dass du sie auf ihrem Leidensweg ganz besonders segnest und auch zum Segen setzt. Wir bitten dich für die jungen Leute, dass sie begreifen, wie ihr Leben nur von dir her seinen Sinn bekommt. Und gib doch, dass in unserem Volk noch einmal Menschen dich erkennen, dass viele aufwachen, zur Besinnung kommen und gebrauche auch unseren Zeugendienst dazu. Lass es geschehen, dass wir in der kommenden Woche manche ansprechen können und dass das Wort, das wir von dir weitersagen, auf einen fruchtbaren Boden fällt. Lasst uns gemeinsam beten.
18: Vater unser im Himmel, geheiligt werde dein Name, dein Reich komme, dein Wille geschehe, wie im Himmel, so auf Erden. Unser tägliches Brot gib uns heute und vergib uns unsere Schuld. Wir vergeben unseren Schuldigen und führe uns nicht in Versuchung, sondern erlöse uns von dem Bösen. Denn dein ist das Reich und die Kraft und die Herrlichkeit in Ewigkeit. Amen. Und nun will der Herr seinen Segen auf sie legen. Das ist so groß, dass er mit ihnen geht, dass er seine Hand auf sie legt, dass sie nie allein sind und dass er sie reich beschenkt. Herr, segne uns und behüte uns. Herr, lass dein Angesicht leuchten über uns und sei uns gnädig. Herr, hebe dein Angesicht auf uns und gib uns deinen Frieden.

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Mose Kapitel 2, Verse 1 bis 25. Nun, liebe Zuhörer, lade ich Sie herzlich ein zu einem weiteren Gottesdienst kommenden Sonntag. Bleiben Sie unter dem Segen Gottes.

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1: Sie hören nun die gute Nachricht aus Gottes Wort. Unser Wochenvers steht in Micha 7, Vers 19. Er wird sich unser wieder erbarmen, unsere Missetaten dämpfen und alle unsere Sünden in die Tiefen des Meeres werfen. Das war unser Merkvers aus Micha 7, Vers 19.
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2: Kapitel 28. Und des Herrn Wort geschah zu mir: Du Menschenkind, sage dem Fürsten zu Tyros, so spricht Gott der Herr. Weil sich dein Herz überhebt und spricht, ich bin ein Gott, ich sitze auf einem Göttersitz mitten im Meer, während du doch ein Mensch und nicht Gott bist. Dennoch überhebt sich dein Herz, als wäre es eines Gottes Herz. Siehe, du hältst dich für klüger als Daniel, dass dir nichts verborgen sei, und durch deine Klugheit und deinen Verstand habest du dir Macht erworben und Schätze von Gold und Silber gesammelt und habest in deiner großen Weisheit durch deinen Handel deine Macht gemehrt. Nun bist du so stolz geworden, weil du so mächtig bist. Darum spricht Gott der Herr, weil sich dein Herz überhebt, als wäre es eines Gottes Herz. Darum siehe, ich will Fremde über dich schicken, die Gewalttätigsten unter den Völkern. Die sollen ihr Schwert zücken gegen deine schöne Weisheit und sollen deinen Glanz entweihen. Sie sollen dich hinunterstoßen in die Grube, dass du den Tod eines Erschlagenen sterbest mitten auf dem Meer. Was gilt's? Wirst du dann vor deinen Henkern noch sagen, ich bin Gott, während du doch nicht Gott bist, sondern ein Mensch und in der Hand deiner Henker? Du sollst den Tod von Unbeschnittenen sterben durch die Hand von Fremden. Denn ich habe es geredet, spricht Gott der Herr. Und des Herrn Wort geschah zu mir, du Menschenkind, stimm ein Klagelied an über den König von Tyros und sprich zu ihm, so spricht Gott der Herr. Du warst das Abbild der Vollkommenheit, voller Weisheit und über die Maßen schön. In Eden warst du, im Garten Gottes, geschmückt mit Edelsteinen jeder Art, mit Sarda, Topas, Diamant, Türkis, Onyx, Jaspis, Saphir, Malachit, Smaragd. Von Gold war die Arbeit deiner Ohrringe und des Perlenschmucks, den du trugst. Am Tag, als du geschaffen wurdest, wurden sie bereitet. Du warst ein glänzender, schirmender Cherub, und auf den heiligen Berg hatte ich dich gesetzt. Ein Gott warst du und wandeltest inmitten der feurigen Steine. Du warst ohne Tadel in deinem Tun von dem Tage an, als du geschaffen wurdest, bis an dir Missetat gefunden wurde. Durch deinen großen Handel wurdest du voll Frevels und hast dich versündigt. Da verstieß ich dich vom Berge Gottes und tilgte dich, du schirmender Cherub, hinweg aus der Mitte der feurigen Steine. Weil sich dein Herz erhob, dass du so schön warst und deine Weisheit verdorben hast in all deinem Glanz, darum habe ich dich zu Boden gestürzt und ein Schauspiel aus dir gemacht vor den Königen. Weil du mit deiner großen Missetat durch unrechten Handel dein Heiligtum entweiht hast, darum habe ich ein Feuer aus dir hervorbrechen lassen, das dich verzehrte und zu Asche gemacht hat auf der Erde vor aller Augen. Alle, die dich kannten unter den Völkern, haben sich über dich entsetzt, dass du so plötzlich untergegangen bist. und nicht mehr aufkommen kannst. Und des Herrn Wort geschah zu mir: Du Menschenkind, richte dein Angesicht gegen Sidon und weissage gegen die Stadt und sprich: So spricht Gott der Herr. Siehe, ich will an dich, Sidon, und will meine Herrlichkeit erweisen in deiner Mitte, damit man erfahren soll, dass ich der Herr bin, wenn ich das Gericht über die Stadt ergehen lasse und an ihr zeige, dass ich heilig bin. Und ich will Pest und Blut vergießen in ihre Gassen schicken, und überall sollen in ihr liegen vom Schwert Erschlagene, und sie sollen erfahren, dass ich der Herr bin. Und forthin soll für das Haus Israel von all seinen feindseligen Nachbarn ringsum kein Dorn übrig bleiben, es zu stechen, und kein Gestrüpp ihm wehe zu tun, damit sie erfahren, dass ich Gott der Herr bin. So spricht Gott der Herr: Wenn ich das Haus Israel wieder sammle aus den Völkern, unter die sie zerstreut sind, so will ich an ihnen vor den Augen der Heiden zeigen, dass ich heilig bin. Und sie sollen wohnen in ihrem Lande, das ich meinem Knecht Jakob gegeben habe, und sollen darin sicher wohnen und Häuser bauen und Weinberge pflanzen. Ja, sicher sollen sie wohnen, wenn ich das Gericht ergehen lasse über alle ihre Feinde rings um sie her. Und sie sollen erfahren, dass ich der Herr ihr Gott bin. Kapitel 29. Im 10. Jahr, am 12. Tag des 10. Monats, geschah des Herrn Wort zu mir: Du Menschenkind, richte dein Angesicht gegen den Pharao, den König von Ägypten, und weissage gegen ihn und gegen ganz Ägyptenland. Rede und sprich: So spricht Gott der Herr. Siehe, ich will an dich, Pharao, du König von Ägypten, du großer Drache, der du in deinem Strom liegst und sprichst: Der Strom ist mein, und ich habe ihn mir gemacht. Aber ich will dir einen Haken ins Maul legen und die Fische in deinem Strom an deine Schuppen hängen, und will dich aus deinem Strom herausziehen samt allen Fischen in deinem Strom, die an deinen Schuppen hängen. Ich will dich und alle Fische aus deinem Strom in die Wüste werfen. Du wirst aufs Land fallen und nicht wieder aufgelesen und gesammelt werden, sondern ich gebe dich den Tieren auf dem Land und den Vögeln des Himmels zum Fraß. Und alle, die in Ägypten wohnen, sollen erfahren, dass ich der Herr bin. Weil du dem Hause Israel ein roher Stab gewesen bist, wenn sie dich mit der Hand anfassten, so brachst du und stachst sie in die Seite. Und wenn sie sich auf dich lehnten, so brachst du entzwei, und alle Hüften wankten. Darum spricht Gott der Herr: Siehe, ich will das Schwert über dich kommen lassen und Menschen und Vieh in dir ausrotten. Und Ägyptenland soll zur Wüste und Öde werden. Und sie sollen erfahren, dass ich der Herr bin. Weil du sprichst: Der Strom ist mein, und ich bin's, der ihn gemacht hat. Darum siehe, ich will an dich und an deine Wasserströme, und will Ägyptenland zur Wüste und Öde machen, von Migdol bis nach Siene und bis an die Grenze von Kusch, dass 40 Jahre lang weder Mensch noch Tier das Land durchziehen oder darin wohnen sollen. Denn ich will Ägyptenland zur Wüste machen inmitten verwüsteter Länder und ihre Städte in Trümmern liegen lassen inmitten verwüsteter Städte 40 Jahre lang, und will die Ägypter zerstreuen unter die Völker, und in die Länder will ich sie verjagen. Denn so spricht Gott der Herr: Wenn die 40 Jahre um sein werden, will ich die Ägypter wieder sammeln aus den Völkern, unter die sie zerstreut werden sollen, und will das Geschick Ägyptens wenden und sie wieder ins Land Patros bringen, in ihr Vaterland. Aber sie sollen dort nur ein kleines Königreich sein. Sie sollen kleiner sein als andere Reiche und nicht mehr sich erheben über die Völker. Und ich will sie gering machen, dass sie nicht über die Völker herrschen sollen, damit sich das Haus Israel nicht mehr auf sie verlässt und sich damit versündigt, wenn es sich an sie hängt. Und sie sollen erfahren, dass ich Gott der Herr bin. Und es begab sich im 27. Jahr am ersten Tag des ersten Monats, da geschah des Herrn Wort zu mir. Du Menschenkind, Nebukadnezar, der König von Babel, hat sein Heer in hartem Dienst vor Tyrus arbeiten lassen, so dass alle Häupter kahl wurden und alle Schultern wundgerieben waren. Und doch ist weder ihm noch seinem Heer all die Arbeit vor Tyrus belohnt worden. Darum spricht Gott der Herr, siehe, ich will Nebukadnezar, dem König von Babel, Ägyptenland geben, dass er all ihr Gut wegnehmen und sie berauben und plündern soll, damit er seinem Heer den Sold gebe. Zum Lohn für die Arbeit, die er vor Tyrus getan hat, will ich ihm das Land Ägypten geben. Denn sie haben für mich gearbeitet, spricht Gott der Herr. Zur selben Zeit will ich dem Hause Israel wieder Macht geben und will deinen Mund unter ihnen auftun, damit sie erfahren, dass ich der Herr bin. 30. Kapitel. Und des Herrn Wort geschah zu mir, du Menschenkind, weissage und sprich, so spricht Gott der Herr. Heulet, wehe, was für ein Tag! Denn der Tag ist nahe, ja, des Herrn Tag ist nahe, ein finsterer Tag. Die Zeit der Heiden kommt, und das Schwert soll über Ägypten kommen, und Kusch wird erschrecken, wenn die Erschlagenen in Ägypten fallen und sein Reichtum weggenommen und seine Grundfesten eingerissen werden. Kusch und Put und Lut mit allerlei fremdem Volk und Kub und ihre Verbündeten sollen mit ihnen durchs Schwert fallen. So spricht der Herr. Alle, die Ägypten stützen, müssen fallen. Und seine stolze Macht muss herunter. Von Migdol bis nach Siene sollen sie durchs Schwert fallen, spricht Gott der Herr. Und sie sollen inmitten verwüsteter Länder zur Wüste werden. Und ihre Städte inmitten verwüsteter Städte in Trümmern liegen. Damit sie erfahren, dass ich der Herr bin, wenn ich Feuer in Ägypten lege, so dass alle, die ihnen helfen, zunichte werden. Zur selben Zeit werden Boten von mir ausziehen, in Schiffen, um Kusch zu schrecken, das jetzt so sicher ist. Und es wird ein Schrecken über sie kommen am Tage Ägyptens, denn siehe, er kommt gewiss. So spricht Gott der Herr. Ich will dem Reichtum Ägyptens ein Ende machen durch Nebukadnezar, den König von Babel. Er und sein Volk, die Gewalttätigsten unter den Völkern, werden herangebracht werden, um das Land zu verderben, und werden ihre Schwerter ziehen gegen Ägypten, dass das Land überall voll Erschlagener liegt. Und ich will die Ströme austrocknen und das Land an böse Leute verkaufen, und will das Land und was darin ist durch Fremde verwüsten lassen. Ich, der Herr, habe es geredet. So spricht Gott der Herr. Ich will von Nof die Götzen ausrotten und die Abgötter vertilgen, und Ägypten soll keinen Fürsten mehr haben, und ich will Schrecken über Ägyptenland bringen. Ich will Patros zur Wüste machen und an Zoan Feuer legen und das Gericht über No ergehen lassen, und will meinen Grimm ausschütten über Sin, die Festung Ägyptens, und will den Reichtum von No vernichten. Ich will Feuer an Ägypten legen, und Sin soll es Angst und Bange werden, und No soll erobert und Nof täglich geängstigt werden. Die junge Mannschaft von On und Bubastis soll durchs Schwert fallen und die Frauen gefangen weggeführt werden. In Tachpanches wird sich der Tag verfinstern, wenn ich dort das Zepter Ägyptens zerbreche und seine stolze Macht ein Ende nimmt. Die Stadt wird mit Wolken bedeckt werden und ihre Töchter werden gefangen weggeführt werden. Und ich will das Gericht über Ägypten ergehen lassen, damit sie erfahren, dass ich der Herr bin. Und es begab sich im 11. Jahr, am 7. Tag des 1. Monats, da geschah des Herrn Wort zu mir. Du Menschenkind, ich habe den Arm des Pharaos, des Königs von Ägypten, zerbrochen. Und siehe, er ist nicht verbunden worden, dass er wieder heilen könnte, auch nicht mit Binden umwickelt, dass er wieder stark würde und ein Schwert fassen könnte. Darum spricht Gott der Herr, siehe, ich will an den Pharao, den König von Ägypten, und will seine Arme zerbrechen, den Gesunden und den Zerbrochenen, dass ihm das Schwert aus der Hand fallen muss und will die Ägypter unter die Völker zerstreuen und in die Länder verjagen. Aber die Arme des Königs von Babel will ich stärken und ihm mein Schwert in die Hand geben und will die Arme des Pharao zerbrechen, dass er vor ihm stöhnen soll wie ein tödlich Verwundeter. Ja, ich will die Arme des Königs von Babel stärken, aber die Arme des Pharao sollen sinken, damit sie erfahren, dass ich der Herr bin, wenn ich mein Schwert dem König von Babel in die Hand gebe, damit er es gegen Ägyptenland zücke, und ich die Ägypter unter die Völker zerstreue und in die Länder verjage, damit sie erfahren, dass ich der Herr bin. Kapitel 31. Und es begab sich im 11. Jahr am 1. Tag des 3. Monats, da geschah des Herrn Wort zu mir. Du Menschenkind, sage zum Pharao, dem König von Ägypten, und zu seinem stolzen Volk, wem bist du gleich in deiner Herrlichkeit? Siehe, einem Zedernbaum auf dem Libanon, mit schönen Ästen und dichtem Laub und sehr hoch, so dass sein Wipfel in die Wolken ragte. Wasser ließ ihn groß werden und die Flut der Tiefe in die Höhe wachsen. Ihre Ströme gingen rings um seinen Stamm her und ihre Rinnsale sandte sie zu allen Bäumen auf dem Felde. Darum ist er höher geworden als alle Bäume auf dem Felde und trieb viele Äste und lange Zweige, denn er hatte Wasser genug, sich auszubreiten. Alle Vögel des Himmels nisteten auf seinen Ästen und alle Tiere des Feldes hatten Junge unter seinen Zweigen. Und unter seinem Schatten wohnten alle großen Völker. Er war schön geworden in seiner Größe mit seinen langen Ästen, denn seine Wurzeln hatten viel Wasser. So war ihm kein Zedernbaum gleich in Gottes Garten. Und die Zypressen waren seinen Ästen nicht zu vergleichen, und die Platanen waren nichts gegen seine Zweige. Ja, er war so schön wie kein Baum im Garten Gottes. Ich hatte ihn so schön gemacht mit seinen vielen Ästen, dass ihn alle Bäume von Eden im Garten Gottes beneideten. Darum, so spricht Gott der Herr, weil er so hoch geworden war, dass sein Wipfel bis in die Wolken ragte, und weil sein Herz sich erhob, da er so hoch geworden war. Darum gab ich ihn dem Mächtigsten unter den Völkern in die Hände, dass der mit ihm umginge, wie er verdient hat, mit seinem gottlosen Tun, und ihn vertriebe. Fremde hieben ihn um, die Gewalttätigsten unter den Völkern, und ließen ihn liegen. Seine Äste fielen auf die Berge und in alle Täler, und seine Zweige lagen zerbrochen an allen Bächen im Lande, so dass alle Völker auf Erden wegziehen mussten und ihn liegen ließen, weil er keinen Schatten mehr gab. Alle Vögel des Himmels saßen auf seinem gefällten Stamm, und alle Tiere des Feldes legten sich auf seine Äste, damit sich fortan kein Baum am Wasser wegen seiner Höhe überhebe und seinen Wipfel bis in die Wolken recke und kein Baum am Wasser sich erhebe über die anderen. Denn sie müssen alle unter die Erde und dem Tod übergeben werden, zu den Menschen, die in die Grube fahren. So spricht Gott der Herr, an dem Tage, an dem er hinunter zu den Toten fuhr, da ließ ich die Fluten der Tiefe um ihn trauern und hielt ihre Ströme an, dass die großen Wasser nicht fließen konnten. Ich ließ den Libanon um ihn trauern, dass alle Bäume auf dem Felde um seinetwillen verdorrten. Ich erschreckte die Völker, als sie ihn fallen hörten, da ich ihn hinunterstieß zu den Toten, zu denen, die in die Grube gefahren sind. Damit trösteten sich unter der Erde alle Bäume von Eden, die edelsten und besten vom Libanon, alle, die am Wasser gestanden hatten, denn sie mussten auch mit ihm hinunter zu den Toten, zu den mit dem Schwert Erschlagenen, weil sie unter dem Schatten seines Arms gewohnt hatten, inmitten der Völker. Wem bist du gleich, Pharao, mit deiner Pracht und Herrlichkeit unter den Bäumen von Eden? Und du musst mit den Bäumen von Eden unter die Erde hinabfahren und unter den Unbeschnittenen liegen, die mit dem Schwert erschlagen sind. So soll es dem Pharao gehen und seinem stolzen Volk, spricht Gott, der Herr.
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Plagen Sie finanzielle Sorgen? Machen Sie sich ernstlich Gedanken um Ihre Zukunft? Wir möchten Ihnen Mut zusprechen, durch das Wort Gottes, das uns zeigt, wer die Zukunft, wer die Gegenwart in seiner Hand hält. So seid nun nicht besorgt, indem ihr saget, was sollen wir essen? Oder was sollen wir trinken? Oder was sollen wir anziehen? Denn nach allem diesem trachten die Nationen. Denn euer himmlischer Vater weiß, dass ihr dies alles bedürfet. Trachtet aber zuerst nach dem Reiche Gottes und nach seiner Gerechtigkeit. Und dies alles wird euch hinzugefügt werden. So seid nun nicht besorgt auf den morgenden Tag, denn der morgende Tag wird für sich selbst sorgen. Jeder Tag hat an seinem Übel genug.

0: Jesus, bitte zeige mir, wie ich meine Feinde so lieben kann, wie du es tust. Eine Wahnsinnsgeschichte. Michael tauchte nach Hummern, als ihn ein Buckelwal mit seinem Maul erwischte. Er wich in der Dunkelheit zurück, als sich die Muskeln des Wals gegen ihn drückten. Er dachte, er sei erledigt. Aber Wale haben keine Vorliebe für Hummerfischer, und ein paar Sekunden später spuckte der Wal Michael in die Luft. Erstaunlicherweise hatte Michael keine gebrochenen Knochen, nur starke Prellungen und eine Wahnsinnsgeschichte. Er war nicht der Erste. Jona wird von einem großen Fisch verschluckt und er bleibt 3 Tage in dessen Bauch, bevor er an Land gespuckt wird. Jona 2, Vers 1. Im Gegensatz zu Michael, der aus Versehen gefangen wurde, wird Jona verschluckt, weil er die Feinde Israels hasst und nicht will, dass sie verschont werden. Als Gott Jona befiehlt, in Ninive zu predigen, fährt dieser in die entgegengesetzte Richtung mit einem Boot davon. Also schickt Gott einen Sturm und als Jona sich in den Wellen wiederfindet, einen großen Fisch, um Jona zu verschlingen. Ich verstehe, warum Jona die Assyrer hasst. Sie haben Israel in der Vergangenheit belästigt und würden die nördlichen Stämme innerhalb von 50 Jahren in die Gefangenschaft führen, wo sie für immer verschwanden. Jona ist verständlicherweise nicht begeistert von einer Vergebung für die Assyrer. Aber Jona ist dem Volk Gottes gegenüber loyaler als dem Gott aller Menschen. Gott liebt die Feinde Israels und will sie retten. Er liebt auch unsere Feinde und will sie retten. Lasst uns mit dem Wind des Geistes Gottes im Rücken mit der guten Nachricht von Jesus auf sie zugehen. Sie hören den Bibeltext aus Jona 2, Verse 1 bis 11.
1: Der Herr schickte einen großen Fisch, der Jona verschlang. 3 Tage und 3 Nächte war Jona im Bauch des Fisches. Und Jona betete zum Herrn, seinem Gott, aus dem Bauch des Fisches und sagte, »In meiner Not rief ich zum Herrn, und er antwortete mir. Ich schrie zu dir aus dem Totenreich, und du hörtest meine Stimme. Du warfst mich in die Tiefe, ins Herz des Meeres, und eine Strömung umgab mich. Alle deine Brandungen und Wellen begruben mich. Da dachte ich, ich bin aus deiner Gegenwart fortgetrieben. Dennoch werde ich deinen heiligen Tempel wiedersehen können. Ich versank in den Wellen und kämpfte mit dem Tod. Wasser umgab mich und Algen schlangen sich um meinen Kopf. Ich sank zu den Wurzeln der Berge hinab und die Tore der Erde waren für mich auf ewig geschlossen. Doch du, Herr, mein Gott, hast mein Leben aus der Grube herausgezogen. Als ich keine Hoffnung mehr hatte, dachte ich an den Herrn und mein Gebet drang zu dir in den heiligen Tempel durch. Die, die falsche Götter anbeten, verzichten auf deine Gnade. Ich aber werde dir mit Dankliedern opfern und meine Gelübde halten, denn die Hilfe kommt vom Herrn. Da befahl der Herr dem Fisch, Jona am Strand auszuspucken.
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Wir leben in einer schwierigen Zeit. Wir leben in einer gefährlichen Welt. Wir befinden uns in einem Krieg gegen die Sünde, gegen Satan, gegen dieses diabolische Weltsystem. Es ist sehr wichtig, dass wir dieser Tatsache ins Auge schauen und uns nicht belügen lassen, dass das Leben schön ist, wenn man es nur zu genießen weiß. Aber zugleich ist es auch sehr wichtig, dass wir uns täglich erinnern,

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1: Sie hören nun die gute Nachricht aus Gottes Wort. Unser Wochenvers steht in Micha 7, Vers 19. Er wird sich unser wieder erbarmen, unsere Missetaten dämpfen und alle unsere Sünden in die Tiefen des Meeres werfen. Das war unser Merkvers aus Micha 7, Vers 19.

Herzlich willkommen zum Programm Glaube und Alltag, eine Produktion von unserem BBN Online Bibelinstitut, Ihre Quelle für biblische Studien. Heute setzen wir die Serie fort, die heißt Lass deine Vergangenheit hinter dir. Wir werden uns damit beschäftigen, wie wir Gottes Hilfe bekommen, um die Verletzungen und Fesseln unserer Vergangenheit hinter uns zu lassen. Das Material für diesen Kurs wurde aus dem Buch Lass deine Vergangenheit hinter dir von Dr. Erwin Lutzer entnommen, mit freundlicher Genehmigung.

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1: Die Fesseln der Abhängigkeit. Warum ist es so schwer, von einer Sucht frei zu werden? Warum wacht man nicht einfach eines Morgens auf und sagt, jetzt reicht es, und dann ist Schluss? Die übermächtigen, unsichtbaren Fesseln lassen den Abhängigen nicht so einfach frei. Er hat es zugelassen, dass diese Fesseln so stark geworden sind, und jetzt kann er ihrer Stärke nichts mehr entgegensetzen. Was sind das nun für unsichtbare Fesseln? Erste Fessel: Schuld und Scham. Der Süchtige tut seinen eigenen Vorstellungen von Recht und Moral ständig selbst Gewalt an. Er weiß, dass sein Verhalten sowohl seiner Erziehung als auch seiner Lebensauffassung widerspricht. Er weiß auch, dass er sich selbst und anderen schadet, aber er hält trotzdem sein Doppelleben mit großer Mühe aufrecht. Das eine Leben in Familie und Gesellschaft, das andere in der Welt seiner Abhängigkeit. Noch bedrohlicher erscheint ihm die Tatsache, dass Gott jeden seiner Schritte kennt. Er fühlt sich zerrissen von seiner Heuchelei, denn insgeheim ist ihm bewusst, dass sein Leben nur eine hohle Fassade ist. Er kann es sich nicht leisten, ehrlich zu sein, denn damit wäre das Spiel für ihn beendet. Er muss sich selbst und andere belügen. Schuld und Scham werden übermächtig, aber er sieht keinen anderen Ausweg. Er lebt weiter mit dieser inneren Zerrissenheit. Ein Teil von ihm will endlich frei sein, doch ein anderer Teil seines Ichs will weiterhin glauben, dass das Leben ohne die Sucht unerträglich wäre. Zweite Fessel: Unaufrichtigkeit. Die Furcht, entlarvt zu werden, ist so schwer zu ertragen, dass der Süchtige selbst dann der Wahrheit nicht ins Auge blicken kann, wenn seine Abhängigkeit ans Licht kommt. Der Abhängige ist findig genug, sich auf diese Situation vorzubereiten. Er hat viel Zeit investiert, sich selbst mit einem ganzen Stapel von Lügen zu bewaffnen, die er jederzeit einsetzen kann. Da das ganze Leben eines Süchtigen eine einzige große Lüge ist, spielt es schließlich auch keine Rolle mehr, ob noch ein paar kleinere mehr dazukommen. Je mehr Lügen er verbreitet, umso größer werden Schuld und Scham. Selbst wenn er beschließt, Farbe zu bekennen, wird er normalerweise nur mit einem Teil der Geschichte herausrücken. Unaufrichtigkeit ist eine seiner vielen Krücken. Dritte Fessel: Lustgefühle. Keiner kann die Stunden zählen, die ein Süchtiger damit verbringt, sich auszumalen, wie er sich wieder das Lustgefühl verschaffen kann, dem er nachjagt. Schon allein das Planen seines nächsten Schrittes löst in ihm einen Schub der Erregung aus. Der Süchtige ist der Meinung, dass kein anderer jemals die intensive Lust erfahren hat, die seine Sucht ihm gibt. Keiner, so meint er, kann die Lust und die Befriedigung verstehen, die ich durch Pornografie habe oder durch Alkohol oder durch Drogen. Wenn er spielsüchtig ist, dann braucht er dieses Lustgefühl des Risikos. Diese Gefühle, diese Leidenschaft gehören ihm ganz allein, das kann ihm keiner nehmen. Ohne diese Lustgefühle scheint ihm das Leben unerträglich zu sein. Er verwendet seine ganze seelische Energie darauf, sich zu überlegen, wie er es schafft, dass sich nichts zwischen ihm und sein wunderbares Gefühl schiebt. Der Alkoholiker ist von dem Gedanken besessen, auf jeden Fall sicherzustellen, dass er jede Zeit seine kostbare Flasche griffbereit hat, egal was kommt. Der Voyeur wird von brennender Begierde erfüllt, wenn er eine nur dürftig bekleidete Frau durch ein Schlafzimmerfenster erspäht. Schon die Aussicht auf etwas Erregendes stimuliert ihn. Er kann stundenlang im Dunkeln warten, nur für einige flüchtige Augenblicke der Lust. Er wird zum Sklaven der Gefühlswallungen, die über seinen Körper hinwegrauschen. Der Industrielle an der Börse, der schon etliche Millionen hat, aber immer auf Betrug aus ist, um noch mehr zu kriegen, ist süchtig nach dem Ausführungszeichen Geschäft. Das ist für ihn wie eine Heroinspritze. Er ist voller Gier und Machtstreben. Seine Macht auszuüben, ist seine Droge. Das sollte eigentlich eine Warnung für jeden sein, sich gar nicht erst auf ein solches Suchtverhalten einzulassen. Schon die ersten Schritte können in uns Empfindungen wachrufen, die wir dann immer und immer wieder erleben wollen. Es ist besser, wenn man das anfängliche Wohlgefühl eines Schwipses gar nicht erst kennt, wenn man die anfänglich erregende Wirkung von Drogen, Pornografie oder Ehebruch noch nie empfunden hat. Keiner betritt einen solchen Weg mit dem Vorsatz, süchtig zu werden. Jeder meint, dass er dieses kleine bisschen Lust schon unter Kontrolle hat. Die vierte Fessel, die Angst vor Ablehnung. Der Süchtige möchte um Hilfe bitten, aber er kann sich nicht dazu überwinden, aus Angst vor Ablehnung, vor Verachtung oder davor, für krank und pervers gehalten zu werden. Gefühlsmäßig hat er das Bedürfnis, als wertvolle Person angenommen zu werden, als Mensch mit der Möglichkeit, ein besseres Leben zu führen. Der Süchtige steckt also in einem Dilemma. Er fürchtet, abgelehnt zu werden, wenn er sein Leben preisgibt. Und doch ist es seine einzige Möglichkeit, aus dem Gefängnis der Sucht zu entkommen, wenn er seine Not einem anderen Menschen mitteilt. Die anonymen Alkoholiker sind deswegen so erfolgreich, weil eines der stärksten Mittel zur Veränderung das ehrliche Gespräch mit anderen Betroffenen ist. Das ist auch der Grund, weshalb es heutzutage so viele andere anonyme Selbsthilfegruppen gibt. Gruppen für Sexsüchtige, Spielsüchtige, Esssüchtige. Der Abhängige sagt sich: Endlich habe ich jemanden gefunden, der meine inneren Kämpfe versteht und der kann mich nicht ablehnen, denn er ist schließlich in der gleichen Situation wie ich. Vielleicht musste es solche Selbsthilfegruppen zuerst außerhalb von etablierten Kirchen und Gemeinden geben, weil viele Leute Angst hatten, in einer christlichen Gruppe wirklich ehrlich zu sein. Die anderen schienen solche inneren Kämpfe gar nicht zu kennen. Glücklicherweise ändert sich das heute in vielen Gemeinden. Inzwischen bieten einige ihre Hilfe an für Menschen, die mit sündigen Angewohnheiten zu kämpfen haben. Fünfte Fessel, Einsamkeit. Süchtige sollen einsam sein. Vielleicht sagt jetzt eine Ehefrau, die viel erlitten hat: Nein, das kann nicht sein. Mein Mann war ein Alkoholiker und er war absolut nicht einsam. Wir hatten schließlich 10 Kinder. Aber es ist tatsächlich so. Die meisten Abhängigen ziehen sich am Ende ganz von der Gesellschaft zurück. Sie begnügen sich mit den absolut lebensnotwendigen Kontakten. Oft ziehen sie sich auch innerhalb der Familie zurück und brüten allein über ihrem Problem und der nächsten Dosis. Wenn der seelische Schmerz unerträglich wird, nehmen Süchtige häufig Zuflucht zu gewalttätigem Verhalten. Jeder, der von irgendetwas abhängig ist, könnte beispielsweise seine Frau missbrauchen, seine Kinder verprügeln, und es gibt noch viele weitere Spielarten von unbegründeten Feindseligkeiten. Wie wir bereits gesehen haben, schiebt der Abhängige die Schuld für sein Verhalten auf andere, denn er kann es nicht ertragen, die Wahrheit zuzugeben. Dennoch fühlt er sich einsam, weil er glaubt, keiner könne ihn wirklich verstehen. Die sechste Fessel, das Gefühl, wertlos zu sein. Süchte entwickeln sich oft als Folge der seelischen Wunden, die in zerrütteten Familienverhältnissen entstehen. Manchmal erstrecken sich die Wurzeln einer Abhängigkeit sogar über Generationen. Wenn man missbraucht wurde, hat man eine größere Neigung, dem Schmerz zu entkommen, indem man völlig sinn- und zweckloses, zwanghaftes Suchtverhalten an den Tag legt. Wenn man schon als sehr junger Mensch auf die Straße gesetzt wurde, dann hat man eine sehr viel stärkere Tendenz, den Schmerz zu betäuben, indem man den billigen Nervenkitzel von Pornografie, Alkohol, Drogen oder Sex sucht. Schließlich werden solche Ersatzbefriedigungen zu den Krücken, die man braucht, um die Wirklichkeit ertragen zu können. Die Sucht wird dann zum Götzen. Nur sie kann einen dann von Punkt A nach Punkt B bringen. Man fürchtet das Leben ohne Krücken. Man kann es nennen, wie man will, aber Abhängige leben in einem gefühlsmäßigen Vakuum. Sie haben innere Nöte, mit denen sie zu Rande kommen müssen. Doch die Art und Weise, wie sie versuchen, mit ihren Nöten klarzukommen, stört sie in noch größere Probleme und Nöte. Es ist so wie mit Menschen, die in einem Boot hilflos auf dem Meer treiben. Je mehr Salzwasser sie trinken, um den quälenden Durst zu löschen, umso durstiger werden sie. Verständlicherweise haben solche Leute das Gefühl, wertlos zu sein. Sie fühlen sich der eintönigen Routine des täglichen Lebens ausgeliefert. Selbst wenn ein solcher Mensch eine feste Arbeitsstelle hat, so hat er doch immer seine jeweilige Sucht im Kopf. Der Alkoholiker trinkt, um die Probleme zu bewältigen, die durch seinen Alkoholismus entstanden sind. Der Sexsüchtige entscheidet sich für eine ganze Reihe von sexuellen Kontakten, um den Schmerz seiner Unmoral zu verbergen. Der Spieler macht weiter Glücksspiele, um die Schulden zu tilgen, die sich durch seine Spielsucht angehäuft haben. Eine Veränderung scheint ausgeschlossen zu sein. Schlüssel für das Gefängnistor. Süchte gibt es schon seit dem Sündenfall im Garten Eden. Die Gemeinde in Korinth versuchte, in einer Kultur zu überleben, die überschwemmt wurde von der Unmoral. Auf dem Hügel über der Stadt befand sich ein Tempel, der Prostitution gewidmet war. 1000 Prostituierte standen der Bevölkerung frei zur Verfügung. Jede Art der sexuellen Sünde wurde schamlos und ohne Verbot praktiziert. Menschen, die sich aus diesem Umfeld heraus bekehrt hatten, hatten Kämpfe auszufechten, die auch uns nur zu vertraut sind. Manch ein Neubekehrter wollte sein Verhalten rechtfertigen. Sie wollten die Gebote so verbiegen, dass sie sich damit wohlfühlen konnten, ohne ihre liebgewordenen Sünden aufgeben zu müssen. An diese schrieb Paulus: Oder wisst ihr nicht, dass Ungerechte das Reich Gottes nicht erben werden? Irrt euch nicht. Weder Unzüchtige, noch Götzendiener, noch Ehebrecher, noch Lustknaben, noch Knabenschänder, noch Diebe, noch Habsüchtige, noch Trunkenbolde, noch Lästerer, noch Räuber werden das Reich Gottes erben. Und das sind manche von euch gewesen. Aber ihr seid abgewaschen, ihr seid geheiligt, aber ihr seid gerechtfertigt worden durch den Namen des Herrn Jesus Christus und durch den Geist unseres Gottes. 1. Korinther 6, 9. Welcher Sucht man auch verfallen ist, Paulus erwähnt sie hier zumindest ihren Ursprung. Und doch sagt er auch, dass es sich um Erfahrungen aus der Vergangenheit der Gläubigen handelt und nicht um ihr gegenwärtiges Verhalten. Im geistlichen Sinne versklavte Menschen werden das Reich Gottes nicht erben. Manche Bibellehrer sind der Auffassung, dass in diesen Versen Unbekehrte beschrieben werden. Andere vertreten die Meinung, dass Paulus sich auf gläubige Christen bezieht, allerdings auf solche, die zwar ins Reich Gottes hineinkommen, deren Lebenswandel sie aber vom Mitregieren mit Christus im Reich Gottes ausschließt. Eins ist jedoch ganz deutlich: Gott entschuldigt ihr Verhalten nicht und er bagatellisiert es auch nicht durch Beschönigung. Drei Wörter in 1. Korinther 6,11 geben uns die Schlüssel in die Hand, um einen Menschen aus dem Gefängnis der Sucht, der versklavenden Macht der Sünde zu befreien: abgewaschen, geheiligt und gerechtfertigt. Manch ein Gelehrter ist erstaunt über die scheinbar verdrehte Reihenfolge dieser Worte. Man würde eigentlich annehmen, dass die Rechtfertigung zuerst kommt. Doch Paulus beginnt hier einfach mit der Erfahrung des Einzelnen und kommt dann zu den Grundlagen. Also der erste Schlüssel: abgewaschen, Vergebung. Das bedeutet, dass die Schuld und die Schande, die diese Gläubigen gefesselt hatte, jetzt weggenommen sind. Jeder hat schon einmal einen Schlauch benutzt, um den Rinnstein damit zu säubern. Wenn Gott jemanden reinigt, dann wird ein beschmutztes Gewissen wieder rein. Stellen Sie sich vor, was das für einen Abhängigen bedeutet. Alle Schuld und Schande werden einfach weggespült. Da gibt es keine Stimme mehr, die mich verdammt. Dieses Gefühl von Heuchelei und Selbstbeschuldigung ist vorbei, gereinigt. Manchmal brauchen wir andere, die uns bestätigen, dass Gott uns vergeben hat. Man kann bei diesem Vorgang Hilfe finden durch die Begleitung eines Seelsorgers, den Gott der Gemeinde gegeben hat. Ja, Gott hat uns vergeben, aber die Gemeinde als Leib des Herrn kann dazu beitragen, dass diese Tatsache für uns zur Wirklichkeit wird. Der zweite Schlüssel: geheiligt, abgesondert. Das Wort geheiligt hat denselben Ursprung wie das Wort heilig. Es bedeutet, dass wir für Gott etwas Abgesondertes, etwas Besonderes sind. Wir sind nicht gewöhnlich, sondern außergewöhnlich. Ich kenne einen Künstler, der ein spezielles Bild derartig liebt, dass er dafür eine besondere Wand in seinem neuen Haus gebaut hat. Wenn dieses Bild wie ein Mensch fühlen könnte, so wüsste es, dass es seinem Besitzer außerordentlich wertvoll ist. Wir sind von Gott abgesondert worden, weil er uns auch eine Sonderbehandlung zukommen lassen will. Jedem Menschen, ganz gleich wie seine Vergangenheit auch aussah, wird ein besonderer Platz zugesichert, wenn er zum Herrn kommt. Ja, es gibt einen Sinn im Leben. Ja, Gott ist noch nicht fertig mit uns. Der dritte Schlüssel: gerechtfertigt, angenommen. Wir haben uns in der letzten Lektion mit der Vergebung beschäftigt. Wir müssen uns nun daran erinnern, dass Gott die Gläubigen in Korinth trotz ihres Verhaltens in der Vergangenheit für gerecht erklärt hat, wie Jesus Christus. Das ist die Bedeutung der Rechtfertigung. Jeder, der von Gott gerechtfertigt wird, empfängt die gleiche Rechtfertigung ganz ohne Unterschied. Der Homosexuelle, der Alkoholiker, der Ehebrecher, sie alle werden gleichermaßen angenommen und haben die gleichen Vorrechte bei Gott, wie jemand, der all diese Sünden entkommen konnte. Stellen Sie sich vor, was das für einen Abhängigen bedeutet. Wenn Gott eine Liste hätte mit allem, was ihm wichtig ist, im ganzen Universum, dann könnte der begnadigte Sünder darauf an allererster Stelle stehen. Damit beginnt der Süchtige, frei zu sein von allen Fesseln, die ihn halten wollen. Wenn man das Geschenk des ewigen Lebens durch Jesus Christus annimmt, so ist das wie der Eingang, wie der erste Schritt in ein Leben der Freiheit. Der Sünder muss vor allen Dingen wissen, dass er zu Gott gehört und dass Gott ihn gereinigt hat. Die Fesseln der Schuld und der Schande müssen gesprengt werden. Der erste Schritt, den man bei den anonymen Alkoholikern tun muss, ist der, dass man demütig anerkennen muss, man kann diesen Kampf nicht allein führen. Es ist uns nun allerdings nicht freigestellt, welche höhere Macht wir uns als Beistand wünschen. Wir müssen uns für den einzigen wahren Gott und Vater unseres Herrn Jesus Christus entscheiden, denn nur er kann uns reinwaschen, heiligen und rechtfertigen. Jeder, der frei werden möchte von der Macht der Sucht, muss selbst auch Verantwortung übernehmen. Dies ist so wesentlich, dass ohne eine aufrichtige Beziehung zu einem Seelsorger die Fesseln kaum gesprengt werden können. Gründe dafür, frei und rein zu bleiben. Ist dies nun das Ende des Kampfes? Nein, denn Sie müssen sich mit den Gründen und Ursachen auseinandersetzen, die Sie in die Abhängigkeit geführt haben. An dieser Stelle muss die Gemeinde, der Leib des Herrn, in Aktion treten, das seelische Vakuum füllen und dem Abhängigen Unterstützung und Ermutigung geben im Kampf um ein reines Leben. Paulus nennt drei Gründe, warum die Gläubigen in Korinth in sexueller Reinheit leben sollten. Alle drei Elemente der Dreieinigkeit Gottes sind wichtig bei unserer Errettung. Daher kann Gott uns von allen denkbaren Abhängigkeiten befreien. Und Gott wird zu unserem Verbündeten im Kampf um persönliche Reinheit und Freiheit. Erster Grund: wir sind mit Jesus Christus verbunden. Wisst ihr nicht, dass eure Leiber Glieder Christi sind? 1. Korinther 6,15. Diese Tatsache berechtigt uns, alle Verpflichtungen der Abhängigkeit gegenüber abzubrechen. Unsere Bindung an Jesus Christus ist stärker als unsere Bindung an unser zerstörerisches Verhalten. Wenn Sie ein Teil des Leibes Christi sind und ich bin ein Teil des Leibes Christi, dann sind wir zusammengefügt. Wenn Gott Sie reingewaschen, geheiligt und gerechtfertigt hat, dann müssen wir auch miteinander in den Kampf der Freiheit in Christus ziehen. Jeder Christ benötigt mindestens einen Gebetspartner, einen Gläubigen, der uns so lieb hat, dass er uns sowohl zurechtweisen als auch ermutigen kann. So wie auch der natürliche Körper eine Wunde von selbst heilen kann, so hat auch der Leib Christi die Mittel, einen Teil, der verwundet ist, wiederherzustellen. Wenn ich auf dem Gehweg stolpere, dann strecke ich unwillkürlich meine Hände vor, um den Sturz abzufangen und so den Kopf zu schützen. Meine Handgelenke sind bereit, sich um der anderen Körperteile willen brechen zu lassen. Wenn der Leib Christi beginnt, so zu leben wie unser natürlicher Körper, dann werden die schwächeren Teile gestärkt. Zweiter Grund: In uns wohnt der Heilige Geist. Oder wisst ihr nicht, dass euer Leib ein Tempel des Heiligen Geistes in euch ist, den ihr von Gott habt, und dass ihr nicht euch selbst gehört? 1. Korinther 6,19. Im Alten Testament bestand der Tempel aus zwei Teilen: dem Vorhof, dem Tempelbezirk, und dem Inneren, wo Gott wohnte. Das griechische Wort, das Paulus hier benutzt, ist Naos, das heißt das Tempelinnere. Praktisch bedeutet das also, dass das Allerheiligste in unseren menschlichen Körper übertragen wurde. Gott wohnt in uns. Darum hat ein Abhängiger die Möglichkeit der seelischen Heilung. Das Ausführungszeichen Loch in der Seele, das die Abhängigkeit vorantrieb, kann gestopft werden. Einsamkeit, Schuld und Schande können ersetzt werden durch das, was der Heilige Geist in unser Leben bringt, nämlich seelische und geistliche Stärke. Das Werk des Geistes ist so allumfassend, so erfüllend, dass es alle Lustgefühle ersetzt, die eine Abhängigkeit hervorrufen kann. Hier gibt es Frieden ohne Schuld und Liebe ohne Bitterkeit. Darum schreibt Paulus: Und berauscht euch nicht mit Wein, worin Ausschweifung ist, sondern werdet voller Geist. Epheser 5,18. Dritter Grund: Wir gehören Gott. Denn ihr seid um einen Preis erkauft worden. Verherrlicht nun Gott mit eurem Leib. 1. Korinther 6,20. Hier ist die Antwort auf unser Gefühl der Wertlosigkeit. Der Gott des Universums hat uns für einen hohen Preis erworben. Wir gehören zu seiner Familie. Wo auch immer wir herkommen, was auch immer für Wunden unsere natürliche Familie uns zugefügt hat, Gott kann sie heilen, indem er uns eine neue Identität gibt. Ich will Ihnen nicht versprechen, dass Ihre Abhängigkeit augenblicklich verschwindet, obwohl ich Menschen kenne, die der Herr sofort von ihrer Sucht befreit hat. Ich glaube eher, dass das Wirken Gottes in der Seele so sicher und gleichmäßig ist, dass die Abhängigkeit nach und nach verschwindet, so wie die toten Blätter von einem Baum abfallen, um Platz für das neue Leben zu schaffen. Inneres Wachstum. Die Macht der Versuchung zu überwinden ist keine Kleinigkeit, insbesondere wenn der Kampf mit der Sünde schon lange andauert. Tatsächlich müssen Sie damit rechnen, dass die Neigung, zum früheren Lebenswandel zurückzukehren, immer bestehen bleibt. Selbst wenn wir unser Leben ernsthaft dem Herrn übergeben haben, wehrt sich in uns immer das Fleisch, gestärkt durch Satan. Es gibt keine einzige Handlung von Seiten des Menschen, keine Buße, kein Versprechen, die ihre Freiheit garantieren kann. Unser Leben als Christ ist ein Leben im Wachstum, gekennzeichnet durch Disziplin, Gemeinschaft mit anderen Christen und Verantwortung. Manchmal haben sich alte Verhaltensmuster unerträglich tief eingeprägt. Es ist dann der erste Schritt zur Veränderung, wenn wir verstehen, was der Herr für uns getan hat. Auf dem Gebiet der sexuellen Sünden sind wir besonders verletzlich. Da sie sich von allen anderen unterscheiden, werden wir später in diesem Kurs noch ausführlich auf das Thema Sexualität zurückkommen. Im Moment reicht es aus zu wissen, dass der Herr uns einlädt, Reinigung durch ihn zu erfahren und uns unter seine Herrschaft zu stellen. Es kann sein, dass es ein langer Weg zurück zum Herrn wird, aber man kann keine Reise beginnen, ohne diesen ersten großen Schritt zu tun. Tausende können es bestätigen. Es gibt ein Leben nach der Abhängigkeit. Möge der Herr Sie reichlich segnen.

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1: Jeder steht persönlich vor Gott. Es ist so wunderbar, eine Einheit von Mann und Frau zu sein. Ganz eng, so tief, wie das keine Verbindung geben kann unter Menschen. Aber vor Gott steht doch jeder persönlich da. Männer und Frauen getrennt. Und was können sie dann beten? Zum Beispiel Jesaja 53. Wegen unserer Übertretungen wurde er verwundet. Wegen unserer Missetaten wurde er zerschlagen. Die Strafe, die uns Frieden, Hebräisch Shalom, brachte, traf ihn. Und durch seine Striemen sind wir geheilt worden. Wir irrten umher wie Schafe. Ein jeder ging seinen eigenen Weg. Ihm aber hat der Herr unsere ganze Schuld aufgeladen. Ich war mal in einem Jugendlager und habe über das Thema gesprochen. Und dann habe ich einen Jungen vorne rausgegriffen und habe gesagt, wie heißt du? Der hieß, glaube ich, Hermann. Habe gesagt, so, jetzt nehmen wir das mal ganz persönlich. Wegen Hermanns Übertretungen wurde er verwundet. Wegen Hermanns Missetaten wurde er zerschlagen. Die Strafe, die Hermann Frieden brachte, traf ihn. Und durch seine Striemen ist Hermann geheilt worden. Hermann irrte umher wie ein Schaf. Er ging seinen eigenen Weg. Ihm aber hat der Herr Hermanns ganze Schuld aufgeladen. So kann man die Bibel persönlich nehmen.
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1: Sie hören nun die gute Nachricht aus Gottes Wort. Unser Wochenvers steht in Micha 7, Vers 19. Er wird sich unser wieder erbarmen, unsere Missetaten dämpfen und alle unsere Sünden in die Tiefen des Meeres werfen. Das war unser Merkvers aus Micha 7, Vers 19.

0: 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In einer kurzen Einführung lernen Sie etwas über den Autor, die Empfänger, die näheren Umstände und den Inhalt eines jeden Buches der Bibel kennen. Folge 7. In unserem Überblick über die Bibel lernen wir heute etwas über die 10 Gebote. Wo sie gegeben wurden, wozu und wie wir sie gebrauchen sollen. Rüdiger Klaue erläutert diesen Abschnitt, der die Grundlage aller Gesetzgebung enthält.
1: Exodus und die 10 Gebote. Vor einigen Jahren hatte ich die Gelegenheit, eine Reise in den vorderen Orient zu unternehmen. Wir besuchten Israel, das heilige Land. Dort blieben wir einige Tage in Jerusalem, bestaunten die alten, dicken Mauern, die noch heute die Stadt umgeben, sahen viele historische Plätze in der heiligen Stadt und erfuhren manches aus der Vergangenheit dieses Landes. An einem Nachmittag konnten wir auch eine Reise zum Berg Sinai unternehmen. Das ließ ich mir nicht entgehen. In einem kleinen Flugzeug für 6 Personen drehten wir zuerst eine Runde über der heiligen Stadt und flogen dann in Richtung Südwesten über eine endlose Wüste. Nach etwa 3 Stunden erhob sich aus der gleichförmigen Landschaft plötzlich ein gewaltiges Bergmassiv. Der Pilot deutete an, dass wir uns dem Sinai näherten. Da begriff ich zum ersten Male, dass der Sinai nicht ein kleiner Hügel ist, sondern ein ganz respektables Gebirge mit Gipfeln bis zu 2640 Metern Höhe. Wir landeten in der Wüste. Alles war trocken. Nur einige zähe, dornige Büsche wuchsen im heißen Sand. Mit dem Bus fuhren wir in das Gebirge hinein. Von Weitem sahen wir ein paar Kamele, ihre wirklich spärliche Nahrung suchen. Wir fuhren weiter über eine steinige Ebene und näherten uns den nackten Felswänden des Sinai. Hier irgendwo musste das Volk Gottes vor etwa 3000 Jahren gelagert haben, als es auf dem Weg von Ägypten nach Kanaan war. An dieser markanten Stelle rief Gott eines Tages seinen Knecht Mose zu sich auf einen kahlen Gipfel, um ihm dort einige wichtige Dinge zu offenbaren. Hier am Sinai bekam Mose von Gott die 10 Gebote, zuerst mündlich und dann auf Steintafeln graviert. Diese 10 Gebote sind weltberühmt, sie sind die Grundlage aller demokratischer Gesetzgebung. Jeder Christ sollte sie kennen. Wir finden sie aufgezeichnet im 2. Buch Mose, das ist Exodus Kapitel 20, eine Stelle, die du unbedingt im Gedächtnis behalten solltest. Wenn wir aber heute irgendwo das Gesetz Gottes oder die 10 Gebote erwähnen,

0: wir viele Vorurteile, Kritik und Fragen. Einige der Fragen, die wir hören, sind zum Beispiel: Was sollen wir nach so langer Zeit noch damit anfangen? Welche Bedeutung haben diese alten Gebote, die dem Volk Israel in der Wüste gegeben waren, denn für uns? Was sollen wir damit anfangen? Wozu hat Gott sie überhaupt gegeben? Nachdem unser Volk einmal einen totalitären Staat erlebt hat, wollen viele Bürger nichts mehr von Ordnungen und Gesetzen wissen. Sie wollen Freiheit und nicht Gesetze. Sie wollen nicht eingeengt und eingeschüchtert werden durch Jahrtausende alte Verordnungen. Gesetze und Gebote erlegen uns einen Zwang auf und schaden nur. Verbote und Gesetze machen den Menschen gehemmt, voller Komplexe und unglücklich. Das haben die modernen Seelenforscher festgestellt. Wenn wir keine Regeln haben, gibt es auch keine Sünden mehr und keine belasteten Gewissen. Dann können wir wirklich glücklich sein. So behaupten Psychologen und Pädagogen in den letzten Jahren und riefen zum Kampf gegen allen Zwang, Autorität und Ordnungen auf. In der Zwischenzeit haben auch schon viele Anhänger dieser Ideen gemerkt, dass fehlende Ordnungen zur Unordnung führt, zur Disziplinlosigkeit, Durcheinander und Unglück. Gott hat uns das Gesetz gegeben, weil er uns liebt und weil er wusste, dass wir es brauchen. Das Gesetz oder die 10 Gebote können nämlich Folgendes für uns tun, und dazu sind sie uns von Gott, der uns kennt und liebt, gegeben. Erstens, sie sind dem Menschen zu seinem eigenen Wohl gegeben. Ich habe vor einigen Jahren an einer Bibelschule im Süden Brasiliens unterrichtet. Dieser Schule war auch ein Internat für Jungen und Mädchen angegliedert. Es gab eine Zeit, wo wir für den ganzen Schulbetrieb und für das Internat sehr strenge Regeln hatten. Da waren viele Verbote und Anweisungen und es wurde streng darüber gewacht, dass alles eingehalten wurde. Für Verstöße gab es empfindliche Strafen. Dann wechselte die Leitung und wir wurden menschlicher. Das heißt, viele Regeln wurden abgeschafft und wir appellierten an die Vernunft und den guten Willen der Schüler. Dadurch, so hofften wir, würde man jetzt weniger Aufsicht brauchen und das Zusammenleben harmonischer werden. Was wir feststellten, war jedoch, dass nicht nur Disziplinlosigkeit eintrat, die den Schulbetrieb hinderte und erschwerte und zu mehr Konflikten in den Zimmern führte, sondern dass auch eine Unsicherheit bei den Jugendlichen aufkam. Was ist hier richtig, was ist falsch? So fragten die Schüler oftmals. Darf man das tun oder darf man es nicht? Ist es erlaubt oder nicht? Mir wurde in dieser Zeit deutlich, dass der Mensch ein Bedürfnis nach Regeln und Ordnungen hat. Er braucht sie zu seiner Orientierung. Eltern und Erzieher sind es ihren Kindern und Jugendlichen schuldig, ihnen Maßstäbe und Richtlinien zu geben. Es ist nicht wahr, dass wir glücklicher sind ohne Gesetze. Und noch eins, wenn in einer menschlichen Gesellschaft keine Ordnungen festgelegt sind, gibt es unweigerlich Unglück. Das sehen wir schon sehr deutlich im Straßenverkehr. Stell dir vor, es gäbe keine Regeln, keine Schilder und keine Polizisten. Jeder würde fahren, wie es ihm gefällt. Das wäre ein Chaos. Der ganze Verkehr würde einfach zusammenbrechen. Überall, wo Menschen sind, braucht man Regeln. Wenn es keine Ordnungen im Betrieb gäbe, würde nichts geschafft werden können. Wenn man beim Fußballspiel die Regeln abschaffen würde, gäbe es ein heilloses Durcheinander und die Spieler würden sich viel mehr zanken und ärgern, als sie es jetzt schon tun. Gott hat uns Gebote zu unserem eigenen Wohl gegeben, damit wir wissen, was richtig oder falsch ist, damit wir im Zusammenleben nicht unnötige Schwierigkeiten und Probleme haben, sondern damit es uns gut geht und wir glücklich sind. Gottes Gesetz ist eine ungeheure Hilfe für uns. Es bewahrt uns vor Anarchie und Chaos. Wir sollten Gott für seine Ordnungen danken. Zweitens offenbaren uns die 10 Gebote den Gott, der dahinter steht und den wir kennenlernen wollen. Gott ist unsichtbar, wir können ihn mit unseren menschlichen Augen nicht wahrnehmen. Trotzdem existiert er, wie so vieles andere, was man nicht sehen kann. Wenn wir ihn auch selbst nicht sehen, so können wir doch überall Beweise für seine Existenz finden. Die Natur zum Beispiel belehrt uns über Gottes Macht und Weisheit. Wer das Universum studiert und die Größe und Präzision der Gestirne im Weltall beobachtet, der muss über Gottes Weisheit und Macht staunen. Aber die Natur sagt noch nichts über den Charakter Gottes und seine ethischen Grundsätze. Ist Gott gut zu uns? Ist er böse? Ist er der Feind der Menschen? Das viele Leid und Elend auf der Welt, das viele Blutvergießen, die Nöte, warum lässt Gott das alles zu? Es sieht aus, als ob er grausam, ungerecht und ein Feind der Menschen sei. Sehen wir uns jedoch die 10 Gebote einmal genauer an, merken wir, wer Gott ist und was seine ethischen Grundsätze und Absichten sind. Gott ist gegen das Lügen, gegen Töten, gegen Betrügen und Stehlen. Er ist gegen Respektlosigkeit und Unordnung. Aber Gott ist barmherzig, gerecht und besorgt um das Wohl des Menschen. Gott ist nicht grausam, lieblos und ungerecht. Wer die Probleme und Nöte der Welt Gott zuschieben will, tut ihm Unrecht. Unsere Probleme und Leiden haben eine andere Ursache. Es sind direkte oder indirekte Folgen des Ungehorsams gegen Gottes Ordnungen. Ziehe keine vorschnellen und einseitigen Schlüsse über Gottes Wesen, bevor du dich nicht aus der Bibel über ihn informiert hast. Dort in seinen Geboten offenbart er seinen Charakter. So ist er und nicht wie wir ihn uns vorstellen. Also die 10 Gebote sind eine Offenbarung des Wesens und Charakters unseres Gottes. Drittens dient das Gesetz auch zu unserer Selbsterkenntnis. Das ist ein Punkt, weshalb viele Menschen sich nicht mit dem Gesetz auseinandersetzen wollen. Es ist wie ein Spiegel, der uns die schwarzen Stellen in unserem Leben zeigt. Du sollst den Feiertag heiligen, heißt es da. Du sollst Vater und Mutter ehren. Du sollst nicht Ehe brechen. Du sollst nicht falsch Zeugnis reden wider deine Nächsten. Lass dich nicht gelüsten deines nächsten Besitz und so weiter. Wenn wir anfangen, darüber nachzudenken oder eine detaillierte Auslegung über die Bedeutung eines jeden Gebotes hören, dann werden wir ganz bestimmt unruhig. Das Gesetz deckt unser Vergehen und Sünden auf. Es zeigt uns, wer wir wirklich sind, nämlich Versager, Sünder. Das ist eine demütigende Feststellung und viele weichen ihr aus. Sie suchen eine Entschuldigung oder greifen das Gesetz an und kritisieren es. Damit wird die Situation aber keinesfalls besser und der Mensch wird dadurch auch nicht besser. Viele Männer und Frauen haben ein ganz falsches Bild von sich selbst. Sie sehen sich so gut und richtig und wichtig und tüchtig. Und weil sie ein unrealistisches Bild von sich selber haben, sind sie den anderen ein Ärgernis und ein Problem. Wenn sie doch einmal ihre eigenen Fehler einsehen und sich ändern könnten, würde vieles auf der Welt besser gehen. Und wenn sie sich einmal selbst vor Gott erkennen könnten und Buße täten, könnte ihnen auch vergeben werden. Es ist eine sehr wichtige Aufgabe des Gesetzes, den Menschen zur Selbsterkenntnis zu verhelfen. Und viertens führt uns das Gesetz zu Jesus hin. Also die 10 Gebote offenbaren uns Gottes Heiligkeit, sein Wesen und seine ethischen Grundsätze. Sie zeigen uns auch unsere eigene Sündhaftigkeit und Schuld. Aber das Gesetz zeigt uns keine Lösung und Befreiung, sondern nur Verdammnis, Strafe und Gericht. Wer das Gesetz recht studiert und zu verstehen beginnt, wird einsehen, ich bin verloren. Und er wird fragen, wo kann ich Rettung finden? Und damit ist der Mensch bereit, durch Jesus erlöst werden zu können. Jesus kam, um Sünder selig zu machen. Erst wer sich als Sünder sieht, kann gerettet werden. So ist die Aufgabe des Gesetzes auch heute noch, uns unsere Sünde zu zeigen und uns dann zu Jesus zu führen, der uns vergeben und erretten kann. Du siehst also, das Gesetz will keine Last oder Bürde für uns sein, nichts, was unser Leben schwerer und trauriger macht. Die Gebote sind uns aus Liebe von Gott gegeben, damit wir besser zusammenleben können, damit wir wissen, wie Gott ist und wie es bei uns selber aussieht. Dann soll uns das Gesetz Gottes aber in die Gegenwart Jesu führen, wo wir Vergebung und Leben finden. Vielleicht willst du gerade jetzt dein Leben unter Gottes Willen und Gebot stellen. Wir beten. Herr, wir danken dir für dein Gesetz, das weise und gut für uns ist. Wir wissen, dass wir es oft übertreten haben, das tut uns leid. Bitte vergib uns und schenke uns die Kraft, nach deinem Willen zu leben. Amen.
1: Das war ein weiteres Kapitel aus der Reihe Bibelpanorama mit Rüdiger Klaue. Wenn Sie Fragen haben, schicken Sie eine E-Mail an rklaue@gmail.com. Nochmal, rklaue, das ist ein Wort, @gmail.com. Rüdiger und Dorothea Klaue verabschieden sich nun und wünschen Ihnen gottesreichen Segen.

Woher kommt das Universum, die Zeit, die Menschheit, das Leben? Die Antwort darauf finden wir im ersten Buch der Bibel. Am Anfang schuf Gott Himmel und Erde. Wenn Gott alles erschaffen hat, dann ist er der Eigentümer aller Dinge. Und wenn das so ist, wie und wozu sollten wir denn leben? Nun, die Antwort darauf finden wir im letzten Buch der Bibel. Herr, du bist würdig zu nehmen Preis und Ehre und Kraft, denn du hast alle Dinge geschaffen, und durch deinen Willen haben sie das Wesen und sind

Ihr aber seid das auserwählte Geschlecht, das königliche Priestertum, das heilige Volk, das Volk des Eigentums, dass ihr verkündigen sollt die Tugenden des, der euch berufen hat, von der Finsternis zu seinem wunderbaren Licht. Lasst uns gemäß unserer himmlischen, gnädigen Berufung leben und die Tugenden des, der euch berufen hat, von der Finsternis zu seinem wunderbaren Licht verkündigen, durch Wort und Tat, in unserem Alltag, am Arbeitsplatz, im Studium, in der Schule, in der Nachbarschaft, im Familienkreis, in der Gemeinde, durch unsere Gespräche, durch das Internet, durch das Aussehen des Wortes Gottes, in jeder Gelegenheit, die sich uns bietet. 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
1: Sie hören nun die gute Nachricht aus Gottes Wort. Unser Wochenvers steht in Micha 7, Vers 19. Er wird sich unser wieder erbarmen, unsere Missetaten dämpfen und alle unsere Sünden in die Tiefen des Meeres werfen. Das war unser Merkvers aus Micha 7, Vers 19.

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1: Wer von meinen lieben Hörern kennt nicht das Aufgewärmte im Leben? Da werden Speise des vergangenen Tages aufgewärmt. Da gibt es aber auch längst vergangene Geschichten, die irgendwann zum Verdruss anderer wieder aufgewärmt werden. Nennen wir unser Thema ein Christenleben aus der Mikrowelle. Vielleicht mutet dieses Thema ein bisschen komisch an. Doch was haben der Christ und eine Mikrowelle gemeinsam? Jeder meiner Hörer weiß, wozu ein Mikrowellengerät da ist und was darin geschieht. Die kleinen elektromagnetischen Wellen erzeugen Reibung und sind in sehr kurzer Zeit imstande, kalte Speisen zu erhitzen. Wir sagen auch, um zu erwärmen oder aufzuwärmen. Natürlich fragen wir, was hat das denn mit unserem Christsein zu tun? Ganz einfach. Wärmen wir Altes wieder auf oder leben wir jeden Tag neu aus der Fülle des Tisches, den Gott uns decken will? Dabei will ich nicht sagen, dass das Mikrowellengerät etwas Negatives ist. Es geht um eine Anwendung. Leben wir aus der Frische und Fülle, die Gott uns jeden Tag neu schenken will, oder bleiben wir nur bei der Erinnerung an das Vergangene hängen? Dazu ein Beispiel. Bei einem Besuch eines Christen wurde mir Folgendes gesagt. Früher, damals erlebte ich den Herrn. Da bezeugte ich ihn auch. Da lebte ich in der ersten Liebe und es sprudelte nur so heraus, was früher war. Und heute, frage ich? Heute lebe ich nur noch vom Aufgewärmten. Da gibt es keine Gottesoffenbarung mehr in meinem Leben. An diesem Punkt sollten wir folgende Feststellungen machen. Es gibt heute in unserer Zeit keine neuen Heilsoffenbarungen mehr. Dem Wort Gottes ist das Reden im Sohn als letztes Reden an die Menschheit. Und so ist dem Wort Gottes nichts mehr hinzuzufügen. Wir haben durch die Bibel das gesamte göttliche Zeugnis, das Gott uns Menschen gibt. Deshalb warnt Johannes auch in der Offenbarung, dem Wort Gottes etwas hinzuzufügen oder gar etwas hinwegzunehmen. Erstens, ein Christ braucht die tägliche Erfahrung Gottes in seinem Leben. Wer die Offenbarung der Gnade und Macht Gottes im täglichen Leben nicht mehr erlebt, lebt nur noch vom Aufgewärmten. Dass sich unser Gott jeden Tag neu in uns offenbaren kann, dazu müssen wir uns jeden Morgen das Ohr öffnen lassen. In Jesaja 50, Vers 4b heißt es, er weckt mich morgen für morgen, weckt er mir das Ohr, damit ich höre, wie Jünger hören. Dieses Wort sagt Gott durch den Propheten über den Sohn Gottes, Jesus Christus selbst. Der Herr Jesus hatte alle Zeit sein Ohr am Mund Gottes seines Vaters. So konnte er sagen, ich rede nichts von mir selbst. Da war göttliche Harmonie vorhanden. Die Offenbarung Gottes im Sohn ist die höchste Manifestation Gottes an uns Menschen. Um nicht in der Vergangenheit zu leben, brauchen wir ein geöffnetes Ohr, damit wir jeden Tag Gottes Stimme hören. Und wo hören wir diese? In der Heiligen Schrift, in der Bibel. Dort redet Gott zu uns aus der frischen Wasserquelle. Jeden Tag dürfen wir Gottes Reden vernehmen durch sein Wort. Einmal ist Gottes Wort wie ein Spiegel, der uns vors Gesicht gehalten wird. Zum anderen weist er uns den Weg, den wir gehen sollen. Der Psalmist sagt, dein Wort ist meines Fußes Leuchte und ein Licht für meinen Pfad. da sollte Samuel, der Prophet, den Sohn des Kich, Saul, zum König salben. Dabei sagte er ihm Folgendes: Du aber stehe still, dass ich das Wort Gottes hören lasse. Es ist auch außerordentlich wichtig, dass wir die nötige Stille haben. Deshalb verstehen wir die Worte Jesu, wenn es ums Gebet geht: Schließe deine Tür zu und bete im Verborgenen. Lass dich nicht von den Umwelteinflüssen stören. Zweitens, um nicht im Bild gesprochen vom Aufgewärmten aus der Mikrowelle zu leben, brauchen wir ein Leben in der ersten Liebe. Ein Beispiel dazu: Da lernen sich zwei junge Leute kennen. Sie sind im heiratsfähigen Alter. Ihre Liebe und Sehnsucht ist brennend. Das kann man sehen und verstehen. Stellen wir uns vor, wir treffen die beiden nach 25 Jahren wieder und fragen sie: Wie ist jetzt eure Liebe und euer Verhältnis zueinander? Was werden die sagen? Vielleicht genauso wie vor 25 Jahren. Oder: Damals war es schön, aber heute ist es längst vergessen. Sie wärmen also das Vergangene auf, aber heute? Da sind so viele Dinge zwischen uns, die wohl noch die Erinnerung wachhalten, aber nicht mehr. Auch im Glaubensleben kann das so sein. An die Gemeinde in Ephesus muss der Vorwurf gemacht werden: Du hast die erste Liebe verlassen. Und nun die Hilfe: Denke nun daran, wovon du gefallen bist, und tue Buße und tue die ersten Werke. Wenn aber nicht, so komme ich dir und werde den Leuchter von seiner Stelle wegrücken, wenn du nicht Buße tust. Drittens, die ersten Werke brauchen Fortsetzung. Ein Christenleben ist ein Wachstumsprozess. Dabei ist es das Ziel Gottes, dass der praktische Zustand im Christenleben mehr und mehr mit dem herrlichen Stand eines Gotteskindes übereinstimmt. Petrus sagt: Wachset in der Gnade und in der Erkenntnis Jesu Christi. Dazu brauchen wir den Geist der Weisheit und der Offenbarung, wie uns Paulus im Epheserbrief sagt. Paulus betete darum, dass Gott den Menschen in Ephesus den Geist der Weisheit und Offenbarung schenkte. Und das Ziel: Damit sie Gott und seinen Sohn Jesus Christus in ihrer Größe, in ihrem Reichtum, aber auch in ihrer Heiligkeit erkennen sollte. Die Hoffnung, die dadurch offenbar wurde, zeigte ihnen auch das herrliche Erbe und was damit in Verbindung stand. Dieser Geist, der ihnen das offenbarte, war der Heilige Geist, der jedem Gläubigen gegeben ist. Also die Quelle der Kraft ist da, aber sie muss in Anspruch genommen werden. Durch diese Kraftquelle leben sie täglich aus der Fülle göttlicher Offenbarungen und Verheißungen. Und das wiederum gibt ihnen auch die Kraft, in dieser Welt ihren Herrn zu bezeugen. So waren ihre Erfahrungen jeden Tag taufrisch. Sie lebten nicht in Erinnerung vergangener Zeiten, nein, täglich kamen neue, herrliche Erfahrungen mit dem Herrn dazu. Die vergangenen, früheren Glaubenserfahrungen sind wichtig und sehr gut, aber es müssen neue dazukommen. Was heißt das aber, sich den Geist der Weisheit und Offenbarung zu erbitten? Wir brauchen heute Weisheit. Die Bibel sagt: Wem da Weisheit mangelt, der erbitte sie von Gott, der allen willig gibt. Offenbarung heißt Enthüllung. Da wird uns das Verständnis für göttliche Wahrheiten enthüllt. Den Zweck sehen wir klar: um Gott, um Jesus Christus, um den Weg des Heils, der zum Himmel führt, zu begreifen. Alles wird uns in der Bibel mitgeteilt. Um sie zu verstehen, brauchen wir diese beiden Stützen. Gott will sie jedem schenken, der darum bittet. Da geht es nicht um irgendwelche mystischen Zukunftsvoraussagen, wie da etliche meinen. Es geht ganz realistisch darum, das zu verstehen und zu enthüllen, was Gott in der Bibel sagt. Das ist also kein Aufwärmen in der Mikrowelle, sondern ein ständiges Wachsen und Reifen. Hier, lieber Hörer, liegt auch die Ursache, warum so viele Kinder Gottes lustlos und freudlos dahin leben. Sie drehen sich ständig im Kreis und haben keine praktischen Erfahrungen mit ihrem Herrn. Sie können vielleicht noch manche Erfahrungen aus früheren Zeiten wiedergeben, aber in der Gegenwart ist Stillstand angesagt. Vielleicht, lieber Hörer, begreifst du, wie wichtig es ist, wieder neu mit dem Herrn Jesus zu beginnen. Wir haben uns daran erinnert, wo der Weg lang geht. Tue nun Buße. Fange von vorn an und setze die Reihe der ersten Werke fort. Viertens. Das Leben mit Gott beginnt mit der Offenbarung seines Sohnes Jesus Christus in uns. In Galater 1, Vers 15 sagt uns Paulus, als es aber dem, der mich von meiner Mutterleibe an auserwählt und durch seine Gnade berufen hat, gefiel, seinen Sohn in mir zu offenbaren. Das ist nun die Frage an dich, lieber Hörer, der du noch keine Heilsgewissheit hast. Hast du dem Sohn Gottes, Jesus Christus, Raum in deinem Herzen gegeben, dass er sich selbst und Gottes Heilsplan enthüllen kann? Dazu gehört dein Ja, deine Bereitschaft. Dazu musst du den Herrn Jesus einladen, dass er dein Herr wird. Das kannst du ganz persönlich im Gebet tun. Vielleicht solltest du einmal mit mir Folgendes beten. Und darum wollen wir jetzt beten. Herr Jesus Christus, ich glaube, dass du der Sohn des alleinigen und wahren Gottes bist. Bitte offenbare dich in mir und hilf mir, dass ich dich lieben und verstehen kann. Ich komme zu dir und bitte dich, dass du alle meine Lebensschuld vergibst. Die Dinge, die ich weiß, die Dinge, die ich längst vergessen habe und die Dinge, die ich nie als Sünde erkannt habe. Offenbare mir, was Sünde in meinem Leben ist, damit ich sie bekennen kann. Ich danke dir, Herr Jesus, dass du dafür am Kreuz gestorben bist. Und offenbare in meinem Herzen deine Gedanken und deine Herrlichkeit. Bitte nimm mich an und lass mich ein frohes Gotteskind werden. Ich danke dir, dass du mich erhört hast. Im Namen Jesu Christi. Amen.
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Warum sollte sich jemand Gedanken um den Tod machen? Wieso ist es wichtig, die Bibel ernst zu nehmen? Nun, wir lesen im Psalm 100. Erkennt, dass der Herr Gott ist. Er hat uns gemacht und nicht wir selbst. Kein Mensch hat Kontrolle über die Umstände, über die Länge seines Lebens, über gar nichts. Deswegen ermahnt Jesus, wer ist aber unter euch, der seiner Länge eine Elle zusetzen möge, ob er gleich darum sorget? Es ist richtig und gut, sich Gedanken über den Tod zu machen, die Bibel ernst zu nehmen, den Herrn zu erkennen. In Hebräer 9 lernen wir, und wie den Menschen gesetzt ist, einmal zu sterben, danach aber das Gericht, also ist auch Christus einmal geopfert, wegzunehmen vieler Sünden. Zum anderen Mal wird er ohne Sünde erscheinen denen, die auf ihn warten, zur Seligkeit. Sind Sie bereit zu sterben? Sind Sie bereit, vor das Gericht Gottes zu erscheinen?

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1: Sie hören nun die gute Nachricht aus Gottes Wort. Unser Wochenvers steht in Micha 7, Vers 19. Er wird sich unser wieder erbarmen, unsere Missetaten dämpfen und alle unsere Sünden in die Tiefen des Meeres werfen. Das war unser Merkvers aus Micha 7, Vers 19.
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2: Kapitel 28. Und des Herrn Wort geschah zu mir: Du Menschenkind, sage dem Fürsten zu Tyros, so spricht Gott der Herr. Weil sich dein Herz überhebt und spricht, ich bin ein Gott, ich sitze auf einem Göttersitz mitten im Meer, während du doch ein Mensch und nicht Gott bist. Dennoch überhebt sich dein Herz, als wäre es eines Gottes Herz. Siehe, du hältst dich für klüger als Daniel, dass dir nichts verborgen sei, und durch deine Klugheit und deinen Verstand habest du dir Macht erworben und Schätze von Gold und Silber gesammelt und habest in deiner großen Weisheit durch deinen Handel deine Macht gemehrt. Nun bist du so stolz geworden, weil du so mächtig bist. Darum spricht Gott der Herr, weil sich dein Herz überhebt, als wäre es eines Gottes Herz. Darum siehe, ich will Fremde über dich schicken, die gewalttätigsten unter den Völkern. Die sollen ihr Schwert zücken gegen deine schöne Weisheit und sollen deinen Glanz entweihen. Sie sollen dich hinunterstoßen in die Grube, dass du den Tod eines Erschlagenen sterbest mitten auf dem Meer. Was gilt's? Wirst du dann vor deinen Henkern noch sagen, ich bin Gott, während du doch nicht Gott bist, sondern ein Mensch und in der Hand deiner Henker? Du sollst den Tod von Unbeschnittenen sterben durch die Hand von Fremden. Denn ich habe es geredet, spricht Gott der Herr. Und des Herrn Wort geschah zu mir, du Menschenkind, stimm ein Klagelied an über den König von Tyros und sprich zu ihm, so spricht Gott der Herr.

0: Du warst das Abbild der Vollkommenheit, voller Weisheit und über die Maßen schön. In Eden warst du, im Garten Gottes, geschmückt mit Edelsteinen jeder Art, mit Sarda, Topas, Diamant, Türkis, Onyx, Jaspis, Saphir, Malachit, Smaragd. Von Gold war die Arbeit deiner Ohrringe und des Perlenschmucks, den du trugst. Am Tag, als du geschaffen wurdest, wurden sie bereitet. Du warst ein glänzender, schirmender Cherub, und auf den heiligen Berg hatte ich dich gesetzt. Ein Gott warst du und wandeltest inmitten der feurigen Steine. Du warst ohne Tadel in deinem Tun von dem Tage an, als du geschaffen wurdest, bis an dir Missetat gefunden wurde. Durch deinen großen Handel wurdest du voll Frevels und hast dich versündigt. Da verstieß ich dich vom Berge Gottes und tilgte dich, du schirmender Cherub, hinweg aus der Mitte der feurigen Steine. Weil sich dein Herz erhob, dass du so schön warst und deine Weisheit verdorben hast in all deinem Glanz, darum habe ich dich zu Boden gestürzt und ein Schauspiel aus dir gemacht vor den Königen. Weil du mit deiner großen Missetat durch unrechten Handel dein Heiligtum entweiht hast, darum habe ich ein Feuer aus dir hervorbrechen lassen, das dich verzehrte und zu Asche gemacht hat auf der Erde vor aller Augen. Alle, die dich kannten unter den Völkern, haben sich über dich entsetzt, dass du so plötzlich untergegangen bist und nicht mehr aufkommen kannst. Und des Herrn Wort geschah zu mir: Du Menschenkind, richte dein Angesicht gegen Sidon und weissage gegen die Stadt und sprich: So spricht Gott der Herr. Siehe, ich will an dich, Sidon, und will meine Herrlichkeit erweisen in deiner Mitte, damit man erfahren soll, dass ich der Herr bin, wenn ich das Gericht über die Stadt ergehen lasse und an ihr zeige, dass ich heilig bin. Und ich will Pest und Blut vergießen in ihre Gassen schicken, und überall sollen in ihr liegen vom Schwert Erschlagene, und sie sollen erfahren, dass ich der Herr bin. Und forthin soll für das Haus Israel von all seinen feindseligen Nachbarn ringsum kein Dorn übrig bleiben, es zu stechen, und kein Gestrüpp ihm wehe zu tun, damit sie erfahren, dass ich Gott der Herr bin. So spricht Gott der Herr: Wenn ich das Haus Israel wieder sammle aus den Völkern, unter die sie zerstreut sind, so will ich an ihnen vor den Augen der Heiden zeigen, dass ich heilig bin. Und sie sollen wohnen in ihrem Lande, das ich meinem Knecht Jakob gegeben habe, und sollen darin sicher wohnen und Häuser bauen und Weinberge pflanzen. Ja, sicher sollen sie wohnen, wenn ich das Gericht ergehen lasse über alle ihre Feinde rings um sie her. Und sie sollen erfahren, dass ich der Herr ihr Gott bin. Kapitel 29. Im 10. Jahr, am 12. Tag des 10. Monats, geschah des Herrn Wort zu mir: Du Menschenkind, richte dein Angesicht gegen den Pharao, den König von Ägypten, und weissage gegen ihn und gegen ganz Ägyptenland. Rede und sprich: So spricht Gott der Herr. Siehe, ich will an dich, Pharao, du König von Ägypten, du großer Drache, der du in deinem Strom liegst und sprichst: Der Strom ist mein, und ich habe ihn mir gemacht. Aber ich will dir einen Haken ins Maul legen und die Fische in deinem Strom an deine Schuppen hängen und will dich aus deinem Strom herausziehen samt allen Fischen in deinem Strom, die an deinen Schuppen hängen. Ich will dich und alle Fische aus deinem Strom in die Wüste werfen. Du wirst aufs Land fallen und nicht wieder aufgelesen und gesammelt werden, sondern ich gebe dich den Tieren auf dem Land und den Vögeln des Himmels zum Fraß. Und alle, die in Ägypten wohnen, sollen erfahren, dass ich der Herr bin. Weil du dem Hause Israel ein roher Stab gewesen bist, wenn sie dich mit der Hand anfassten, so brachst du und stachst sie in die Seite. Und wenn sie sich auf dich lehnten, so brachst du entzwei und alle Hüften wankten. Darum spricht Gott der Herr: Siehe, Ich will das Schwert über dich kommen lassen und Menschen und Vieh in dir ausrotten. Und Ägyptenland soll zur Wüste und Öde werden. Und sie sollen erfahren, dass ich der Herr bin. Weil du sprichst, der Strom ist mein, und ich bin's, der ihn gemacht hat. Darum siehe, ich will an dich und an deine Wasserströme, und will Ägyptenland zur Wüste und Öde machen, von Migdol bis nach Siene und bis an die Grenze von Kusch, dass 40 Jahre lang weder Mensch noch Tier das Land durchziehen oder darin wohnen sollen. Denn ich will Ägyptenland zur Wüste machen inmitten verwüsteter Länder und ihre Städte in Trümmern liegen lassen inmitten verwüsteter Städte 40 Jahre lang und will die Ägypter zerstreuen unter die Völker und in die Länder will ich sie verjagen. Denn so spricht Gott der Herr, wenn die 40 Jahre um sein werden, will ich die Ägypter wieder sammeln aus den Völkern, unter die sie zerstreut werden sollen, und will das Geschick Ägyptens wenden und sie wieder ins Land Patros bringen, in ihr Vaterland. Aber sie sollen dort nur ein kleines Königreich sein. Sie sollen kleiner sein als andere Reiche und nicht mehr sich erheben über die Völker. Und ich will sie gering machen, dass sie nicht über die Völker herrschen sollen, damit sich das Haus Israel nicht mehr auf sie verlässt und sich damit versündigt, wenn es sich an sie hängt. Und sie sollen erfahren, dass ich Gott der Herr bin. Und es begab sich im 27. Jahr am ersten Tag des ersten Monats, da geschah des Herrn Wort zu mir. Du Menschenkind, Nebukadnezar, der König von Babel, hat sein Heer in hartem Dienst vor Tyrus arbeiten lassen, so dass alle Häupter kahl wurden und alle Schultern wundgerieben waren. Und doch ist weder ihm noch seinem Heer all die Arbeit vor Tyrus belohnt worden. Darum spricht Gott der Herr, siehe, ich will Nebukadnezar, dem König von Babel, Ägyptenland geben, dass er all ihr Gut wegnehmen und sie berauben und plündern soll, damit er seinem Heer den Sold gebe. Zum Lohn für die Arbeit, die er vor Tyrus getan hat, will ich ihm das Land Ägypten geben. Denn sie haben für mich gearbeitet, spricht Gott der Herr. Zur selben Zeit will ich dem Hause Israel wieder Macht geben und will deinen Mund unter ihnen auftun, damit sie erfahren, dass ich der Herr bin. 30. Kapitel. Und des Herrn Wort geschah zu mir, du Menschenkind, weissage und sprich, so spricht Gott der Herr. Heulet, wehe, was für ein Tag! Denn der Tag ist nahe, ja, des Herrn Tag ist nahe, ein finsterer Tag. Die Zeit der Heiden kommt, und das Schwert soll über Ägypten kommen, und Kusch wird erschrecken, wenn die Erschlagenen in Ägypten fallen und sein Reichtum weggenommen und seine Grundfesten eingerissen werden. Kusch und Put und Lut mit allerlei fremdem Volk und Kub und ihre Verbündeten sollen mit ihnen durchs Schwert fallen. So spricht der Herr: Alle, die Ägypten stützen, müssen fallen, und seine stolze Macht muss herunter. Von Migdol bis nach Siene sollen sie durchs Schwert fallen, spricht Gott der Herr. Und sie sollen inmitten verwüsteter Länder zur Wüste werden und ihre Städte inmitten verwüsteter Städte in Trümmern liegen, damit sie erfahren, dass ich der Herr bin, wenn ich Feuer in Ägypten lege, so dass alle, die ihnen helfen, zunichte werden. Zur selben Zeit werden Boten von mir ausziehen in Schiffen, um Kusch zu schrecken, das jetzt so sicher ist. Und es wird ein Schrecken über sie kommen am Tage Ägyptens, denn siehe, er kommt gewiss. So spricht Gott der Herr: Ich will dem Reichtum Ägyptens ein Ende machen durch Nebukadnezar, den König von Babel. Er und sein Volk, die Gewalttätigsten unter den Völkern, werden herangebracht werden, um das Land zu verderben, und werden ihre Schwerter ziehen gegen Ägypten, dass das Land überall voll Erschlagener liegt. Und ich will die Ströme austrocknen und das Land an böse Leute verkaufen, und will das Land und was darin ist durch Fremde verwüsten lassen. Ich, der Herr, habe es geredet. So spricht Gott der Herr: Ich will von Nof die Götzen ausrotten und die Abgötter vertilgen, und Ägypten soll keinen Fürsten mehr haben, und ich will Schrecken über Ägyptenland bringen, ich will Patros zur Wüste machen und an Zoan Feuer legen und das Gericht über No ergehen lassen und will meinen Grimm ausschütten über Sin, die Festung Ägyptens, und will den Reichtum von No vernichten. Ich will Feuer an Ägypten legen, und Sin soll es Angst und Bange werden, und No soll erobert und Nof täglich geängstigt werden. Die junge Mannschaft von On und Bubastis soll durchs Schwert fallen und die Frauen gefangen weggeführt werden. In Tachpanches wird sich der Tag verfinstern, wenn ich dort das Zepter Ägyptens zerbreche und seine stolze Macht ein Ende nimmt. Die Stadt wird mit Wolken bedeckt werden und ihre Töchter werden gefangen weggeführt werden. Und ich will das Gericht über Ägypten ergehen lassen, damit sie erfahren, dass ich der Herr bin. Und es begab sich im 11. Jahr, am 7. Tag des 1. Monats, da geschah des Herrn Wort zu mir: Du Menschenkind, ich habe den Arm des Pharaos, des Königs von Ägypten, zerbrochen. Und siehe, er ist nicht verbunden worden, dass er wieder heilen könnte, auch nicht mit Binden umwickelt, dass er wieder stark würde und ein Schwert fassen könnte. Darum spricht Gott der Herr: Siehe, ich will an den Pharao, den König von Ägypten, und will seine Arme zerbrechen, den Gesunden und den Zerbrochenen, dass ihm das Schwert aus der Hand fallen muss, und will die Ägypter unter die Völker zerstreuen und in die Länder verjagen. Aber die Arme des Königs von Babel will ich stärken und ihm mein Schwert in die Hand geben und will die Arme des Pharao zerbrechen, dass er vor ihm stöhnen soll wie ein tödlich Verwundeter. Ja, ich will die Arme des Königs von Babel stärken, aber die Arme des Pharao sollen sinken, damit sie erfahren, dass ich der Herr bin, wenn ich mein Schwert dem König von Babel in die Hand gebe, damit er es gegen Ägyptenland zücke und ich die Ägypter unter die Völker zerstreue und in die Länder verjage, damit sie erfahren, dass ich der Herr bin. Kapitel 31. Und es begab sich im 11. Jahr, am 1. Tag des 3. Monats, da geschah des Herrn Wort zu mir: Du Menschenkind, sage zum Pharao, dem König von Ägypten, und zu seinem stolzen Volk: Wem bist du gleich in deiner Herrlichkeit? Sehe, einem Zedernbaum auf dem Libanon, mit schönen Ästen und dichtem Laub und sehr hoch, so dass sein Wipfel in die Wolken ragte. Wasser ließ ihn groß werden und die Flut der Tiefe in die Höhe wachsen. Ihre Ströme gingen rings um seinen Stamm her und ihre Rinnsale sandte sie zu allen Bäumen auf dem Felde. Darum ist er höher geworden als alle Bäume auf dem Felde und trieb viele Äste und lange Zweige, denn er hatte Wasser genug, sich auszubreiten. Alle Vögel des Himmels nisteten auf seinen Ästen und alle Tiere des Feldes hatten Junge unter seinen Zweigen. Und unter seinem Schatten wohnten alle großen Völker. Er war schön geworden in seiner Größe mit seinen langen Ästen, denn seine Wurzeln hatten viel Wasser. So war ihm kein Zedernbaum gleich in Gottes Garten. Und die Zypressen waren seinen Ästen nicht zu vergleichen, und die Platanen waren nichts gegen seine Zweige. Ja, er war so schön wie kein Baum im Garten Gottes. Ich hatte ihn so schön gemacht mit seinen vielen Ästen, dass ihn alle Bäume von Eden im Garten Gottes beneideten. Darum, so spricht Gott der Herr, weil er so hoch geworden war, dass sein Wipfel bis in die Wolken ragte, und weil sein Herz sich erhob, da er so hoch geworden war, darum gab ich ihn dem Mächtigsten unter den Völkern in die Hände, dass der mit ihm umginge, wie er verdient hat, mit seinem gottlosen Tun, und ihn vertriebe. Fremde hieben ihn um, die Gewalttätigsten unter den Völkern, und ließen ihn liegen. Seine Äste fielen auf die Berge und in alle Täler, und seine Zweige lagen zerbrochen an allen Bächen im Lande, so dass alle Völker auf Erden wegziehen mussten und ihn liegen ließen, weil er keinen Schatten mehr gab. Alle Vögel des Himmels saßen auf seinem gefällten Stamm, und alle Tiere des Feldes legten sich auf seine Äste, damit sich fortan kein Baum am Wasser wegen seiner Höhe überhebe und seinen Wipfel bis in die Wolken recke und kein Baum am Wasser sich erhebe über die anderen. denn sie müssen alle unter die Erde und dem Tod übergeben werden, zu den Menschen, die in die Grube fahren. So spricht Gott der Herr: An dem Tage, an dem er hinunter zu den Toten fuhr, da ließ ich die Fluten der Tiefe um ihn trauern und hielt ihre Ströme an, dass die großen Wasser nicht fließen konnten. Ich ließ den Libanon um ihn trauern, dass alle Bäume auf dem Felde um seinetwillen verdorrten. Ich erschreckte die Völker, als sie ihn fallen hörten, da ich ihn hinunterstieß zu den Toten, zu denen, die in die Grube gefahren sind. Damit trösteten sich unter der Erde alle Bäume von Eden, die edelsten und besten vom Libanon, alle, die am Wasser gestanden hatten. Denn sie mussten auch mit ihm hinunter zu den Toten, zu den mit dem Schwert Erschlagenen, weil sie unter dem Schatten seines Arms gewohnt hatten, inmitten der Völker. Wem bist du gleich, Pharao, mit deiner Pracht und Herrlichkeit unter den Bäumen von Eden? Und du musst mit den Bäumen von Eden unter die Erde hinabfahren und unter den Unbeschnittenen liegen, die mit dem Schwert erschlagen sind. So soll es dem Pharao gehen und seinem stolzen Volk, spricht Gott, der Herr.
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1: Tür auf! Gib uns die Fremden raus!
2: Wir wollen ein paar Spielchen mit ihnen treiben. Auf unsere Art! Ja.
3: Macht, dass ihr wegkommt! Benehmt euch anständig!
4: Was erlaubt sich der Kerl? Ist selbst noch fast fremd hier.
1: Aber will uns vorschreiben, wie wir uns zu benehmen haben.
2: Wir werden dir was zeigen.
4: Ja. Wir können auch mit dir so allerhand spielen, was dir sicher gar nicht gefällt.
2: Besser für dich, du rückst die Fremden freiwillig raus.
1: Jetzt ist aber Schluss. Wenn du nicht sofort die Tür aufmachst, schlage ich sie mit der Axt hier zusammen. Du erst die Tür und dann dich. Was ist denn das? Ich sehe nichts mehr.
2: Ich auch nicht.
1: Ich bin blind. Ich bin blind. Kommt, wir verschwinden.
4: Nichts, wie weg von hier.
2: Führt mich, ich kann nichts mehr sehen. Da stimmt doch was nicht. Das geht nicht mit rechten Dingen zu.
5: Lot, du brauchst dich vor den Männern nicht mehr zu fürchten. Wir haben sie mit Blindheit geschlagen. Ich will dir etwas anvertrauen. Aber behalte es für dich. Sprich mit niemand darüber, auch nicht mit deiner Frau.
6: Ich verspreche es dir.
5: Gott der Herr hat uns nach Sodom gesandt, um die Stadt zu vernichten. Morgen früh, ehe die Sonne aufgeht, nimm deine Frau und deine Töchter und bringe sie aus der Stadt.
7: Komm, Frau, es wird schon hell. Weg unsere Töchter und dann so schnell wir können. Raus aus der Stadt.
8: Warum denn das?
7: Bitte frag mich nicht. Tu, was ich sage.
8: Aber ich muss doch zuerst noch packen. Wir können doch nicht einfach so alles im Stich lassen. Doch wenigstens das Nötigste.
7: Du brauchst nichts zu packen. Dafür ist keine Zeit.
5: Dein Mann hat recht. Das Nötigste ist euer Leben. Schnell, beeilt euch.
8: Ich muss aber das Haus noch abschließen und die Fenster verriegeln. Es gibt so viele Diebe in der Stadt.
7: Nein, das brauchst du jetzt nicht mehr.
5: Kommt jetzt! Wir führen euch aus der Stadt. So, jetzt seid ihr vor den Toren der Stadt. Lauft von hier aus so schnell ihr könnt. Es geht um euer Leben. Bleibt nicht stehen und vor allem schaut nicht zurück. Schaut niemals zurück. Rettet euch auf die Berge.
9: Vater, ich hab Angst.
10: Du brauchst keine Angst zu haben. Gott beschützt uns. Hier, der Weg führt hinauf auf die Berge.
9: Nicht so schnell. Ich kann nicht. Warum müssen wir denn so schnell laufen?
10: Weil Gott es befohlen hat. Wir müssen bei Tagesanbruch oben auf den Bergen sein.
8: Was ist das? Dieser furchtbare Krach.
9: Menschen schreien um Hilfe. Hört ihr das?
10: Weiter. Weiter! Schaut euch nicht um! Schaut nicht zurück auf die Stadt!
8: Hört doch mal, wie die Mauern zerbrechen und Holz splittert. Dazwischen die Hilfeschreie der Menschen in Todesangst.
9: Es ist furchtbar.
10: Weiter!
8: Ich muss sehen, was da geschieht. Ich will wissen, was aus unserem Haus geworden ist.
10: Nein, tu das nicht! Gott hat es nicht gewollt! Nein! Nein!
5: Es ist zu spät.
10: Warum hast du Gott nicht gehorcht?
9: Was ist mit Mutter? Sie bewegt sich nicht mehr.
10: Sie ist tot. Sie ist zu einer Salzsäule erstarrt. Wir können nichts mehr für sie tun.

0: Was ist mit dir, Abraham? Du bist ja ganz bleich im Gesicht.
1: Ich habe mit eigenen Augen gesehen, wie Gott die straft, die Böses tun. Ich war auf dem Berg. Von da aus konnte man rüberschauen nach Sodom. Von der Stadt ist nichts mehr zu sehen. Nur eine gewaltige Rauchwolke, die aus den Trümmern aufsteigt zum Himmel. Von den Menschen mit Herzen aus Stein sind nur noch Steine übrig geblieben.
0: Wir wollen zu Gott beten, Abraham, damit er nicht allen Menschen zürnt.
1: Vor allem wollen wir immer befolgen, was er uns sagt. Er ist der Herr und er hat alle Macht über die Erde und die Menschen.
0: Du hast jetzt in Sodom gesehen, wie hart er strafen kann. Aber er ist auch ein gütiger Gott. Denk doch daran, dass er uns einen Sohn versprochen hat.
1: Das wäre wirklich die größte Freude.
0: Ich kann es noch gar nicht glauben.
1: Du wirst schon sehen, Gott hält sein Versprechen. Auf ihn ist

0: Die Zeit vergeht so schnell. Länger als ein Jahr ist es schon her, seit Sodom vernichtet wurde.
1: Fast anderthalb Jahre. Denk doch mal nach. Kurz danach sind wir mit Abraham in den Süden gezogen. Und hier in Beersheba sind wir doch schon über ein Jahr.
0: Ja, richtig. Mein Mann und ich, wir haben es nicht bereut, dass wir in den Süden gekommen sind.
1: Ja, du hast recht. Das Land gefällt mir auch und es ist fruchtbar.
0: Nicht nur das Land.
1: Ich weiß, woran du denkst. Du denkst an Sarah, die in ihrem Alter noch ein Kind bekommen hat.
0: Ja, das hat mich erstaunt. Aber Abraham war so froh, so glücklich. Ja,
1: kann ich verstehen. Er ist schon 100 Jahre alt. Und sein Isaac ist ein gesundes Kerlchen.
0: Erinnerst du dich noch an das tolle Fest, das Abraham zu Isaacs Beschneidung gefeiert hat?
1: Natürlich. Es war wunderbar. Und Sarah hat sich gefreut. Ich habe gehört, wie sie zu Abraham gesagt hat. Nicht wahr? Das hast du noch nie in deinem Leben gehört, dass dir jemand gesagt hat, deine Frau Sarah stillt gerade ihr Kind. Und dabei hat sie vor lauter Glück richtig gestrahlt.
0: Ich gönne den beiden die Freude. Sie sind gut zu ihren Knechten und Mägden. Und sie sind fromm und gottesfürchtig.
2: Was bedrückt dich, Sarah? Gott meint es doch gut mit uns. Wir sind beide gesund, wir sind reich und wir haben einen kräftigen Sohn.
3: Das ist richtig. Aber da ist auch Ismael, der Sohn der Hagar.
2: Sei doch froh, er ist ein bisschen älter als Isaak. Und es ist doch schön, wenn die beiden zusammen spielen können.
3: Das tut Ismael aber nicht. Im Gegenteil, er verhält sich richtig feindlich gegen Isaak. Schon ein paar Mal habe ich gesehen, dass er Isaak geschlagen hat.
2: Wieso sollte er das tun?
3: Seine Mutter wird ihn aufgehetzt haben.
2: Hagar? Warum denn das?
3: Das ist doch leicht zu verstehen. Du hast es eben selbst gesagt. Große Schaf- und Rinderherden gehören uns. Wir sind reich und du bist alt. Eines Tages wirst du sterben. Wenn Isaak nicht geboren wäre, dann würde Ismael all deinen Besitz erben. Denn er ist dein Sohn. Zwar ist seine Mutter nicht mit dir verheiratet, aber er ist dein Sohn. Kannst du dir jetzt denken, warum Hagar ihren Ismael aufhetzt und warum Ismael neidisch ist auf Isaak?
2: Wenn das so ist, Sarah, was soll ich dann tun?
3: Du musst Hagar mit ihrem Jungen wegschicken. Sie dürfen nicht hierbleiben. Sonst wäre Isaak immer in Gefahr. Und das darf nicht sein.
2: Ich will zu Gott beten. Er sagt mir, was ich tun soll. Hagar, komm einmal her zu mir. Setz dich. Es fällt mir schwer zu sagen, was ich dir sagen muss. Du musst Ismael nehmen und dann müsst ihr weggehen von hier.
3: Du schickst mich fort, Abraham?
2: Nicht ich schicke dich fort. Gott will es so. Ich habe zu ihm gebetet und er hat mit mir gesprochen. Sträube dich nicht, hat er gesagt. Schicke Hagar und ihren Sohn fort, denn durch Isaak gebe ich dir die Nachkommen, die ich dir versprochen habe. Aber Gott hat noch gesagt, auch den Sohn der Hagar werde ich zu einem Volk machen, weil er von dir abstammt.
3: Das hat Gott gesagt?
2: Ja, das hat er mir gesagt. Und ich erfülle, was er von mir verlangt. Hier ist Brot und ein Schlauch mit Wasser.
3: Du willst also wirklich, dass ich gehe?
2: Gott will es. Und was Gott will, das will ich auch.
4: Mutter, ich kann nicht mehr weiter. Meine Füße brennen vom heißen Wüstensand.
5: Ich würde dich gerne tragen, mein Kind, aber ich bin zu schwach.
4: Ist denn nirgendwo Schatten? Die Sonne tut so weh. Ich hab Durst.
5: Wir haben kein Wasser mehr, Ismael. Der Schlauch ist schon lange leer.
4: dann verdurste ich. Mutter, bitte, gib mir zu trinken.
5: Herr Gott im Himmel, sieh auf mich und mein Kind. Schon seit vielen Tagen irren wir durch die Wüste. Nirgends ein Baum, nirgends Schatten, nur heißer Sand und sengende Sonne. Wenn ich kein Wasser finde, stirbt mein Kind. Höre mich, Herr. Mein Kind stirbt.
6: Verzweifle nicht, Hagar. Ich habe das Weinen deines Kindes gehört. Steh auf und nimm den Jungen bei der Hand. Ich werde dich zu einer Quelle führen. Dein Sohn wird nicht sterben. Ich werde auch die Nachkommen deines Sohnes zu einem großen Volk machen.

0: Es ist schön, Abraham, abends mit dir hier auf der Bank vor unserem Haus zu sitzen und Isaak zuzusehen, wie er mit seinen bunten Kugeln spielt.
1: Ja, Sarah, wir können glücklich und zufrieden sein.
0: Jeden Tag könnte ich Gott mehr danken dafür, dass er uns diesen Sohn geschenkt hat. Findest du nicht, dass er schon ziemlich groß ist für sein Alter?
1: Nicht nur das. Er ist auch schon kräftig und hilft mir tüchtig bei der Arbeit.
0: Die Sonne ist untergegangen. Ich bin müde, Abraham. Ich will ins Haus gehen und mich hinlegen. Isaak, komm! Es ist Zeit zum Schlafen. Morgen ist auch noch ein Tag.
1: Ja, geht nur, ihr beiden. Ich bleibe noch ein bisschen hier sitzen, schaue in die Sterne und denke an Gott.

0: Höre, Abraham, was ich dir sage. Gehe morgen früh mit deinem Sohn Isaak ins Land Moria auf einen Berg, den ich dir zeigen werde, und bringe ihn mir dort als Brandopfer dar.
1: Herr, ich soll meinen Sohn, den ich so liebe, dir als Opfer darbringen?
0: Ja, ich will es so.
1: Herr, du hast ihn Sarah und mir doch gegeben.
0: Ja, ich habe ihn gegeben und ich kann ihn auch wieder nehmen.
1: Aber Herr, du hast doch gesagt, dass du mir durch ihn Nachkommen schenken willst, so viele wie Sterne am Himmel stehen. Ich verstehe das nicht.
0: Es ist nicht wichtig, ob du mich verstehst, Abraham. Es ist nur wichtig, dass du mir gehorchst.
2: Guten Morgen, Vater. Du bist aber schon früh auf.
1: Guten Morgen, mein Junge. Komm, hilf mir, den Esel zu beladen.
2: Wofür brauchst du das Holz?
1: Ich will Gott ein Opfer darbringen. Und das Holz brauche ich für das Feuer.
2: Ah, deshalb willst du auch das Öl mitnehmen, damit das Feuer besser brennt.
1: Dich will ich auch mitnehmen, Isaak.
2: Oh, fein, da freue ich mich. Ich gehe gern mit dir, Vater. Gehen wir weit?
1: Ins Land Moria, auf einen Berg.
2: Warum gerade dorthin?
1: Weil Gott es so will. Und jetzt frag nicht mehr, Isaak. Komm, wir wollen gehen.
2: Ich will mich nur noch schnell von Mutter verabschieden.
1: Nein, lass sie. Sie schläft noch. Komm, wir wollen keine Zeit verlieren.

0: So, Isaak, hier sind wir an der Stelle angelangt, die Gott mir genannt hat. Wir wollen auf den Berg steigen.
1: Ich nehme das Holz. Ich kann es besser den Berg rauftragen als du.
0: Dann nehme ich den Krug mit Öl.
1: Du siehst schlecht aus, Vater. Strengt es dich sehr an, auf den Berg zu steigen?
0: Nein, Isaak.
1: Nur noch ein paar Schritte. Siehst du, wir sind schon oben. Der Berg ist ja nicht hoch. Ruh dich ein bisschen aus, Vater. Du hast so traurige Augen. Warum? Es macht doch Freude, Gott ein Opfer dazu bringen. Da fällt mir ein. Wir haben Holz. Wir haben Öl. Aber wo ist das Opfertier? Vater, wir haben das Wichtigste vergessen. Was sollen wir denn Gott opfern?
0: Das Opfer bist du, mein Sohn. Gott will, dass ich dich ihm opfere. Und weil man Gott gehorchen muss, werde ich das jetzt tun.
2: Abraham, halt ein! Ich will nicht, dass du deinen Sohn tötest. Du hast bewiesen, dass du Gott mehr liebst als deinen Sohn. Geh mit Isaak heim zu deiner Frau. Ich weiß jetzt, du bist würdig, der Stammvater eines großen Volkes zu sein. Ich segne dich.
3: Das war aber eine fast unmenschlich harte Prüfung, die Gott Abraham da auferlegt hatte.
4: Du hast recht, Katrin. Aber nur dadurch, dass Abraham diese Prüfung bestanden hat, konnte ihn sein unerschütterliches Gottvertrauen zum Vorbild des Glaubens werden lassen. Wie oft meinen wir heute, wir könnten ein Unglück oder eine schwere Krankheit, Sorgen oder andere Belastungen nicht mehr ertragen. Es wäre zu viel, was Gott uns auferlegt. In solchen Augenblicken wäre es sehr hilfreich, wenn wir uns erinnern würden, mit welcher Hingabe Abraham sein Leben in die Hand Gottes gegeben hat, der auch uns mit Liebe und Weisheit durch unser Leben führt.

Liebe Kinder, wir sind am Ende unserer Sendung angelangt. 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

Einige Menschen glauben und behaupten, dass sowohl der Mensch als alles andere, was wir sehen, aus einem sehr lang andauernden Prozess der Zufallsentwicklung kommt. Man nennt diesen Prozess Evolution. Das ist Aberglaube, weil es nicht auf Fakten, Tatsachen und wissenschaftlichen Erkenntnissen beruht. Die Evolution ist die Erklärung zur Entstehung des Lebens ohne Gott. Denn man will Gottes Herrschaft nicht. Gott ist gerecht, er bestraft die Sünde und das Böse. Im Psalm 14 beschreibt und warnt der Herr diejenigen, die ihn leugnen. Die Toren sprechen in ihrem Herzen, es ist kein Gott. Sie taugen nichts und sind ein Greuel mit ihrem Wesen. Da ist keiner, der Gutes tue.

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1: Sie hören nun die gute Nachricht aus Gottes Wort. Unser Wochenvers steht in Micha 7, Vers 19. Er wird sich unser wieder erbarmen, unsere Missetaten dämpfen und alle unsere Sünden in die Tiefen des Meeres werfen. Das war unser Merkvers aus Micha 7, Vers 19.

Liebe Hörerinnen und Hörer, wir heißen Sie herzlich willkommen zu unserer Reihe Missionswerk Mitternachtsruf für Sie gelesen. Hören Sie heute den zweiten und letzten Teil der Kurzfassung des gleichnamigen Buches von Norbert Lied mit dem Titel Warum gerade Israel? Haben Sie sich auch schon gefragt, weshalb ausgerechnet das kleine Israel in den Medien so viel Raum einnimmt? Es gibt doch in dieser Welt wahrhaftig genügend andere Krisenherde. Warum also dreht sich trotzdem immer alles um Israel? Oder haben Sie sich vielleicht auch schon verwundert die Augen gerieben, wenn Sie lasen oder hörten, Israel habe dies oder jenes getan, ohne dass ein Bezug zu vorhergehenden Ereignissen hergestellt wurde? Wir hoffen Ihnen mit dieser Lesung einen Blick hinter die Kulissen vermitteln zu können, den Sie sich nicht entgehen lassen sollten. Es liest für Sie Andreas Klinner.

Israel ist wieder auf dem Plan. Das Wörtchen bis in Matthäus 23, Vers 39 hat eine nicht geringe Bedeutung. Er schlägt sozusagen eine Brücke und macht deutlich, dass das Volk auch dieses Mal nicht für immer zerstreut bleiben wird, sondern dass es in späteren Zeiten zu einer erneuten Rückführung der Juden aus aller Welt in ihre Heimat kommen wird. Und tatsächlich gibt es seit 1948, nach etwa 1900 Jahren Diaspora, wieder einen jüdischen Staat. Und seit 1967 gehört Jerusalem wieder den Israeliten. In der Unabhängigkeitserklärung vom 14. Mai 1948 heißt es unter anderem: Im Jahr 1897 trat der erste Zionistenkongress zusammen. Er folgte dem Rufe Dr. Theodor Herzls, dem Seher des jüdischen Staates, und verkündete das Recht des jüdischen Volkes auf nationale Erneuerung in seinem Land. Dieses Recht wurde am 2. November 1917 in der Balfour-Deklaration anerkannt und auch durch das Völkerbund-Mandat bestätigt, das der historischen Verbindung des jüdischen Volkes mit dem Lande Israel und seinem Anspruch auf die Wiedererrichtung seiner nationalen Heimstätte internationale Geltung verschaffte.

Mit dem Faktum, dass die Juden heute wieder im eigenen Land zu Hause sind und einen eigenen Staat besitzen, hat Gott uns ein Zeichen gegeben. Wir, die wir eine andere Staatsangehörigkeit haben, sollten dies beachten. Denn die Bibel sagt, er wird ein Zeichen.

Andere übersetzen Banner aufrichten unter den Völkern und zusammenbringen die Verjagten Israels und die zerstreuten Judas sammeln von den vier Enden der Erde. Jesaja 11, Vers 12. Ein Banner ist eine Fahne mit einem Feld bzw. Hoheitszeichen. Die Sammlung Israels in seiner Heimat ist uns als ein solches Zeichen gesetzt. Das sagt auch der Prophet Jeremia und spricht dabei explizit die Nationen, die Heidenvölker an. Hört das Wort des Herrn, ihr Heidenvölker, und verkündigt es auf den fernen Inseln und sprecht, der Israel zerstreut hat, der wird es auch sammeln und wird es hüten wie ein Hirte seine Herde. Jeremia 31, Vers 10. Die Sammlung Israels aus den Völkern ins eigene Land ist unzweifelhaft eine konkrete Vorbereitung für die Wiederkunft Jesu. Denn Gott spricht, ich selbst werde den Überrest meiner Schafe sammeln aus allen Ländern, wohin ich sie versprengt habe. Und ich werde sie wieder zu ihren Weideplätzen bringen, dass sie fruchtbar sein und sich mehren sollen. Jeremia 23, Vers 3. Im Folgenden erklärt Gott auch genau, wie er das machen wird, beziehungsweise, dass diese Rückführung die Befreiung Israels aus Ägypten in den Schatten stellen wird. Darum siehe, es kommen Tage, spricht der Herr, da wird man nicht mehr sagen, so wahr der Herr lebt, der die Kinder Israels aus dem Land Ägypten heraufgeführt hat, sondern so wahr der Herr lebt, der den Samen des Hauses Israels aus dem Land des Nordens heraufgeführt und wiedergebracht hat und aus allen Ländern, wohin ich sie versprengt habe. Und sie sollen wohnen in ihrem Land. Jeremia 23, die Verse 7 und 8. Und was geschah nach dem Zweiten Weltkrieg? Tausende und Abertausende von Juden kehrten in ihre Heimat zurück. Und am 14. Mai 1948 wurde der Staat Israel proklamiert. Der lebendige Gott hatte das seinem Knecht Jesaja ungefähr 2650 Jahre zuvor eingegeben. Wer hat je so etwas gehört? Wer hat etwas derartiges gesehen? Wurde je ein Land an einem Tag zur Welt gebracht? Ist je ein Volk auf einmal geboren worden? Denn Zion hat Wehen bekommen und zugleich ihre Kinder geboren. Jesaja 66, Vers 8. Das unübersehbare Zeichen der Rückführung Israels ins eigene Land, das uns Gott gegeben hat, weist darauf hin, dass wir in der Endzeit leben. Mit Endzeit meinen wir nicht Weltuntergang, sondern die Zeit unmittelbar vor der Wiederkunft Jesu. Die Kennzeichen der Endzeit sind: Ihr werdet aber von Kriegen und Kriegsgerüchten hören. Habt Acht, erschreckt nicht, denn dies alles muss geschehen. Aber es ist noch nicht das Ende. Denn ein Heidenvolk wird sich gegen das andere erheben und ein Königreich gegen das andere. Und es werden hier und dort Hungersnöte, Seuchen und Erdbeben geschehen. Dies alles ist der Anfang der Wehen. Matthäus Kapitel 24, die Verse 6 bis 8. Es werden Zeichen geschehen an Sonne und Mond und Sternen und auf Erden Angst der Heidenvölker vor Ratlosigkeit bei dem Tosen des Meeres und der Wogen, da die Menschen in Ohnmacht sinken werden vor Furcht und Erwartung dessen, was über den Erdkreis kommen soll. Denn die Kräfte des Himmels werden erschüttert werden. Lukas 21, die Verse 25 bis 26. Wie sehr sind doch die Politiker und Umweltorganisationen weltweit bemüht, die drohenden und stetig zunehmenden Umweltschäden und die Klimaerwärmung in den Griff zu bekommen. Doch aus allen Berichten, die man darüber liest, wird nur das eine deutlich. Es herrscht Ratlosigkeit und Angst vor dem zu Erwartenden. In einer Pressemitteilung hieß es: Extreme Dürren, Flutkatastrophen, rund 70% der Weltbevölkerung werden von den Folgen des Klimawandels betroffen sein. Abermillionen Menschen werden an seinen Folgen sterben.
Allein die für Deutschland schon jetzt absehbaren anfallenden Kosten betragen bis 2050 rund 800 Milliarden Euro. Wie groß ist die Chance, dass sich die Menschheit aufrafft und noch wirksame Gegenmaßnahmen ergreift? Eine UNO-Studie kommt zu dem Schluss, dass es dazu schon zu spät ist. Aus Welt der Wunder, April 2007. Jesus, der Retter der Welt. Jesus, das Ziel der Heilsgeschichte, kam in diese Welt, starb am Kreuz und ist aus den Toten auferstanden, um jetzt schon all denjenigen Leben zu geben, die sich für ihn entscheiden und an ihn glauben. Wer ohne Jesus lebt, hat keine Hoffnung, und wer ohne Jesus stirbt, bleibt in Ewigkeit ohne Hoffnung. Der Teufel, der in der Bibel auch der Gott dieser Welt genannt wird und der sein Wesen in den Kindern des Unglaubens hat, wie es die Bibel an anderer Stelle sagt, beeinflusst die Weltpolitik. In seinem blinden Hass will er die ganze Welt ins Verderben stürzen. Doch letztlich werden, wie zu allen Zeiten, die profane Politik der Völker und die Auseinandersetzungen im Nahen Osten dazu beitragen müssen, dass sich Gottes Plan erfüllt. Sind Sie vielleicht in Angst, Ruhelosigkeit und Unsicherheit gefangen? Haben Sie Angst um Ihre Zukunft, um die Ihrer Familie? Die Bibel sagt, denn so hat Gott die Welt geliebt, dass er seinen eingeborenen Sohn gab, damit jeder, der an ihn glaubt, nicht verloren geht, sondern ewiges Leben hat. Denn Gott hat seinen Sohn nicht in die Welt gesandt, damit er die Welt richte, sondern damit die Welt durch ihn gerettet werde. Wer an ihn glaubt, wird nicht gerichtet. Wer aber nicht glaubt, der ist schon gerichtet, weil er nicht an den Namen des eingeborenen Sohnes Gottes geglaubt hat. Dies lesen wir im Johannesevangelium, Kapitel 3, die Verse 16 bis 18. Ein gerechter Gott muss diese Welt richten. Er kann die Sünde nicht durchgehen lassen, denn dann wäre er ungerecht. Aber Gott bietet Vergebung und Bewahrung vor dem Gericht an. Jeder, der sich im Glauben zu Jesus hinwendet, wird nicht gerichtet und kommt nicht unter den Zorn Gottes. So sagt es die Heilige Schrift im 1. Thessalonicher Kapitel 5, Vers 9. Denn Gott hat uns nicht zum Zorngericht bestimmt, sondern zum Besitz des Heils durch unseren Herrn Jesus Christus. Und in Römer Kapitel 5, Vers 9 lesen wir, wie viel mehr nun werden wir, nachdem wir jetzt durch sein Blut gerechtfertigt worden sind, durch ihn vor dem Zorngericht errettet werden. Israel, Gottes Augapfel. Den Kampf um bzw. gegen den Staat Israel, wie wir ihn heute aktuell miterleben, hat Gott schon 520 Jahre vor Christus angekündigt. Siehe, ich mache Jerusalem zum Taumelkelch für alle Völker ringsum. Und auch über Juda wird es kommen bei der Belagerung Jerusalems. Und es soll geschehen an jenem Tag, dass ich Jerusalem zum Laststein für alle Völker machen werde. Alle, die ihn heben wollen, werden sich gewisslich daran wundreißen. Und alle Heidenvölker der Erde werden sich gegen es versammeln. Dies lesen wir im Sacharja Kapitel 12, die Verse 2 bis 3. Warum dies alles? Weil Satan danach trachtet, Gottes Plan mit Israel zu zerstören und damit die Wiederkunft Jesu Christi zu verhindern. Gott sagt, wer euch antastet, der tastet meinen Augapfel an. Nachzulesen in Sacharja 2, Vers 12. Der Augapfel ist bekanntlich ein besonders empfindliches Organ. Bereits kleinste Fremdkörper stören extrem und erzwingen eine Reaktion. An Abraham gerichtet sprach Gott in 1. Mose 12, Vers 3, ich will segnen, die dich segnen, und verfluchen, die dich verfluchen. Und in dir sollen gesegnet werden alle Geschlechter auf der Erde. Es hat sich in der Weltgeschichte bitter bewahrheitet, dass einzelne Menschen oder auch ganze Völker das Gericht Gottes auf sich zogen, wenn sie sich gegen Israel wandten.
Das musste ein Pharao Ägyptens begreifen lernen. Das erlebten die damaligen Amalekiter, die gegen Israel Krieg führten. Das erfuhr auch Biliam, der Israel nicht verfluchen durfte, sondern segnen musste und dennoch später versuchte, Israel zum Abfall vom Herrn zu verführen. Das erlebte Babylon genauso wie der Perser Haman, der am Galgen aufgehängt wurde, den er für den Juden Mordechai hatte errichten lassen. Esther 7, die Verse 9 bis 10. Und nicht zuletzt erfuhr das auch das nationalsozialistische Deutschland, das seine Hand gegen die Juden erhob. Und in jüngster Vergangenheit erlebte es auch Saddam Hussein, der 39 Scud-Raketen auf Israel abfeuerte. Und am Ende der Tage, kurz vor der Wiederkunft Jesu, wird es dann die ganze Welt erfahren. Jesus Christus, der Richter der Welt. Im Neuen Testament geht es auf genau dieser Linie weiter. Wenn Jesus zurückkommt, wird er die Völker richten. Und das Kriterium wird unter anderem sein, wie sich die Völker Israel gegenüber verhalten haben. Der König wird ihnen antworten und sagen: Wahrlich, ich sage euch, was ihr einem dieser meiner geringsten Brüder, den Juden, getan habt, das habt ihr mir getan. Matthäus 25, Vers 40. Und im Judasbrief steht geschrieben: Von diesen hat aber auch Henoch, der siebte nach Adam, geweissagt, indem er sprach: Siehe, der Herr ist gekommen mit seinen heiligen Zehntausenden, um Gericht zu halten über alle und alle Gottlosen unter ihnen zu strafen, wegen all ihrer gottlosen Taten, womit sie sich vergangen haben, und wegen all der harten Worte, die gottlose Sünder gegen ihn geredet haben. Die Verse 14 bis 15. Im Gegensatz zum Fluch, der über Israel Hassan stand und steht, haben alle jene Menschen und Völker Segen erfahren und erfahren es auch heute, die Israel segneten. So zum Beispiel die Hebammen, die dem Befehl Pharaos ungehorsam waren und sich weigerten, die israelitischen Babys zu töten. 2. Mose, Kapitel 1, die Verse 20 und 21. Wer Jesus liebt, wird auch sein irdisches Volk lieben. Denn der Heilige Geist, der in einem an Jesus gläubigen Menschen wohnt, ist derselbe, der Israel in unseren Tagen physisch wiederhergestellt hat und in der Zukunft geistlich wiederherstellen wird. Hesekiel 37, die Verse 9, 10 und 14. Lassen Sie uns darum in Bezug auf Israel mit David sprechen: Um des Hauses des Herrn, unseres Gottes willen, will ich dein Bestes suchen. Psalm 122, Vers 9. Israel kann nicht untergehen. Das Volk Israel wird nicht untergehen. So spricht der Herr: Wenn die Himmel oben gemessen und die Grundfesten der Erde unten erforscht werden können, dann will ich auch die ganze Nachkommenschaft Israels verwerfen, wegen all dessen, was sie getan haben, spricht der Herr. Jeremia 31, Vers 37. So unmöglich wie es ist, den Himmel zu messen und die Grundfesten der Erde zu erforschen, so unmöglich ist es, dass Israel untergehen könnte. Der Apostel Paulus schreibt inspiriert durch den Heiligen Geist: Hat Gott etwa sein Volk verstoßen? Das sei ferne. Denn auch ich bin ein Israelit aus dem Samen Abrahams, aus dem Stamm Benjamin. Gott hat sein Volk nicht verstoßen, das er zuvor ersehen hat. Römer Kapitel 11, die Verse 1 und 2. Deutlicher kann es doch wohl nicht mehr gesagt werden, dass Israel eine ewige Zukunft hat. Israel ist, gleich wie jeder Mensch, nicht imstande, das Gesetz Moses zu halten. Wäre Gott dabei stehen geblieben, hätte das jüdische Volk keine Chance gehabt. Aber Gott sei Dank hat der Herr eine Lösung bereit. Er hält in seiner unendlichen Treue an dem fest, was er Abraham versprochen hat.
Ein von Gott auf Christus hin zuvor bestätigtes Testament wird durch das 430 Jahre danach entstandene Gesetz nicht ungültig gemacht, so dass die Verheißung aufgehoben würde. Denn wenn das Erbe durchs Gesetz käme, so käme es nicht mehr durch Verheißung. Dem Abraham aber hat es Gott durch Verheißung geschenkt. Galater 3, Verse 17 und 18. Wenn Gott, der ja gewiss Grund genug gehabt hätte, sein Volk nicht verworfen hat, sondern es immer noch liebt, was maßt sich denn der Mensch an, über Israel zu Gericht zu sitzen? Du aber, Israel, mein Knecht, Jakob, mein Auserwählter, du Same Abrahams, meines Freundes, den ich von den Enden der Erde ergriffen und aus ihren entferntesten Winkeln berufen habe und zu dem ich gesprochen habe, du bist mein Knecht, ich habe dich auserwählt und nicht verworfen. Fürchte dich nicht, denn ich bin mit dir. Sei nicht ängstlich, denn ich bin dein Gott. Ich stärke dich, ich helfe dir auch. Ja, ich erhalte dich durch die rechte Hand meiner Gerechtigkeit. Jesaja 41, die Verse 8 bis 10. Jesus Christus wird nach einer Gerichtsperiode, die in der Offenbarung geschildert wird, in Herrlichkeit und Macht wiederkommen. Dann wird ihn sein Volk erkennen, Buße tun und ihn im Glauben annehmen. Dies lesen wir in Sacharja in den Kapiteln 12 bis 14. Die Chance ihres Lebens. Wir haben hier in kurzen Zügen die biblische Prophetie verfolgt, die sich wie ein roter Faden durch die ganze Bibel zieht. Sie erfüllte sich in der Vergangenheit, erfüllt sich in der Gegenwart und wird sich in der Zukunft erfüllen. Sie widerspricht sich nie. Die Bibel ist als Wort Gottes die absolute Wahrheit. Mit allem hat Gott nur das eine Ziel, den Menschen zu erlösen, ihm zu vergeben und ihn wieder in die Gemeinschaft mit seinem Schöpfer zu ziehen. Seit Jesu Tod, Auferstehung und Himmelfahrt steht der Himmel für jeden Menschen offen. Gott selbst hat die Tür geöffnet und spricht ein Ja zu jedem, der seinerseits ein Ja zu Jesus sagt. Gott nimmt jeden an, der den Namen des Herrn Jesus im Glauben anruft, egal wie tief er gefallen ist. Wer Jesus sein ganzes Vertrauen schenkt, wird nicht nur von seiner Schuld befreit, sondern auch von seinem schlechten Gewissen und seiner tief sitzenden Angst, denn er bekommt Frieden mit Gott. So heißt es in Römer Kapitel 5, Vers 1, da wir nun aus Glauben gerechtfertigt sind, so haben wir Frieden mit Gott durch unseren Herrn Jesus Christus. Solch ein Mensch weiß sich in allen Stürmen des Lebens in ihm.

Liebe Zuhörer, wir hoffen, dass Sie durch diese Sendung reichlich gesegnet wurden. 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Nun wünschen wir Ihnen noch einen gesegneten Tag und würden uns freuen, Sie wieder als Zuhörer begrüßen zu dürfen. 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

Lieber Hörer, Jesus nimmt teil an einer Hochzeit. Es ist eine Bauernhochzeit, wie sie damals in Israel gefeiert wurde, mit einer festlichen Mahlzeit, mit Musik und Tanz. In Johannes 2, Verse 1 bis 11 wird uns berichtet, dass Jesus und seine Jünger auch daran teilnehmen. Auch Maria ist dabei, die Mutter Jesu. Und Jesus enthüllt, wie es hier steht, seine Herrlichkeit. Er deckt auf, wer er ist. Er ist der Sohn Gottes, den der Vater sendet, um der Welt seine Liebe kundzutun. So sehr hat Gott die Welt geliebt, wird es im Gespräch mit Nikodemus nach der Hochzeitsgeschichte heißen, dass er seinen eingeborenen Sohn hingibt, damit jeder an ihn Glaubende nicht verloren gehe, sondern ewiges Leben habe. Es geht in diesem Bibelabschnitt in besonders eindringlicher Weise um die Erscheinung der Herrlichkeit Christi auf Erden. Ausdrücklich wird am Ende des Evangeliums hingewiesen, das ist das erste Zeichen, das Jesus tat und offenbarte seine Herrlichkeit. Dass Jesus der Freudenmeister ist, der Freude in das Leben der Seinen bringt und kein finsterer Asket, sollten die Jünger gleich zu Beginn ihrer Nachfolge erfahren. Kaum waren sie aus der Jüngerschaft des Bußpredigers Johannes in die Nachfolge Jesu getreten, führte er sie zu einer fröhlichen Hochzeit nach Kana in Galiläa. Seine Mutter weilte dort bereits als Gast und selbstverständlich wird auch er mit seinen Jüngern eingeladen, als er nach Kana kommt. Damals dauerte eine Hochzeit mehrere Tage und die Fröhlichkeit der Feiernden war sicherlich schon auf einen gewissen Höhepunkt gestiegen, als Jesus eintraf. Wie mögen sich da die ehemaligen Johannesjünger gewundert haben über ihren neuen Meister, als er sie in diese fröhliche Gesellschaft führte? Wie gewaltig unterschieden sich doch der Ernst und die Enthaltsamkeit des Täufers von der weltoffenen Haltung Jesu. Kein Wunder, dass er deshalb von vielen missverstanden und angefeindet wurde. Aber durch solche Anfeindung lässt sich Jesus nicht davon abhalten, mit den Fröhlichen fröhlich zu sein. Die Jünger sollen erkennen, dass jetzt die wahre Freudenzeit angebrochen ist und die Zeit des Heils da ist. Wie können die Hochzeitsleute Leid tragen, solange der Bräutigam bei ihnen ist? Es wird aber die Zeit kommen, dass der Bräutigam von ihnen genommen wird, alsdann werden sie fasten, so sagt Jesus. Er selbst ist der Bräutigam. Jesus geht es zunächst nicht um das Brautpaar und die Hochzeitsgäste, sondern um seine Jünger. Sie sollen zur wahren Freude geführt und in ihrem Glauben an ihn gestärkt werden. Sie sollen die Wahrheit seiner Verheißung erfahren, die er ihnen bei der Berufung gab. Von nun an werdet ihr den Himmel offen sehen und die Engel Gottes hinauf und herabfahren auf des Menschen Sohn. Dieses Versprechen wahrzumachen bot sich auf dieser Hochzeit schnell günstige Gelegenheit. Jesus wird von seiner Mutter leise in Kenntnis gesetzt von einer großen Verlegenheit, in der sich die Gastgeber befinden. Der Wein ist ausgegangen. Ein Schimpf für die Brauteltern, wenn sie ihren Gästen keinen Wein mehr vorsetzen können, bevor die Tage der Hochzeit um sind. Das Fest würde ein voreiliges Ende nehmen und eine unerfreuliche Erinnerung zurücklassen. Um aus dieser Verlegenheit zu helfen, wendet sich Maria an ihren Sohn mit einer freilich unausgesprochenen Bitte. Jesu Antwort jedenfalls zeigt, dass er ihre Mitteilung als Bitte zu helfen verstanden hat. Aber er lehnt schroff ab. Meine Stunde ist noch nicht gekommen.
In seinem Heilandswirken kann er sich von keinem Menschen, auch nicht von seiner leiblichen Mutter, zu voreiligem Tun treiben lassen. Hier muss er ganz auf die Weisung seines himmlischen Vaters warten. Er wird ihm schon zeigen, wann seine Stunde gekommen ist, seine Macht zu gebrauchen und seine Herrlichkeit zu offenbaren. Noch ist diese Stunde nach Jesu Meinung nicht da. Maria muss lernen, dass ihr Sohn nicht ihr, sondern Gott gehört. Sie muss auch das Warten lernen. Und sie hat es gelernt, bis unter dem Kreuz das Schwert durch ihre Seele ging, von dem der greise Simeon bei der Darstellung im Tempel gesprochen hatte. Das Warten müssen auch wir bei all unserem Bitten lernen. Wir meinen so oft, es müsste uns sofort geholfen werden und werden dann leicht ungeduldig, wenn Gottes Uhr anders geht als die unsere. In Wirklichkeit geht es immer nach dem Liedvers, wenn die Stunden sich gefunden, bricht die Hilf mit Macht herein, und dein Grämen zu beschämen, wird es unversehens sein. Dies durfte auch Maria erfahren. Sie wurde nicht unwillig und ungeduldig. Demütig und bescheiden ließ sie sich zurechtweisen. Sie gibt den Dienern die Weisung, was er euch sagt, das tut. Auch daraus dürfen wir lernen. Wir müssen Jesus aufs Wort folgen, auch wenn wir es nicht gleich begreifen, wozu es gut sein soll. Was er befiehlt, hat immer einen Sinn und dient zu unserem Besten. Es kommt der Tag, an dem wir einmal alles begreifen werden, was uns jetzt noch dunkel ist. Kann ich aus des Himmels Höhen einst mein Schicksal übersehen, o so sprech ich tief gerührt, selig hast du mich geführt. In diesem Vertrauen müssen wir unser Leben führen im Gehorsam auf sein Wort. Wir werden sicherlich nicht enttäuscht werden, wenn wir nur gehorchen und warten können. Maria musste nicht lange warten. Jesus befiehlt den Dienern, die 6 steinernen Wasserkrüge, die sich zum Waschen im Festsaal befinden, mit Wasser zu füllen. Die Diener wissen nicht, wozu er ihnen solches befiehlt, aber sie gehorchen und füllen die Krüge bis zum äußersten Rand. Jesus gebietet ihnen, schöpfet nun und bringet dem Speisemeister. Wieder gehorchen sie dem unbegreiflichen Befehl. Der Speisemeister weiß von dem ganzen Vorgang nichts. Er stellt die hervorragende Qualität des Weins fest. Wie dies geschehen ist, erfahren wir nicht und brauchen es auch nicht zu wissen. Der Herr, der sich später in seinem Wirken stärker als Tod und Krankheit erwiesen hat, der hat auch Macht über die Natur. Dies dürfen wir getrost glauben. Liebe Hörer, um den Glauben seiner Jünger zu mehren und zu stärken, hat Jesus dieses Wunder getan, nicht um der Verlegenheit der Gastgeber abzuhelfen. Die Größe des Wunders übersteigt ja bei weitem den notwendigen Bedarf. Aber wenn Jesus hilft, dann tut er es in königlicher Fülle, um seine Herrlichkeit zu offenbaren. Die meisten haben damals wohl überhaupt nichts von dem ganzen Hergang bemerkt. Nur von den Jüngern wird gesagt, sie glaubten an ihn. Im Rückblick auf das Leben und Wirken Jesu bezeugten sie später dankbar und froh, wir sahen seine Herrlichkeit, eine Herrlichkeit als des eingeborenen Sohnes vom Vater, voller Gnade und Wahrheit. Dieses Sehen seiner Herrlichkeit nahm in Kana auf der Hochzeit seinen Anfang und ging dann fort über seine Krankenheilungen und Totenerweckungen bis zu seiner eigenen Auferstehung und Himmelfahrt. Je länger die Jünger den Herrn kannten, desto weniger konnten bei ihnen noch Zweifel aufkommen an seiner Gottessohnschaft. Ihr Glaube an ihn wuchs immer mehr, bis er stark und unerschütterlich war.
Johannes konnte in seinem Evangelium das Zeugnis ablegen, auch viele andere Zeichen tat Jesus vor seinen Jüngern, die nicht geschrieben sind in diesem Buch. Diese aber sind geschrieben, dass ihr glaubet, Jesus sei Christus, der Sohn Gottes, und dass ihr durch den Glauben das Leben habet in seinem Namen. Lieber Hörer, denken wir noch einmal an das Wort Marias. Was er euch sagt, das tut. Was sagt denn Jesus? Sorget nicht. Verlassen wir uns doch darauf, dass er für uns gesorgt hat, längst schon. Also, warum sich weiter selbst helfen wollen mit Sorgen und Grämen? Er sagt, deine Sünden sind dir vergeben. Also Gottes Kraft und mächtige Hilfe trägt dich in all deiner Schuld, in all deinem Versagen, so meint es Jesus. Deswegen übergib diesem wunderbaren Herrn und Heiland dein Leben. Er lässt dich nicht fallen. Dann wird auch über dir wie ein Wunder aufgehen die Herrlichkeit des Herrn als ein Licht im Dunkel. Der biblische Bericht schließt mit dem Satz, und seine Jünger glaubten an ihn. Glaube doch an ihn und du wirst Wunder seiner Herrlichkeit erfahren.

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1: 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Unser Wochenvers steht in Micha 7, Vers 19. Er wird sich unser wieder erbarmen, unsere Missetaten dämpfen und alle unsere Sünden in die Tiefen des Meeres werfen. Das war unser Merkvers aus Micha 7, Vers 19.

0: 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In unserem Überblick über die Bibel lernen wir heute etwas über die 10 Gebote. Wo sie gegeben wurden, wozu und wie wir sie gebrauchen sollen. Rüdiger Klaue erläutert diesen Abschnitt, der die Grundlage aller Gesetzgebung enthält.
1: Exodus und die 10 Gebote. Vor einigen Jahren hatte ich die Gelegenheit, eine Reise in den Vorderen Orient zu unternehmen. Wir besuchten Israel, das heilige Land. Dort blieben wir einige Tage in Jerusalem, bestaunten die alten, dicken Mauern, die noch heute die Stadt umgeben, sahen viele historische Plätze in der heiligen Stadt und erfuhren manches aus der Vergangenheit dieses Landes. An einem Nachmittag konnten wir auch eine Reise zum Berg Sinai unternehmen. Das ließ ich mir nicht entgehen. In einem kleinen Flugzeug für 6 Personen drehten wir zuerst eine Runde über der heiligen Stadt und flogen dann in Richtung Südwesten über eine endlose Wüste. Nach etwa 3 Stunden erhob sich aus der gleichförmigen Landschaft plötzlich ein gewaltiges Bergmassiv. Der Pilot deutete an, dass wir uns dem Sinai näherten. Da begriff ich zum ersten Male, dass der Sinai nicht ein kleiner Hügel ist, sondern ein ganz respektables Gebirge mit Gipfeln bis zu 2640 Metern Höhe. Wir landeten in der Wüste. Alles war trocken.

0: Nur einige zähe, dornige Büsche wuchsen im heißen Sand. Mit dem Bus fuhren wir in das Gebirge hinein. Von Weitem sahen wir ein paar Kamele, ihre wirklich spärliche Nahrung suchen. Wir fuhren weiter über eine steinige Ebene und näherten uns den nackten Felswänden des Sinai. Hier irgendwo musste das Volk Gottes vor etwa 3000 Jahren gelagert haben, als es auf dem Weg von Ägypten nach Kanaan war. An dieser markanten Stelle rief Gott eines Tages seinen Knecht Mose zu sich auf einen kahlen Gipfel, um ihm dort einige wichtige Dinge zu offenbaren. Hier am Sinai bekam Mose von Gott die 10 Gebote, zuerst mündlich und dann auf Steintafeln graviert. Diese 10 Gebote sind weltberühmt, sie sind die Grundlage aller demokratischer Gesetzgebung. Jeder Christ sollte sie kennen. Wir finden sie aufgezeichnet im 2. Buch Mose, das ist Exodus Kapitel 20, eine Stelle, die du unbedingt im Gedächtnis behalten solltest. Wenn wir aber heute irgendwo das Gesetz Gottes oder die 10 Gebote erwähnen, finden wir viele Vorurteile, Kritik und Fragen. Einige der Fragen, die wir hören, sind zum Beispiel: Was sollen wir nach so langer Zeit noch damit anfangen? Welche Bedeutung haben diese alten Gebote, die dem Volk Israel in der Wüste gegeben waren, denn für uns? Was sollen wir damit anfangen? Wozu hat Gott sie überhaupt gegeben? Nachdem unser Volk einmal einen totalitären Staat erlebt hat, wollen viele Bürger nichts mehr von Ordnungen und Gesetzen wissen. Sie wollen Freiheit und nicht Gesetze. Sie wollen nicht eingeengt und eingeschüchtert werden durch Jahrtausende alte Verordnungen. Gesetze und Gebote erlegen uns einen Zwang auf und schaden nur. Verbote und Gesetze machen den Menschen gehemmt, voller Komplexe und unglücklich. Das haben die modernen Seelenforscher festgestellt. Wenn wir keine Regeln haben, gibt es auch keine Sünden mehr und keine belasteten Gewissen. Dann können wir wirklich glücklich sein. So behaupten Psychologen und Pädagogen in den letzten Jahren und riefen zum Kampf gegen allen Zwang, Autorität und Ordnungen auf. In der Zwischenzeit haben auch schon viele Anhänger dieser Ideen gemerkt, dass fehlende Ordnungen zur Unordnung führt, zur Disziplinlosigkeit, Durcheinander und Unglück. Gott hat uns das Gesetz gegeben, weil er uns liebt und weil er wusste, dass wir es brauchen. Das Gesetz oder die 10 Gebote können nämlich Folgendes für uns tun, und dazu sind sie uns von Gott, der uns kennt und liebt, gegeben. Erstens, sie sind dem Menschen zu seinem eigenen Wohl gegeben. Ich habe vor einigen Jahren an einer Bibelschule im Süden Brasiliens unterrichtet. Dieser Schule war auch ein Internat für Jungen und Mädchen angegliedert. Es gab eine Zeit, wo wir für den ganzen Schulbetrieb und für das Internat sehr strenge Regeln hatten. Da waren viele Verbote und Anweisungen und es wurde streng darüber gewacht, dass alles eingehalten wurde. Für Verstöße gab es empfindliche Strafen. Dann wechselte die Leitung und wir wurden menschlicher. Das heißt, viele Regeln wurden abgeschafft und wir appellierten an die Vernunft und den guten Willen der Schüler. Dadurch, so hofften wir, würde man jetzt weniger Aufsicht brauchen und das Zusammenleben harmonischer werden. Was wir feststellten, war jedoch, dass nicht nur Disziplinlosigkeit eintrat, die den Schulbetrieb hinderte und erschwerte und zu mehr Konflikten in den Zimmern führte, sondern dass auch eine Unsicherheit bei den Jugendlichen aufkam. Was ist hier richtig, was ist falsch? So fragten die Schüler oftmals. Darf man das tun oder darf man es nicht? Ist es erlaubt oder nicht? Mir wurde in dieser Zeit deutlich, dass der Mensch ein Bedürfnis nach Regeln und Ordnungen hat. Er braucht sie zu seiner Orientierung. Eltern und Erzieher sind es ihren Kindern und Jugendlichen schuldig, ihnen Maßstäbe und Richtlinien zu geben. Es ist nicht wahr, dass wir glücklicher sind ohne Gesetze. Und noch eins. Wenn in einer menschlichen Gesellschaft keine Ordnungen festgelegt sind, gibt es unweigerlich Unglück. Das sehen wir schon sehr deutlich im Straßenverkehr. Stell dir vor, es gäbe keine Regeln, keine Schilder und keine Polizisten. Jeder würde fahren, wie es ihm gefällt. Das wäre ein Chaos. Der ganze Verkehr würde einfach zusammenbrechen. Überall, wo Menschen sind, braucht man Regeln. Wenn es keine Ordnungen im Betrieb gäbe, würde nichts geschafft werden können. Wenn man beim Fußballspiel die Regeln abschaffen würde, gäbe es ein heilloses Durcheinander und die Spieler würden sich viel mehr zanken und ärgern, als sie es jetzt schon tun. Gott hat uns Gebote zu unserem eigenen Wohl gegeben, damit wir wissen, was richtig oder falsch ist, damit wir im Zusammenleben nicht unnötige Schwierigkeiten und Probleme haben, sondern damit es uns gut geht und wir glücklich sind. Gottes Gesetz ist eine ungeheure Hilfe für uns. Es bewahrt uns vor Anarchie und Chaos. Wir sollten Gott für seine Ordnungen danken. Zweitens offenbaren uns die 10 Gebote den Gott, der dahinter steht und den wir kennenlernen wollen. Gott ist unsichtbar, wir können ihn mit unseren menschlichen Augen nicht wahrnehmen. Trotzdem existiert er, wie so vieles andere, was man nicht sehen kann. Wenn wir ihn auch selbst nicht sehen, so können wir doch überall Beweise für seine Existenz finden. Die Natur zum Beispiel belehrt uns über Gottes Macht und Weisheit. Wer das Universum studiert und die Größe und Präzision der Gestirne im Weltall beobachtet, der muss über Gottes Weisheit und Macht staunen. Aber die Natur sagt noch nichts über den Charakter Gottes und seine ethischen Grundsätze. Ist Gott gut zu uns? Ist er böse? Ist er der Feind der Menschen? Das viele Leid und Elend auf der Welt, das viele Blutvergießen, die Nöte, warum lässt Gott das alles zu? Es sieht aus, als ob er grausam, ungerecht und ein Feind der Menschen sei. Sehen wir uns jedoch die 10 Gebote einmal genauer an, merken wir, wer Gott ist und was seine ethischen Grundsätze und Absichten sind. Gott ist gegen das Lügen, gegen Töten, gegen Betrügen und Stehlen. Er ist gegen Respektlosigkeit und Unordnung. Aber Gott ist barmherzig, gerecht und besorgt um das Wohl des Menschen. Gott ist nicht grausam, lieblos und ungerecht. Wer die Probleme und Nöte der Welt Gott zuschieben will, tut ihm Unrecht. Unsere Probleme und Leiden haben eine andere Ursache. Es sind direkte oder indirekte Folgen des Ungehorsams gegen Gottes Ordnungen. Ziehe keine vorschnellen und einseitigen Schlüsse über Gottes Wesen, bevor du dich nicht aus der Bibel über ihn informiert hast. Dort in seinen Geboten offenbart er seinen Charakter. So ist er und nicht wie wir ihn uns vorstellen. Also die 10 Gebote sind eine Offenbarung des Wesens und Charakters unseres Gottes. Drittens dient das Gesetz auch zu unserer Selbsterkenntnis. Das ist ein Punkt, weshalb viele Menschen sich nicht mit dem Gesetz auseinandersetzen wollen. Es ist wie ein Spiegel, der uns die schwarzen Stellen in unserem Leben zeigt. Du sollst den Feiertag heiligen, heißt es da. Du sollst Vater und Mutter ehren, du sollst nicht Ehe brechen, du sollst nicht falsch Zeugnis reden wider deine Nächsten, lass dich nicht gelüsten deines Nächsten Besitz und so weiter. Wenn wir anfangen, darüber nachzudenken oder eine detaillierte Auslegung über die Bedeutung eines jeden Gebotes hören, dann werden wir ganz bestimmt unruhig. Das Gesetz deckt unser Vergehen und Sünden auf. Es zeigt uns, wer wir wirklich sind, nämlich Versager, Sünder. Das ist eine demütigende Feststellung und viele weichen ihr aus. Sie suchen eine Entschuldigung oder greifen das Gesetz an und kritisieren es. Damit wird die Situation aber keinesfalls besser und der Mensch wird dadurch auch nicht besser. Viele Männer und Frauen haben ein ganz falsches Bild von sich selbst. Sie sehen sich so gut und richtig und wichtig und tüchtig. Und weil sie ein unrealistisches Bild von sich selber haben, sind sie den anderen ein Ärgernis und ein Problem. Wenn sie doch einmal ihre eigenen Fehler einsehen und sich ändern könnten, würde vieles auf der Welt besser gehen. Und wenn sie sich einmal selbst vor Gott erkennen könnten und Buße täten, könnte ihnen auch vergeben werden. Es ist eine sehr wichtige Aufgabe des Gesetzes, den Menschen zur Selbsterkenntnis zu verhelfen. Und viertens führt uns das Gesetz zu Jesus hin. Also die 10 Gebote offenbaren uns Gottes Heiligkeit, sein Wesen und seine ethischen Grundsätze. Sie zeigen uns auch unsere eigene Sündhaftigkeit und Schuld. Aber das Gesetz zeigt uns keine Lösung und Befreiung, sondern nur Verdammnis, Strafe und Gericht. Wer das Gesetz recht studiert und zu verstehen beginnt, wird einsehen, ich bin verloren. Und er wird fragen, wo kann ich Rettung finden? Und damit ist der Mensch bereit, durch Jesus erlöst werden zu können. Jesus kam, um Sünder selig zu machen. Erst wer sich als Sünder sieht, kann gerettet werden. So ist die Aufgabe des Gesetzes auch heute noch, uns unsere Sünde zu zeigen und uns dann zu Jesus zu führen, der uns vergeben und erretten kann. Du siehst also, das Gesetz will keine Last oder Bürde für uns sein, nichts, was unser Leben schwerer und trauriger macht. Die Gebote sind uns aus Liebe von Gott gegeben, damit wir besser zusammenleben können, damit wir wissen, wie Gott ist und wie es bei uns selber aussieht. Dann soll uns das Gesetz Gottes aber in die Gegenwart Jesu führen, wo wir Vergebung und Leben finden. Vielleicht willst du gerade jetzt dein Leben unter Gottes Willen und Gebot stellen. Wir beten. Herr, wir danken dir für dein Gesetz, das weise und gut für uns ist. Wir wissen, dass wir es oft übertreten haben, das tut uns leid. Bitte vergib uns und schenke uns die Kraft, nach deinem Willen zu leben. Amen.
1: Das war ein weiteres Kapitel aus der Reihe Bibelpanorama mit Rüdiger Klaue. Wenn Sie Fragen haben, schicken Sie eine E-Mail an rklaue@gmail.com. Nochmal, rklaue, das ist ein Wort, @gmail.com. Rüdiger und Dorothea Klaue verabschieden sich nun und wünschen Ihnen gottesreichen Segen.

der Grund für das Menschwerden und den Sühnetod des Sohnes Gottes ist unsere Sünde, meine und ihre. Von Kindheit an zeigen wir durch unsere Gedanken, Worte und Motivationen, durch unsere Entscheidungen, durch das, was wir begehren, ignorieren und verachten, unsere Sünde, unsere Auflehnung gegen Gott. Im Epheserbrief Kapitel 2 wird diese Tatsache sehr klar und bildhaft beschrieben. Euch, die ihr tot waret in euren Vergehungen und Sünden, in welchen ihr einst wandeltet, nach dem Zeitlauf dieser Welt, nach dem Fürsten der Gewalt der Luft des Geistes, der jetzt wirksam ist in den Söhnen des Ungehorsams, unter welchen auch wir einst alle unseren Verkehr hatten, in den Lüsten unseres Fleisches, indem wir den Willen des Fleisches und der Gedanken taten und von Natur Kinder des Zorns waren, wie auch die übrigen. Gott aber, der reich ist an Barmherzigkeit, wegen seiner vielen Liebe, womit er uns geliebt hat, als auch wir in den Vergehungen tot waren, hat uns mit dem Christus lebendig gemacht. Durch Gnade seid ihr errettet.

Wenn die Bibel über den wahren Glauben spricht, wird einem deutlich, dass Glauben viel mehr beinhaltet als nur etwas für wahr halten. Deswegen denke ich immer wieder darüber nach, wie sehr ich mich wohl mit Christus identifiziere, da ich doch behaupte, dass ich an ihn glaube. Machen auch Sie sich solche Gedanken? Im Lukas-Evangelium Kapitel 9 lesen wir: Da sprach er zu ihnen allen: Wer mir folgen will, der verleugne sich selbst und nehme sein Kreuz auf sich täglich und folge mir nach. Denn wer sein Leben erhalten will, der wird es verlieren. Wer aber sein Leben verliert um meinetwillen, der wird es erhalten. Und welchen Nutzen hätte der Mensch, ob er die ganze Welt gewönne und verlöre sich selbst oder beschädigte sich selbst? Wer sich aber mein und meiner Worte schämt, des wird sich des Menschen Sohn auch schämen, wenn er kommen wird in seiner Herrlichkeit und seines Vaters und der heiligen Engel.

Hören Sie jetzt, liebe Zuhörer, eine Andacht von Charles Spurgeon über den Text Zephania 3,19. Ich will die Hinkende erretten. Es gibt viele dieser Lahmen, beides männliche und weibliche. Ihr könnt der Hinkenden 20 Mal in einer Stunde begegnen. Sie sind auf der rechten Straße und wünschen sehr sorgsam darauf zu gehen. Aber sie sind lahm und ihr Gang ist ein kümmerlicher. Auf der Himmelstraße sind viele Krüppel. Es mag sein, dass sie in ihrem Herzen sprechen: Was wird aus uns werden? Die Sünde wird uns überrumpeln, Satan wird uns niederwerfen. Hinkend ist unser Name und unsere Natur. Der Herr kann nie gute Krieger aus uns machen, nicht einmal schnelle Boten, um seine Aufträge auszurichten. Wohl, wohl, er will uns erretten und das ist nichts Geringes. Er sagt: Ich will die Hinkende erretten. Indem er uns errettet, wird er sich selbst sehr verherrlichen. Jedermann wird fragen: Wie kam dieser Lahme dazu, den Lauf zu laufen und die Krone zu gewinnen? Und dann wird alles Lob der allmächtigen Gnade gegeben werden. Herr, ob ich gleich hinke im Glauben, im Gebet, im Loben, im Dienst und in der Geduld, errette mich, ich bitte dich. Du allein kannst solchen Krüppel retten, wie ich es bin. Herr, führe mich durch deine Gnade, den langsamsten deiner Pilger heim, sogar mich. Siehe, er hat gesagt, es soll so sein, und darum gehe ich weiter wie Jakob, obsiegend im Gebet, wenn auch das Gelenk meiner Hüfte verrenkt wird.

0: In 2. Korinther Kapitel 9 lernen wir, wie wir zum Thema Finanzen und unsere Beteiligung in der Verbreitung des Evangeliums und der Erbauung der Gemeinde denken und handeln sollten. Ich meine aber das, wer da kärglich sät, der wird auch kärglich ernten. Und wer da sät im Segen, der wird auch ernten im Segen. Ein jeglicher nach seiner Willkür, nicht mit Unwillen oder aus Zwang, denn einen fröhlichen Geber hat Gott lieb. Gott aber kann machen, dass allerlei Gnade unter euch reichlich sei, dass ihr in allen Dingen volle Genüge habt und reich seid zu allerlei guten Werken. Hier hören Sie die frohe Botschaft der Liebe Gottes in Jesus Christus. 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
1: Sie hören nun die gute Nachricht aus Gottes Wort. Unser Wochenvers steht in Micha 7, Vers 19. Er wird sich unser wieder erbarmen, unsere Missetaten dämpfen und alle unsere Sünden in die Tiefen des Meeres werfen. Das war unser Merkvers aus Micha 7, Vers 19.

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0: Ich bitte Sven, dass du uns den Abschnitt vorliest.
1: Geliebte, wenn Gott uns so geliebt hat, sind auch wir schuldig, einander zu lieben. Niemand hat Gott jemals gesehen. Wenn wir einander lieben, so bleibt Gott in uns und seine Liebe ist in uns vollendet. Hieran erkennen wir, dass wir in ihm bleiben und er in uns, dass er uns von seinem Geist gegeben hat. Und wir haben gesehen und bezeugen, dass der Vater den Sohn gesandt hat als Heiland der Welt. Wer irgend bekennt, dass Jesus der Sohn Gottes ist, in ihm bleibt Gott und er in Gott. Und wir haben erkannt und geglaubt die Liebe, die Gott zu uns hat. Gott ist Liebe. Und wer in der Liebe bleibt, bleibt in Gott und Gott in ihm. Hierin ist die Liebe mit uns vollendet worden, damit wir Freimütigkeit haben an dem Tag des Gerichts, dass, wie er ist, auch wir sind in dieser Welt. Furcht ist nicht in der Liebe, sondern die vollkommene Liebe treibt die Furcht aus, denn die Furcht hat Pein. Wer sich aber fürchtet, ist nicht vollendet in der Liebe. Wir lieben, weil er uns zuerst geliebt hat. Wenn jemand sagt, ich liebe Gott, und hasst seinen Bruder, so ist er ein Lügner. Denn wer seinen Bruder nicht liebt, den er gesehen hat, wie kann der Gott lieben, den er nicht gesehen hat? Und dieses Gebot haben wir von ihm, dass wer Gott liebt, auch seinen Bruder liebe.
0: Vielen Dank. Wir haben letztes Mal den Abschnitt angeschaut, der mit dem dritten Buch Mose parallel geht. Das war Kapitel 4, 7 bis 10. Und dort hatten wir den Vers gefunden, Vers 10, wo es am Schluss heißt, dass er, Gott, uns geliebt und seinen Sohn gesandt hat als Sühnung für unsere Sünden. Wir haben gesehen, das geht schön parallel zum dritten Buch Mose, dessen zentrales Kapitel das Buch über den Yom Kippur, das Kapitel über den Yom Kippur darstellt, 3. Mose 16. Und Kippur heißt eigentlich im Hebräischen weniger Versöhnung als mehr Sühnung. Ja, ist eigentlich der Sühnungstag, aber das hat sich im Deutschen so eingebürgert. Im Englischen sagt man Day of Atonement, das ist der normale Ausdruck, und selten Propitiation. Aber beide Ausdrücke meinen Sühnung. Und Sühnung bedeutet, dass Gottes Zorn gestellt wird, indem der Stellvertreter getroffen wird anstelle der Schuldigen. Und so ist Jesus Christus als Sühnung für unsere Sünden in die Welt gekommen. Parallel zum dritten Buch Mose. Wir haben ja gesehen, der erste Johannesbrief besteht aus 4 Teilen, die immer in 5 Abschnitten unterteilt sind und parallel gehen zu den 5 Büchern Mose. Ich werde in einem der kommenden Bibelseminare ein Blatt austeilen mit einem Schema, mit einem Diagramm, wo man immer schön sieht, erstes, zweites, drittes, viertes, fünftes Buch Mose und dann die Stellen im Johannesbrief, wo die korrespondieren. Dann findet man sich schnell zurecht. Und vielleicht ist es jetzt ein bisschen schwierig, wo war der Abschnitt über das dritte Buch Mose zum ersten Mal? Da ist es ja in der dritten Serie. 2, 1 und 2, genau. Und dort steht in Vers 2, siehst du, Sven?
1: Und er ist die Sühnung für unsere Sünden, nicht allein aber für die unseren, sondern auch für die ganze Welt.
0: Ja, jetzt genau auch um das Thema Sühnung. Und sonst kommt das Thema Sühnung nicht mehr vor im ersten Johannesbrief. Aber einfach genau dort, wo es entspricht, dem dritten Abschnitt in je einem Hauptteil, da ist das hier erwähnt. Und in der zweiten Serie, welche Verse entsprachen dem dritten Buch Mose? Sehr gut. Kapitel 3, Vers 4 und folgende. Und da hatten wir den Vers 5.
1: Und ihr wisst, dass er offenbart worden ist, damit er unsere Sünden wegnehme, und Sünde ist nicht in ihm.
0: Ja. Also, da haben wir auch wieder die Parallele zu dem Sündopfer, zu dem Sündenbock am Yom Kippur in 3. Mose 16. Der Sündenbock wurde symbolisch vom hohen Priester beladen.

0: der ganzen Schuld Israels, um sie wegzutragen in die Wüste, um nie mehr zu kommen. Und hier haben wir unsere Sünden wegnehme oder wegtrage. Also ganz parallel. Gut, jetzt kommen wir zum vierten Buch Mose. Ich möchte einfach zum Anfang kurz zeigen, wo die wesentlichen Berührungspunkte sind. Zuerst geht es ja wieder um das Thema Liebe untereinander. Lies nochmals Vers 11.
1: Geliebte, wenn Gott uns so geliebt hat, sind auch wir schuldig, einander zu lieben.
0: Jawohl. Und auch Vers 12 betont das noch. Und ganz am Schluss von diesem Abschnitt wird dieses Thema der Liebe untereinander nochmals aufgenommen, Verse 20 und 21. Vielleicht kannst du es nochmals lesen.
1: Wenn jemand sagt, ich liebe Gott und hasst seinen Bruder, so ist er ein Lügner. Denn wer seinen Bruder nicht liebt, den er gesehen hat, wie kann der Gott lieben, den er nicht gesehen hat? Und dieses Gebot haben wir von ihm, dass wer Gott liebt, auch seinen Bruder liebe.
0: Nun, im vierten Buch Mose fällt es vielleicht nicht sofort auf, dass es da um Liebe zum Volk Gottes geht. Aber wenn man tiefer studiert, merkt man, ja, natürlich. 4. Mose 1, da geht es um die Musterung der Armee Israels. Alle Männer ab 20 Jahren wurden gemustert für die Armee aus allen Stämmen. Und die mussten quasi bereit sein, ihr Leben hinzugeben für das Volk Gottes. Das ist Liebe zum Volk. Und in dem letzten Abschnitt, wo es um das 4. Buch Mose ging, da haben wir genau das gesehen und auch sogar diesen Punkt, nicht nur der Liebe untereinander, sondern auch die Bereitschaft, sich hinzugeben. Und in 4. Mose 26, da sind wir dann am Ende der Wüstenwanderung, dort wird noch einmal die ganze Armee gemustert. Und das ist auch der Grund, warum das Buch im Englischen heißt, das vierte Buch Mose,
2: Numbers.
0: Zahlen. Weil am Anfang und am Schluss die Zahl aller Soldaten aufgenommen wird. Und zusätzlich auch des Stammes Levi, des Priesterstammes. Aber dann sehen wir in 4. Mose 21 und 4. Mose 36 auch konkrete Beispiele, wo dann die Armee Israels kämpfen musste und eben ein Schutz sein musste für das gesamte Volk. Aber ein weiterer Punkt im 4. Buch Mose, der hier eine Parallele hat, ist in Vers 13 zu finden. Siehst du? Ja, 4, Vers 13.
1: Hieran erkennen wir, dass wir in ihm bleiben und er an uns, dass er uns von seinem Geist gegeben hat.
0: Ja, Gott hat uns von seinem Geist gegeben. Und wenn man ans 4. Buch Mose denkt, du nickst schon.
2: Der Sohn von der Frau.
0: Phinehas?
2: Ja.
0: Welche Stelle meinst du? Wo es heißt, von dem Geist. Oder, schlagen wir mal auf, 4. Mose 11. Der Geist Gottes war ja auf Mose. Aber in 4. Mose 13, nicht 11, 4. Mose, doch, 4. Mose 11, Vers 17, Vers 16 und 17.
1: Und der Herr sprach zu Mose, versammle mir 70 Männer aus den Ältesten Israels, von denen du weißt, dass sie die Ältesten des Volkes und seine Vorsteher sind, und führe sie zum Zelt der Zusammenkunft, dass sie sich dort mit dir hinstellen. Und ich werde herabkommen und dort mit dir reden, und ich werde von dem Geist nehmen, der auf dir ist, und auf sie legen, dass sie mit dir an der Last des Volkes tragen, und du sie nicht allein tragen musst.
0: Gott nimmt von dem Heiligen Geist auf Mose und legt ihn auf 70 Männer Israels, die das Volk Gottes führen sollten. Also er nimmt von seinem Geist gibt er den 70. Und wir hatten hier erkennen wir, dass wir in ihm bleiben und er in uns, dass er uns von seinem Geist gegeben hat. Das wird dann im Weiteren ausgeführt, wie sich das denn umgesetzt hat. Lesen wir noch Vers 24. Jetzt Mose 11, 24. Ja, 24 und 25.
1: Da ging Mose hinaus und redete zum Volk die Worte des Herrn, und er versammelte 70 Männer aus den Ältesten des Volkes und stellte sie rings um das Zelt. Und der Herr kam in der Wolke herab und redete zu ihm und nahm von dem Geist, der auf ihm war, und legte ihn auf die 70 Männer, die Ältesten.
0: Ja, und die beginnen dann zu weissagen. Und Weissagung im Sinn von 1. Korinther 14, Vers 3 ist ja Reden zur Erbauung, Tröstung und Ermahnung, genau. Und es gab dann hier ein Problem, wenn man die weiten Verse liest, in 4. Mose 11, dass zwei von den 70 gar nicht erschienen waren. Eldad und Medad, Vers 26. Und die haben dann auch im Lager begonnen zu weissagen. Und das gab dann Widerstand, und Josua war der Meinung, man müsste die hindern. Aber sehr schön dann die Aussage von Moses in Vers 29.
1: Aber Mose sprach zu ihm: Eiferst du für mich? Möchte doch das ganze Volk des Herrn Propheten sein, dass der Herr seinen Geist auf sie legte.
0: Ja, also der Geist war auf Mose, dann hat Gott von seinem Geist auf 70 führende Männer gelegt. Aber der Wunsch von Mose war, eigentlich wäre es ja wunderbar, wenn alle im Volk Israel den Heiligen Geist hätten und eben reden könnten zur Erbauung, Tröstung und Ermahnung. Ja, und im Neuen Testament finden wir, das ganze Volk Gottes hat den Heiligen Geist bekommen. Er hat uns. Da macht sich Johannes 1 mit den Lesern und sagt eben, dass Gott uns von seinem Geist gegeben hat. Es ist ähnlich wie beim Yom Kippur. In 3. Mose 16, da haben wir beim Yom Kippur ein Opfer für... Für wen war das Yom Kippur-Opfer? Für das Volk Israel, aber nicht für die ganze Welt. Und der erste Johannesbrief zeigt dann eben die Erfüllung in dem Herrn Jesus, die ist weltweit. Wir können nochmals lesen, 1. Johannes 2, 1 und 2, was ja auch parallel geht mit dem dritten Buch Mose.
1: Meine Kinder, ich schreibe euch dies, damit ihr nicht sündigt. Und wenn jemand gesündigt hat, wir haben einen Sachwalter bei dem Vater, Jesus Christus, den Gerechten. Und er ist die Sühnung für unsere Sünden, nicht allein aber für die unseren, sondern auch für die ganze Welt.
0: Ah. Man muss sich ja vor Augen halten, Galater 2 macht uns deutlich, dass Johannes ganz speziell einen Dienst hatte unter der Beschneidung. Das heißt, unter den Juden. Und Paulus wird dort in Galater 2 gesagt, besonders ein Auftrag für die Nichtjuden, für die Unbeschnittenen. Und so schreibt Johannes eben ganz besonders für jüdische Gläubige. Und er erklärt ihnen, der Herr Jesus ist das Yom Kippur-Opfer, aber nicht nur für uns, für, wie das war im Alten Testament, für Israel, sondern das Opfer hat Gültigkeit im Blick auf die ganze Welt. Jeder, der umkehrt, aus welcher Nation, aus welchem Volk, aus welcher Sprache auch immer, er wird angenommen, wenn er kommt mit seinen Sünden. Das Opfer, die Sühnung, ist im Blick auf die ganze Welt geschehen. Und eben auch hier diese Steigerung von Mose und dann die 70. Aber im Neuen Testament haben wir alle, das ganze Volk Gottes, hat den Heiligen Geist bekommen. Das ist eine Sensation. Das gab es nie im Alten Testament. Der Heilige Geist kam immer nur auf gewisse, aber nicht auf alle Gläubigen. Und bei den Propheten sogar sehen wir nicht unbedingt das ganze Leben. Wir sehen im Buch Hesekiel, wie der Heilige Geist kam in Hesekiel hinein und er weissagte, und dann später liest man wieder, wie der Geist kommt. und in ihm quasi Wohnung nimmt, aber in der Zwischenzeit war er weggegangen. Das war eben möglich. Und bei uns nicht. Und dann ein drittes Thema, also im vierten Buch Mose, das hier eine Parallele findet, in Vers 17 von 1. Johannes 4, haben wir gelesen über den Tag des Gerichts. Es geht hier um Gott, den Richter. Und im vierten Buch Mose, da geht es an ganz vielen Stellen um Gericht. Und zwar muss man sich ja vor Augen halten, das Volk Israel war Gottes Volk, erlöst aus Ägypten, aber ein großer Teil war gar nicht bekehrt. Man gehört zum irdischen Volk Gottes durch natürliche Geburt. Aber viele waren eben im Herzen Rebellen. Und das hat sich gerade in der Wüstenwanderung immer wieder gezeigt. Da wird das Volk, das irdische Volk Gottes getestet durch schwierige Umstände. Und das müssen wir uns ganz klar sagen. Schwierige Umstände sind immer Testungen. Und das war auch in den vergangenen 2 Jahren. Wir hatten schwierige Umstände, aber da wurden wir getestet. Wie sind wir verankert in der Bibel? Welche Überzeugungen haben wir, die wir vorher gehabt haben, und welche behalten wir auch weiterhin? Ja, zum Beispiel, manche haben ihre Überzeugung, was die Bibel sagt über die Obrigkeit, haben sie plötzlich neue Auslegung gefunden. Ja, aber solche Umstände sind eben eine Testung. Und das ist hier geschehen im Volk Israel, und da sind manche eben als Rebellen ans Licht gekommen. Und Gott hat sie gerichtet. Das finden wir 2-mal in 4. Mose 11, das Gericht über solche Rebellen. Dann das Gericht in Kapitel 12 über Miriam, die gegen ihren, das war ein Wahrgläubiger, aber auch sie hat gegen Mose gesprochen. Sie war eifersüchtig. Und hat auch einen anderen angestachelt, nämlich ihren Bruder Aaron, auch gegen Mose zu sprechen. Und dann kam Gottes zeitliches Gericht über sie. Sie wurde ausgeschlossen, weil sie aussätzig geworden war, aber sie wurde dann wieder gesund und aufgenommen. Dann haben wir aber auch das Gericht Gottes in 4. Mose 14, wo die Masse des Volkes gegen Gott rebelliert hatte. Und dann 4. Mose 16, die Rotte Korahs, wie sich da die Erde geöffnet hat, sich Gott da als Richter erwiesen hat in einer ganz besonderen Weise. Und dann finden wir auch Kapitel 20, 21. Also das Thema Gericht ist ein ganz wesentliches Thema im 4. Buch Mose. Aber das sind jetzt einfach die Berührungspunkte, die uns helfen sollen, so anhand der Parallelen eine Illustration zu haben von dem, was hier neutestamentlich im Klartext zu uns gesprochen wird.
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Vielleicht sagt sich der eine oder andere, wozu habe ich Gott nötig? Warum ist Gott überhaupt wichtig? Nun, zum einen, weil er der Ursprung, der Schöpfer aller Dinge ist. Die Erde ist des Herrn und was darinnen ist, der Erdboden und was darauf wohnt. Denn er hat ihn an die Meere gegründet und an den Wassern bereitet. Folglich gehört ihm auch alles. Die Erde ist des Herrn und was darinnen ist, der Erdboden und was darauf wohnt. Das heißt, sie und ich sind Eigentum Gottes. Und deswegen hat er auch das Recht, uns zu beurteilen, uns zu richten. Und das wird er auch eines Tages tun. Sind Sie darauf vorbereitet?

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0: Seien Sie herzlich willkommen zum Programmbeitrag Ihre Fragen, Gottes Antwort, hier beim Biblischen Hörfunk. 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
1: Wer von meinen lieben Hörern kennt nicht das Aufgewärmte im Leben? Da werden Speisen des vergangenen Tages aufgewärmt. Da gibt es aber auch längst vergangene Geschichten, die irgendwann zum Verdruss anderer wieder aufgewärmt werden. Nennen wir unser Thema ein Christenleben aus der Mikrowelle. Vielleicht mutet dieses Thema ein bisschen komisch an. Doch was haben der Christ und eine Mikrowelle gemeinsam? Jeder meiner Hörer weiß, wozu ein Mikrowellengerät da ist und was darin geschieht. Die kleinen elektromagnetischen Wellen erzeugen Reibung und sind in sehr kurzer Zeit imstande, kalte Speisen zu erhitzen. Wir sagen auch, um zu erwärmen oder aufzuwärmen. Natürlich fragen wir, was hat das denn mit unserem Christsein zu tun? Ganz einfach. Wärmen wir Altes wieder auf oder leben wir jeden Tag neu aus der Fülle des Tisches, den Gott uns decken will? Dabei will ich nicht sagen, dass das Mikrowellengerät etwas Negatives ist. Es geht um eine Anwendung. Leben wir aus der Frische und Fülle, die Gott uns jeden Tag neu schenken will, oder bleiben wir nur bei der Erinnerung an das Vergangene hängen? Dazu ein Beispiel. Bei einem Besuch eines Christen wurde mir Folgendes gesagt. Früher, damals erlebte ich den Herrn, da bezeugte ich ihn auch, da lebte ich in der ersten Liebe und es sprudelte nur so heraus, was früher war. Und heute, frage ich, heute lebe ich nur noch vom Aufgewärmten. Da gibt es keine Gottesoffenbarung mehr in meinem Leben. An diesem Punkt sollten wir folgende Feststellungen machen. Es gibt heute in unserer Zeit keine neuen Heilsoffenbarungen mehr. Dem Wort Gottes ist das Reden im Sohn als letztes Reden an die Menschheit. Und so ist dem Wort Gottes nichts mehr hinzuzufügen. Wir haben durch die Bibel das gesamte göttliche Zeugnis, das Gott uns Menschen gibt. Deshalb warnt Johannes auch in der Offenbarung, dem Wort Gottes etwas hinzuzufügen oder gar etwas hinwegzunehmen. Erstens, ein Christ braucht die tägliche Erfahrung Gottes in seinem Leben. Wer die Offenbarung der Gnade und Macht Gottes im täglichen Leben nicht mehr erlebt, lebt nur noch vom Aufgewärmten. Dass sich unser Gott jeden Tag neu in uns offenbaren kann, dazu müssen wir uns jeden Morgen das Ohr öffnen lassen. In Jesaja 50, Vers 4b heißt es, er weckt mich morgen für morgen, weckt er mir das Ohr, damit ich höre, wie Jünger hören. Dieses Wort sagt Gott durch den Propheten über den Sohn Gottes, Jesus Christus selbst. Der Herr Jesus hatte alle Zeit sein Ohr am Mund Gottes seines Vaters. So konnte er sagen, ich rede nichts von mir selbst. Da war göttliche Harmonie vorhanden. Die Offenbarung Gottes im Sohn ist die höchste Manifestation Gottes an uns Menschen. Um nicht in der Vergangenheit zu leben, brauchen wir ein geöffnetes Ohr, damit wir jeden Tag Gottes Stimme hören. Und wo hören wir diese? In der Heiligen Schrift, in der Bibel. Dort redet Gott zu uns aus der frischen Wasserquelle. Jeden Tag dürfen wir Gottes Reden vernehmen durch sein Wort. Einmal ist Gottes Wort wie ein Spiegel, der uns vors Gesicht gehalten wird. Zum anderen weist er uns den Weg, den wir gehen sollen. Der Psalmist sagt, Dein Wort ist meines Fußes Leuchte und ein Licht für meinen Pfad. Da sollte Samuel, der Prophet, den Sohn des Kich, Saul, zum König salben. Dabei sagte er ihm Folgendes: Du aber stehe still, dass ich das Wort Gottes hören lasse. Es ist auch außerordentlich wichtig, dass wir die nötige Stille haben. Deshalb verstehen wir die Worte Jesu, wenn es ums Gebet geht. Schließe deine Tür zu und bete im Verborgenen. Lass dich nicht von den Umwelteinflüssen stören. Zweitens, um nicht im Bild gesprochen vom Aufgewärmten aus der Mikrowelle zu leben, brauchen wir ein Leben in der ersten Liebe. Ein Beispiel dazu. Da lernen sich zwei junge Leute kennen. Sie sind im heiratsfähigen Alter. Ihre Liebe und Sehnsucht ist brennend. Das kann man sehen und verstehen. Stellen wir uns vor, wir treffen die beiden nach 25 Jahren wieder und fragen sie: Wie ist jetzt eure Liebe und euer Verhältnis zueinander? Was werden die sagen? Vielleicht genauso wie vor 25 Jahren. Oder damals war es schön, aber heute ist es längst vergessen. Sie wärmen also das Vergangene auf. Aber heute? Da sind so viele Dinge zwischen uns, die wohl noch die Erinnerung wachhalten, aber nicht mehr. Auch im Glaubensleben kann das so sein. An die Gemeinde in Ephesus muss der Vorwurf gemacht werden: Du hast die erste Liebe verlassen. Und nun die Hilfe. Denke nun daran, wovon du gefallen bist, und tue Buße und tue die ersten Werke. Wenn aber nicht, so komme ich dir und werde den Leuchter von seiner Stelle wegrücken, wenn du nicht Buße tust. Drittens, die ersten Werke brauchen Fortsetzung. Ein Christenleben ist ein Wachstumsprozess. Dabei ist es das Ziel Gottes, dass der praktische Zustand im Christenleben mehr und mehr mit dem herrlichen Stand eines Gotteskindes übereinstimmt. Petrus sagt: Wachset in der Gnade und in der Erkenntnis Jesu Christi. Dazu brauchen wir den Geist der Weisheit und der Offenbarung, wie uns Paulus im Epheserbrief sagt. Paulus betete darum, dass Gott den Menschen in Ephesus den Geist der Weisheit und Offenbarung schenkte. Und das Ziel, damit sie Gott und seinen Sohn Jesus Christus in ihrer Größe, in ihrem Reichtum, aber auch in ihrer Heiligkeit erkennen sollte. Die Hoffnung, die dadurch offenbar wurde, zeigte ihnen auch das herrliche Erbe und was damit in Verbindung stand. Dieser Geist, der ihnen das offenbarte, war der Heilige Geist, der jedem Gläubigen gegeben ist. Also die Quelle der Kraft ist da, aber sie muss in Anspruch genommen werden. Durch diese Kraftquelle leben sie täglich aus der Fülle göttlicher Offenbarungen und Verheißungen. Und das wiederum gibt ihnen auch die Kraft, in dieser Welt ihren Herrn zu bezeugen. So waren ihre Erfahrungen jeden Tag taufrisch. Sie lebten nicht in Erinnerung vergangener Zeiten. Nein, täglich kamen neue, herrliche Erfahrungen mit dem Herrn dazu. Die vergangenen, früheren Glaubenserfahrungen sind wichtig und sehr gut, aber es müssen neue dazukommen. Was heißt das aber, sich den Geist der Weisheit und Offenbarung zu erbitten? Wir brauchen heute Weisheit. Die Bibel sagt: Wem da Weisheit mangelt, der erbitte sie von Gott, der allen willig gibt. Offenbarung heißt Enthüllung. Da wird uns das Verständnis für göttliche Wahrheiten enthüllt. Den Zweck sehen wir klar: um Gott, um Jesus Christus, um den Weg des Heils, der zum Himmel führt, zu begreifen. Alles wird uns in der Bibel mitgeteilt. Um sie zu verstehen, brauchen wir diese beiden Stützen. Gott will sie jedem schenken, der darum bittet. Da geht es nicht um irgendwelche mystischen Zukunftsvoraussagen, wie da etliche meinen. Es geht ganz realistisch darum, das zu verstehen und zu enthüllen, was Gott in der Bibel sagt. Das ist also kein Aufwärmen in der Mikrowelle, sondern ein ständiges Wachsen und Reifen. Hier, lieber Hörer, liegt auch die Ursache, warum so viele Kinder Gottes lustlos und freudlos dahin leben. Sie drehen sich ständig im Kreis und haben keine praktischen Erfahrungen mit ihrem Herrn. Sie können vielleicht noch manche Erfahrungen aus früheren Zeiten wiedergeben, aber in der Gegenwart ist Stillstand angesagt. Vielleicht, lieber Hörer, begreifst du, wie wichtig es ist, wieder neu mit dem Herrn Jesus zu beginnen. Wir haben uns daran erinnert, wo der Weg lang geht. Tue nun Buße. Fange von vorn an und setze die Reihe der ersten Werke fort. Viertens. Das Leben mit Gott beginnt mit der Offenbarung seines Sohnes Jesus Christus in uns. In Galater 1, Vers 15 sagt uns Paulus, als es aber dem, der mich von meiner Mutterleibe an auserwählt und durch seine Gnade berufen hat, gefiel, seinen Sohn in mir zu offenbaren. Das ist nun die Frage an dich, lieber Hörer, der du noch keine Heilsgewissheit hast. Hast du dem Sohn Gottes Jesus Christus Raum in deinem Herzen gegeben, dass er sich selbst und Gottes Heilsplan enthüllen kann? Dazu gehört dein Ja, deine Bereitschaft. Dazu musst du den Herrn Jesus einladen, dass er dein Herr wird. Das kannst du ganz persönlich im Gebet tun. Vielleicht solltest du einmal mit mir Folgendes beten. Und darum wollen wir jetzt beten. Herr Jesus Christus, ich glaube, dass du der Sohn des alleinigen und wahren Gottes bist. Bitte offenbare dich in mir und hilf mir, dass ich dich lieben und verstehen kann. Ich komme zu dir und bitte dich, dass du alle meine Lebensschuld vergibst. Die Dinge, die ich weiß, die Dinge, die ich längst vergessen habe und die Dinge, die ich nie als Sünde erkannt habe. Offenbare mir, was Sünde in meinem Leben ist, damit ich sie bekennen kann. Ich danke dir, Herr Jesus, dass du dafür am Kreuz gestorben bist. Und offenbare in meinem Herzen deine Gedanken und deine Herrlichkeit. Bitte nimm mich an und lass mich ein frohes Gotteskind werden. Ich danke dir, dass du mich erhört hast. Im Namen Jesu Christi. Amen.
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1: Sie hören nun die gute Nachricht aus Gottes Wort. Unser Wochenvers steht in Micha 7, Vers 19. Er wird sich unser wieder erbarmen, unsere Missetaten dämpfen und alle unsere Sünden in die Tiefen des Meeres werfen. Das war unser Merkvers aus Micha 7, Vers 19.

Herzlich willkommen zum Programm Glaube und Alltag, eine Produktion von unserem BBN Online Bibelinstitut, Ihre Quelle für biblische Studien. Heute setzen wir die Serie fort, die heißt Lass deine Vergangenheit hinter dir. Wir werden uns damit beschäftigen, wie wir Gottes Hilfe bekommen,

und sagt, jetzt reicht es und dann ist Schluss. Die übermächtigen, unsichtbaren Fesseln lassen den Abhängigen nicht so einfach frei. Er hat es zugelassen, dass diese Fesseln so stark geworden sind und jetzt kann er ihrer Stärke nichts mehr entgegensetzen. Was sind das nun für unsichtbare Fesseln? Erste Fessel: Schuld und Scham. Der Süchtige tut seinen eigenen Vorstellungen von Recht und Moral ständig selbst Gewalt an. Er weiß, dass sein Verhalten sowohl seiner Erziehung als auch seiner Lebensauffassung widerspricht. Er weiß auch, dass er sich selbst und anderen schadet, aber er hält trotzdem sein Doppelleben mit großer Mühe aufrecht. Das eine Leben in Familie und Gesellschaft, das andere in der Welt seiner Abhängigkeit. Noch bedrohlicher erscheint ihm die Tatsache, dass Gott jeden seiner Schritte kennt. Er fühlt sich zerrissen von seiner Heuchelei, denn insgeheim ist ihm bewusst, dass sein Leben nur eine hohle Fassade ist. Er kann es sich nicht leisten, ehrlich zu sein, denn damit wäre das Spiel für ihn beendet. Er muss sich selbst und andere belügen. Schuld und Scham werden übermächtig, aber er sieht keinen anderen Ausweg. Er lebt weiter mit dieser inneren Zerrissenheit. Ein Teil von ihm will endlich frei sein, doch ein anderer Teil seines Ichs will weiterhin glauben, dass das Leben ohne die Sucht unerträglich wäre. Zweite Fessel: Unaufrichtigkeit. Die Furcht, entlarvt zu werden, ist so schwer zu ertragen, dass der Süchtige selbst dann der Wahrheit nicht ins Auge blicken kann, wenn seine Abhängigkeit ans Licht kommt. Der Abhängige ist findig genug, sich auf diese Situation vorzubereiten. Er hat viel Zeit investiert, sich selbst mit einem ganzen Stapel von Lügen zu bewaffnen, die er jederzeit einsetzen kann. Da das ganze Leben eines Süchtigen eine einzige große Lüge ist, spielt es schließlich auch keine Rolle mehr, ob noch ein paar kleinere mehr dazukommen. Je mehr Lügen er verbreitet, umso größer werden Schuld und Scham. Selbst wenn er beschließt, Farbe zu bekennen, wird er normalerweise nur mit einem Teil der Geschichte herausrücken. Unaufrichtigkeit ist eine seiner vielen Krücken. Dritte Fessel: Lustgefühle. Keiner kann die Stunden zählen, die ein Süchtiger damit verbringt, sich auszumalen, wie er sich wieder das Lustgefühl verschaffen kann, dem er nachjagt. Schon allein das Planen seines nächsten Schrittes löst in ihm einen Schub der Erregung aus. Der Süchtige ist der Meinung, dass kein anderer jemals die intensive Lust erfahren hat, die seine Sucht ihm gibt. Keiner, so meint er, kann die Lust und die Befriedigung verstehen, die ich durch Pornografie habe oder durch Alkohol oder durch Drogen. Wenn er spielsüchtig ist, dann braucht er dieses Lustgefühl des Risikos. Diese Gefühle, diese Leidenschaft gehören ihm ganz allein. Das kann ihm keiner nehmen. Ohne diese Lustgefühle scheint ihm das Leben unerträglich zu sein. Er verwendet seine ganze seelische Energie darauf, sich zu überlegen, wie er es schafft, dass sich nichts zwischen ihm und sein wunderbares Gefühl schiebt. Der Alkoholiker ist von dem Gedanken besessen, auf jeden Fall sicherzustellen, dass er jede Zeit seine kostbare Flasche griffbereit hat, egal was kommt. Der Voyeur wird von brennender Begierde erfüllt, wenn er eine nur dürftig bekleidete Frau durch ein Schlafzimmerfenster erspäht. Schon die Aussicht auf etwas Erregendes stimuliert ihn. Er kann stundenlang im Dunkeln warten, nur für einige flüchtige Augenblicke der Lust. Er wird zum Sklaven der Gefühlswallungen, die über seinen Körper hinwegrauschen. Der Industrielle an der Börse, der schon etliche Millionen hat, aber immer auf Betrug aus ist, um noch mehr zu kriegen, ist süchtig nach dem Ausführungszeichen Geschäft. Das ist für ihn wie eine Heroinspritze. Er ist voller Gier und Machtstreben. Seine Macht auszuüben, ist seine Droge. Das sollte eigentlich eine Warnung für jeden sein, sich gar nicht erst auf ein solches Suchtverhalten einzulassen. Schon die ersten Schritte können in uns Empfindungen wachrufen, die wir dann immer und immer wieder erleben wollen.

Es ist besser, wenn man das anfängliche Wohlgefühl eines Schwitzes gar nicht erst kennt. Wenn man die anfänglich erregende Wirkung von Drogen, Pornografie oder Ehebruch noch nie empfunden hat. Keiner betritt einen solchen Weg mit dem Vorsatz, süchtig zu werden. Jeder meint, dass er dieses kleine bisschen Lust schon unter Kontrolle hat. Die vierte Fessel, die Angst vor Ablehnung. Der Süchtige möchte um Hilfe bitten, aber er kann sich nicht dazu überwinden, aus Angst vor Ablehnung, vor Verachtung oder davor, für krank und pervers gehalten zu werden. Gefühlsmäßig hat er das Bedürfnis, als wertvolle Person angenommen zu werden, als Mensch mit der Möglichkeit, ein besseres Leben zu führen. Der Süchtige steckt also in einem Dilemma. Er fürchtet, abgelehnt zu werden, wenn er sein Leben preisgibt. Und doch ist es seine einzige Möglichkeit, aus dem Gefängnis der Sucht zu entkommen, wenn er seine Not einem anderen Menschen mitteilt. Die anonymen Alkoholiker sind deswegen so erfolgreich, weil eines der stärksten Mittel zur Veränderung das ehrliche Gespräch mit anderen Betroffenen ist. Das ist auch der Grund, weshalb es heutzutage so viele andere anonyme Selbsthilfegruppen gibt. Gruppen für Sexsüchtige, Spielsüchtige, Esssüchtige. Der Abhängige sagt sich: Endlich habe ich jemanden gefunden, der meine inneren Kämpfe versteht und der kann mich nicht ablehnen, denn er ist schließlich in der gleichen Situation wie ich. Vielleicht musste es solche Selbsthilfegruppen zuerst außerhalb von etablierten Kirchen und Gemeinden geben, weil viele Leute Angst hatten, in einer christlichen Gruppe wirklich ehrlich zu sein. Die anderen schienen solche inneren Kämpfe gar nicht zu kennen. Glücklicherweise ändert sich das heute in vielen Gemeinden. Inzwischen bieten einige ihre Hilfe an für Menschen, die mit sündigen Angewohnheiten zu kämpfen haben. Fünfte Fessel: Einsamkeit. Süchtige sollen einsam sein. Vielleicht sagt jetzt eine Ehefrau, die viel erlitten hat: Nein, das kann nicht sein. Mein Mann war ein Alkoholiker und er war absolut nicht einsam. Wir hatten schließlich 10 Kinder. Aber es ist tatsächlich so. Die meisten Abhängigen ziehen sich am Ende ganz von der Gesellschaft zurück. Sie begnügen sich mit den absolut lebensnotwendigen Kontakten. Oft ziehen sie sich auch innerhalb der Familie zurück und brüten allein über ihrem Problem und der nächsten Dosis. Wenn der seelische Schmerz unerträglich wird, nehmen Süchtige häufig Zuflucht zu gewalttätigem Verhalten. Jeder, der von irgendetwas abhängig ist, könnte beispielsweise seine Frau missbrauchen, seine Kinder verprügeln, und es gibt noch viele weitere Spielarten von unbegründeten Feindseligkeiten. Wie wir bereits gesehen haben, schiebt der Abhängige die Schuld für sein Verhalten auf andere, denn er kann es nicht ertragen, die Wahrheit zuzugeben. Dennoch fühlt er sich einsam, weil er glaubt, keiner könne ihn wirklich verstehen. Die sechste Fessel, das Gefühl, wertlos zu sein. Süchte entwickeln sich oft als Folge der seelischen Wunden, die in zerrütteten Familienverhältnissen entstehen. Manchmal erstrecken sich die Wurzeln einer Abhängigkeit sogar über Generationen. Wenn man missbraucht wurde, hat man eine größere Neigung, dem Schmerz zu entkommen, indem man völlig sinn- und zweckloses, zwanghaftes Suchtverhalten an den Tag legt. Wenn man schon als sehr junger Mensch auf die Straße gesetzt wurde, dann hat man eine sehr viel stärkere Tendenz, den Schmerz zu betäuben, indem man den billigen Nervenkitzel von Pornografie, Alkohol, Drogen oder Sex sucht. Schließlich werden solche Ersatzbefriedigungen zu den Krücken, die man braucht, um die Wirklichkeit ertragen zu können. Die Sucht wird dann zum Götzen. Nur sie kann einen dann von Punkt A nach Punkt B bringen. Man fürchtet das Leben ohne Krücken. Man kann es nennen, wie man will, aber Abhängige leben in einem gefühlsmäßigen Vakuum. Sie haben innere Nöte, mit denen sie zu Rande kommen müssen. Doch die Art und Weise, wie sie versuchen, mit ihren Nöten klarzukommen, stürzt sie in noch größere Probleme und Nöte. Es ist so wie mit Menschen,
die in einem Boot hilflos auf dem Meer treiben. Je mehr Salzwasser sie trinken, um den quälenden Durst zu löschen, umso durstiger werden sie. Verständlicherweise haben solche Leute das Gefühl, wertlos zu sein. Sie fühlen sich der eintönigen Routine des täglichen Lebens ausgeliefert. Selbst wenn ein solcher Mensch eine feste Arbeitsstelle hat, so hat er doch immer seine jeweilige Sucht im Kopf. Der Alkoholiker trinkt, um die Probleme zu bewältigen, die durch seinen Alkoholismus entstanden sind. Der Sexsüchtige entscheidet sich für eine ganze Reihe von sexuellen Kontakten, um den Schmerz seiner Unmoral zu verbergen. Der Spieler macht weiter Glücksspiele, um die Schulden zu tilgen, die sich durch seine Spielsucht angehäuft haben. Eine Veränderung scheint ausgeschlossen zu sein. Schlüssel für das Gefängnistor. Süchte gibt es schon seit dem Sündenfall im Garten Eden. Die Gemeinde in Korinth versuchte, in einer Kultur zu überleben, die überschwemmt wurde von der Unmoral. Auf dem Hügel über der Stadt befand sich ein Tempel, der Prostitution gewidmet war. 1000 Prostituierte standen der Bevölkerung frei zur Verfügung. Jede Art der sexuellen Sünde wurde schamlos und ohne Verbot praktiziert. Menschen, die sich aus diesem Umfeld heraus bekehrt hatten, hatten Kämpfe auszufechten, die auch uns nur zu vertraut sind. Manch ein Neubekehrter wollte sein Verhalten rechtfertigen. Sie wollten die Gebote so verbiegen, dass sie sich damit wohlfühlen konnten, ohne ihre liebgewordenen Sünden aufgeben zu müssen. An diese schrieb Paulus: Oder wisst ihr nicht, dass Ungerechte das Reich Gottes nicht erben werden? Irrt euch nicht. Weder Unzüchtige, noch Götzendiener, noch Ehebrecher, noch Lustknaben, noch Knabenschänder, noch Diebe, noch Habsüchtige, noch Trunkenbolde, noch Lästerer, noch Räuber werden das Reich Gottes erben. Und das sind manche von euch gewesen. Aber ihr seid abgewaschen, ihr seid geheiligt, aber ihr seid gerechtfertigt worden durch den Namen des Herrn Jesus Christus und durch den Geist unseres Gottes. 1. Korinther 6, 9. Welcher Sucht man auch verfallen ist, Paulus erwähnt sie hier zumindest ihren Ursprung. Und doch sagt er auch, dass es sich um Erfahrungen aus der Vergangenheit der Gläubigen handelt und nicht um ihr gegenwärtiges Verhalten. Im geistlichen Sinne versklavte Menschen werden das Reich Gottes nicht erben. Manche Bibellehrer sind der Auffassung, dass in diesen Versen Unbekehrte beschrieben werden. Andere vertreten die Meinung, dass Paulus sich auf gläubige Christen bezieht, allerdings auf solche, die zwar ins Reich Gottes hineinkommen, deren Lebenswandel sie aber vom Mitregieren mit Christus im Reich Gottes ausschließt. Eins ist jedoch ganz deutlich: Gott entschuldigt ihr Verhalten nicht und er bagatellisiert es auch nicht durch Beschönigung. Drei Wörter in 1. Korinther 6,11 geben uns die Schlüssel in die Hand, um einen Menschen aus dem Gefängnis der Sucht, der versklavenden Macht der Sünde zu befreien. Abgewaschen, geheiligt und gerechtfertigt. Manch ein Gelehrter ist erstaunt über die scheinbar verdrehte Reihenfolge dieser Worte. Man würde eigentlich annehmen, dass die Rechtfertigung zuerst kommt. Doch Paulus beginnt hier einfach mit der Erfahrung des Einzelnen und kommt dann zu den Grundlagen. Also der erste Schlüssel, abgewaschen, Vergebung. Das bedeutet, dass die Schuld und die Schande, die diese Gläubigen gefesselt hatte, jetzt weggenommen sind. Jeder hat schon einmal einen Schlauch benutzt, um den Rinnstein damit zu säubern. Wenn Gott jemanden reinigt, dann wird ein beschmutztes Gewissen wieder rein. Stellen Sie sich vor, was das für einen Abhängigen bedeutet. Alle Schuld und Schande werden einfach weggespült. Da gibt es keine Stimme mehr, die mich verdammt. Dieses Gefühl von Heuchelei und Selbstbeschuldigung ist vorbei, gereinigt. Manchmal brauchen wir andere, die uns bestätigen, dass Gott uns vergeben hat. Man kann bei diesem Vorgang Hilfe finden durch die Begleitung eines Seelsorgers, den Gott der Gemeinde gegeben hat. Ja, Gott hat uns vergeben, aber die Gemeinde als Leib des Herrn kann dazu beitragen, dass diese Tatsache für uns zur Wirklichkeit wird.
Der zweite Schlüssel, geheiligt, abgesondert. Das Wort geheiligt hat denselben Ursprung wie das Wort heilig. Es bedeutet, dass wir für Gott etwas Abgesondertes, etwas Besonderes sind. Wir sind nicht gewöhnlich, sondern außergewöhnlich. Ich kenne einen Künstler, der ein spezielles Bild derartig liebt, dass er dafür eine besondere Wand in seinem neuen Haus gebaut hat. Wenn dieses Bild wie ein Mensch fühlen könnte, so wüsste es, dass es seinem Besitzer außerordentlich wertvoll ist. Wir sind von Gott abgesondert worden, weil er uns auch eine Sonderbehandlung zukommen lassen will. Jedem Menschen, ganz gleich wie seine Vergangenheit auch aussah, wird ein besonderer Platz zugesichert, wenn er zum Herrn kommt. Ja, es gibt einen Sinn im Leben. Ja, Gott ist noch nicht fertig mit uns. Der dritte Schlüssel, gerechtfertigt, angenommen. Wir haben uns in der letzten Lektion mit der Vergebung beschäftigt. Wir müssen uns nun daran erinnern, dass Gott die Gläubigen in Korinth trotz ihres Verhaltens in der Vergangenheit für gerecht erklärt hat, wie Jesus Christus. Das ist die Bedeutung der Rechtfertigung. Jeder, der von Gott gerechtfertigt wird, empfängt die gleiche Rechtfertigung ganz ohne Unterschied. Der Homosexuelle, der Alkoholiker, der Ehebrecher, sie alle werden gleichermaßen angenommen und haben die gleichen Vorrechte bei Gott, wie jemand, der all diese Sünden entkommen konnte. Stellen Sie sich vor, was das für einen Abhängigen bedeutet. Wenn Gott eine Liste hätte mit allem, was ihm wichtig ist, im ganzen Universum, dann könnte der begnadigte Sünder darauf an allererster Stelle stehen. Damit beginnt der Süchtige frei zu sein von allen Fesseln, die ihn halten wollen. Wenn man das Geschenk des ewigen Lebens durch Jesus Christus annimmt, so ist das wie der Eingang, wie der erste Schritt in ein Leben der Freiheit. Der Sünder muss vor allen Dingen wissen, dass er zu Gott gehört und dass Gott ihn gereinigt hat. Die Fesseln der Schuld und der Schande müssen gesprengt werden. Der erste Schritt, den man bei den anonymen Alkoholikern tun muss, ist der, dass man demütig anerkennen muss, man kann diesen Kampf nicht allein führen. Es ist uns nun allerdings nicht freigestellt, welche höhere Macht wir uns als Beistand wünschen. Wir müssen uns für den einzigen wahren Gott und Vater unseres Herrn Jesus Christus entscheiden, denn nur er kann uns reinwaschen, heiligen und rechtfertigen. Jeder, der frei werden möchte von der Macht der Sucht, muss selbst auch Verantwortung übernehmen. Dies ist so wesentlich, dass ohne eine aufrichtige Beziehung zu einem Seelsorger die Fesseln kaum gesprengt werden können. Gründe dafür, frei und rein zu bleiben. Ist dies nun das Ende des Kampfes? Nein, denn Sie müssen sich mit den Gründen und Ursachen auseinandersetzen, die Sie in die Abhängigkeit geführt haben. An dieser Stelle muss die Gemeinde, der Leib des Herrn, in Aktion treten, das seelische Vakuum füllen und dem Abhängigen Unterstützung und Ermutigung geben im Kampf um ein reines Leben. Paulus nennt drei Gründe, warum die Gläubigen in Korinth in sexueller Reinheit leben sollten. Alle drei Elemente der Dreieinigkeit Gottes sind wichtig bei unserer Errettung. Daher kann Gott uns von allen denkbaren Abhängigkeiten befreien. Und Gott wird zu unserem Verbündeten im Kampf um persönliche Reinheit und Freiheit. Erster Grund, wir sind mit Jesus Christus verbunden. Wisst ihr nicht, dass eure Leiber Glieder Christi sind? 1. Korinther 6,15. Diese Tatsache berechtigt uns, alle Verpflichtungen der Abhängigkeit gegenüber abzubrechen. Unsere Bindung an Jesus Christus ist stärker als unsere Bindung an unser zerstörerisches Verhalten. Wenn Sie ein Teil des Leibes Christi sind und ich bin ein Teil des Leibes Christi, dann sind wir zusammengefügt. Wenn Gott Sie reingewaschen, geheiligt und gerechtfertigt hat, dann müssen wir auch miteinander in den Kampf der Freiheit in Christus ziehen. Jeder Christ benötigt mindestens einen Gebetspartner, einen Gläubigen, der uns so lieb hat, dass er uns sowohl zurechtweisen als auch ermutigen kann. So wie auch der natürliche Körper eine Wunde von selbst heilen kann, so hat auch der Leib Christi die Mittel,
einen Teil, der verwundet ist, wiederherzustellen. Wenn ich auf dem Gehweg stolpere, dann strecke ich unwillkürlich meine Hände vor, um den Sturz abzufangen und so den Kopf zu schützen. Meine Handgelenke sind bereit, sich um der anderen Körperteile willen brechen zu lassen. Wenn der Leib Christi beginnt, so zu leben wie unser natürlicher Körper, dann werden die schwächeren Teile gestärkt. Zweiter Grund: In uns wohnt der Heilige Geist. Oder wisst ihr nicht, dass euer Leib ein Tempel des Heiligen Geistes in euch ist, den ihr von Gott habt, und dass ihr nicht euch selbst gehört? 1. Korinther 6,19. Im Alten Testament bestand der Tempel aus zwei Teilen, dem Vorhof, dem Tempelbezirk, und dem Inneren, wo Gott wohnte. Das griechische Wort, das Paulus hier benutzt, ist Naos, das heißt das Tempelinnere. Praktisch bedeutet das also, dass das Allerheiligste in unseren menschlichen Körper übertragen wurde. Gott wohnt in uns. Darum hat ein Abhängiger die Möglichkeit der seelischen Heilung. Das Ausführungszeichen Loch in der Seele, das die Abhängigkeit vorantrieb, kann gestopft werden. Einsamkeit, Schuld und Schande können ersetzt werden durch das, was der Heilige Geist in unser Leben bringt, nämlich seelische und geistliche Stärke. Das Werk des Geistes ist so allumfassend, so erfüllend, dass es alle Lustgefühle ersetzt, die eine Abhängigkeit hervorrufen kann. Hier gibt es Frieden ohne Schuld und Liebe ohne Bitterkeit. Darum schreibt Paulus: Und berauscht euch nicht mit Wein, worin Ausschweifung ist, sondern werdet voller Geist. Epheser 5,18. Dritter Grund: Wir gehören Gott. Denn ihr seid um einen Preis erkauft worden. Verherrlicht nun Gott mit eurem Leib. 1. Korinther 6,20. Hier ist die Antwort auf unser Gefühl der Wertlosigkeit. Der Gott des Universums hat uns für einen hohen Preis erworben. Wir gehören zu seiner Familie. Wo auch immer wir herkommen, was auch immer für Wunden unsere natürliche Familie uns zugefügt hat, Gott kann sie heilen, indem er uns eine neue Identität gibt. Ich will Ihnen nicht versprechen, dass Ihre Abhängigkeit augenblicklich verschwindet, obwohl ich Menschen kenne, die der Herr sofort von ihrer Sucht befreit hat. Ich glaube eher, dass das Wirken Gottes in der Seele so sicher und gleichmäßig ist, dass die Abhängigkeit nach und nach verschwindet, so wie die toten Blätter von einem Baum abfallen, um Platz für das neue Leben zu schaffen. Inneres Wachstum. Die Macht der Versuchung zu überwinden ist keine Kleinigkeit, insbesondere wenn der Kampf mit der Sünde schon lange andauert. Tatsächlich müssen Sie damit rechnen, dass die Neigung zum früheren Lebenswandel zurückzukehren immer bestehen bleibt. Selbst wenn wir unser Leben ernsthaft dem Herrn übergeben haben, wehrt sich in uns immer das Fleisch, gestärkt durch Satan. Es gibt keine einzige Handlung von Seiten des Menschen, keine Buße, kein Versprechen, die ihre Freiheit garantieren kann. Unser Leben als Christ ist ein Leben im Wachstum, gekennzeichnet durch Disziplin, Gemeinschaft mit anderen Christen und Verantwortung. Manchmal haben sich alte Verhaltensmuster unerträglich tief eingeprägt. Es ist dann der erste Schritt zur Veränderung, wenn wir verstehen, was der Herr für uns getan hat. Auf dem Gebiet der sexuellen Sünden sind wir besonders verletzlich. Da sie sich von allen anderen unterscheiden, werden wir später in diesem Kurs noch ausführlich auf das Thema Sexualität zurückkommen. Im Moment reicht es aus zu wissen, dass der Herr uns einlädt, Reinigung durch ihn zu erfahren und uns unter seine Herrschaft zu stellen. Es kann sein, dass es ein langer Weg zurück zum Herrn wird, aber man kann keine Reise beginnen, ohne diesen ersten großen Schritt zu tun. Tausende können es bestätigen. Es gibt ein Leben nach der Abhängigkeit. Möge der Herr Sie reichlich segnen.

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Wir wollen sie ermutigen, das zu nutzen, was sie haben, um dasselbe zu tun. So sind wir nun Botschafter an Christi Stadt, denn Gott vermahnt durch uns. So bitten wir nun an Christi Stadt, lasset euch versöhnen mit Gott.

0: Jesus, bitte zeige mir, wie ich meine Feinde so lieben kann, wie du es tust. Eine Wahnsinnsgeschichte. Michael tauchte nach Hummern, als ihn ein Buckelwal mit seinem Maul erwischte. Er wich in der Dunkelheit zurück, als sich die Muskeln des Wals gegen ihn drückten. Er dachte, er sei erledigt. Aber Wale haben keine Vorliebe für Hummerfischer, und ein paar Sekunden später spuckte der Wal Michael in die Luft. Erstaunlicherweise hatte Michael keine gebrochenen Knochen, nur starke Prellungen und eine Wahnsinnsgeschichte. Er war nicht der Erste. Jonah wird von einem großen Fisch verschluckt und er bleibt 3 Tage in dessen Bauch, bevor er an Land gespuckt wird. Jonah 2, Vers 1. Im Gegensatz zu Michael, der aus Versehen gefangen wurde, wird Jonah verschluckt, weil er die Feinde Israels hasst und nicht will, dass sie verschont werden. Als Gott Jonah befiehlt, in Ninive zu predigen, fährt dieser in die entgegengesetzte Richtung mit einem Boot davon. Also schickt Gott einen Sturm und als Jonah sich in den Wellen wiederfindet, einen großen Fisch, um Jonah zu verschlingen. Ich verstehe, warum Jonah die Assyrer hasst. Sie haben Israel in der Vergangenheit belästigt und würden die nördlichen Stämme innerhalb von 50 Jahren in die Gefangenschaft führen, wo sie für immer verschwanden. Jonah ist verständlicherweise nicht begeistert von einer Vergebung für die Assyrer. Aber Jonah ist dem Volk Gottes gegenüber loyaler als dem Gott aller Menschen. Gott liebt die Feinde Israels und will sie retten. Er liebt auch unsere Feinde und will sie retten. Lasst uns mit dem Wind des Geistes Gottes im Rücken mit der guten Nachricht von Jesus auf sie zugehen. Sie hören den Bibeltext aus Jonah 2, Verse 1 bis 11.
1: Der Herr schickte einen großen Fisch, der Jona verschlang. 3 Tage und 3 Nächte war Jona im Bauch des Fisches. Und Jona betete zum Herrn, seinem Gott, aus dem Bauch des Fisches und sagte, »In meiner Not rief ich zum Herrn, und er antwortete mir. Ich schrie zu dir aus dem Totenreich, und du hörtest meine Stimme. Du warfst mich in die Tiefe, ins Herz des Meeres, und eine Strömung umgab mich. Alle deine Brandungen und Wellen begruben mich. Da dachte ich, ich bin aus deiner Gegenwart fortgetrieben, dennoch werde ich deinen heiligen Tempel wiedersehen können. Ich versank in den Wellen und kämpfte mit dem Tod. Wasser umgab mich und Algen schlangen sich um meinen Kopf. Ich sank zu den Wurzeln der Berge hinab und die Tore der Erde waren für mich auf ewig geschlossen. Doch du, Herr, mein Gott, hast mein Leben aus der Grube herausgezogen. Als ich keine Hoffnung mehr hatte, dachte ich an den Herrn und mein Gebet drang zu dir in den heiligen Tempel durch. Die, die falsche Götter anbeten, verzichten auf deine Gnade. Ich aber werde dir mit Dankliedern opfern und meine Gelübde halten, denn die Hilfe kommt vom Herrn. Da befahl der Herr dem Fisch, Jona am Strand auszuspucken.
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1: Sie hören nun die gute Nachricht aus Gottes Wort. Unser Wochenvers steht in Micha 7, Vers 19. Er wird sich unser wieder erbarmen, unsere Missetaten dämpfen und alle unsere Sünden in die Tiefen des Meeres werfen. Das war unser Merkvers aus Micha 7, Vers 19.

0: Es ist schön, Sie wieder dabei zu haben, liebe Zuhörer, im Programm Gottesdienst. Wir freuen uns, Menschen helfen zu können, die aus verschiedenen Gründen verhindert sind, einen Gottesdienst zu besuchen. Sie hören heute eine Aufnahme aus der Ludwig-Hofacker Gemeinde in Stuttgart. Pfarrer Winrich Schäfbuch spricht heute über das Thema Zufall oder Plan aus 1. Mose 2, 1 bis 25. Ich wünsche Ihnen eine reichlich gesegnete Zeit beim Zuhören.
1: Herr, du bist unsere Zuflucht, für und für. Ehe denn die Berge wurden und die Erde und die Welt geschaffen wurden. Bist du Gott von Ewigkeit zu Ewigkeit. Wir haben heute das Thema, ob unser Leben bloß ein Zufallsprodukt ist. Blindlings. Lebe ich weiß nicht, ziellos wohin oder was ist das Ziel meines Lebens. Und da passt das so schön, was Paul Gerhardt in dem Lied von der güldenen Sonne gedichtet hat. Wir singen dieses Lied 346 und dort die Verse 1 und dann die Verse 4 und besonders 7 und 8. Im Vers 7, wo er so arg von der Todverfallenheit meines Lebens spricht, dass ich nur Staub und Asche bin. 346, 1, 4, 7 und 8.

Wir wollen beten. Du, unser Herr, wir kommen an diesem Morgen zu dir mit allem, was uns erschreckt und auch Angst macht und belastet und was uns traurig macht. Und wir sind so froh, dass wir einfach bei dir abladen dürfen und dass du uns einen ganz neuen Blick gibst, wie wir neuen Mut und neue Lebensfreude bekommen. Wir haben deine Hilfe und deine Güte schon oft und vielfach erfahren. Und wir bitten dich jetzt, Herr, rede du mit jedem von uns. Du kennst, was wir brauchen. Du kennst auch das unausgesprochene Seufzen und die schweren Lasten. Aber wir freuen uns, dass du uns den Weg bahnst und dass jeder Tag von dir ein Geschenk ist und wie mit dir sich alles lohnt und wie du uns frei machst und Aufgaben schenkst, in denen wir uns bewähren können. Herr, gib uns heute Augen für dein Tun, dass du uns ganz groß wirst mit deiner Güte und mit deiner Freundlichkeit. Schaffe in mir, Gott, ein reines Herz und gib mir einen neuen, gewissen Geist. Amen. Freuen wir uns, Joachim Rieger heute in der Orgel und Jörg Günther, die musizieren Orgel und Trompete, ein Marsch von Telemann.

Und nun wollen wir miteinander den Psalm 8 beten. Ihn einfach so miteinander lesen, in den ausgelegten Bibeln im Alten Testament, Seite 555. Vermute, Sie haben heute Morgen in den Spiegel geblickt, haben sich kritisch angesehen, sehe ich gut aus, bin ich hübsch oder wie steht's, richtig gekämmt. Aber Sie haben nicht dran gedacht, dass Gott an Ihrem Leib seine Herrlichkeit offenbaren will. So ist überschrieben. Offenbarung der Herrlichkeit Gottes am Menschen. Äußerlich und innerlich. Und wir lesen es miteinander laut von Vers 2 ab. Herr, unser Herrscher, wie herrlich ist dein Name in allen Landen, der du zeigst deine Hoheit am Himmel. Aus dem Munde der jungen Kinder und Säuglinge hast du eine Macht zugerichtet um deiner Feinde willen, dass du vertilgest den Feind und den Rachgierigen. Wenn ich sehe die Himmel deiner Fingerwerk, den Mond und die Sterne, die du bereitet hast, was ist der Mensch, dass du seiner gedenkst, und des Menschen Kind, dass du dich seiner annimmst? Du hast ihn wenig niedriger gemacht als Gott, und mit Ehre und Herrlichkeit hast du ihn gekrönt. Du hast ihn zum Herrn gemacht über deiner Hände Werk. Alles hast du unter seine Füße getan, Schafe und Rinder allzumal, dazu auch die wilden Tiere, die Vögel unter dem Himmel und die Fische im Meer und alles, was die Meere durchzieht. Herr, unser Herrscher, wie herrlich ist dein Name in allen Landen. In unserem Gesangbuch ist ein Lied eines Rechtsanwalts. Es sind erstaunlich viele Juristen im Gesangbuch immer vertreten. Dieser Johann Jakob Schütz ist nicht dieser berühmte Musiker Schütz, sondern war in Frankfurt Reichsrat, Rechtsanwalt, ein bedeutender Jurist seiner Zeit, aber gleichzeitig ein Mann, der ungeheuer viel Gemeinschaft über der Bibel gewirkt hat und geschaffen hat. Und er hat das schöne Lied uns geschenkt, sei Lob und Ehre dem höchsten Gut, 233. Wir singen die Verse 1 bis 3 und 5, 233.

0: 1. Mose 2. Es geht um die Frage, ist mein Leben Zufall oder gibt's da einen Plan? 1. Mose 2 von Vers 4 bis Vers 9 und dann noch den Vers 15. 1. Mose 2 von Vers 4, die zweite Hälfte. Es war zu der Zeit, da Gott der Herr Erde und Himmel machte, und alle die Sträucher auf dem Felde waren noch nicht auf Erden, und all das Kraut auf dem Felde war noch nicht gewachsen, denn Gott der Herr hatte noch nicht regnen lassen auf Erden, und kein Mensch war da, der das Land bebaute. Aber ein Nebel stieg auf von der Erde und feuchtete das Land. Da machte Gott der Herr den Menschen aus Erde vom Acker und blies ihm den Atem des Lebens in seine Nase. Und so ward der Mensch ein lebendiges Wesen. Und Gott, der Herr, pflanzte einen Garten in Eden gegen Osten hin und setzte den Menschen hinein, den er gemacht hatte. Der Schöpfungsbericht ist so was wahnsinnig Nüchternes, was da in den Völkern sonst an Mythen rumspuckt, ist was ganz anderes. Paradiesesvorstellungen im Koran oder was, oder wir mit dem Schlemmermal und was da alles gibt und Milchseen im Paradies und so weiter. Nein, was ganz anderes, ganz nüchtern. Eine Schöpfung und der Mensch drin und ein Garten. Und Gott, der Herr, ließ aufwachsen aus der Erde allerlei Bäume, verlockend anzusehen und gut zu essen, und den Baum des Lebens mitten im Garten und den Baum der Erkenntnis des Guten und Bösen. Und auch Vers 15. Und Gott, der Herr, nahm den Menschen und setzte ihn in den Garten Eden, dass er ihn bebaute und bewahrte. Ich muss Ihnen zuerst eine kleine Geschichte erzählen, die sich im Schwarzwald zugetragen hat. Da war ein neuer Dekan in sein Amt eingesetzt worden. Und das war ein moderner Mensch. Und er hat mit Eifer sich in seine Aufgabe gemacht und hat das Ziel gehabt: Ich muss doch endlich einmal den unheilvollen Graben schließen, der zwischen Naturwissenschaft und Glaube sich auftut und der so vielen Menschen ein Ärgernis darstellt. Und so zog er also wacker von Gemeinde zu Gemeinde und hat ihnen die ganzen Ergebnisse der modernen Naturwissenschaft und der Evolutionstheorie und von Darwin erklärt. Und am Ende kam dann der Clou seines Vortrags in diesen Gemeindeversammlungen: Der Mensch stammt vom Affen ab. Macht zwar nichts, aber ist so. Und dann einer dieser Schwarzwaldbauern, dann bloß ganz trocken, aber laut am Ende in die Versammlung hinein gesagt: Wenn ich den anguck, glaube ich gleich, dass er vom Affe abstammt. Sie wissen, wie das oft auch denkenden Menschen ein Problem ist. Ich glaube, es ist kein Abschnitt der Bibel so umstritten wie die Schöpfungsgeschichte. Und das macht vielen Menschen richtige Not. Aber ich denke, Affe hin, Affe her, es geht gar nicht um die Frage. Ich glaube, viel mehr bewegt ja die Menschen eine andere Frage. Wie ist das? Warum bin ich in dieses Leben gestellt? War das nur Zufall? Irgendwie. Meine Eltern haben mich schon gar nicht gewollt. Ich bin ein unerwünschtes Kind. Zufall, Laune, blindes Schicksal. Oder gibt es in meinem Leben einen Plan? Dann müsste ich ihn ja wissen. Und das ist die ganz ernsthafte Frage, die hinter der Schöpfungsgeschichte steht. Ist mein Leben nur vergleichbar einem Laub, jetzt im Herbstwind hin und her geweht durch die Luft, mal hierhin, dorthin geworfen, wie es der Zufall will? Warum lebe ich heute und hier und nicht vor 100 Jahren? Warum lebe ich in der Familie? Warum lebe ich in diesem Land? Warum trage ich diesen Körper? Warum bin ich mit diesen Mängeln und Fehlern behaftet? Warum bin ich so, wie ich bin? Oder gibt's da wirklich ein Ja Gottes? Nein, ist das immer so, wenn ich über die Straße fahre und sehe einen Igel, der überfahren wurde? Ist mein Leben anders als dieser Igel oder der Hase, der in der Nacht überfahren wurde? Ist mein Leben anders als das Tier? Drunten stehen schon in den Boxen auf dem Schlachthof die Rinder, die morgen geschlachtet werden. Ist mein Leben anders als diese Rinder? Vielleicht noch ein bisschen Schutz umgeben, aber was ist das? Was hat mein Leben denn überhaupt noch? Oder die Blumen, die blühen wunderschön. Ja, mein Leben mag schön sein, ich freue mich heute. Aber dann, in Kürze, werden sie verwelken, lassen den Kopf hängen und dann wirft man sie eben auf die Seite, Kompost. Mein Leben mehr. Was steht denn über meinem Leben und was soll denn mein Leben sein? Ich finde das immer gut, wenn Leute ungeniert frech fragen. Auch hier in diesen Dingen und die sagen, ja, was ist denn los mit deiner Schöpfungsgeschichte? Kannst du mir erklären, wie das zusammenhängt? Ich habe oft gehört, wie Leute spöttisch gefragt haben. Und ich bin dankbar dafür, dann kann ich darauf antworten. Die haben gesagt, war denn da jemand dabei bei der Schöpfung, der Protokoll geführt hat? Nein, ganz bestimmt nicht. Es gab ja noch keinen Menschen. Ja, woher weiß man es dann? Weil es Gott seinem Knecht geoffenbart hat. Dieses erste Strophenverslein aus dem Lied Moses. Das erinnert uns daran, dass Mose wohl der Mann war, dem Gott offenbart hat. Herr, du bist unsere Zuflucht, führ und für Eden die Berge wurden, die Erde und die Welt geschaffen wurden, bist du Gott von Ewigkeit zu Ewigkeit. Und er begriffen hat, weil er im Gegenüber mit Gott gelebt hat, dass sein Leben von Gott herkommt, und von Gott her gesteuert und geführt wird. Und darum war es so wichtig. Wenn wir die Schöpfungsgeschichte lesen, möchte ich immer wieder sagen, das Interessante an der Schöpfungsgeschichte ist, wie ganz trocken, sachlich, ohne jede Ausschmückung, bloß gesagt wird, und Gott nahm Erde und machte einen Menschen. Bums, fertig. Nichts dazu, nichts hineingelesen. Und das entzaubert unsere Welt. Normalerweise nehmen wir Menschen uns ganz arg wichtig. Und das ist so kennzeichnend. Der Mensch steht im Mittelpunkt der Weltbetrachtung. Der Mensch sieht sich selber sogar als den Mittelpunkt alles Geschehens. Und dort wird gesagt, du bist nur ein ganz kleines Stückchen geschaffene Welt. Aber ich will es jetzt am besten an den einzelnen Punkten mal zeigen. Zuerst möchte ich sagen, wir sind nicht die Macher. Wir sind nicht die Macher. Also jetzt nochmal prüfen Sie, wie das eigentlich ist mit den Bedenken und den kritischen Einwänden gegen die Schöpfungsgeschichte. Ich habe ein bisschen drüber nachgedacht. Und mir fällt auf, sind nicht all die Leute, die gegen die Schöpfungsgeschichte zu Felde ziehen, sagen, Sie können das nicht glauben, Leute, die einfach zwangsläufig sehr stark an sich selber glauben müssen. Geht ja durch die Weltgeschichte von den alten Pharaonen, über die römischen Imperatoren. Die haben nichts mehr über sich gebraucht. Sie waren die größte Entfaltung des Menschengeschlechts. Die Diktatoren unserer Zeit, Hitler und Stalin. Aber der moderne Mensch überhaupt, der sagt, ich bin doch autonom, ich kann über mein Leben frei verfügen. Ich will doch niemand über mir haben. Natürlich, ich möchte mein Leben selber bestimmen. Was gut und böse ist, da brauche ich keinen Schöpfer. Denn die biblische Schöpfungsgeschichte, die entzaubert uns. Und auf einmal ist nichts mehr da von unserer Größe und Macht, von unserem Selbstbewusstsein. In der Zeit der Aufklärung, das war ja auch eine erste Epoche, Zusammenhang mit der Französischen Revolution, wo der Mensch gesagt hat, ich mit meiner Vernunft kann alles unterscheiden, ich brauche keinen Gott mehr, Gott abgeschafft. Da war ein berühmter Literarkritiker, Theaterwissenschaftler, ein Freund Goethes, Herders, Wielands, ein ganz großer Geistesmann. Er hat in dieser Zeit der Aufklärung, wo jeder nur seinen Verstand gesehen hat und alles anzweifelte, was von Gott kam, hat diesen Vers gedichtet, den Sie hoffentlich alle auswendig können. Wir stolzen Menschenkinder sind eitel arme Sünder und wissen gar nicht viel. Wir spinnen Luftgespinste und suchen viele Künste und kommen weiter von dem Ziel. War Matthias Clotus. Ob ihn seine großen Geistesfreunde überhaupt begriffen haben. Er war ja immer so ein bisschen Außenseiter gewesen. Aber er hat das ganz bewusst gerne immer so einfach und so direkt gesagt. Und darum schämen Sie sich nie, wenn ein anderer über Sie lächelt und sagt, du hast eben noch deinen Kinderglauben. Sie stehen in guter Gemeinschaft da. Weil das den Menschen entzaubert mit seinen großen Möglichkeiten. Das macht demütig und bescheiden. Wir, die wir doch im Leben immer wieder auch merken, dass mein Leben ja das alles nicht kann. Ein merkwürdiger Gegensatz. Wir, die wir heute so große Hoffnungen auf den Menschen setzen, versagen im täglichen Leben. Gestern sagt man noch, ein erfolgreicher Ingenieur, die Probleme des Menschen sind die gleichen wie vor 3000 Jahren. Hat sich doch gar nichts verändert. Die menschlichen Probleme. Der Kampf mit seinem bösen Herzen, mit seinem schwachen Willen. Wir nehmen heute den Mund so voll, als ob unsere Zeit nur ein bisschen anders wäre. Sie ist nur noch frecher, gottloser, noch kühn, noch selbstbewusster, noch egoistischer geworden. Und da muss man wieder an der Schöpfungsgeschichte lesen. Was bin ich denn? Was ist der Mensch? Vielleicht erleben Sie es gerade an einem schrecklichen Unfall mit irgendwo, wo Sie gerade hinkommen und da ein Mensch, der gerade vor Ihren Augen stirbt, oder Sie erleben es an einem schweren Pflegefall zu Hause. Ein sterbliches Wesen ist der Mensch. Staub und Asche. Wir verklären das ja gern bei den Beerdigungen mit vielen Blumen, aber Sie wissen doch genau, wie das erschütternd ist. Wir Menschen, wir stehen vor der Todesmacht. Das hat der Paul Gerhardt so schlicht beschrieben. Wie schnell das geht, wenn das Lüftlein des Todes reinbläst. Und dann ist gar nichts mehr da. Die Bibel macht es genauso. In der Apostelgeschichte 12 wird erzählt vom Herodes Agrippa. Das war ein König in Israel. Und der hat sich mit seinem ganzen prunkvollen Ornat auf seinen Thron gesetzt. Und Sie wissen, wie die Herrschenden natürlich auch ein Selbstbewusstsein haben. Er hielt eine Rede. Und das Volk ist ja immer auch ein bisschen dumm. Und die haben dann begeistert gebrüllt. Das ist Gottes Stimme, nicht eines Menschen Stimme. Und was passiert dann? Alsbald schlug ihn der Engel des Herrn darum, dass er die Ehre nicht Gott gab und ward gefressen von den Würmern und gab den Geist auf. Die Bibel möchte uns nicht runterputzen. Also das dürfen Sie jetzt auch nicht denken. Es ist bloß nüchtern, wenn wir wissen, das sind wir. Wir wollen uns nicht runterputzen, auch wenn unsere Schwächen, unsere Ohnmacht gezeigt wird. Sondern die Bibel tut das nur, um unsere wahre Würde zu zeigen. Was ist unsere wahre Würde, die wir haben? Was ist das Menschenwürde? Der eine sagt, dass man arbeiten kann. Stimmt doch nicht. Ein Rentner hat auch noch Würde. Und der Kranke hat auch noch Würde. Was ist die Würde? Von der Leistung hängt es doch nicht ab. Hängt auch nicht von meiner Schönheit ab. Hängt auch nicht von meinem vollkommenen Körperbau ab. Nicht bloß Bodybuilding-Leute, sind wertvolle Menschen. Woher habe ich meine Würde? Dass Gott dich gewollt hat und dass Gott dich geschaffen hat. Wir können mit niemand drüber streiten, weil das ein Glaubenssatz ist. Bis hin zum Embryo Mutterleib. Gott hat den Menschen gebildet nach seinem Bilde. Und mein Leben hat diese ganz wunderbare Würde bis in die letzten Todesstunden hinein. Solange ich lebe, bin ich ein Geschöpf Gottes und Gott hat einen Plan mit mir und er will etwas machen. Ich sage das immer so gern den jungen Leuten, wenn die in ihren Krisen sind, die 15- und die 16-Jährigen, und dann vielleicht tragen sie noch schlechte Zeugnisse nach Hause. Ich sage immer wieder, nicht der Lehrer bestimmt über dein Leben. Nicht mal deine Eltern können sagen, wie viel du wert bist. Allein Gott, der ewige Herr, sagt, dass du ihm wertvoll und wichtig bist. Schlag die Bibel auf, lies die Liebesworte Gottes. Und freu dich als ein junger Mensch dran, Gott hat mich gewollt, Gott will aus meinem Leben etwas Wunderbares machen, auch wenn ich ein Versager bin in den Augen der Leute. Das macht gar nichts aus, weil Gott größer ist als das, was Menschen meinen. Und Gott spricht in meinem Leben sein Wort und er geht mit mir und für ihn gibt es nur unbegrenzte Möglichkeiten. Jetzt ein zweiter Punkt, woher nehmen wir die Lebenskraft? Wir merken das ja immer wieder, wie wir für dieses Leben eigentlich schlecht zugerüstet sind. Schon die Kinder tun schwer, sich in dieser Welt zurechtzufinden. Wir sind psychisch überfordert und körperlich überfordert. Und wenn dann manche gar noch eine sehr schwere Lebensführung haben oder eine komplizierte Umgebung, dann klicken sie aus, die schaffen das nicht mehr. Der Mensch hat durch seine physische Schöpfung, so wie wir geschaffen sind, sicher für all die schwierigen Dinge keine Kraft. Das geht durchs Berufsleben, dass Sie immer wieder merken, ich schaffe das nicht mehr. Sie können sich eine Zeit lang noch mit ein paar Pillen über die Runden schleppen, sagen, da lebe ich wieder ein bisschen auf. Sie können sich aufmöbeln und mit ein paar Drogen und so. Woher nimmt der Mensch seine Lebenskraft? Da steht ja was Wunderbares drin, dass Gott seinen Atem in diesen Erdkloß hineinhaucht. Ich glaube, das Bild ist viel zu schön, dass man gar nicht fertig wird, um es zu beschreiben. Wir sind wirklich so ein bisschen zerbrechlich Staub und Asche. Aber wenn der ewige Gott in ihr Leben hineinhaucht, haben Sie es mal erlebt? Die auf den Herrn harren, kriegen neue Kraft, dass sie auffahren mit Flügeln wie Adler. Das Geheimnis meines Lebens. Wir tragen von Natur noch ein bisschen etwas von dieser Herrlichkeit Gottes in uns, dass wir fröhlich ins Leben hineingehen und mit dem Schweren fertig werden. Aber wenn Sie nicht dauernd an diesen Lebensatem Gottes angeschlossen sind, dann geht Ihnen die Puste aus. Das wundert mich überhaupt nicht. Das geht ganz schnell. Michelangelo hat das in einem Bild gemalt, das Sie auch alle kennen. Ich habe das eigentlich nicht so gern, wenn man Gott Vater malt, aber bei Michelangelo, dem sei es verziehen. Dieses herrliche Bild, wo der Adam da liegt und mit dem Finger los Gott berührt. Und das ist jetzt ganz wichtig. Wir Menschen können unser Wesen nicht bestimmen aus der Evolution von den Tieren. Vielleicht wird das die Zukunft der Menschheit sein, dass unsere Gesellschaft ihre Ethik, ihre Verhaltensnormen aus dem Tierreich nimmt. Da herrscht nur der Stärkste. Und der Schwächste wird in die Wand gedrückt und die werden ausgesetzt, die Schwachen, und nur der überlebt. Ich weiß nicht, ich kann auch mein Leben von den Sternen ableiten. Das waren auch viele zu biblischen Zeiten. Ich kann mein Leben von der Gesellschaft, von der Umwelt her deuten. Ich bin ein Produkt der Umwelt. Oder Sie können Ihr Leben deuten aus dem Gegenüber zum lebendigen Gott. Und jetzt muss man eigentlich fragen, sagen Sie, ist das möglich, dass Menschen das können ohne Gott leben? Ich kann mir es nicht mehr vorstellen. Ohne seinen Zuspruch, ohne seinen Schutz, ohne die Hoffnung, die er mir schenkt. Ich kann mir das nicht vorstellen. In den Ängsten meines Lebens, wie soll ich überhaupt mit all dem fertig werden, wenn ich nicht das weiß, Gott hat alles unter seiner Kontrolle und er hat mein Leben geplant und er wird auch meine Todesstunde ordnen, so wie es richtig ist. Ich bin doch nicht ein Teil der Natur. Was ist das heute für ein verrücktes Denken? Was für eine Natur? Was ist denn Natur? Die Natur hat in sich gar keine Kraft. Obwohl wir schon überwältigt sind von der Schönheit, die wir sehen in den Blüten und Pflanzen. Aber biblisch wird gesagt, das ist nicht die Kraft, von der wir leben. Der Mensch lebt vom Wort Gottes her, von dem Gegenüber mit dem lebendigen Gott. Und das richtet ihn auf bis in die leiblichen Dinge. Das gibt mir die Kraft, um diese Welt zu beherrschen, auch für meine Kulturarbeit, auch für meine Berufsarbeit, auch für das, was ich schaffen muss, weil ich den Lebensatem von ihm beziehe und von ihm habe. Im Alten Testament, im Jesaja 40, steht das schöne Wort, wie Israel zu Gott so geklagt hat, mein Weg ist dem Herrn verborgen, ich weiß nicht mehr, wie es weitergeht. Und Gott hat mich sicher vergessen, hat mich abgeschritten. Weißt du es nicht? Der Herr, der ewige Gott, wird nicht müde noch matt. Nun spricht der Herr, der dich geschaffen hat, heißt es mir, der dich geschaffen hat. Und das ist so ein großer Lebenszuspruch. Sie müssen sich einmal entscheiden, wo Sie Ihre Lebensanschauung hernehmen. Aus der Gottlosigkeit unserer Tage oder aus dem Evangelium. Und das ist eine frohe Botschaft. Und dann sagt Gott zu diesem Menschen, du, in einer ganz vertrauten Beziehung, und Sie dürfen zu diesem ewigen, mächtigen Gott, der weiter und größer ist als das ganze Weltall, das man bis jetzt erforscht hat, dürfen Sie du sagen, Vater, und sich in seine Arme schließen lassen. Noch ein letzter Gedanke. Wir bleiben erdgebunden. Ich habe manche Betrachtungen gelesen zu diesem Abschnitt und da wird dann immer geraten, man sollte heute der Gemeinde eine Lektion halten, dass sie nur noch Stromsparlampen im Gemeindehaus verwenden und den Müll fleißig sortieren. Jetzt, wenn ich sie so ansehe, glaube ich, sie sortieren alle den Müll gut. Wenn einer nicht da ist, kommen sie nachher zu mir, ich halte ihnen noch eine Standpauke. Denn das ist selbstverständlich. Meine Großmutter hat schon gesagt, man soll das Licht immer ausknipsen. Meine Großmutter hat schon immer gesagt, man soll nichts umkommen lassen in der Küche. Und das hat sie schon von ihrer Großmutter gehabt. Das war Christen immer wichtig, dass man sparsam lebt, schon in Württemberg. Und dass man alles wieder verwertet. Und ich bin so glücklich, dass auf dem Tetrapack draufsteht, erst voll, dann wertvoll. Und das Wertvollste ist meine leere Packung, die ich in den gelben Sack werfe. Also ich glaube nicht, dass es um diese Erdverbundenheit der Bewahrung geht. Das ist selbstverständlich. Da wollen wir gar nicht drüber spotten. Ist doch klar. Wir sind doch dankbar. Was sinnvoll ist. Wann es was wert ist.
1: Der Missbrauch heute geschieht ja hinter dieser Decke. Dass der Mensch, und wenn er noch so ökologisch sauber lebt, diese geschaffene Welt benutzt und sie vergottet, einen Götzen draus macht. Ob er sie Natur nennt, nennt Peter er sie an, und nach dem lebt er, und das ist ein Heiligtum. Und da müssen wir aufpassen, dass wir nicht in der Kirche auf einmal das Gleiche lehren. Natürlich wollen wir die Umwelt, das ist doch klar, das steht doch hier, dass wir sie bewahren und dass wir sorgsam umgehen, dass wir unsere Kräfte ein und was, verantwortungsbewusst. Nein, um was geht's denn? Der Mensch nimmt diese geschaffene Welt und spielt sie mit Gott aus und sagt, ich halte mich nur an das, was ich in die Hand nehmen kann. Das Sichtbare, dabei ist das Sichtbare doch alles so vergänglich. Dabei ist das Sichtbare doch gerade ein Beweis der Macht des ewigen Gottes, des unsichtbaren Gottes. Diese Welt kann doch mich nicht da aufhalten. Und dann dürfen wir nie vergessen, dass wir doch da nicht mehr stehen, wo die Schöpfungsgeschichte steht. Inzwischen ist doch eine Katastrophe passiert, dass der Mensch und wir alle mit ihm, mit diesem ersten Menschen, doch alle gewollt haben, zu neuen Dingen aufzubrechen und mehr von der Welt zu fassen. Und wo sind wir hingekommen? Die alten Chaosmächte, die Verderbensmächte sind doch wieder eingebrochen. Wir leben doch in einer unheimlichen Welt. Und das überrascht mich heute, dass man das gar nicht mehr sieht. Da spricht man vom Naturfrieden und sieht nicht, dass die ganze Schöpfung mit hineingerissen ist in den tiefen Sündenfall. Und es ist unheimlich, wie das Sterben umgeht und das Leiden und das Seufzen der Natur. Und darum dürfen Christen noch ein bisschen mehr sagen, wir sind erdverbunden. Ja, wir sagen auch Ja zu unserem Körper, der vergänglich ist. Und wir schämen uns der Falten nicht und der grauen Haare schämen wir uns nicht. Und vom Altwerden schämen wir uns nicht. Das hat Gott so gewollt. Aber ich freue mich, dass ich in dieser Welt, in der so oft der Teufel und die bösen Mächte triumphieren, wo man oft Angst hat, wie kann man in der Welt noch leben? Wir werden nachher wieder unsere Kandidaten treffen, die da ein Wort sagen, wo sie hinausgehen, in welche Katastrophennöte die oft hineingehen. Unter der Königsherrschaft Jesu. Und jetzt dürfen sie bauen und bewahren. Und nichts ist vergeblich, was sie wirken, weil der auferstandene Jesus mit ihnen geht. Das muss man auch zur Schöpfungsgeschichte sagen. Und das ist noch viel, viel mehr, als nur, dass man Müll sortiert. Dass wir heute in einer Welt, wo Menschen zugrunde gehen und keinen Lebenssinn mehr sehen, wo die Gottlosigkeit vormarschiert, wo wir das Reich Gottes ausbreiten, Menschen zu Jesus führen und in der Kraft des Heiligen Geistes seinen Namen bekennen. Dazu sendet er uns. Und Sie dürfen wissen, dass Sie dazu gesandt sind. Erdverbundene Leute. Leute, aus denen man spürt, sie sind nur Staub und Asche. Die aber vom König aller Könige und vom Herrn aller Herren einen herrlichen Auftrag haben, seine Königsherrschaft in dieser Welt der Sünde und des Todes auszubreiten. Der Herr segne Sie. Amen. Und dann singen wir, alles ist an Gottes Segen. Und dann werden uns die Kandidaten grüßen, 300, 1 und 2 und 65, die ersten beiden und die beiden letzten Verse.

0: Herrlich, diese Klänge uns hier nach vorne zu treiben und uns die Gelegenheit zu geben, dass sich erneut eine kleine Gruppe von denen, die sich im Laufe des Jahres vorbereiten, das zu tun, was Jesus ein großes Anliegen ist. Gott will, dass allen Menschen geholfen werden und sie zur Kenntnis der Wahrheit kommen. Und es ist die Möglichkeit gegeben, gerade solchen Menschen die gute Nachricht, von der wir heute Morgen gehört haben, weiterzugeben. Und das in der Weise, dass sich Leute bereit erklären, mit ihren Berufen, mit ihren Fähigkeiten, die sie gelernt haben, diese Fähigkeiten Gott zu weihen und sich dann einsetzen zu lassen in der Welt. Wir haben 20 Leute vorbereitet, Kandidaten vorbereitet, 6 Ehepaare, 7 stramme Männer und eine mutige Frau. Es ist ganz besonders mir eine große Freude, weil so oft die Frauen uns Männern den Rang ablaufen und den Schneid wegnehmen. Und diesmal haben wir wirklich da diese Männer. Sind nicht alle da, ein Ehepaar, Arztehepaar sind schon abgereist, die werden dann später in den Tschad gehen, aber die mussten schon wieder nach Hause, hoch in den Norden. Und 2 junge Männer haben sich noch vorbereiten lassen ab Freitag für den nächsten Monat in einer Kurzbibelschule für diesen Einsatz. Aber jetzt stellen sich unsere Leute vor, die noch hier bei uns sind. Wir waren in Aidlingen, haben eine Woche uns innerlich und äußerlich für alles vorbereitet, was dann auf diese guten Kandidaten zukommt.
1: Ja, mein Name ist Michael Röhl. Ich komme aus Köln, das heißt, wir kommen aus Köln. Ich bin verheiratet und wir haben 2 Kinder. Und ich bin Biologe von der Ausbildung mit Umweltschutz als Zusatzqualifikation. Und ich werde nach Jakarta, Indonesien, an der Uni da als Dozent tätig sein im Bereich Umweltschutz. Und ich denke, das ist für mich nicht eine Sache, die ich so von immer gemacht habe, sondern ich denke, das ist eine Sache, die wo ich meine Motivation aus Gott hernehme. Und dieser Vers meine, wohl dem Menschen, dessen Stärke der Gott ist und der von Herzen und ihm von Herzen nachwandelt. Das ist eigentlich die Motivation für uns.
2: Monika Röhl, unsere Kinder, Deborah ist 4 Jahre und die Miriam ist 2 Jahre. Ja, und wir haben jetzt die Woche gehört, dass Jesus derjenige ist, der geht und der möchte uns mitnehmen und wir möchten ihm nach Indonesien folgen.
3: Andrea Schick, Mathematikerin. Ich bin aus Weinsberg und bin seit dem Studium hier in Stuttgart in der Gemeinde, in der Hofbräugemeinde. Und mein Verlobter, der Hans-Jörg Kehnl, arbeitet seit einem Jahr, seit November in Zaire mit CFI und ich werde dann im Januar ausreisen, um ihn zu besuchen.
4: Ich freue mich schon drauf und wir gratulieren. Die war immer so still da drin gesessen im Gottesdienst. Schön.
5: Die Motivation ist klar.
6: Ich bin der Marc Schimpf. Ich komme von Weil im Schönbuch. Das liegt also am Rande des Schönbuches. Ich bin gelernter Zimmermann und werde nach meiner Bibelschule in England als Vorbereitung im Frühjahr ausreisen. Nach Zaire oder Uganda, das ist nicht ganz sicher und ist auch im Gebetsanliegen, dass mich dort Gott, dass dort hingesandt wird, wo meine Fähigkeiten gebraucht werden, ist ganz wichtig.
7: Peter Fischer, ich bin aus Bayreuth und wenn ich im Februar nach Israel gehe, habe ich eine Ausbildung als Klavier- und Cembalo-Bauer hinter mir. Und ja, meine Motivation ist, meine Fähigkeiten, meine Gaben für andere einzusetzen.
8: Karin Jenny, ich bin in Kiel aufgewachsen. Mein Mann Andreas Jenny kommt aus Freiburg und ist dort aufgewachsen.
9: Und meine Frau ist Ernährungswissenschaftlerin und ich bin Agraringenieur.
8: Und wir würden gerne nach Nepal gehen, das ist noch nicht ganz sicher.
9: Ja, und dort, wenn wir nach Nepal gehen, dann wollten wir gerne uns in einem dörflichen Gesundheitsprojekt beteiligen, im Bereich Landwirtschaft und Ernährung.
8: Ja, und dabei ist es uns ganz wichtig, durch unsere praktische Arbeit unsere Liebe zu zeigen, Gottes Liebe zu zeigen und den nepalischen Christen, diese nepalischen Christen zu stärken in ihrem Glauben.
10: Mein Name ist Bernd Lutz. Ich habe in den letzten 2 Jahren in der Nähe von Reutlingen gewohnt. Bin verheiratet mit der Anni und bin Bauingenieur. Bei uns ist noch nicht ganz sicher, welches Land. Irgendwo in Afrika wird es sein, voraussichtlich. Und wir freuen uns einfach, dass Gott uns gebrauchen will mit unseren Fähigkeiten, mit unserem Glaube, einfach uns, so wie wir sind, und dass er uns auch prägen und verändern will. Ja, sind wir ganz froh.
11: Ich bin Anni Lutz, die Frau dazu, und komme eigentlich ursprünglich aus dem Nordschwarzwald, wie der Bernd auch. Ich bin Krankenschwester und Hebamme von Beruf und möchte einfach auch da meine Fähigkeiten einsetzen.
12: Ja, ich bin der Peter Peters, komme aus Siegburg bei Bonn, bin 19 Jahre alt, habe meine Ausbildung als Kfz-Mechaniker jetzt abgeschlossen und werde im Januar auf eine Bibelschule gehen bis März und dann voraussichtlich aus Liebe zu Gott und aus Liebe auch zum Land nach Afrika gehen, Zaire oder Uganda.
13: So, ich bin Viktor Bergensow, ich komme auch aus Siegburg. Ich habe die Ausbildung als Holzmechaniker abgeschlossen und ich gehe im April nach Brasilien. Davor mache ich noch kurz Bibelschule, halbes Jahr. Ja, und ich bin froh, dass Gott mir es auch möglich gemacht hat und auch aufs Herz gelegt hat, dass ich ja das machen kann.
14: Ja, mein Name ist Volker Graner. Ich komme ursprünglich aus Norddeutschland, bin dann noch weiter nach Stuttgart, also nach Freiburg gezogen. Dort habe ich meine Frau kennengelernt. Ich bin von Beruf Krankenpfleger und Religionslehrer. Und wir werden nächstes Jahr nach Nordkenia gehen, dort ein Dorfgesundheitsprojekt machen. Ja, und meine Motivation oder mein Ziel, was im Epheserbrief heißt, dass wir etwas sein zum Lob seiner Herrlichkeit, dass wir als Christen einfach dieses Licht in diese Welt hineintragen.
15: Ich bin die Frau von Volker, ich bin Erzieherin und ich hoffe einfach, dass ich in Nordkenia mit den Kindern was aufbauen kann.
16: Gabriel Stengle, ich komme aus Bernstadt in der Nähe von Ulm. Von Beruf bin ich Feinmechaniker und ich werde Anfang Dezember nach Jordanien gehen und dort in der Berufsausbildung mit gehörlose Jugendliche arbeiten. Zu meiner Motivation, ich möchte gern mit Kindern arbeiten und ich war 1,5 Jahre lang mit dem Schiff von OM auf der Dulos unterwegs in der arabischen Welt und da habe ich ein Anliegen für die arabische Welt, vor allem für die Moslems gekriegt. Und ich glaube, derzeit möchte ich ja Gottes Liebe den Kindern weitergeben.
17: Damaris, Joachim und Deborah Ficke, also Sie müssen sich die anderen vorstellen. Wir wollen als Familie, wenn Gott uns die Tür auftut, nach Äthiopien gehen. Wir sollen da Bibelschulen bauen und ein Gemeindehaus. Mein Mann ist Bauingenieur. Und unsere Motivation ist einfach die, dass wir denken, Gott soll unsere Gaben einsetzen, wo er sie gebrauchen kann, ob das hier ist oder in Äthiopien. Ich denke, er soll es einfach gebrauchen.
0: Wir wollen für die Lieben beten und überhaupt miteinander beten. Kommt ihr bitte weiter wieder nach vorne, so von der Wand weg, dass wir... Kommt bitte. Herr, das bewegt uns. Es bewegt uns, dass Menschen nicht nur bereit sind zu gehen, sondern dass da andere sind, die rufen, kommt rüber und helft uns. Und dass dieser Ruf gehört wird, wie einst so auch heute. Und dass sich Menschen bereit erklären, alle Strapazen auf sich zu nehmen, Unsicherheiten, die doch alle nur Schwierigkeiten aus menschlicher Sicht sind. Wir wissen, dass du, der Herr, über sie wachst. Und darum befehlen wir sie dir in deine gute und gütige Hand. Bereite sie vor, noch in der weiteren Ausbildung, Vorbereitung. Und dann danken wir dir jetzt schon für die Frucht, die geschehen wird durch diese deine Boten an den verschiedensten Stellen dieser Welt. Wir loben dich und preisen dich und geben dir die Ehre.
4: Und wir danken dir, dass du auch für jeden von uns Aufgaben hast. Egal wo. Da, wo du uns hingestellt hast, dass wir in deinem Namen und in deiner Kraft Großes wirken für dich. Denn wir erschrecken immer wieder, wenn wir uns selber betrachten, aber wir wissen, dass es lauter Gnadengaben sind. Geschenke von dir. Wenn du in unserem schwachen, fehlsamen, sündigen Leib Frucht wirkst. Und da bitten wir dich jetzt auch für die Verpflichtungen, in denen wir stehen, für unsere Familien, für unsere Freundeskreise, Berufsaufgaben. Wir bitten dich aber ganz besonders auch für die alten Menschen, dass du sie auf ihrem Leidensweg ganz besonders segnest und auch zum Segen setzt. Wir bitten dich für die jungen Leute, dass sie begreifen, wie ihr Leben nur von dir her seinen Sinn bekommt. Und gib doch, dass in unserem Volk noch einmal Menschen dich erkennen. Dass viele aufwachen, zur Besinnung kommen. Und gebrauche auch unseren Zeugendienst dazu. Lass es geschehen, dass wir in der kommenden Woche manche ansprechen können und dass das Wort, das wir von dir weitersagen, auf einen fruchtbaren Boden fällt. Lasst uns gemeinsam beten. Vater unser im Himmel, geheiligt werde dein Name, dein Reich komme, dein Wille geschehe, wie im Himmel so auf Erden. Unser tägliches Brot gib uns heute und vergib uns unsere Schuld. Wir vergeben unseren Schuldigen und führe uns nicht in Versuchung, sondern erlöse uns von dem Bösen. Denn dein ist das Reich und die Kraft und die Herrlichkeit in Ewigkeit. Amen. Und nun will der Herr seinen Segen auf sie legen. Das ist so groß, dass er mit ihnen geht, dass er seine Hand auf sie legt, dass sie nie allein sind und dass er sie reich beschenkt. Herr, segne uns und behüte uns. Herr, lass dein Angesicht leuchten über uns und sei uns gnädig. Herr, erhebe dein Angesicht auf uns und gib uns deinen Frieden.

Sie hörten soeben im Programm Gottesdienst Pfarrer Winsi Schäffbuch über das Thema sprechen, Zufall oder Plan, aus dem Text 1. Mose Kapitel 2, Verse 1 bis 25. Nun, liebe Zuhörer, lade ich Sie herzlich ein zu einem weiteren Gottesdienst kommenden Sonntag. Bleiben Sie unter dem Segen Gottes.

Da sprach er zu seinen Jüngern: Die Ernte ist groß, aber wenige sind der Arbeiter. 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Diese Aussage Jesu ist heute genauso aktuell wie damals. Lasst uns so beten und lasst uns selbst arbeiten in den Feldern des Herrn. 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
1: Sie hören nun die gute Nachricht aus Gottes Wort. Unser Wochenvers steht in Micha 7, Vers 19. Er wird sich unser wieder erbarmen, unsere Missetaten dämpfen und alle unsere Sünden in die Tiefen des Meeres werfen. Das war unser Merkvers aus Micha 7, Vers 19.

0: Willkommen zu dem Programm Ein leidenschaftlicher Rufer zu Jesus Christus. 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Hören Sie heute seine Botschaft. Psalm 34. Die Quellen, aus denen die Freudigkeit fließt. Meine Seele soll sich rühmen des Herrn, dass es die Elenden hören und sich freuen.
1: Gnade sei mit uns und Friede von dem, der da ist und der da war und der da kommt. Amen. Ich habe noch 4 Gottesdienste auf dieser Kanzel, ehe meine Tätigkeitenessen zu Ende ist. Dann habe ich mir überlegt, was ich da nehmen könnte. Und dann möchte ich 4 ausgewählte Worte nehmen aus meinem Lieblingspsalm 34. Da lese ich Vers 3. Meine Seele soll sich rühmen des Herrn, dass es die Elenden hören und sich freuen. Herr, heilige uns in deiner Wahrheit. Dein Wort ist die Wahrheit. Amen. Wenn man die Bibel aufmerksam liest, und ich hoffe, Sie tun das, wenn Sie es nicht tun, dann streichen Sie wenigstens den Namen Christi aus Ihrem Leben, nicht? Christen sind automatisch Leute, die selbstständig in der Bibel lesen. Wer die Bibel aufmerksam liest, dem geht auf, dass die Menschen der Bibel eine Eigenschaft haben, die in der Welt einfach unbekannt ist. Die als Wort nicht mal vorkommt im Sprachschatz der Zeitungen und so. So unbekannt ist diese Eigenschaft.

Was ist Freudigkeit? Heißt das Mut haben? Das gehört auch dazu. Das ist ein Stück davon. Aber das drückt es noch nicht richtig aus. Ist das eine Hoffnung sehen, wo die anderen grau in grau sehen? Auch das gehört zur Freudigkeit. Das sind Worte, sich schwer zu definieren. Ich war eine Zeit lang versucht, es zu übersetzen mit Vitalität. Die Menschheit ist so maßlos langweilig, verstehen Sie? Freudigkeit, so Petrus, sicher, Freudigkeit. Aber Vitalität, das gehört auch dazu. Aber ihr werdet hüpfen wie die Mastkälber, sagt die Bibel. Am Schluss des Alten Testaments. Ihr werdet hüpfen wie die Mastkälber. Das ist Vitalität, von Gott geschenkt. Aber das ist auch noch nicht. Was in aller Welt ist Freudigkeit? Fragen Sie einen Theologen, der gibt eine Erklärung. Da sah es am Schluss das Großartige, kapiert habe ich nicht, ne? Fragen wir lieber die Bibel. Da ist also diese Szene, haben Sie dazugehört? Ich habe Sie extra gebeten, Sie möchten sich setzen, damit Sie es in sich aufnehmen. Da stehen die beiden Fischer, Petrus und Johannes, vor dem Hohen Rat, der Prominenz ihres Volkes. Angeklagt, dass sie mit der Botschaft von der Auferstehung Unruhe ins Volk bringen. Wissen Sie, diese Botschaft bringt Unruhe. Dass bei uns die Christenheit keine Unruhe macht, nicht nur daran, dass kein Mensch um die Auferstehung ernsthaft weiß, nicht? Sie bringen Unruhe ins Volk mit der Botschaft von der Auferstehung Jesu. Und dann sind sie also angeklagt. Da sitzen die Männer und streichen ihre Bärte und runzeln ihre Stirn. Und wieso könnt ihr, und da, verzeihen Sie, ich kann es nur so ausdrücken, da schmettert der Petrus, dieser Fischer, in höflichen Formen, nicht allzu sehr routiniert, schmettert dieser ganzen Prominenz ins Gesicht. Es ist in keinem anderen Heil für die ganze Welt als in diesem Jesus. Und nun kommt das, was mich interessiert. Sie sahen aber an, da steht das Wort, die Freudigkeit des Petrus und wunderten sich, und du müsst doch meiner Meinung nach logisch weitergehen, und wundert sich, dass die freudig waren, wo sie doch Gefangene waren, in der prekären Situation waren, in der fiesen Lage, nicht sagen auf Deutsch, ja? Das soll ich die Fremdworte sagen, in der dummen Lage waren. Das heißt aber so, sie sahen an die Freudigkeit und wunderten sich, weil sie wussten, dass die beiden ungelehrte Leute waren. Das heißt, die Schriftgelehrten und Ältesten Israels, die kannten das Wort Freudigkeit noch, hätten aber gesagt, Freudigkeit ist geistige Überlegenheit. Die kannst du unmöglich beim ungebildeten Fischer finden. Das ist der Zusammenhang. Kannst du nicht beim ungebildeten Fischer. Freudigkeit ist geistige Überlegenheit. Das gehört auch zur Freudigkeit. Und das ist fantastisch, dass diese Fischer geistig überlegen sind. Ah, meine Freunde, es ist nicht notwendig, dass wir definieren können, dass wir sagen können, was Freudigkeit ist. Aber es ist sehr notwendig, dass wir sie haben. Sonst ist der ganze Christenstand keine drei Pfennige wert. Und wenn ich nun Freudigkeit studieren will, dann muss ich den 34. Psalm lesen. Der ist mir, seitdem ich junger Pfarrer bin und meine ersten Enttäuschungen erlebte, unsagbar wichtig geworden durch einen blinden Mann namens Tuxon, der mir den gewissermaßen beigebogen hat. Das ist der Psalm der Freudigkeit. Den hat David gedichtet, 34. Ich möchte Ihnen so als kleines Vermächtnis, so sind so ein paar Sachen, die ich Ihnen hinterlassen möchte, wissen Sie, nicht? Den hat David gedichtet, seltsamerweise, als er am Tiefpunkt seines Lebens war. Als es nicht tiefer gehen konnte. Als er wirklich zwischen Himmel und Erde keinen Platz hatte, wo er bleiben konnte. Wo man verzweifelt. Und da hat er den Psalm von der Freudigkeit gedichtet. Ich will den Herrn loben aller Zeit. Sein Lob soll immer da in meinem Munde sein. Meine Seele soll sich rühmen des Herrn. Und das ist nun nicht, verstehen Sie, unnüchtern Enthusiasmus, der kommt vor. Der Herr ist nah bei denen, die zerbrochenen Herzens sind. Das ist er. Zerbrochenen Herzens. Und hilft denen, die ein zerschlagenes Gemüt haben. Das heißt, Freudigkeit ist in keiner Weise abhängig von den Umständen. Ich kann krank sein mit Ischias, also ich kann Zahnschmerzen haben, ich kann mein Geld verloren haben. Ich kann, was weiß ich alles, nicht im Examen durchgefallen sein. Freudigkeit ist
ich wünsche euch das nicht. Aber Freudigkeit ist in keiner Weise abhängig von den

0: Umständen. Wovon denn? Meine Freunde, in dem Psalm 34, unserem Vers, wird ein klein wenig gesagt von den Quellen, aus denen die Fröhlichkeit fließt. Das war jetzt eine lange Einleitung, nehmen Sie nicht übel, aber ich muss sie für letzten Sonntag ein bisschen ausnutzen. Die Quellen, aus denen die Fröhlichkeit fließt, Überschrift, nicht? Drei Punkte. Meine Seele soll sich rühmen des Herrn. Die erste Quelle, aus der die Fröhlichkeit fließt, ist die feste Gewissheit um den Herrn. Das feste Wissen um den Herrn. Ich will Ihnen das ausführen. Sehen Sie, für den modernen Menschen, moderne Menschen kann man ja beinahe nicht mehr aussprechen, ohne dass man lächeln muss, nicht? Also für den modernen Menschen, Anführungsstrichen. Durfte Mondkalb hält sich heute für modernen Menschen, nicht? Also für diesen modernen Menschen ist es selbstverständlich, dass alles, was mit Bibel, mit Christentum, mit Religion zusammenhängt, eine unklare und verschwommene Sache ist. Nicht? Ist doch klar. Ist doch kein Wunder. Ach, sagt der moderne Mensch, Christentum. Mich fragte ein Mann, ein Direktor hier von so einem Industriewerk, ich habe so viele Vorträge gehört über Christ und Aufrüstung, Christ und Wirtschaft, aber was ist denn ein Christ? Das weiß kein Mensch. Verstehen Sie, das ist das Verschwommenste, was es gibt. Ach, sagt der moderne Mensch, schon die vielen Konfessionen, nicht? Gehört zum Christentum Kardinalshüte und Bischofsstäbe, Weihrauch und Orgeln. Oder ist das auch noch Christentum, wo bloß ein Posaunenchor sitzt? Einmal mit vier Zugposaunen, wie ich gehört habe. Die vielen Konfessionen. Und dann die Unsicherheit der Kirche. Die Kirche, die feierlich erklärt hat, dass sie gegen Aufrüstung sei und jetzt alles hat. Von Pazifisten bis zum Militärbischof. Was denn nun? Ja, was denn nun? Nee. Ach, sagen die Leute, Christentum ist so verworren. Dann die vielen Sekten. Nicht Insekten, Sekten, verstehen Sie? Und dann geschieht das Merkwürdige, dann sagen die Leute heute, viele von Ihnen auch, da das alles verworren ist, mache ich mir ein eigenes Christentum. Und das ist der Gipfel aller Verworrenheit. Nicht? Wissen Sie, das kriege ich als Pfarrer dann dauernd zu hören. Ich glaube an Herrgott, aber wie kann er alles zulassen? Also ist er vielleicht doch nicht da. Im Übrigen bin ich vorzüglich, aber selbstverständlich, Kirche muss sein, Kirchensteuer zahlen. Und so, das ist die Höhe aller Verworrenheit, das Christentum, das der Mensch sich dann selber zurechtmacht. Ich fasse es nochmal zusammen. Für die meisten Leute ist das Christentum ein qualmartiges, nebelhaftes Gebilde. Nicht ganz unnützlich für die Erziehung der Kinder bis zum 14. Lebensjahr. Ein Gebilde, dem man sich mit Ehrfurcht fernhält. Habe ich recht gesprochen, Genossen Frangius? Und nun wie anders der David. Bitte, wie anders der David. Meine Seele soll sich rühmen des Herrn. Das ist eine Spur von ihm, eine Spur von Ungleich. Da ist einer. Da ist einer, an dem mein Herz vor Freude überquillt. Da ist einer, der aus Nebel hervortritt, den ich deutlich sehe. Der Herr Jesus Christus, da ist einer, der mich liebe, der mich kennt. Und den ich liebe und den ich kenne. Und da ist nichts mehr von Qualenhaftigkeit und Nebelhaftigkeit, verstehen Sie? Da ist ein Du-Verhältnis von einer geradezu fantastischen Großartigkeit und Schärfe. Darf ich zwischendurch sagen, wundern Sie sich nicht, dass ich sage, David haben Herrn Jesus Christus gekannt. Wer in der Geschichte zu Hause ist, das sind noch etwa 7% in Deutschland, der weiß, dass David über 1000 Jahre vor dem Kommen Jesu gelebt hat. Wie kann er von Jesus reden? Die Bibel muss durch die Bibel ausgelegt werden. In der Apostelgeschichte wird erzählt, dass Petrus eine Pfingstpredigt hält und da sagt er, Apostel 2, bitte lesen Sie es nach, dass David im Geist Jesus gesehen hat und dass er von der Auferstehung des Gekreuzigten gepredigt, verkündigt, gesungen hat. Das ist für mich maßgebend, nicht? Meine Seele soll sich rühmen des Herrn. Da ist einer, der Sohn Gottes, der Herr Jesus Christus. Da ist völlige Klarheit. Sehen Sie, der Herr Jesus hat einmal ein schönes Wort gesagt, das ist wundervoll. Das ist aber das ewige Leben, dass sie dich, der du allein wahrer Gott bist und den du gesandt hast, Jesus erkennen. Da kommt aus dem Nebel einer auf mich zu. Mein Herz wird bewegt. Viele von ihnen kennen ihn noch gar nicht, aber sie werden angezogen. Er tritt immer deutlicher heraus. Und nun erkenne ich ihn. Mein Herr und mein Gott. Jesus, Sohn Gottes. Das ist das ewige Leben. Jesum erkennen. Und ich sage Ihnen, das ist Freudigkeit. Wenn man aus diesem schrecklichen Gewirr von Religion und Christentum und Kirche und was weiß ich alles rauskommt und den Heiland gefunden hat, da ist keine Verworrenheit mehr. Und sagen Sie, ja, wir kennen Jesus, sonst wären wir ja hier nicht im Jugendgottesdienst. Ihr kennt Jesus. Da sage ich, Moment mal, wie kennt ihr ihn? Vom Hören sagen. Ich kenne Kennedy, dieser Präsident von USA. Ich weiß genau, was er für eine Tolle hat und ich weiß, dass er einen Schaukelstuhl liebt und einige Schäden an der Bandscheibe hat und so. Nicht? Unsere junge Generation von Politikern gehört, die beunruhigend auf die Welt wirkt, das wissen wir alles. Aber der kennt meinen Namen nicht, hat nie mit mir gesprochen, ich habe ihm mit ihm gesprochen. Nicht? Kenne ich ihn oder kenne ich ihn nicht? Ich kenne vom Hören sagen, aber ich weiß bestimmt, dass er da ist. Aber ich kenne ihn nicht. Und so kennen die meisten von Ihnen den Herrn Jesus. Sie haben eine Menge von ihm gehört. Sie haben vielleicht über ihn nachgedacht. Aber David ist ihm begegnet. Er ist von Ewigkeit beim Vater. Er konnte David begegnen. Ich danke Gott, dass hier Leute sind, die Jesus so kennen. Das ist die Quelle der Freudigkeit. Ein festes Wissen um den Herrn. Jesus am Kreuz gestorben. Jesus auferstanden aus dem Grabe. Sohn Gottes. Ihn wirklich erkannt haben. Das ist Quelle der Freudigkeit. Und dieses Kennen Jesu, muss ich eben noch sagen, ist eine merkwürdige Sache. Vor 30 oder 40 Jahren habe ich ihn kennengelernt, oder 45. Und auf einmal entdeckte ich, ich kenne ihn schlecht. Paulus drückt so aus, in ihm liegen verborgen alle Schätze der Weisheit. Ich werde gar nicht mit ihm fertig. Wir wollten nach den Quellen der Freudigkeit fragen. Das erste ist ein gewisses Wissen um diesen Herrn. Heraus aus der Nebelhaftigkeit aller religiösen Bewohner. Zweiter Punkt. Quellen der Freudigkeit. Darf ich es mal so ausdrücken? Eine unerbittliche Konsequenz im Denken. Eine unerbittliche Konsequenz im Denken. Ich will den Herrn loben alle Zeit. Das heißt, kein anderen mehr. Wir, die loben auch Jesus. Sie haben eben gesungen, es war erbärmlich, aber immerhin, sie haben ihn gelobt. Nicht? Aber sie loben dann her noch eine ganze Menge andere Dinge. Verstehen Sie? Und das ist die Inkonsequenz. Was loben wir nicht alles? Denn meine Seele soll sich rühmen des Herrn. Wir Deutschen haben eine verzweifelte Neigung, uns an Politiker zu hängen. Meine Seele soll sich rühmen. Hitler. Adenauer. Müssen wir seine Frau sprechen? Adenauer. Meine Seele soll sich rühmen, Adam. Oder Willy Brandt. Nicht? Berlin. Wir haben eine verzweifelte Neigung bei aller Christlichkeit. Meine Seele soll sich rühmen, irgendeines Menschen. Oder, naja, oder wir rühmen uns selber. Wir haben eine verzweifelte Gabe, uns selber zu rühmen. Da geht ein junger Mann an der Spiegelscheibe auf der Straße vorbei. Ich sehe so, wie er reinguckt. Und jede Miene sagt, siehe, wie hat mein Schöpfer mich so schön geschaffen. Meine Seele soll sich, nein, ist ja nicht so. Meine Seele soll sich rühmen, mein. Wir rühmen uns unserer Abenteuer und unserer Geschicklichkeit als Geschäftsleute und unseres Reichtums und unseres Wagens und unseres, ich pflege zu sagen, ein junger Mann rühmt seiner Kraft. Und eine alte Oma, die es nicht mehr kann, rühmt sich einfach ihrer vielen Krankheiten. Bäh. Jeder hat was zum Rühmen, nicht wahr? Das Tollste, was mir vollkommen ist, dass mir jemand neulich erzählt hat, wie unsagbar demütig und bescheiden er sei. Der hat sich seiner Bescheidenheit gerühmt. Stellen Sie, das gibt's wohl. Kriegen wir hin. Jetzt kommt mir was schrecklich Wichtiges. Meine Seele soll sich rühmen des Herrn. In diesem Wort, wenn Sie den ganzen Psalm lesen, steht als Hintergrund ein Bankrott. Ich kann mich nicht mehr der Menschen rühmen und nicht mehr meiner selbst rühmen. Der Hintergrund dieses Wortes ist eine abgrundtiefe Verzweiflung. Bitte verstehen Sie, der Hintergrund dieses Wortes ist eine Hölle. Und durch diese Hölle ist der junge Mann geführt worden. Der David war damals ein junger Mann. Und diese Hölle bestand darin, dass der Herr ihm sein eigenes Herz aufdeckte. Ihn in sein Licht stellte. Und da konnte er nur noch singen, ich sag's mit dem Wort Paul Gerhardt, an mir und meinem Leben ist nicht auf dieser Erde. Da sei er Liebe zu jeder Schändlichkeit. Ich sage Ihnen, in Ihrem Herzen ist die Anlage zu jeder Schändlichkeit. Er sah in seinem eigenen Herzen verzweifelte Gottlosigkeit. Er konnte nicht mehr rühmen den David. Und er konnte nicht mehr rühmen Menschen. Als er diesen Psalm gedichtet hat, der David, da hat er die grauenvollste Ungerechtigkeit erlebt von König Saul, den er geliebt hat, dem er gedient hat. Und da hat er ihn verfolgt. Listig, gemein. Und da ist in der Glaube an Menschen zerbrochen. Und jetzt sage ich Ihnen, überhaupt ein Mensch, erst dem der Glaube an sich selber zerbrochen ist und der Glaube an die Menschheit und an Menschen zerbrochen ist, der versteht, was das für ein Jubelschrei ist. Der Herr, meine Seele, soll sich rühmen des Herrn. Ich versinke jetzt nicht im Pessimismus. Da ist ein Heiland, Jesus. Mit einem naiven Lebensoptimismus unserer Tage kapiert man die Bibel ja gar nicht. Mit diesem dummen Geschwätz. Man muss an Menschen glauben, ans Gute, Mensch, an sich selber, an die Großen, an Omnibus. Damit kommt man der Bibel ja nicht bei. Sondern ich muss die Realität sehen, dass wir an uns selber zerbrechen, wenn wir auf Gott sehen und an Menschen zerbrechen. Und dann, meine Seele soll sich rühmen des Herrn. Da ist einer. Sehen Sie, das ist konsequent im Denken. Wir sagen, wir sind Christen, natürlich sind wir Christen, das ist man nicht hier. Aber wir sagen, rühmen, natürlich, wir rühmen auch Jesus, selbstverständlich, wir sind ja Christen. Wir rühmen uns selber und rühmen und alle möglichen Leute. Unter Politik verstehen wir also Hörigkeit, irgendein Politiker und Jesus auch natürlich. David sagt, meine Seele soll sich rühmen des Herrn. Allein, Jesus, das habe ich begriffen. Anders kann man von ihm gar nicht reden, als ihn wirklich im Mittelpunkt stellen oder steck's auf. David kann etwa so sagen, wenn ich es auslege, ich habe vor Gott entdeckt, dass mein Leben unrein ist. Aber dieser Jesus, der am Kreuz starb, ist meine Gerechtigkeit. Ich habe vor Gott nichts zu bringen als ihn. Ich bin ein Versager. Ich bin jetzt überall fertig, als er am Psalm dichtet. Aber Jesus liebt mich. Ich sitze in der Wüste beim Stein, habe nichts mehr, als er am Psalm dichtet. Aber Jesus kennt mich und liebt mich. Ich kann nicht mehr an Menschen glauben. Sie haben mich grauenvoll enttäuscht. Aber Jesus enttäuscht mich und lehrt mich, diese Menschen zu lieben. Wissen Sie, wenn einer anfängt mit Menschenverachtung, da sage ich, was bist denn du für eine Type? Jesus lehrt mich, diese Menschen zu lieben, an denen ich zerbrochen bin. Meine Seele soll sich rühmen des Herrn. Ach, wissen Sie, ich wünschte uns allen diese Konsequenz im Denken unseres christlichen Glaubens. Habe ich mit Jesus zu tun? Fasse ich? So sehr hat Gott die Welt geliebt, dass er seinen Sohn gab. Dann soll dieser Sohn mein Herr sein. Dann will ich nicht ruhen, bis ich ihn erkenne als die Offenbarung Gottes, bis ich einsteige in die Tiefe seiner Erkenntnis. Dann soll er mein Leben bestimmen. Lassen Sie mich noch kurz ein Letztes sagen. Verzeihen Sie, es wird 4 Minuten zu lang, aber das ist nicht einfach. Ja. Alterserscheinung, darum gehe ich, wisst ihr nicht? Die Quellen der Freudigkeit. Ein gewisses Wissen um den Herrn, nicht mehr eine verworrene Religion. Klare Konsequenz im Denken an dieser Stelle. Jesus, dann Jesus allein. Und dann höre ich auf, noch anderes zu rühmen. Dann ist er die Freude meiner Seele. Und drittens, Freudigkeit kommt heraus aus einer tiefen Erfahrung mit dem Herrn, aus einem Geheimnis mit dem Herrn, aus einem Erlebnis mit ihm. Meine Seele soll sich rühmen des Herrn. Spüren Sie nicht, zwischen den Zeilen spricht es, ich habe mit diesem Herrn Jesus ein gemeinsames, ein Erlebnis, was mich an ihn bindet. Und sehen Sie, als ich noch ein junger, unbekehrter Bursche war, da hat mich das einfach bei Christen immer wieder fast geärgert. Dass so reife, erfahrene Christen ein letztes Geheimnis mit dem lebendigen Herrn hatten, den ich nicht kannte, in das ich nicht eindringen konnte. Und Christenstand hat das, dieses Geheimnis, diese Erfahrung mit dem Herrn, hier drückt es aus, das Geheimnis des Herrn stand über meiner Hütte. Ich kann anderen viel bezeugen. Worin besteht das Geheimnis? Lassen Sie mich an einem Beispiel deutlich machen. Sehen Sie, ich kriege jedes Jahr einmal eine Postkarte oder einen Brief von einem kleinen Nest weit ab von der Bahn. Ich glaube, da geht nicht mal ein Omnibus hin. An der Schweizer Grenze, wie in so hinter Waldshut, wo die Welt aufhört, wo so Grenzgebiet ist. Baselfingen, K. Kein Mensch von ihnen weiß, wer Aselpin ist. Das hat, glaube ich, sogar der Postminister in seinem Buch vergessen. Und da kommt also jedes Jahr da so ein Brief an. Von einem Mann, der so ein kleines Lädchen, wie es in so Dörfern ist, wo es alles gibt. Nicht vom Hering bis zum Peitschen für die Kühe. Und wie kommt das? Das war im Jahr 1915. Waren wir junge Soldaten. Und dann schlägt eine Granate ein, mitten zwischen uns friedlich schanzende Leute, die nichts Böses ahnten. Wir waren dafür angekommen, wir hatten keine Ahnung vom Krieg. Und das war ein Schock, die meisten waren tot. Ich sehe noch einen wegrennen, dem war der Unterkiefer weggeschlagen, der so gurgelnd schrie. Und ich fühle mich an, ich bin heil. Und jetzt will ich, der nächste Schuss kann ja jeden Augenblick kommen, wenn die Batterie hergerichtet ist, nicht. Wir sind offenbar eingesehen, ich will davon. Und da treffen mich die Augen von einem, auch so einem jungen Kerl von 18 Jahren, der liegt da, an dem das Bein zerschmettert. Der sieht mich nur an. Und ich hatte so eine Angst, aber ich bin kein Held. Aber da bin ich doch hingekrochen. Man war ja eingesehen, offenbar. Und dann ist er auf meinen Rücken gekrochen, dann bin ich mit ihm den Berg hinunter, so auf dem Rücken, überströmt vom Blut dieses jungen Mannes. Und seitdem schreibt er mir jedes Jahr. Wir kommen nicht von allein los. Wir sprechen nicht von dem Erlebnis, das ist ja lange her. Nicht? Das ist uns allen entschwunden, aber das hat uns verbunden. Wissen Sie? Und darf ich sagen, so ist zwischen einer gläubigen Seele, zwischen David und dem Herrn Jesus, also sage ich zwischen mir und Jesus, zwischen Jesus und mir, ich lernte eines Tages das Feuer des Gerichtes Gottes kennen. Kennen Sie das nicht? Die Angst, dass man in die Hölle kommen kann. Kennen Sie das nicht? Sind Sie so blind? Wissen Sie, was vom Zorn Gottes über unsere Sünden, über unsere Selbstsucht, über unser Egoismus, über unser widerliches Wesen? Auf einmal war das Feuer des Gerichtes Gottes auf mir. Und dann kam Jesus und trug mich heraus. Und trug mich für Zeit und Ewigkeit aus dem Feuer des Gerichtes Gottes. Er hat am Kreuz meine Schuld weggetragen. Es gibt in Worten der Bibel, das ist so schön, dass es in keinem Literaturbuch sonst stehen könnte. Die Strafe liegt auf ihm, auf das wir Frieden hätten. Je älter ich werde, desto schöner kommt mir das Wort vor. Nicht nur ästhetisch, sondern einfach Inhalt, das einem Schwindel machen könnte. Die Strafe liegt auf ihm. Da stehen wir vor dem gekreuzigten Heiland mit der Dornenkrone. Auf das wir Frieden hätten. Hab ich in Frieden getragen. Das ist die Quelle der Freudigkeit. Vergebung der Sünden durch Jesu Blut. Vergebung der Sünden durch Jesu Blut. Wurschteln Sie nicht weiter, sondern ruhen Sie nicht, bis Sie das Feuer des Gerichtes Gottes kennenlernen. Aber dann Vergebung der Sünden durch das Blut des Lammes, der am Kreuz stirbt. Das gibt Freudigkeit. Ich schließe mit einem Freudigkeitsvers von Paul Gerhardt. Da zeigt auf den gekreuzigten Herrn Jesus, der hat ausgelöscht, was mit sich führt, den Tod. Der ist, der rein mich wäscht, macht schneeweiß, was blutrot. Jetzt kommt, in ihm darf ich mich freuen, hab einen Heldenmut, darf kein Gerichte scheuen, wie sonst ein Sünder tut. Amen.
1: Sie hörten unser Programm mit Pastor Willem Busch, ein leidenschaftlicher Rufer zu Jesus Christus. Er sprach heute über Psalm 34, die Quellen, aus denen die Freudigkeit fließt. Meine Seele soll sich rühmen des Herrn, dass es die Elenden hören und sich freuen. Möchten Sie jetzt ein Leben mit Jesus Christus beginnen? Dann tun Sie es doch. Warten Sie nicht. Lesen Sie einmal weiter auf unserer Seite, wie komme ich in den Himmel? Lesen Sie es sich durch und treffen Sie dann eine Entscheidung für Jesus Christus.

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Lieber Hörer, Jesus nimmt teil an einer Hochzeit. Es ist eine Bauernhochzeit, wie sie damals in Israel gefeiert wurde, mit einer festlichen Mahlzeit, mit Musik und Tanz. In Johannes 2, Verse 1 bis 11 wird uns berichtet, dass Jesus und seine Jünger auch daran teilnehmen. Auch Maria ist dabei, die Mutter Jesu. Und Jesus enthüllt, wie es hier steht, seine Herrlichkeit. Er deckt auf, wer er ist. Er ist der Sohn Gottes, den der Vater sendet, um der Welt seine Liebe kundzutun. So sehr hat Gott die Welt geliebt, wird es im Gespräch mit Nikodemus nach der Hochzeitsgeschichte heißen, dass er seinen eingeborenen Sohn hingibt, damit jeder an ihn Glaubende nicht verloren gehe, sondern ewiges Leben habe. Es geht in diesem Bibelabschnitt in besonders eindringlicher Weise um die Erscheinung der Herrlichkeit Christi auf Erden. Ausdrücklich wird am Ende des Evangeliums hingewiesen, das ist das erste Zeichen, das Jesus tat und offenbarte seine Herrlichkeit. Dass Jesus der Freudenmeister ist, der Freude in das Leben der Seinen bringt und kein finsterer Asket, sollten die Jünger gleich zu Beginn ihrer Nachfolge erfahren. Kaum waren sie aus der Jüngerschaft des Bußpredigers Johannes in die Nachfolge Jesu getreten, führte er sie zu einer fröhlichen Hochzeit nach Kana in Galiläa. Seine Mutter weilte dort bereits als Gast und selbstverständlich wird auch er mit seinen Jüngern eingeladen, als er nach Kana kommt. Damals dauerte eine Hochzeit mehrere Tage und die Fröhlichkeit der Feiernden war sicherlich schon auf einen gewissen Höhepunkt gestiegen, als Jesus eintraf. Wie mögen sich da die ehemaligen Johannesjünger gewundert haben über ihren neuen Meister, als er sie in diese fröhliche Gesellschaft führte? Wie gewaltig unterschieden sich doch der Ernst und die Enthaltsamkeit des Täufers von der weltoffenen Haltung Jesu. Kein Wunder, dass er deshalb von vielen missverstanden und angefeindet wurde. Aber durch solche Anfeindung lässt sich Jesus nicht davon abhalten, mit den Fröhlichen fröhlich zu sein. Die Jünger sollen erkennen, dass jetzt die wahre Freudenzeit angebrochen ist und die Zeit des Heils da ist. Wie können die Hochzeitsleute Leid tragen, solange der Bräutigam bei ihnen ist? Es wird aber die Zeit kommen, dass der Bräutigam von ihnen genommen wird, alsdann werden sie fasten, so sagt Jesus. Er selbst ist der Bräutigam. Jesus geht es zunächst nicht um das Brautpaar und die Hochzeitsgäste, sondern um seine Jünger. Sie sollen zur wahren Freude geführt und in ihrem Glauben an ihn gestärkt werden. Sie sollen die Wahrheit seiner Verheißung erfahren, die er ihnen bei der Berufung gab. Von nun an werdet ihr den Himmel offen sehen und die Engel Gottes hinauf und herabfahren auf des Menschen Sohn. Dieses Versprechen wahrzumachen, bot sich auf dieser Hochzeit schnell günstige Gelegenheit. Jesus wird von seiner Mutter leise in Kenntnis gesetzt von einer großen Verlegenheit, in der sich die Gastgeber befinden. Der Wein ist ausgegangen. Ein Schimpf für die Brauteltern, wenn sie ihren Gästen keinen Wein mehr vorsetzen können, bevor die Tage der Hochzeit um sind. Das Fest würde ein voreiliges Ende nehmen und eine unerfreuliche Erinnerung zurücklassen. Um aus dieser Verlegenheit zu helfen, wendet sich Maria an ihren Sohn mit einer freilich unausgesprochenen Bitte. Jesu Antwort jedenfalls zeigt, dass er ihre Mitteilung als Bitte zu helfen verstanden hat. Aber er lehnt schroff ab. Meine Stunde ist noch nicht gekommen.
In seinem Heilandswirken kann er sich von keinem Menschen, auch nicht von seiner leiblichen Mutter, zu voreiligem Tun treiben lassen. Hier muss er ganz auf die Weisung seines himmlischen Vaters warten. Er wird ihm schon zeigen, wann seine Stunde gekommen ist, seine Macht zu gebrauchen und seine Herrlichkeit zu offenbaren. Noch ist diese Stunde nach Jesu Meinung nicht da. Maria muss lernen, dass ihr Sohn nicht ihr, sondern Gott gehört. Sie muss auch das Warten lernen. Und sie hat es gelernt, bis unter dem Kreuz das Schwert durch ihre Seele ging, von dem der greise Simeon bei der Darstellung im Tempel gesprochen hatte. Das Warten müssen auch wir bei all unserem Bitten lernen. Wir meinen so oft, es müsste uns sofort geholfen werden und werden dann leicht ungeduldig, wenn Gottes Uhr anders geht als die unsere. In Wirklichkeit geht es immer nach dem Liedvers, wenn die Stunden sich gefunden, bricht die Hilf mit Macht herein, und dein Grämen zu beschämen, wird es unversehens sein. Dies durfte auch Maria erfahren. Sie wurde nicht unwillig und ungeduldig. Demütig und bescheiden ließ sie sich zurechtweisen. Sie gibt den Dienern die Weisung, was er euch sagt, das tut. Auch daraus dürfen wir lernen. Wir müssen Jesus aufs Wort folgen, auch wenn wir es nicht gleich begreifen, wozu es gut sein soll. Was er befiehlt, hat immer einen Sinn und dient zu unserem Besten. Es kommt der Tag, an dem wir einmal alles begreifen werden, was uns jetzt noch dunkel ist. Kann ich aus des Himmels Höhen einst mein Schicksal übersehen, o so sprech ich tief gerührt, selig hast du mich geführt. In diesem Vertrauen müssen wir unser Leben führen im Gehorsam auf sein Wort. Wir werden sicherlich nicht enttäuscht werden, wenn wir nur gehorchen und warten können. Maria musste nicht lange warten. Jesus befiehlt den Dienern, die 6 steinernen Wasserkrüge, die sich zum Waschen im Festsaal befinden, mit Wasser zu füllen. Die Diener wissen nicht, wozu er ihnen solches befiehlt, aber sie gehorchen und füllen die Krüge bis zum äußersten Rand. Jesus gebietet ihnen, schöpfet nun und bringet dem Speisemeister. Wieder gehorchen sie dem unbegreiflichen Befehl. Der Speisemeister weiß von dem ganzen Vorgang nichts. Er stellt die hervorragende Qualität des Weins fest. Wie dies geschehen ist, erfahren wir nicht und brauchen es auch nicht zu wissen. Der Herr, der sich später in seinem Wirken stärker als Tod und Krankheit erwiesen hat, der hat auch Macht über die Natur. Dies dürfen wir getrost glauben. Liebe Hörer, um den Glauben seiner Jünger zu mehren und zu stärken, hat Jesus dieses Wunder getan, nicht um der Verlegenheit der Gastgeber abzuhelfen. Die Größe des Wunders übersteigt ja bei weitem den notwendigen Bedarf. Aber wenn Jesus hilft, dann tut er es in königlicher Fülle, um seine Herrlichkeit zu offenbaren. Die meisten haben damals wohl überhaupt nichts von dem ganzen Hergang bemerkt. Nur von den Jüngern wird gesagt, sie glaubten an ihn. Im Rückblick auf das Leben und Wirken Jesu bezeugten sie später dankbar und froh, wir sahen seine Herrlichkeit, eine Herrlichkeit als des eingeborenen Sohnes vom Vater, voller Gnade und Wahrheit. Dieses Sehen seiner Herrlichkeit nahm in Kana auf der Hochzeit seinen Anfang und ging dann fort über seine Krankenheilungen und Totenerweckungen bis zu seiner eigenen Auferstehung und Himmelfahrt. Je länger die Jünger den Herrn kannten, desto weniger konnten bei ihnen noch Zweifel aufkommen an seiner Gottessohnschaft. Ihr Glaube an ihn wuchs immer mehr, bis er stark und unerschütterlich war.
Johannes konnte in seinem Evangelium das Zeugnis ablegen, auch viele andere Zeichen tat Jesus vor seinen Jüngern, die nicht geschrieben sind in diesem Buch. Diese aber sind geschrieben, dass ihr glaubet, Jesus sei Christus, der Sohn Gottes, und dass ihr durch den Glauben das Leben habet in seinem Namen. Lieber Hörer, denken wir noch einmal an das Wort Marias. Was er euch sagt, das tut. Was sagt denn Jesus? Sorget nicht. Verlassen wir uns doch darauf, dass er für uns gesorgt hat, längst schon. Also, warum sich weiter selbst helfen wollen mit Sorgen und Grämen? Er sagt, deine Sünden sind dir vergeben. Also Gottes Kraft und mächtige Hilfe trägt dich in all deiner Schuld, in all deinem Versagen, so meint es Jesus. Deswegen übergib diesem wunderbaren Herrn und Heiland dein Leben. Er lässt dich nicht fallen. Dann wird auch über dir wie ein Wunder aufgehen die Herrlichkeit des Herrn als ein Licht im Dunkel. Der biblische Bericht schließt mit dem Satz, und seine Jünger glaubten an ihn. Glaube doch an ihn und du wirst Wunder seiner Herrlichkeit erfahren.

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1: Ich danke dir, du hast es den Weisen und Klugen verborgen, hast es den Unmündigen geoffenbart. Leute, die nicht mehr weiterkommen, die um Hilfe schreien, die Jesus, den Heiland brauchen, die werden es erkennen. Und so heißt es dann im Vers 27, alles ist mir übergeben, sagt Jesus, von meinem Vater. Und niemand kennt den Sohn als nur der Vater. Und niemand kennt den Vater als nur der Sohn und wem es der Sohn offenbaren will. Und dann lädt Jesus alle die Unmündigen ein. Das sind wir ja, wir, die wir ohne Jesus nicht zurechtkommen. Kommt her zu mir, alle, die ihr mühselig und beladen seid. Ich will euch erquicken. Er öffnet uns die Augen. Er öffnet uns das Verständnis. In Johannes 6, Vers 45 lesen wir, sie werden alle von Gott gelehrt sein. Ja, es kann niemand wie Jesus kommen, es sei denn, ihn ziehe der Vater, der Jesus gesandt hat, und Jesus wird ihn aufwecken am jüngsten Tag. Und sie werden alle von Gott gelehrt sein. Wir brauchen diese Lehre, die Gott uns schenkt, diese Unterweisung. Und im ersten Johannesbrief, Kapitel 5, Vers 20 steht, wir wissen, dass der Sohn Gottes gekommen ist und uns den Sinn dafür gegeben hat, dass wir den wahrhaftigen Jesus erkennen.
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1: Sie hören nun die gute Nachricht aus Gottes Wort. Unser Wochenvers steht in Micha 7, Vers 19. Er wird sich unser wieder erbarmen, unsere Missetaten dämpfen und alle unsere Sünden in die Tiefen des Meeres werfen. Das war unser Merkvers aus Micha 7, Vers 19.

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0: entspricht. Darf ich bitten, Sven, dass du uns den Abschnitt vorliest?
1: Geliebte, wenn Gott uns so geliebt hat, sind auch wir schuldig, einander zu lieben. Niemand hat Gott jemals gesehen. Wenn wir einander lieben, so bleibt Gott in uns und seine Liebe ist in uns vollendet. Hieran erkennen wir, dass wir in ihm bleiben und er in uns, dass er uns von seinem Geist gegeben hat. Und wir haben gesehen und bezeugen, dass der Vater den Sohn gesandt hat als Heiland der Welt. Wer irgend bekennt, dass Jesus der Sohn Gottes ist, in ihm bleibt Gott und er in Gott. Und wir haben erkannt und geglaubt die Liebe, die Gott zu uns hat. Gott ist Liebe. Und wer in der Liebe bleibt, bleibt in Gott und Gott in ihm. Hierin ist die Liebe mit uns vollendet worden, damit wir Freimütigkeit haben an dem Tag des Gerichts, dass, wie er ist, auch wir sind in dieser Welt. Furcht ist nicht in der Liebe, sondern die vollkommene Liebe treibt die Furcht aus, denn die Furcht hat Pein. Wer sich aber fürchtet, ist nicht vollendet in der Liebe. Wir lieben, weil er uns zuerst geliebt hat. Wenn jemand sagt, ich liebe Gott und hasst seinen Bruder, so ist er ein Lügner. Denn wer seinen Bruder nicht liebt, den er gesehen hat, wie kann der Gott lieben, den er nicht gesehen hat? Und dieses Gebot haben wir von ihm, dass wer Gott liebt, auch seinen Bruder liebe.
0: Vielen Dank. Wir haben letztes Mal den Abschnitt angeschaut, der mit dem dritten Buch Mose parallel geht. Das war Kapitel 4, 7 bis 10. Und dort hatten wir den Vers gefunden, Vers 10, wo es am Schluss heißt, dass er, Gott, uns geliebt und seinen Sohn gesandt hat als Sühnung für unsere Sünden. Wir haben gesehen, das geht schön parallel zum dritten Buch Mose, dessen zentrales Kapitel das Buch über den Yom Kippur, das Kapitel über den Yom Kippur darstellt, 3. Mose 16. Und Kippur heißt eigentlich im Hebräischen weniger Versöhnung als mehr Sühnung. Ja, ist eigentlich der Sühnungstag, aber das hat sich im Deutschen so eingebürgert. Im Englischen sagt man Day of Atonement, das ist der normale Ausdruck, und selten Propitiation. Aber beide Ausdrücke meinen Sühnung. Und Sühnung bedeutet, dass Gottes Zorn gestellt wird, indem der Stellvertreter getroffen wird anstelle der Schuldigen. Und so ist Jesus Christus als Sühnung für unsere Sünden in die Welt gekommen. Parallel zum dritten Buch Mose. Wir haben ja gesehen, der erste Johannesbrief besteht aus 4 Teilen, die immer in 5er Abschnitten unterteilt sind und parallel gehen zu den 5 Büchern Mose. Ich werde in einem der kommenden Bibelseminare ein Blatt austeilen mit einem Schema, mit einem Diagramm, wo man immer schön sieht, 1., 2., 3., 4., 5. Buch Mose und dann die Stellen im Johannesbrief, wo die korrespondieren. Dann findet man sich schnell zurecht. Und vielleicht ist es jetzt ein bisschen schwierig. Wo war der Abschnitt über das dritte Buch Mose zum ersten Mal? Da ist es ja in der dritten Serie. 2, 1 und 2, genau. Und dort steht in Vers 2, siehst du, Sven?
1: Und er ist die Sühnung für unsere Sünden, nicht allein aber für die unseren, sondern auch für die ganze Welt.
0: Ja, jetzt genau auch um das Thema Sühnung. Und sonst kommt das Thema Sühnung nicht mehr vor. Im ersten Johannesbrief, aber einfach genau dort, wo es entspricht, dem dritten Abschnitt in je einem Hauptteil, da ist das hier erwähnt. Und in der zweiten Serie, welche Verse entsprachen dem dritten Buch Mose? Sehr gut. Kapitel 3, Vers 4 und folgende, und da hatten wir den Vers 5.
1: Und ihr wisst, dass er offenbart worden ist, damit er unsere Sünden wegnehme, und Sünde ist nicht in ihm.
0: Ja, also da haben wir auch wieder die Parallele zu dem Sündopfer, zu dem Sündenbock am Yom Kippur in 3. Mose 16. Der Sündenbock wurde

0: symbolisch vom hohen Priester beladen mit der ganzen Schuld Israels, um sie wegzutragen in die Wüste, um nie mehr zu kommen. Und hier haben wir unsere Sünden wegnehme oder wegtrage. Also ganz parallel. Gut, jetzt kommen wir zum vierten Buch Mose. Ich möchte einfach zum Anfang kurz zeigen, wo die wesentlichen Berührungspunkte sind. Zuerst geht es ja wieder um das Thema Liebe untereinander. Lies du nochmals Vers 11.
1: Geliebte, wenn Gott uns so geliebt hat, sind auch wir schuldig, einander zu lieben.
0: Jawohl. Und auch Vers 12 betont das noch. Und ganz am Schluss von diesem Abschnitt wird dieses Thema der Liebe untereinander nochmals aufgenommen, Verse 20 und 21. Vielleicht kannst du es nochmals lesen.
1: Wenn jemand sagt, ich liebe Gott und hasst seinen Bruder, so ist er ein Lügner. Denn wer seinen Bruder nicht liebt, den er gesehen hat, wie kann der Gott lieben, den er nicht gesehen hat? Und dieses Gebot haben wir von ihm, dass wer Gott liebt, auch seinen Bruder liebe.
0: Nun, im vierten Buch Mose fällt es vielleicht nicht sofort auf, dass es da um Liebe zum Volk Gottes geht. Aber wenn man tiefer studiert, merkt man, ja, natürlich. 4. Mose 1, da geht es um die Musterung der Armee Israels. Alle Männer ab 20 Jahren wurden gemustert für die Armee aus allen Stämmen. Und die mussten quasi bereit sein, ihr Leben hinzugeben für das Volk Gottes. Das ist Liebe zum Volk. Und in dem letzten Abschnitt, wo es um das vierte Buch Mose ging, da haben wir genau das gesehen und auch sogar diesen Punkt, nicht nur der Liebe untereinander, sondern auch die Bereitschaft, sich hinzugeben. Und in 4. Mose 26, da sind wir dann am Ende der Wüstenwanderung, dort wird noch einmal die ganze Armee gemustert. Und das ist auch der Grund, warum das Buch im Englischen heißt, das vierte Buch Mose,
2: Numbers.
0: Zahlen. Weil am Anfang und am Schluss die Zahl aller Soldaten aufgenommen wird. Und zusätzlich auch des Stammes Levi, des Priesterstamms. Aber dann sehen wir in 4. Mose 21 und 4. Mose 36 auch konkrete Beispiele, wo dann die Armee Israels kämpfen musste und eben ein Schutz sein musste für das gesamte Volk. Aber ein weiterer Punkt im 4. Buch Mose, der hier eine Parallele hat, ist in Vers 13 zu finden. Siehst du? Ja, 4, Vers 13.
1: Hieran erkennen wir, dass wir in ihm bleiben und er an uns, dass er uns von seinem Geist gegeben hat.
0: Ja, Gott hat uns von seinem Geist gegeben. Und wenn man ans 4. Buch Mose denkt, du nickst schon?
2: Der Sohn von der Aaron.
0: Phinehas?
2: Ja.
0: Welche Stelle meinst du?
2: Ja.
0: Wo es heißt von dem Geist? Oder schlagen wir mal auf, 4. Mose 11. Der Geist Gottes war ja auf Mose. Aber in 4. Mose 13, nicht 11, 4. Mose, doch, 4. Mose 11, Vers 17, Vers 16 und 17.
1: Und der Herr sprach zu Mose, versammle mir 70 Männer aus den Ältesten Israels, von denen du weißt, dass sie die Ältesten des Volkes und seine Vorsteher sind, und führe sie zum Zelt der Zusammenkunft, dass sie sich dort mit dir hinstellen. Und ich werde herabkommen und dort mit dir reden, und ich werde von dem Geist nehmen, der auf dir ist, und auf sie legen, dass sie mit dir an der Last des Volkes tragen, und du sie nicht allein tragen musst.
0: Gott nimmt von dem Heiligen Geist auf Mose und legt ihn auf 70 Männer Israels, die das Volk Gottes führen sollten. Also er nimmt von seinem Geist gibt er den 70. Und wir hatten hier, hieran erkennen wir, dass wir in ihm bleiben und er in uns, dass er uns von seinem Geist gegeben hat. Das wird dann im Weiteren ausgeführt, wie sich das denn umgesetzt hat. Lesen wir noch Vers 40, 24 meine ich. 4. Mose 11, 24.
1: 11, 24.
0: Ja, 24 und 25.
1: Da ging Mose hinaus und redete zum Volk die Worte des Herrn, und er versammelte 70 Männer aus den Ältesten des Volkes und stellte sie rings um das Zelt. Und der Herr kam in der Wolke herab und redete zu ihm und nahm von dem Geist, der auf ihm war, und legte ihn auf die 70 Männer, die Ältesten.
0: Ja, und die beginnen dann zu weissagen. Und Weissagung im Sinn von 1. Korinther 14, Vers 3 ist ja Reden zur Erbauung, Tröstung und Ermahnung, genau. Und es gab dann hier ein Problem, wenn man die weiten Verse liest, in 4. Mose 11, dass zwei von den 70 gar nicht erschienen waren. Eldad und Medad, Vers 26. Und die haben dann auch im Lager begonnen zu weissagen. Und das gab dann Widerstand, und Josua war der Meinung, man müsste die hindern. Aber sehr schön dann die Aussage von Moses in Vers 29.
1: Aber Mose sprach zu ihm: Eiferst du für mich? Möchte doch das ganze Volk des Herrn Propheten sein, dass der Herr seinen Geist auf sie legte.
0: Ja, also der Geist war auf Mose, dann hat Gott von seinem Geist auf 70 führende Männer gelegt. Aber der Wunsch von Mose war, eigentlich wäre es ja wunderbar, wenn alle im Volk Israel den Heiligen Geist hätten und eben reden könnten zur Erbauung, Tröstung und Ermahnung. Ja, und im Neuen Testament finden wir, das ganze Volk Gottes hat den Heiligen Geist bekommen. Er hat uns. Da macht sich Johannes 1 mit den Lesern und sagt eben, dass Gott uns von seinem Geist gegeben hat. Es ist ähnlich wie beim Yom Kippur. In 3. Mose 16, da haben wir beim Yom Kippur ein Opfer für. Für wen war das Yom Kippur-Opfer? Für das Volk Israel, aber nicht für die ganze Welt. Und der erste Johannesbrief zeigt dann eben die Erfüllung in dem Herrn Jesus, die ist weltweit. Wir können nochmals lesen, 1. Johannes 2, 1 und 2, was ja auch parallel geht mit dem dritten Buch Mose.
1: Meine Kinder, ich schreibe euch dies, damit ihr nicht sündigt. Und wenn jemand gesündigt hat, wir haben einen Sachwalter bei dem Vater, Jesus Christus, den Gerechten. Und er ist die Sühnung für unsere Sünden, nicht allein aber für die unseren, sondern auch für die ganze Welt.
0: Ah. Da muss ich ja vor Augen halten, Galater 2 macht uns deutlich, dass Johannes ganz speziell einen Dienst hatte unter der Beschneidung. Das heißt, unter den Juden. Und Paulus wird dort in Galater 2 gesagt, besonders ein Auftrag für die Nichtjuden, für die Unbeschnittenen. Und so schreibt Johannes eben ganz besonders für jüdische Gläubige. Und er erklärt ihnen, der Herr Jesus ist das Yom Kippur-Opfer, aber nicht nur für uns, für, wie das war im Alten Testament, für Israel, sondern das Opfer hat Gültigkeit im Blick auf die ganze Welt. Jeder, der umkehrt, aus welcher Nation, aus welchem Volk, aus welcher Sprache auch immer, er wird angenommen, wenn er kommt mit seinen Sünden. Das Opfer, die Sühnung, ist im Blick auf die ganze Welt geschehen. Und eben auch hier diese Steigerung von Mose und dann die 70. Aber im Neuen Testament haben wir alle, das ganze Volk Gottes, hat den Heiligen Geist bekommen. Das ist eine Sensation. Das gab es nie im Alten Testament. Der Heilige Geist kam immer nur auf gewisse, aber nicht auf alle Gläubigen. Und bei den Propheten sogar sehen wir nicht unbedingt das ganze Leben. Wir sehen im Buch Hesekiel, wie der Heilige Geist kam in Hesekiel hinein und er weissagte. Und dann später liest man wieder, wie der Geist kommt und in ihm quasi Wohnung nimmt. Aber in der Zwischenzeit war er weggegangen. Das war eben möglich. Und bei uns nicht. Und dann ein drittes Thema, also im vierten Buch Mose, das hier eine Parallele findet. In Vers 17 von 1. Johannes 4 haben wir gelesen über den Tag des Gerichts. Es geht hier um Gott, den Richter. Und im vierten Buch Mose, da geht es an ganz vielen Stellen um Gericht. Und zwar muss man sich ja vor Augen halten, das Volk Israel war Gottes Volk, erlöst aus Ägypten, aber ein großer Teil war gar nicht bekehrt. Man gehört zum irdischen Volk Gottes durch natürliche Geburt. Aber viele waren eben im Herzen Rebellen. Und das hat sich gerade in der Wüstenwanderung immer wieder gezeigt. Da wird das Volk, das irdische Volk Gottes getestet durch schwierige Umstände. Und das müssen wir uns ganz klar sagen. Schwierige Umstände sind immer Teste. Testungen. Und das war auch in den vergangenen 2 Jahren. Wir hatten schwierige Umstände, aber da wurden wir getestet. Wie sind wir verankert in der Bibel? Welche Überzeugungen haben wir, die wir vorher gehabt haben, und welche behalten wir auch weiterhin? Ja, zum Beispiel, manche haben ihre Überzeugung, was die Bibel sagt über die Obrigkeit, haben sie plötzlich neue Auslegung gefunden. Ja, aber solche Umstände sind eben eine Testung. Und das ist hier geschehen im Volk Israel. Und da sind manche eben als Rebellen ans Licht gekommen. Und Gott hat sie gerichtet. Das finden wir 2-mal in 4. Mose 11. Das Gericht über solche Rebellen. Dann das Gericht in Kapitel 12 über Miriam, die gegen ihren, das war ein Wahrgläubiger, aber auch sie hat gegen Mose gesprochen. Sie war eifersüchtig. Und hat auch einen anderen angestachelt, nämlich ihren Bruder Aaron, auch gegen Mose zu sprechen. Und dann kam Gottes zeitliches Gericht über sie. Sie wurde ausgeschlossen, weil sie aussätzig geworden war, aber sie wurde dann wieder gesund und aufgenommen. Dann haben wir aber auch das Gericht Gottes in 4. Mose 14, wo die Masse des Volkes gegen Gott rebelliert hatte. Und dann 4. Mose 16, die Rotte Koras, wie sich da die Erde geöffnet hat, sich Gott da als Richter erwiesen hat in einer ganz besonderen Weise. Und dann finden wir auch Kapitel 20, 21. Also das Thema Gericht ist ein ganz wesentliches Thema im 4. Buch Mose. Aber das sind jetzt einfach die Berührungspunkte, die uns helfen sollen, so anhand der Parallelen eine Illustration zu haben von dem, was hier neutestamentlich im Klartext zu uns gesprochen wird.
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0: Hallo liebe Kinder, ich freue mich, euch begrüßen zu dürfen in unserer Kinderstunde mit biblischen Abenteuern aus der Hörspielserie Abenteuer zwischen Himmel und Erde. Auch heute bringen wir euch wieder ein spannendes Abenteuer von dem Wort Gottes, von dem ihr lernen könnt, Gott in jeder Situation fest zu vertrauen. Es geht gleich los. Ich wünsche euch viel Spaß und Gottes Segen beim Zuhören.
1: Mach deine Tür auf! Gib uns die Fremden raus!
2: Wir wollen ein paar Spielchen mit ihnen treiben. Auf unsere Art! Ja.
3: Macht, dass ihr wegkommt! Benehmt euch anständig!
4: Was erlaubt sich der Kerl? Ist selbst noch was fremd hier.
1: Aber will uns vorschreiben, wie wir uns zu benehmen haben.
2: Wir werden dir was zeigen.
4: Ja. Wir können auch mit dir so allerhand spielen, was dir sicher gar nicht gefällt.
2: Besser für dich, du rückst die Fremden freiwillig raus.
1: Jetzt ist aber Schluss. Wenn du nicht sofort die Tür aufmachst, schlage ich sie mit der Axt hier zusammen. Du erst die Tür und dann dich.
2: Au!
1: Was ist denn das? Ich sehe nichts mehr!
2: Ich auch nicht!
1: Ich bin blind! Ich bin blind! Kommt, wir verschwinden!
4: Nichts! Wie weg von hier!
2: Führt mich, ich kann nichts mehr sehen! Das stimmt doch was nicht! Das geht nicht mit rechten Dingen zu!
5: Lot, du brauchst dich vor den Männern nicht mehr zu fürchten. Wir haben sie mit Blindheit geschlagen. Ich will dir etwas anvertrauen. Aber behalt es für dich. Sprich mit niemand darüber, auch nicht mit deiner Frau.
6: Ich verspreche es dir.
5: Gott, der Herr, hat uns nach Sodom gesandt, um die Stadt zu vernichten. Morgen früh, ehe die Sonne aufgeht, nimm deine Frau und deine Töchter und bringe sie aus der Stadt.
7: Komm, Frau, es wird schon hell. Weg unsere Töchter und dann so schnell wir können. Raus aus der Stadt.
8: Warum denn das?
7: Bitte frag mich nicht. Tu, was ich sage.
8: Aber ich muss doch zuerst noch packen. Wir können doch nicht einfach so alles im Stich lassen. Doch wenigstens das Nötigste.
7: Du brauchst nichts zu packen. Dafür ist keine Zeit.
5: Dein Mann hat recht. Das Nötigste ist euer Leben. Schnell, beeilt euch.
8: Ich muss aber das Haus noch abschließen und die Fenster verriegeln. Es gibt so viele Diebe in der Stadt.
7: Nein, das brauchst du jetzt nicht mehr.
5: Kommt jetzt! Wir führen euch aus der Stadt. So, jetzt seid ihr vor den Toren der Stadt. Lauft von hier aus so schnell ihr könnt. Es geht um euer Leben. Bleibt nicht stehen und vor allem schaut nicht zurück. Schaut niemals zurück. Rettet euch auf die Berge.
9: Vater, ich hab Angst.
10: Du brauchst keine Angst zu haben. Gott beschützt uns. Hier, der Weg führt hinauf auf die Berge.
9: Nicht so schnell. Ich kann nicht. Warum müssen wir denn so schnell laufen?
10: Weil Gott es befohlen hat. Wir müssen bei Tagesanbruch oben auf den Bergen sein.
8: Was ist das? Dieser furchtbare Krach.
9: Menschen schreien um Hilfe. Hört ihr das?
10: Weiter. Schaut euch nicht um. Schaut nicht zurück auf die Stadt.
8: Hört doch mal, wie die Mauern zerbrechen und Holz splittert. Dazwischen die Hilfeschreie der Menschen in Todesangst.
9: Es ist furchtbar.
10: Weiter.
8: Ich muss sehen, was da geschieht. Ich will wissen, was aus unserem Haus geworden ist.
10: Nein, tu das nicht. Gott hat es nicht gewollt. Nein. Nein.
5: Es ist zu spät.
10: Warum hast du Gott nicht gehorcht?
9: Was ist mit Mutter? Sie bewegt sich nicht mehr.
10: Sie ist tot. Sie ist zu einer Salzsäule erstarrt. Wir können nichts mehr für sie tun.

0: Was ist mit dir, Abraham? Du bist ja ganz bleich im Gesicht.
1: Ich habe mit eigenen Augen gesehen, wie Gott die straft, die Böses tun. Ich war auf dem Berg. Von da aus konnte man rüberschauen nach Sodom. Von der Stadt ist nichts mehr zu sehen. Nur eine gewaltige Rauchwolke, die aus den Trümmern aufsteigt zum Himmel. Von den Menschen mit Herzen aus Stein sind nur noch Steine übrig geblieben.
0: Wir wollen zu Gott beten, Abraham, damit er nicht allen Menschen zürnt.
1: Vor allem wollen wir immer befolgen, was er uns sagt. Er ist der Herr und er hat alle Macht über die Erde und die Menschen.
0: Du hast jetzt in Sodom gesehen, wie hart er strafen kann. Aber er ist auch ein gütiger Gott. Denk doch daran, dass er uns einen Sohn versprochen hat.
1: Das wäre wirklich die größte Freude.
0: Ich kann es noch gar nicht glauben.
1: Du wirst schon sehen, Gott hält sein Versprechen. Auf ihn ist Verlass.

0: Die Zeit vergeht so schnell. Länger als ein Jahr ist es schon her, seit Sodom vernichtet wurde.
1: Doch, fast anderthalb Jahre. Denk doch mal nach. Kurz danach sind wir mit Abraham in den Süden gezogen. Und hier in Beersheba sind wir doch schon über ein Jahr.
0: Ja, richtig. Mein Mann und ich, wir haben es nicht bereut, dass wir in den Süden gekommen sind.
1: Ja, du hast recht. Das Land gefällt mir auch und es ist fruchtbar.
0: Nicht nur das Land.
1: Ich weiß, woran du denkst. Du denkst an Sarah, die in ihrem Alter noch ein Kind bekommen hat.
0: Ja, das hat mich erstaunt. Aber Abraham war so froh, so glücklich.
1: Das kann ich verstehen. Er ist schon 100 Jahre alt. Und sein Isaac ist ein gesundes Kerlchen.
0: Erinnerst du dich noch an das tolle Fest, das Abraham zu Isaaks Beschneidung gefeiert hat?
1: Natürlich. Es war wunderbar. Und Sarah hat sich gefreut. Ich habe gehört, wie sie zu Abraham gesagt hat. Nicht wahr? Das hast du noch nie in deinem Leben gehört, dass dir jemand gesagt hat, deine Frau Sarah stillt gerade ihr Kind. Und dabei hat sie vor lauter Glück richtig gestrahlt.
0: Ich gönne den beiden die Freude. Sie sind gut zu ihren Knechten und Mägden. Und sie sind fromm und gottesfürchtig.
2: Was bedrückt dich, Sarah? Gott meint es doch gut mit uns. Wir sind beide gesund, wir sind reich und wir haben einen kräftigen Sohn.
3: Das ist richtig. Aber da ist auch Ismael, der Sohn der Hagar.
2: Sei doch froh, er ist ein bisschen älter als Isaak. Und es ist doch schön, wenn die beiden zusammen spielen können.
3: Das tut Ismael aber nicht. Im Gegenteil, er verhält sich richtig feindlich gegen Isaak. Schon ein paar Mal habe ich gesehen, dass er Isaak geschlagen hat.
2: Wieso sollte er das tun?
3: Seine Mutter wird ihn aufgehetzt haben.
2: Hagar? Warum denn das?
3: Das ist doch leicht zu verstehen. Du hast es eben selbst gesagt. Große Schaf- und Rinderherden gehören uns. Wir sind reich und du bist alt. Eines Tages wirst du sterben. Wenn Isaak nicht geboren wäre, dann würde Ismael all deinen Besitz erben. Denn er ist dein Sohn. Zwar ist seine Mutter nicht mit dir verheiratet, aber er ist dein Sohn. Kannst du dir jetzt denken, warum Hagar ihren Ismael aufhetzt und warum Ismael neidisch ist auf Isaak?
2: Wenn das so ist, Sarah, was soll ich dann tun?
3: Du musst Hagar mit ihrem Jungen wegschicken. Sie dürfen nicht hierbleiben, sonst wäre Isaak immer in Gefahr. Und das darf nicht sein.
2: Ich will zu Gott beten. Er sagt mir, was ich tun soll. Hagar, komm einmal her zu mir. Setz dich. Es fällt mir schwer zu sagen, was ich dir sagen muss. Du musst Ismael nehmen und dann müsst ihr weggehen von hier.
3: Du schickst mich fort, Abraham?
2: Nicht ich schicke dich fort. Gott will es so. Ich habe zu ihm gebetet und er hat mit mir gesprochen. Sträube dich nicht, hat er gesagt. Schicke Hagar und ihren Sohn fort, denn durch Isaak gebe ich dir die Nachkommen, die ich dir versprochen habe. Aber Gott hat noch gesagt, auch den Sohn der Hagar werde ich zu einem Volk machen, weil er von dir abstammt.
3: Das hat Gott gesagt?
2: Ja, das hat er mir gesagt. Und ich erfülle, was er von mir verlangt. Hier ist Brot und ein Schlauch mit Wasser.
3: Du willst also wirklich, dass ich gehe?
2: Gott will es. Und was Gott will, das will ich auch.
4: Mutter, ich kann nicht mehr weiter. Meine Füße brennen vom heißen Wüstensand.
5: Ich würde dich gerne tragen, mein Kind, aber ich bin zu schwach.
4: Ist denn nirgendwo Schatten? Die Sonne tut so weh. Ich hab Durst.
5: Wir haben kein Wasser mehr, Ismael. Der Schlauch ist schon lange leer.
4: dann verdurste ich. Mutter, bitte, gib mir zu trinken.
5: Herr, Gott im Himmel, sieh auf mich und mein Kind. Schon seit vielen Tagen irren wir durch die Wüste. Nirgends ein Baum, nirgends Schatten, nur heißer Sand und sengende Sonne. Wenn ich kein Wasser finde, stirbt mein Kind. Höre mich, Herr, mein Kind stirbt.
6: Verzweifle nicht, Hagar. Ich habe das Weinen deines Kindes gehört. Steh auf und nimm den Jungen bei der Hand. Ich werde dich zu einer Quelle führen. Dein Sohn wird nicht sterben. Ich werde auch die Nachkommen deines Sohnes zu einem großen Volk machen.

0: ist schön, Abraham, abends mit dir hier auf der Bank vor unserem Haus zu sitzen und Isaak zuzusehen, wie er mit seinen bunten Kugeln spielt.
1: Ja, Sarah, wir können glücklich und zufrieden sein.
0: Jeden Tag könnte ich Gott mehr danken dafür, dass er uns diesen Sohn geschenkt hat. Findest du nicht, dass er schon ziemlich groß ist für sein Alter?
1: Nicht nur das. Er ist auch schon kräftig und hilft mir tüchtig bei der Arbeit.
0: Die Sonne ist untergegangen. Ich bin müde, Abraham. Ich will ins Haus gehen und mich hinlegen.
2: Isaak, komm! Es ist Zeit zum Schlafen. Morgen ist auch noch ein Tag.
1: Ja, geht nur, ihr beiden. Ich bleibe noch ein bisschen hier sitzen, schaue in die Sterne und denke an Gott.

0: Höre, Abraham, was ich dir sage. Gehe morgen früh mit deinem Sohn Isaak ins Land Moria auf einen Berg, den ich dir zeigen werde, und bringe ihn mir dort als Brandopfer dar.
1: Herr, ich soll meinen Sohn, den ich so liebe, dir als Opfer darbringen?
0: Ja, ich will es so.
1: Herr, du hast ihn Sarah und mir doch gegeben.
0: Ja, ich habe ihn gegeben und ich kann ihn auch wieder nehmen.
1: Aber Herr, du hast doch gesagt, dass du mir durch ihn Nachkommen schenken willst, so viele wie Sterne am Himmel stehen. Ich verstehe das nicht.
0: Es ist nicht wichtig, ob du mich verstehst, Abraham. Es ist nur wichtig, dass du mir gehorchst.
2: Guten Morgen, Vater. Du bist aber schon früh auf.
3: Guten Morgen, mein Junge. Komm, hilf mir, den Esel zu beladen.
2: Wofür brauchst du das Holz?
3: Ich will Gott ein Opfer darbringen. Und das Holz brauche ich für das Feuer.
2: Ah, deshalb willst du auch das Öl mitnehmen, damit das Feuer besser brennt.
3: Dich will ich auch mitnehmen, Isaak.
2: Oh, fein, da freue ich mich. Ich gehe gern mit dir, Vater. Gehen wir weit?
3: Ins Land Moria, auf einen Berg.
2: Warum gerade dorthin?
3: Weil Gott es so will. Und jetzt frag nicht mehr, Isaak. Komm, wir wollen gehen.
2: Ich will mich nur noch schnell von Mutter verabschieden.
3: Nein, lass sie. Sie schläft noch. Komm, wir wollen keine Zeit verlieren.

0: So, Isaak, hier sind wir an der Stelle angelangt, die Gott mir genannt hat.
1: Wir wollen auf den Berg steigen.
2: Ich nehme das Holz. Ich kann es besser den Berg rauftragen als du.
0: Dann nehme ich den Krug mit Öl.
2: Du siehst schlecht aus, Vater. Strengt es dich sehr an, auf den Berg zu steigen?
0: Nein, Isaak.
2: Nur noch ein paar Schritte. Siehst du, wir sind schon oben. Der Berg ist ja nicht hoch. Ruh dich ein bisschen aus, Vater. Du hast so traurige Augen. Warum? Es macht doch Freude, Gott ein Opfer dazu bringen. Da fällt mir ein. Wir haben Holz. Wir haben Öl. Aber wo ist das Opfertier? Vater, wir haben das Wichtigste vergessen. Was sollen wir denn Gott opfern?
0: Das Opfer bist du, mein Sohn. Gott will, dass ich dich ihm opfere. Und weil man Gott gehorchen muss, werde ich das jetzt tun.
3: Abraham, halt ein! Ich will nicht, dass du deinen Sohn tötest. Du hast bewiesen, dass du Gott mehr liebst als deinen Sohn. Geh mit Isaak heim zu deiner Frau. Ich weiß jetzt, du bist würdig, der Stammvater eines großen Volkes zu sein. Ich segne dich.
4: Das war aber eine fast unmenschlich harte Prüfung, die Gott Abraham da auferlegt hatte.
5: Du hast recht, Katrin. Aber nur dadurch, dass Abraham diese Prüfung bestanden hat, konnte ihn sein unerschütterliches Gottvertrauen zum Vorbild des Glaubens werden lassen. Wie oft meinen wir heute, wir könnten ein Unglück oder eine schwere Krankheit, Sorgen oder andere Belastungen nicht mehr ertragen. Es wäre zu viel, was Gott uns auferlegt. In solchen Augenblicken wäre es sehr hilfreich, wenn wir uns erinnern würden, mit welcher Hingabe Abraham sein Leben in die Hand Gottes gegeben hat, der auch uns mit Liebe und Weisheit durch unser Leben führt.

Liebe Kinder, wir sind am Ende unserer Sendung angelangt. Ich hoffe, es hat euch gefallen. Es ist mein Gebet und mein Wunsch, dass diese biblischen Geschichten euren Glauben in Jesus Christus stärken und euch auch ermutigen, anderen Kindern von Jesus Christus zu erzählen. 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Ich verabschiede mich nun und ich würde mich freuen, euch beim nächsten Mal wieder willkommen zu heißen. Mit weiteren Abenteuern zwischen Himmel und Erde.

Was denkst du über Gott? Wie stellst du ihn dir vor? Fällt es dir schwer zu glauben, dass er dich kennt und dass er sich für dich interessiert? Ich möchte dich ermutigen, nicht mit positives Denken, sondern mit der Wahrheit, mit Gottes eigenen Worten. Im Hebräerbrief, Kapitel 11, Vers 6 lesen wir: Aber ohne Glauben ist es unmöglich, Gott zu gefallen. Denn wer zu Gott kommen will, der muss glauben, dass er sei und denen, die ihn suchen, ein Vergelter sein werde.

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1: Sie hören nun die gute Nachricht aus Gottes Wort. Unser Wochenvers steht in Micha 7, Vers 19. Er wird sich unser wieder erbarmen, unsere Missetaten dämpfen und alle unsere Sünden in die Tiefen des Meeres werfen. Das war unser Merkvers aus Micha 7, Vers 19.

0: 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Folge 7. In unserem Überblick über die Bibel lernen wir heute etwas über die 10 Gebote. Wo sie gegeben wurden, wozu und wie wir sie gebrauchen sollen. Rüdiger Klaue erläutert diesen Abschnitt, der die Grundlage aller Gesetzgebung enthält.
1: Exodus und die 10 Gebote. Vor einigen Jahren hatte ich die Gelegenheit, eine Reise in den vorderen Orient zu unternehmen. Wir besuchten Israel, das heilige Land. Dort blieben wir einige Tage in Jerusalem, bestaunten die alten, dicken Mauern, die noch heute die Stadt umgeben, sahen viele historische Plätze in der heiligen Stadt und erfuhren manches aus der Vergangenheit dieses Landes. An einem Nachmittag konnten wir auch eine Reise zum Berg Sinai unternehmen. Das ließ ich mir nicht entgehen. In einem kleinen Flugzeug für 6 Personen drehten wir zuerst eine Runde über der heiligen Stadt und flogen dann in Richtung Südwesten über eine endlose Wüste. Nach etwa 3 Stunden erhob sich aus der gleichförmigen Landschaft plötzlich ein gewaltiges Bergmassiv. Der Pilot deutete an, dass wir uns dem Sinai näherten. Da begriff ich zum ersten Mal, dass der Sinai nicht ein kleiner Hügel ist, sondern ein ganz respektables Gebirge mit Gipfeln bis zu 2640 Metern Höhe. Wir landeten in der Wüste. Alles war trocken. Nur einige zähe, dornige Büsche wuchsen im heißen Sand. Mit dem Bus fuhren wir in das Gebirge hinein. Von weitem sahen wir ein paar Kamele, ihre wirklich spärliche Nahrung suchen. Wir fuhren weiter über eine steinige Ebene und näherten uns den nackten Felswänden des Sinai. Hier irgendwo musste das Volk Gottes vor etwa 3000 Jahren gelagert haben, als es auf dem Weg von Ägypten nach Kanaan war. An dieser markanten Stelle rief Gott eines Tages seinen Knecht Mose zu sich auf einen kahlen Gipfel, um ihm dort einige wichtige Dinge zu offenbaren. Hier am Sinai bekam Mose von Gott die 10 Gebote, zuerst mündlich und dann auf Steintafeln graviert. Diese 10 Gebote sind weltberühmt, sie sind die Grundlage aller demokratischer Gesetzgebung. Jeder Christ sollte sie kennen. Wir finden sie aufgezeichnet im 2. Buch Mose, das ist Exodus Kapitel 20, eine Stelle, die du unbedingt im Gedächtnis behalten solltest. Wenn wir aber heute irgendwo das Gesetz Gottes oder die 10 Gebote erwähnen, finden wir viele Vorurteile, Kritik und Fragen. Einige der Fragen, die wir hören, sind zum Beispiel: Was sollen wir nach so langer Zeit noch damit anfangen? Welche Bedeutung haben diese alten Gebote, die dem Volk Israel in der Wüste gegeben waren, denn für uns? Was sollen wir damit anfangen? Wozu hat Gott sie überhaupt gegeben? Nachdem unser Volk einmal einen totalitären Staat erlebt hat, wollen viele Bürger nichts mehr von Ordnungen und Gesetzen wissen. Sie wollen Freiheit und nicht Gesetze. Sie wollen nicht eingeengt und eingeschüchtert werden durch jahrtausende alte Verordnungen. Gesetze und Gebote erlegen uns einen Zwang auf und schaden nur. Verbote und Gesetze machen den Menschen gehemmt, voller Komplexe und unglücklich. Das haben die

nämlich Folgendes für uns tun, und dazu sind sie uns von Gott, der uns kennt und liebt, gegeben. Erstens, sie sind dem Menschen zu seinem eigenen Wohl gegeben. Ich habe vor einigen Jahren an einer Bibelschule im Süden Brasiliens unterrichtet. Dieser Schule war auch ein Internat für Jungen und Mädchen angegliedert. Es gab eine Zeit, wo wir für den ganzen Schulbetrieb und für das Internat sehr strenge Regeln hatten. Da waren viele Verbote und Anweisungen, und es wurde streng darüber gewacht, dass alles eingehalten wurde. Für Verstöße gab es empfindliche Strafen. Dann wechselte die Leitung und wir wurden menschlicher. Das heißt, viele Regeln wurden abgeschafft und wir appellierten an die Vernunft und den guten Willen der Schüler. Dadurch, so hofften wir, würde man jetzt weniger Aufsicht brauchen und das Zusammenleben harmonischer werden. Was wir feststellten, war jedoch, dass nicht nur Disziplinlosigkeit eintrat, die den Schulbetrieb hinderte und erschwerte und zu mehr Konflikten in den Zimmern führte, sondern dass auch eine Unsicherheit bei den Jugendlichen aufkam. Was ist hier richtig, was ist falsch? So fragten die Schüler oftmals. Darf man das tun oder darf man es nicht? Ist es erlaubt oder nicht? Mir wurde in dieser Zeit deutlich, dass der Mensch ein Bedürfnis nach Regeln und Ordnungen hat. Er braucht sie zu seiner Orientierung. Eltern und Erzieher sind es ihren Kindern und Jugendlichen schuldig, ihnen Maßstäbe und Richtlinien zu geben. Es ist nicht wahr, dass wir glücklicher sind ohne Gesetze. Und noch eins. Wenn in einer menschlichen Gesellschaft keine Ordnungen festgelegt sind, gibt es unweigerlich Unglück. Das sehen wir schon sehr deutlich im Straßenverkehr. Stell dir vor, es gäbe keine Regeln, keine Schilder und keine Polizisten. Jeder würde fahren, wie es ihm gefällt. Das wäre ein Chaos. Der ganze Verkehr würde einfach zusammenbrechen. Überall, wo Menschen sind, braucht man Regeln. Wenn es keine Ordnungen im Betrieb gäbe, würde nichts geschafft werden können. Wenn man beim Fußballspiel die Regeln abschaffen würde, gäbe es ein heilloses Durcheinander und die Spieler würden sich viel mehr zanken und ärgern, als sie es jetzt schon tun. Gott hat uns Gebote zu unserem eigenen Wohl gegeben, damit wir wissen, was richtig oder falsch ist, damit wir im Zusammenleben nicht unnötige Schwierigkeiten und Probleme haben, sondern damit es uns gut geht und wir glücklich sind. Gottes Gesetz ist eine ungeheure Hilfe für uns. Es bewahrt uns vor Anarchie und Chaos. Wir sollten Gott für seine Ordnungen danken. Zweitens offenbaren uns die 10 Gebote den Gott, der dahinter steht und den wir kennenlernen wollen. Gott ist unsichtbar, wir können ihn mit unseren menschlichen Augen nicht wahrnehmen. Trotzdem existiert er, wie so vieles andere, was man nicht sehen kann. Wenn wir ihn auch selbst nicht sehen, so können wir doch überall Beweise für seine Existenz finden. Die Natur zum Beispiel belehrt uns über Gottes Macht und Weisheit. Wer das Universum studiert und die Größe und Präzision der Gestirne im Weltall beobachtet, der muss über Gottes Weisheit und Macht staunen. Aber die Natur sagt noch nichts über den Charakter Gottes und seine ethischen Grundsätze. Ist Gott gut zu uns? Ist er böse? Ist er der Feind der Menschen? Das viele Leid und Elend auf der Welt, das viele Blutvergießen, die Nöte, warum lässt Gott das alles zu? Es sieht aus, als ob er grausam, ungerecht und ein Feind der Menschen sei. Sehen wir uns jedoch die 10 Gebote einmal genauer an, merken wir, wer Gott ist und was seine ethischen Grundsätze und Absichten sind. Gott ist gegen das Lügen, gegen Töten, gegen Betrügen und Stehlen. Er ist gegen Respektlosigkeit und Unordnung. Aber Gott ist barmherzig, gerecht und besorgt um das Wohl des Menschen. Gott ist nicht grausam, lieblos und ungerecht. Wer die Probleme und Nöte der Welt Gott zuschieben will, tut ihm Unrecht. Unsere Probleme und Leiden haben eine andere Ursache. Es sind direkte oder indirekte Folgen des Ungehorsams gegen Gottes Ordnungen. Ziehe keine vorschnellen und einseitigen Schlüsse über Gottes Wesen, bevor du dich nicht aus der Bibel über ihn informiert hast. Dort in seinen Geboten offenbart er seinen Charakter. So ist er und nicht wie wir ihn uns vorstellen. Also die 10 Gebote sind eine Offenbarung des Wesens und Charakters unseres Gottes. Drittens dient das Gesetz auch zu unserer Selbsterkenntnis. Das ist ein Punkt, weshalb viele Menschen sich nicht mit dem Gesetz auseinandersetzen wollen. Es ist wie ein Spiegel, der uns die schwarzen Stellen in unserem Leben zeigt. Du sollst den Feiertag heiligen, heißt es da. Du sollst Vater und Mutter ehren, du sollst nicht Ehe brechen, du sollst nicht falsch Zeugnis reden wider deine Nächsten, lass dich nicht gelüsten deines Nächsten Besitz und so weiter. Wenn wir anfangen, darüber nachzudenken oder eine detaillierte Auslegung über die Bedeutung eines jeden Gebotes hören, dann werden wir ganz bestimmt unruhig. Das Gesetz deckt unser Vergehen und Sünden auf.

0: Es zeigt uns, wer wir wirklich sind, nämlich Versager, Sünder. Das ist eine demütigende Feststellung und viele weichen ihr aus. Sie suchen eine Entschuldigung oder greifen das Gesetz an und kritisieren es. Damit wird die Situation aber keinesfalls besser und der Mensch wird dadurch auch nicht besser. Viele Männer und Frauen haben ein ganz falsches Bild von sich selbst. Sie sehen sich so gut und richtig und wichtig und tüchtig. Und weil sie ein unrealistisches Bild von sich selber haben, sind sie den anderen ein Ärgernis und ein Problem. Wenn sie doch einmal ihre eigenen Fehler einsehen und sich ändern könnten, würde vieles auf der Welt besser gehen. Und wenn sie sich einmal selbst vor Gott erkennen könnten und Buße täten, könnte ihnen auch vergeben werden. Es ist eine sehr wichtige Aufgabe des Gesetzes, den Menschen zur Selbsterkenntnis zu verhelfen. Und viertens führt uns das Gesetz zu Jesus hin. Also die 10 Gebote offenbaren uns Gottes Heiligkeit, sein Wesen und seine ethischen Grundsätze. Sie zeigen uns auch unsere eigene Sündhaftigkeit und Schuld. Aber das Gesetz zeigt uns keine Lösung und Befreiung, sondern nur Verdammnis, Strafe und Gericht. Wer das Gesetz recht studiert und zu verstehen beginnt, wird einsehen, ich bin verloren. Und er wird fragen, wo kann ich Rettung finden? Und damit ist der Mensch bereit, durch Jesus erlöst werden zu können. Jesus kam, um Sünder selig zu machen. Erst wer sich als Sünder sieht, kann gerettet werden. So ist die Aufgabe des Gesetzes auch heute noch, uns unsere Sünde zu zeigen und uns dann zu Jesus zu führen, der uns vergeben und erretten kann. Du siehst also, das Gesetz will keine Last oder Bürde für uns sein, nichts, was unser Leben schwerer und trauriger macht. Die Gebote sind uns aus Liebe von Gott gegeben, damit wir besser zusammenleben können, damit wir wissen, wie Gott ist und wie es bei uns selber aussieht. Dann soll uns das Gesetz Gottes aber in die Gegenwart Jesu führen, wo wir Vergebung und Leben finden. Vielleicht willst du gerade jetzt dein Leben unter Gottes Willen und Gebot stellen. Wir beten. Herr, wir danken dir für dein Gesetz, das weise und gut für uns ist. Wir wissen, dass wir es oft übertreten haben, das tut uns leid. Bitte vergib uns und schenke uns die Kraft, nach deinem Willen zu leben. Amen.
1: Das war ein weiteres Kapitel aus der Reihe Bibelpanorama mit Rüdiger Klaue. Wenn Sie Fragen haben, schicken Sie eine E-Mail an rklaue@gmail.com. Nochmal, rklaue, das ist ein Wort, @gmail.com. Rüdiger und Dorothea Klaue verabschieden sich nun und wünschen Ihnen gottesreichen Segen.

Wenn man an Jesus Christus denkt, stehen oft seine Wunder und Zeichen im Vordergrund. Doch der Sohn Gottes ist nicht deswegen zur Welt gekommen. Im Markus-Evangelium Kapitel 1 lesen wir: Und er sprach zu ihnen: Lasst uns in die nächsten Städte gehen, dass ich da selbst auch predige, denn dazu bin ich gekommen. Die Zeit ist erfüllet und das Reich Gottes ist herbeigekommen. Tut Buße und glaubt an das Evangelium.

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1: Liebe Hörerinnen und Hörer, wir heißen Sie herzlich willkommen zu unserer Reihe Missionswerk Mitternachtsruf für Sie gelesen. Hören Sie heute den zweiten und letzten Teil der Kurzfassung des gleichnamigen Buches von Norbert Lied mit dem Titel Warum gerade Israel? Haben Sie sich auch schon gefragt, weshalb ausgerechnet das kleine Israel in den Medien so viel Raum einnimmt? Es gibt doch in dieser Welt wahrhaftig genügend andere Krisenherde. Warum also dreht sich trotzdem immer alles um Israel? Oder haben Sie sich vielleicht auch schon verwundert die Augen gerieben, wenn Sie lasen oder hörten, Israel habe dies oder jenes getan, ohne dass ein Bezug zu vorhergehenden Ereignissen hergestellt wurde? Wir hoffen Ihnen mit dieser Lesung einen Blick hinter die Kulissen vermitteln zu können, den Sie sich nicht entgehen lassen sollten. Es liest für Sie Andreas Klinner.

Israel ist wieder auf dem Plan. Das Wörtchen bis in Matthäus 23, Vers 39 hat eine nicht geringe Bedeutung. Es schlägt sozusagen eine Brücke und macht deutlich, dass das Volk auch dieses Mal nicht für immer zerstreut bleiben wird, sondern dass es in späteren Zeiten zu einer erneuten Rückführung der Juden aus aller Welt in ihre Heimat kommen wird. Und tatsächlich gibt es seit 1948, nach etwa 1900 Jahren Diaspora, wieder einen jüdischen Staat. Und seit 1967 gehört Jerusalem wieder den Israeliten. In der Unabhängigkeitserklärung vom 14. Mai 1948 heißt es unter anderem: Im Jahr 1897 trat der erste Zionistenkongress zusammen. Er folgte dem Rufe Dr. Theodor Herzls, dem Seher des jüdischen Staates, und verkündete das Recht des jüdischen Volkes auf nationale Erneuerung in seinem Land. Dieses Recht wurde am 2. November 1917 in der Balfour-Deklaration anerkannt und auch durch das Völkerbund-Mandat bestätigt, das der historischen Verbindung des jüdischen Volkes mit dem Lande Israel und seinem Anspruch auf die Wiedererrichtung seiner nationalen Heimstätte internationale Geltung verschaffte.

Mit dem Faktum, dass die Juden heute wieder im eigenen Land zu Hause sind und einen eigenen Staat besitzen, hat Gott uns ein Zeichen gegeben. Wir, die wir eine andere Staatsangehörigkeit haben, sollten dies beachten. Denn die Bibel sagt, er wird ein Zeichen, andere übersetzen Banner, aufrichten unter den Völkern und zusammenbringen die Verjagten Israels und die zerstreuten Judas sammeln von den vier Enden der Erde. Jesaja 11, Vers 12. Ein Banner ist eine Fahne mit einem Feld bzw. Hoheitszeichen. Die Sammlung Israels in seiner Heimat ist uns als ein solches Zeichen gesetzt. Das sagt auch der Prophet Jeremia und spricht dabei explizit die Nationen, die Heidenvölker an. Hört das Wort des Herrn, ihr Heidenvölker, und verkündigt es auf den fernen Inseln und sprecht, der Israel zerstreut hat, der wird es auch sammeln und wird es hüten wie ein Hirte seine Herde. Jeremia 31, Vers 10. Die Sammlung Israels aus den Völkern ins eigene Land ist unzweifelhaft eine konkrete Vorbereitung für die Wiederkunft Jesu. Denn Gott spricht, ich selbst werde den Überrest meiner Schafe sammeln aus allen Ländern, wohin ich sie versprengt habe. Und ich werde sie wieder zu ihren Weideplätzen bringen, dass sie fruchtbar sein und sich mehren sollen. Jeremia 23, Vers 3. Im Folgenden erklärt Gott auch genau, wie er das machen wird, beziehungsweise, dass diese Rückführung die Befreiung Israels aus Ägypten in den Schatten stellen wird. Darum siehe, es kommen Tage, spricht der Herr, da wird man nicht mehr sagen, so wahr der Herr lebt, der die Kinder Israels aus dem Land Ägypten heraufgeführt hat, sondern so wahr der Herr lebt, der den Samen des Hauses Israels aus dem Land des Nordens heraufgeführt und wiedergebracht hat, und aus allen Ländern, wohin ich sie versprengt habe. Und sie sollen wohnen in ihrem Land. Jeremia 23, die Verse 7 und 8. Und was geschah nach dem Zweiten Weltkrieg? Tausende und Abertausende von Juden kehrten in ihre Heimat zurück. Und am 14. Mai 1948 wurde der Staat Israel proklamiert. Der lebendige Gott hatte das seinem Knecht Jesaja ungefähr 2650 Jahre zuvor eingegeben. Wer hat je so etwas gehört? Wer hat etwas derartiges gesehen? Wurde je ein Land an einem Tag zur Welt gebracht? Ist je ein Volk auf einmal geboren worden? Denn Zion hat Wehen bekommen und zugleich ihre Kinder geboren. Jesaja 66, Vers 8. Das unübersehbare Zeichen der Rückführung Israels ins eigene Land, das uns Gott gegeben hat, weist darauf hin, dass wir in der Endzeit leben. Mit Endzeit meinen wir nicht Weltuntergang, sondern die Zeit unmittelbar vor der Wiederkunft Jesu. Die Kennzeichen der Endzeit sind, ihr werdet aber von Kriegen und Kriegsgerüchten hören. Habt Acht, erschreckt nicht, denn dies alles muss geschehen. Aber es ist noch nicht das Ende. Denn ein Heidenvolk wird sich gegen das andere erheben und ein Königreich gegen das andere. Und es werden hier und dort Hungersnöte, Seuchen und Erdbeben geschehen. Dies alles ist der Anfang der Wehen. Matthäus Kapitel 24, die Verse 6 bis 8. Es werden Zeichen geschehen an Sonne und Mond und Sternen, und auf Erden Angst der Heidenvölker vor Ratlosigkeit bei dem Tosen des Meeres und der Wogen, da die Menschen in Ohnmacht sinken werden vor Furcht und Erwartung dessen, was über den Erdkreis kommen soll. Denn die Kräfte des Himmels werden erschüttert werden. Lukas 21, die Verse 25 bis 26. Wie sehr sind doch die Politiker und Umweltorganisationen weltweit bemüht, die drohenden und stetig zunehmenden Umweltschäden und die Klimaerwärmung in den Griff zu bekommen. Doch aus allen Berichten, die man darüber liest, wird nur das eine deutlich. Es herrscht Ratlosigkeit und Angst vor dem zu Erwartenden.
In einer Pressemitteilung hieß es: Extreme Dürren, Flutkatastrophen, rund 70% der Weltbevölkerung werden von den Folgen des Klimawandels betroffen sein. Abermillionen Menschen werden an seinen Folgen sterben. Allein die für Deutschland schon jetzt absehbaren anfallenden Kosten betragen bis 2050 rund 800 Milliarden Euro. Wie groß ist die Chance, dass sich die Menschheit aufrafft und noch wirksame Gegenmaßnahmen ergreift? Eine UNO-Studie kommt zu dem Schluss, dass es dazu schon zu spät ist. Aus Welt der Wunder, April 2007. Jesus, der Retter der Welt. Jesus, das Ziel der Heilsgeschichte, kam in diese Welt, starb am Kreuz und ist aus den Toten auferstanden, um jetzt schon all denjenigen Leben zu geben, die sich für ihn entscheiden und an ihn glauben. Wer ohne Jesus lebt, hat keine Hoffnung, und wer ohne Jesus stirbt, bleibt in Ewigkeit ohne Hoffnung. Der Teufel, der in der Bibel auch der Gott dieser Welt genannt wird und der sein Wesen in den Kindern des Unglaubens hat, wie es die Bibel an anderer Stelle sagt, beeinflusst die Weltpolitik. In seinem blinden Hass will er die ganze Welt ins Verderben stürzen. Doch letztlich werden, wie zu allen Zeiten, die profane Politik der Völker und die Auseinandersetzungen im Nahen Osten dazu beitragen müssen, dass sich Gottes Plan erfüllt. Sind Sie vielleicht in Angst, Ruhelosigkeit und Unsicherheit gefangen? Haben Sie Angst um Ihre Zukunft, um die Ihrer Familie? Die Bibel sagt: Denn so hat Gott die Welt geliebt, dass er seinen eingeborenen Sohn gab, damit jeder, der an ihn glaubt, nicht verloren geht, sondern ewiges Leben hat. Denn Gott hat seinen Sohn nicht in die Welt gesandt, damit er die Welt richte, sondern damit die Welt durch ihn gerettet werde. Wer an ihn glaubt, wird nicht gerichtet. Wer aber nicht glaubt, der ist schon gerichtet, weil er nicht an den Namen des eingeborenen Sohnes Gottes geglaubt hat. Dies lesen wir im Johannesevangelium, Kapitel 3, die Verse 16 bis 18. Ein gerechter Gott muss diese Welt richten. Er kann die Sünde nicht durchgehen lassen, denn dann wäre er ungerecht. Aber Gott bietet Vergebung und Bewahrung vor dem Gericht an. Jeder, der sich im Glauben zu Jesus hinwendet, wird nicht gerichtet und kommt nicht unter den Zorn Gottes. So sagt es die Heilige Schrift im 1. Thessalonicher Kapitel 5, Vers 9. Denn Gott hat uns nicht zum Zorngericht bestimmt, sondern zum Besitz des Heils durch unseren Herrn Jesus Christus. Und in Römer Kapitel 5, Vers 9 lesen wir: Wie viel mehr nun werden wir, nachdem wir jetzt durch sein Blut gerechtfertigt worden sind, durch ihn vor dem Zorngericht errettet werden. Israel, Gottes Augapfel. Den Kampf um bzw. gegen den Staat Israel, wie wir ihn heute aktuell miterleben, hat Gott schon 520 Jahre vor Christus angekündigt. Siehe, ich mache Jerusalem zum Taumelkelch für alle Völker ringsum. Und auch über Juda wird es kommen bei der Belagerung Jerusalems. Und es soll geschehen an jenem Tag, dass ich Jerusalem zum Laststein für alle Völker machen werde. Alle, die ihn heben wollen, werden sich gewisslich daran wundreißen. Und alle Heidenvölker der Erde werden sich gegen es versammeln. Dies lesen wir im Sacharja Kapitel 12, die Verse 2 bis 3. Warum dies alles? Weil Satan danach trachtet, Gottes Plan mit Israel zu zerstören und damit die Wiederkunft Jesu Christi zu verhindern. Gott sagt: Wer euch antastet, der tastet meinen Augapfel an. Nachzulesen in Sacharja 2, Vers 12. Der Augapfel ist bekanntlich ein besonders empfindliches Organ. Bereits kleinste Fremdkörper stören extrem und erzwingen eine Reaktion. An Abraham gerichtet sprach Gott in 1. Mose 12, Vers 3:
Ich will segnen, die dich segnen, und verfluchen, die dich verfluchen. Und in dir sollen gesegnet werden alle Geschlechter auf der Erde. Es hat sich in der Weltgeschichte bitter bewahrheitet, dass einzelne Menschen oder auch ganze Völker das Gericht Gottes auf sich zogen, wenn sie sich gegen Israel wandten. Das musste ein Pharao Ägyptens begreifen lernen. Das erlebten die damaligen Amalekiter, die gegen Israel Krieg führten. Das erfuhr auch Biliam, der Israel nicht verfluchen durfte, sondern segnen musste und dennoch später versuchte, Israel zum Abfall vom Herrn zu verführen. Das erlebte Babylon genauso wie der Perser Haman, der am Galgen aufgehängt wurde, den er für den Juden Mordechai hatte errichten lassen. Esther 7, die Verse 9 bis 10. Und nicht zuletzt erfuhr das auch das nationalsozialistische Deutschland, das seine Hand gegen die Juden erhob. Und in jüngster Vergangenheit erlebte es auch Saddam Hussein, der 39 Scud-Raketen auf Israel abfeuerte. Und am Ende der Tage, kurz vor der Wiederkunft Jesu, wird es dann die ganze Welt erfahren. Jesus Christus, der Richter der Welt. Im Neuen Testament geht es auf genau dieser Linie weiter. Wenn Jesus zurückkommt, wird er die Völker richten. Und das Kriterium wird unter anderem sein, wie sich die Völker Israel gegenüber verhalten haben. Der König wird ihnen antworten und sagen: Wahrlich, ich sage euch, was ihr einem dieser meiner geringsten Brüder, den Juden, getan habt, das habt ihr mir getan. Matthäus 25, Vers 40. Und im Judasbrief steht geschrieben: Von diesen hat aber auch Henoch, der siebte nach Adam, geweissagt, indem er sprach: Siehe, der Herr ist gekommen mit seinen heiligen Zehntausenden, um Gericht zu halten über alle und alle Gottlosen unter ihnen zu strafen, wegen all ihrer gottlosen Taten, womit sie sich vergangen haben, und wegen all der harten Worte, die gottlose Sünder gegen ihn geredet haben. Die Verse 14 bis 15. Im Gegensatz zum Fluch, der über Israel Hassan stand und steht, haben alle jene Menschen und Völker Segen erfahren und erfahren es auch heute, die Israel segneten. So zum Beispiel die Hebammen, die dem Befehl Pharaos ungehorsam waren und sich weigerten, die israelitischen Babys zu töten. 2. Mose, Kapitel 1, die Verse 20 und 21. Wer Jesus liebt, wird auch sein irdisches Volk lieben. Denn der Heilige Geist, der in einem an Jesus gläubigen Menschen wohnt, ist derselbe, der Israel in unseren Tagen physisch wiederhergestellt hat und in der Zukunft geistlich wiederherstellen wird. Hesekiel 37, die Verse 9, 10 und 14. Lassen Sie uns darum in Bezug auf Israel mit David sprechen: Um des Hauses des Herrn, unseres Gottes willen, will ich dein Bestes suchen. Psalm 122, Vers 9. Israel kann nicht untergehen. Das Volk Israel wird nicht untergehen. So spricht der Herr: Wenn die Himmel oben gemessen und die Grundfesten der Erde unten erforscht werden können, dann will ich auch die ganze Nachkommenschaft Israels verwerfen, wegen all dessen, was sie getan haben, spricht der Herr. Jeremia 31, Vers 37. So unmöglich wie es ist, den Himmel zu messen und die Grundfesten der Erde zu erforschen, so unmöglich ist es, dass Israel untergehen könnte. Der Apostel Paulus schreibt inspiriert durch den Heiligen Geist: Hat Gott etwa sein Volk verstoßen? Das sei ferne. Denn auch ich bin ein Israelit aus dem Samen Abrahams, aus dem Stamm Benjamin. Gott hat sein Volk nicht verstoßen, das er zuvor ersehen hat. Römer Kapitel 11, die Verse 1 und 2. Deutlicher kann es doch wohl nicht mehr gesagt werden, dass Israel eine ewige Zukunft hat. Israel ist
gleich wie jeder Mensch, nicht imstande, das Gesetz Moses zu halten. Wäre Gott dabei stehen geblieben, hätte das jüdische Volk keine Chance gehabt. Aber Gott sei Dank hat der Herr eine Lösung bereit. Er hält in seiner unendlichen Treue an dem fest, was er Abraham versprochen hat. Ein von Gott auf Christus hin zuvor bestätigtes Testament wird durch das 430 Jahre danach entstandene Gesetz nicht ungültig gemacht, so dass die Verheißung aufgehoben würde. Denn wenn das Erbe durchs Gesetz käme, so käme es nicht mehr durch Verheißung. Dem Abraham aber hat es Gott durch Verheißung geschenkt. Galater 3, Verse 17 und 18. Wenn Gott, der ja gewiss Grund genug gehabt hätte, sein Volk nicht verworfen hat, sondern es immer noch liebt, was maßt sich denn der Mensch an, über Israel zu Gericht zu sitzen? Du aber, Israel, mein Knecht, Jakob, mein Auserwählter, du Same Abrahams, meines Freundes, den ich von den Enden der Erde ergriffen und aus ihren entferntesten Winkeln berufen habe und zu dem ich gesprochen habe, du bist mein Knecht, ich habe dich auserwählt und nicht verworfen. Fürchte dich nicht, denn ich bin mit dir. Sei nicht ängstlich, denn ich bin dein Gott. Ich stärke dich, ich helfe dir auch. Ja, ich erhalte dich durch die rechte Hand meiner Gerechtigkeit. Jesaja 41, die Verse 8 bis 10. Jesus Christus wird nach einer Gerichtsperiode, die in der Offenbarung geschildert wird, in Herrlichkeit und Macht wiederkommen. Dann wird ihn sein Volk erkennen, Buße tun und ihn im Glauben annehmen. Dies lesen wir in Sacharja in den Kapiteln 12 bis 14. Die Chance ihres Lebens. Wir haben hier in kurzen Zügen die biblische Prophetie verfolgt, die sich wie ein roter Faden durch die ganze Bibel zieht. Sie erfüllte sich in der Vergangenheit, erfüllt sich in der Gegenwart und wird sich in der Zukunft erfüllen. Sie widerspricht sich nie. Die Bibel ist als Wort Gottes die absolute Wahrheit. Mit allem hat Gott nur das eine Ziel, den Menschen zu erlösen, ihm zu vergeben und ihn wieder in die Gemeinschaft mit seinem Schöpfer zu ziehen. Seit Jesu Tod, Auferstehung und Himmelfahrt steht der Himmel für jeden Menschen offen. Gott selbst hat die Tür geöffnet und spricht ein Ja zu jedem, der seinerseits ein Ja zu Jesus sagt. Gott nimmt jeden an, der den Namen des Herrn Jesus im Glauben anruft, egal wie tief er gefallen ist. Wer Jesus sein ganzes Vertrauen schenkt, wird nicht nur von seiner Schuld befreit, sondern auch von seinem schlechten Gewissen und seiner tief sitzenden Angst, denn er bekommt Frieden mit Gott. So heißt es in Römer Kapitel 5, Vers 1, da wir nun aus Glauben gerechtfertigt sind, so haben wir Frieden mit Gott durch unseren Herrn Jesus Christus. Solch ein Mensch weiß sich in allen Stürmen des Lebens in ihm.

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1: Sie hören nun die gute Nachricht aus Gottes Wort. Unser Wochenvers steht in Micha 7, Vers 19. Er wird sich unser wieder erbarmen, unsere Missetaten dämpfen und alle unsere Sünden in die Tiefen des Meeres werfen. Das war unser Merkvers aus Micha 7, Vers 19.

Es lohnt sich und es ist so dringend notwendig, immer wieder die Bibelstellen zu lesen, die uns über die wunderbare Errettung und Hoffnung berichten, die Gott für uns durch Jesus Christus erwirkt hat und bereithält. Eine dieser Stellen ist 1. Petrus Kapitel 1. Gepriesen sei der Gott und Vater unseres Herrn Jesus Christus, der nach seiner großen Barmherzigkeit uns wiedergezeugt hat zu einer lebendigen Hoffnung durch die Auferstehung Jesu Christi aus den Toten, zu einem unverweslichen und unbefleckten und unverwelklichen Erbteil, welches in den Himmeln aufbewahrt ist für euch, die ihr durch Gottes Macht, durch Glauben bewahrt werdet zur Errettung, die bereit ist, in der letzten Zeit geoffenbart zu werden. Worin ihr frohlocket, die ihr jetzt eine kleine Zeit, wenn es notwendig ist, betrübt seid durch mancherlei Versuchungen, auf dass die Bewährung eures Glaubens viel köstlicher als die des Goldes, das vergeht, aber durch Feuer erprobt wird, erfunden werde zu Lob und Herrlichkeit und Ehre in der Offenbarung Jesu Christi, welchen ihr, obgleich ihr ihn nicht gesehen habt, liebet, an welchen glaubend, obgleich ihr ihn jetzt nicht sehet, ihr mit unaussprechlicher und verherrlichter Freude frohlocket, indem ihr das Ende eures Glaubens, die Errettung der Seelen davontraget.

0: Himmlischer Vater, bitte schenke denen Frieden, die verfolgt werden oder Schmerzen leiden. Deine Familie ist meine Familie. Wenn einer leidet, leiden alle. Als sich ein Kollege wegen extremer Schmerzen krank meldete, waren alle im Büro besorgt. Nach einem Besuch im Krankenhaus und einem Tag Bettruhe kehrte er zur Arbeit zurück und zeigte uns die Ursache der Schmerzen: einen Nierenstein. Er hatte seinen Arzt gebeten, ihm den Stein als Erinnerung zu geben. Beim Anblick des Steins zuckte ich vor Mitleid zusammen und erinnerte mich an den Gallenstein, den ich vor Jahren überwunden hatte. Der Schmerz war unerträglich gewesen. Ist es nicht interessant, dass etwas so Kleines einem ganzen Körper so viel Schmerzen bereiten kann? Aber in gewisser Weise ist es das, worauf der Apostel Paulus in 1. Korinther 12, Vers 26 anspielt. Wenn eines der Glieder leidet, leiden alle anderen mit. Im gesamten Kapitel 12 verwendet Paulus die Metapher eines Körpers, um die Christen auf der ganzen Welt zu beschreiben. Als Paulus sagt, Gott hat den Körper so gefügt, Vers 24, bezieht er sich auf den gesamten Leib Christi, alle Christen. Wir alle haben unterschiedliche Gaben und Aufgaben. Und da wir alle Teil desselben Leibes sind, schmerzt es uns alle, wenn eine Person verletzt wird. Wenn ein Mitchrist mit Verfolgung, Trauer oder Prüfungen konfrontiert wird, tut es uns so weh, als ob wir selbst diesen Schmerz erleben würden. Der Schmerz meines Kollegen trieb ihn dazu, sich die Hilfe zu holen, die sein Körper brauchte. Im Leib Christi entfacht der Schmerz eines anderen Menschen unser Mitgefühl und bewegt uns zum Handeln. Wir können beten, ein Wort der Ermutigung sagen oder tun, was immer nötig ist, um den Heilungsprozess zu unterstützen. So arbeitet der Leib zusammen. Nun hören wir den Bibeltext, 1. Korinther 12, die Verse 14 bis 26.
1: Auch der Körper besteht aus vielen verschiedenen Teilen, nicht nur aus einem. Wenn der Fuß sagen würde, ich bin kein Teil des Körpers, weil ich keine Hand bin, sollte er deshalb nicht zum Körper gehören? Und wenn das Ohr erklären würde, ich bin kein Teil des Körpers, weil ich nur ein Ohr und kein Auge bin, sollte es deswegen etwa nicht mehr zum Körper gehören? Stellt euch vor, euer ganzer Körper wäre nur Auge. Wie könntet ihr da hören? Oder wenn euer ganzer Körper nur Ohr wäre, wie könntet ihr da etwas riechen? Gott hat unseren Körper mit vielen Gliedern und Organen geschaffen und jedem Körperteil seinen Platz gegeben, wie er es wollte. Was wäre das für ein seltsamer Körper, wenn er nur aus einem einzigen Körperteil bestehen würde? Ja, es sind viele Teile, aber nur ein Körper. Das Auge kann nicht zur Hand sagen, ich brauche dich nicht. Und der Kopf kann nicht zum Fuß sagen, ich brauche dich nicht. In Wirklichkeit sind oft gerade die scheinbar schwächeren oder unwichtigeren Körperteile besonders notwendig. Und die Körperteile, die wir verstecken möchten, kleiden wir mit umso größerer Sorgfalt. So verbergen wir manche Körperteile besonders sorgfältig vor den Blicken anderer, während andere Körperteile dies nicht nötig haben. Gott hat den Körper so gefügt, dass den benachteiligten Gliedern besondere Ehre zukommt. Auf diese Weise kommt keine Spaltung im Leib zustande, sondern alle Glieder sorgen in gleicher Weise füreinander. Wenn eines leidet, leiden alle anderen mit, und wenn eines geehrt wird, freuen sich alle anderen mit.
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Hören Sie heute den zweiten und letzten Teil zu dieser Reihe.

Heute ist es ja ganz schlimm, wie unsere Psychologen, glücklicherweise nicht alle Psychologen wie der Karadzic, aber manche, immer bloß an der Wunde rummachen, was die Eltern falsch gemacht haben an uns. Das gibt natürlich auch Überbetonung. Ich muss mich auch mal lösen können und meine bitteren Erfahrungen weglegen können. Ich bin auferzohlt worden und habe gemeint, das sei Unrecht. Aber ich weiß doch gar nicht, ob es wahr war. Ich darf mich doch nicht ewig dran halten. Im Religionsunterricht, ich habe noch nie einen gefunden, der im Religionsunterricht, wenn er Ohrfeige gekriegt hat, sie mit Recht gekriegt hat. Sondern alle, die mir es erzählt haben, haben sie zu Unrecht gekriegt. Also wir müssen uns mal lösen von diesen Kinderverwundungen und einfach sehen, Gott hat mir mit den Eltern eine Gabe gegeben und oft merkt man es ja erst, wenn sie weg sind. Gibt es ein schönes Sprich, solange du nur eine Mutter hast, danke Gott und sei zufrieden und so weiter. Aber es geht gar nicht bloß um das Äußere, sondern dass Gott mich beschenkt mit dieser Gabe. Und bei der Mutterliebe ist doch ganz genauso. Das ist ja blöd, Gott zu sexualisieren, das gibt es ja in der Bibel gar nicht. Sondern kann ja genauso mit Mutterbild reden, in dem herrlichen Wort Jesaja 49 steht. Und zwar gerade vor dem Wort, das wir am Sonntag gehabt haben. Nein, warte mal, das nächste Mal hat man's, du wirst erfahren, dass ich der Herr bin. Da, am nächsten Sonntag, ich bin schon durcheinander. Nächsten Sonntag ist es, da kommt dann davor das Wort, kann auch eine Frau ihres Kindleins vergessen, dass sie sich nicht erbarme über den Sohn ihres Leibes. Kann eine Mutter ihr Kind vergessen, das geht nicht. Aber wenn dies doch täte, will ich doch dein nicht vergessen, sie in die Hände habe ich sein. Mutterliebe, das Bild des göttlichen mütterlichen Amtes. Gott ist Vater, wie sein Vater über Kinder. Psalm 103 ist das eine. Und Jesaja 49. Wunderbar, die Bilder. Vater und Mutter. Und da gibt es in der Bibel eine ganze Reihe von diesen herrlichen Bildern, wie Gott uns hier beschenkt mit den Eltern. Und dass wieder mein Leben davon den Segen hat. Dass du lange lebst in dem Lande, das dir der Herr dein Gott geben wird. Es gibt in allen Völkern Gebote. Die biblischen Gebote sind ganz anders als alle Gebote. Vielleicht mag es in einzelnen Punkten Übereinstimmung geben. Sie sind alle zurückgeführt auf den einen Gott und sie sind Liebesgebote. Und das müssen Sie immer wieder merken, die mir das Leben geben. Und auf einmal ist die Situation wie bei Adam und Eva, wo Gott sagt, ich gebe dir alles plus eins nicht, die Sünde nicht. Aber alles andere darfst du nehmen. In diesem großen Rahmen gebe ich dir alles. Und wir sind dann so problematische Menschen, die immer rummachen und sagen, ja, aber mit den Eltern, da habe ich die Schwierigkeiten und sehen nicht einmal die Freude. Gott hat mir Menschen gegeben, die mich über alles lieben und das ist doch auch ein Geheimnis. Dass selbst bei Rabeneltern noch das so ist, das wissen ja manche Richter oder so, darum haben die so Schwierigkeiten, immer Kinder noch ins Heim einzuweisen. Die schlechteste Mutter ist immer noch eine Mutter. Das ist sowas Wunderbares, Großes, Einmaliges und Besonderes. Dass ich das behalten muss und erkennen muss, du sollst deinen Vater und deine Mutter ehren. Und das heißt Respekt erweisen, ihr steht nicht auf einer Ebene. Das Interessante, in der früheren Generation hat man großen Wert gelegt, bei der Kindererziehung den Kindern früh deutlich zu machen, dass die Eltern jetzt nicht das, was man heute falsch noch meint, in der Terrorerziehung mit Respekt erweisen, sondern dass es das gibt, dass Eltern die Achtung brauchen. Wissen Sie, man könnte ja so sagen, man muss die Vater und Mutter ehren, weil die vielleicht pflegebedürftig sind. Das ist ja auch noch eine Sache. Von der Liebe her. Es geht aber gar nicht um die Pflegebedürftigkeit. Oder weil die schon so schwach sind. Sondern es geht einfach darum, weil sie der Geber deines Lebens sind. Und das Geheimnis deines Lebens hängt an den Eltern. Und wenn der Mensch den Respekt davor verliert, verliert er den Respekt vor sich selber. Und ist ihm der Gedanke jetzt klar, wenn Kinder aufwachsen, die meinen, sie seien Herrgötter, die kennen auch keinen Gott mehr, vor dem sie Respekt haben. Und die können ihren Eltern nur noch den Fuß treten und erleben damit ihre Freizeit. Und im ersten Moment, wo sie wissen, jetzt, was war das bei ihnen, wie oft im Leben, konnten sie zu ihren Eltern gehen, abladen, Ermutigung bekommen, was war das oft? Aber mein Bruder hat mir jetzt wieder ein paar Postkarten gegeben, die Eltern aus dem Urlaub geschrieben haben. Das ist doch bewegend. Wenn ich es ansehe, was mein Vater mir aus dem Krieg geschrieben hat, wo ich ein vierjähriger Bub war, ist doch schön. Die Liebe, die einen damals umfangen, ist doch ein Schatz. Was ist das groß und gerade? Man könnte sich manchen Gang nachher zum Grab sparen, den braucht es gerne. Wenn man die Eltern erkennt, und meist sind ja viele von ihnen auch schon so, dass man die Eltern nicht mehr hat, dass man sagt, benütze es doch so lang, Gott sie dir gebe, versündige dich nicht an den Eltern. Das war ganz wunderbar, ich sage es immer wieder bei Familien, wenn ich erlebe, wie sie Eltern sehr viel Liebe tun. Ich kenne Leute, die seit Jahren keinen Urlaub mehr machen können, weil sie Eltern pflegen müssen. Und da liegt ein Segen drauf.
Du sollst nicht töten. Das ist jetzt wichtig, dass das Leben unter dem Schutz Gottes steht. Das ist gut, dass Luther auch in seiner Auslegung immer wieder deutlich gesagt hat, was dazugehört. Beim Elterngebot hat der Luther auch die Lehrer und die Herren mit reingenommen. Wir sollten die Autoritäten überhaupt achten. Die Obrigkeiten nennt die Bibel. Es gibt keinen grundsätzlichen Freibrief zum Auflehnen gegen Obrigkeiten, Autoritäten. Sicher, unnütze, die können wir, die brauchen wir. Wir sollen uns ihnen nicht unterwerfen. Wir brauchen auch nicht ihnen falsch kuschen. Aber wir wollen den Respekt nicht versagen. Und dann, beim Töten ist es so, dass das Leben ganz besonders unter einem Schutz steht. Das Leben des Nächsten. Und da hat Luther so schön gesagt, dass wir unserem Nächsten an seinem Leib keinen Schaden noch Leid tun, sondern ihm helfen und ihn fördern in allen Leibesnöten. Es ist gut, dass Jesus in der Bergpredigt Matthäus 5 gesagt hat, dass unter Hass, das im Herzen beginnt. Und das ist gut, dass der Finger draufgelegt wird, da wo ich meinen Nächsten nicht verstehen, tragen kann. Der Schutz Gottes legt sich auch um den Nächsten herum. Wer ist mein Nächster? Jeder. Der Nachbar kann das sein, das kann der Volksgenosse sein, das ist nicht bloß der Gläubige. Dass jeder, mit dem ich zusammenkomme, ein Berufskollege, der unter dem besonderen Schutz Gottes steht. Und Gott lässt nicht zu, dass wir unseren Lebensraum erweitern in irgendwelcher Form auf Kosten des anderen. Jetzt geht es nicht darum, ob ich Tiere essen darf und so weiter. Das Töten geht um den Schutz des Nächsten und um sein Leben. Und in der Bibel ist das Leben das höchste Gut. Das Leben ist so wunderbar, weil wir uns das Leben nicht geben können. Sie kennen dann die Stellen aus dem Noahbund, wer Menschenblut vergießt, das Blut soll wieder vergossen sein. Ich kann deshalb nicht die Todesstrafe unbedingt als der Weisheit letzter Schluss verteidigen. Das war in einer Zeit, als man auch noch keine sicheren Gefängnisse hatte. Also mir genügt heute auch, dass man gute Gefängnisse hat, da braucht man auch nicht die Todesstrafe machen. Das ist immer die Gefahr eines Justizirrtums noch dabei bei einem Todesurteil. Und Sie kennen ja die Kampagnen, wie sie gerade auch wieder laufen. Ich glaube, wir Christen sollten da auch nicht so arg an solche feinen Fragen losschlagen. Das ist auch eine Sache, wo die Juristen drüber reden sollen und sagen, ja, aber in der Bibel steht's. Ja, da will ja Gott eigentlich sagen, es ist das Letzte, dass auch die letzte Form der Bestrafung braucht. Und ein lebenslanges Sitzen im Gefängnis ist auch eine Strafe, die sicher nicht harmloser ist als Todesstrafe. Also um das geht's hier, dass Gott den Schutz drüber stellt über dem Leben meines Nächsten. Ist dann in den anderen Gesetzen ganz genau festgelegt, was ist, wenn einer aus Versehen tötet. Oder wenn der Stier wild geworden ist und einen niedertrampelt, also mein Besitz. Wenn mein Auto jemand anderes beschädigt oder von meinem Haus ein Dachziegel runterfällt, was ist, bin ich dafür haftbar? Wie weit bin ich haftbar? Hochinteressant, da ist alles in der Bibel damit gemacht, weil der Schutz des Lebens ist eine wichtige Sache. Aber jetzt wollen wir uns noch etwas Zeit nehmen zum Ehebrechen. Irgendwann müssen wir das auch nochmal, wenn Sie es ja interessiert, Sie sind auch viel im Gespräch, dass ich Ihnen die 5 Stellen noch aus den Mosebüchern nehme, wo zum vorehelichen Verhalten klare biblische Weisungen da sind, bis hin zu dem, dass einer sein Leben verwirkt hat, wer nicht in der vorehelichen Reinheit lebt. Aber jetzt zur Ehe. In der Ehe. Und das halte ich heute für viel wichtiger. Der Streit, wenn junge Leute sagen, ist ja in der Bibel gar nicht klar, ob man nicht in der Vorehe schon so und so viele Beziehungen haben kann. Da geht es ja darum, was ist dann in der Ehe? Der Schutz der Ehe ist so gewaltig. Jetzt können Sie nicht rausreden und sagen, ja, die hatten doch die Vielehe. Am Anfang, im Schöpfungsbericht, steht das drin. 1. Mose 1,27. Er schuf sie als Mann und Weib. Es ist eine Person, die in einer doppelten Ausprägung als Mann und Weib ist. Und diese beiden finden zueinander in der ganz herrlichen Gemeinschaft. Wenn man das mal anguckt in der Bibel, ja, weil zu meiner Frau, sie wollte gerade noch Büchle drüber schreiben, das ist sowas wahnsinnig Schönes, großes Geheimnis von uns, dass es eine solche Gemeinschaft nirgendwo mehr auf der Welt gibt, wie zwischen Mann und Frau. Das ist doch so absurd, wenn Homosexuelle sagen, sie wollte auch noch Segnung. Ist doch gar nichts vergleichbar mit der Ehe Mann und Frau. Das ist schon so wunderbar, da brauchen sie mit niemandem streiten. Das ist einmal, jeder weiß etwas davon. Hat jeder schon irgendwo mal geahnt oder gespürt. Und darum stellt Gott diese Gemeinschaft unter seinen ganz besonderen Schutz. Obwohl jeder Mensch auch seine Wunden hat. Jeder Mensch.
in Gedanken, Worten und Werken. Es gibt keinen, der nicht immer wieder an irgendwelchen Dingen sündig wird. Und da hat ja Jesus schon gesagt, das geht hinein bis in unsere Gedankenwelt, in unsere Begehrenswelt. Aber gerade deshalb ist wichtig, dass wir die Ordnung erkennen. Vers 31 im ersten Kapitel 1. Mose 1. Und Gott sah an alles, was er gemacht hatte, und es war sehr gut. Und dann Kapitel 2, Vers 18. Es ist nicht gut, dass der Mensch allein sei. Ich will ihm eine Gehilfin machen, die um ihn sein. Da kommt es zu einer Lebensgemeinschaft. Und dann heißt es im Vers 24, und sie werden ein Fleisch sein. Jetzt ist wieder einer, sagt, was ist das? Sicher, das Erleben der Liebe, aber das geht ja viel weiter, dass unter Liebenden wunderbar ist, dass man zu einer gleichen Denkungsart kommt, dass man miteinander versteht. Und das wünschen wir doch jedem. Dass man sagt, ein Herz und eine Seele, ein Fleisch sein. In einer ganzen Art, und dass man sagt, es gibt in der ganzen Welt niemand wie der Mensch, den mir Gott geschenkt hat, das ist ein Geheimnis. Und dann geht's weiter durch viele biblische Beispiele, bis Jesus noch einmal sagt, das Bild, wie Jesus die Gemeinde liebt, so sollen die Männer ihre Frauen lieben. Und sie wissen, wie die Liebe Jesus zu seiner Gemeinde ist. Eine ganz wunderbar reine, vollkommene Liebe. Unter den vielen Bibelstellen, die es gibt zur Reinheit der Ehe, Hosea. Gott hat von dem Hosea verlangt, man weiß nicht, war das nur bildlich oder war das real so, er soll eine Hure nehmen, er soll eine Hure heiraten. Und da kommt das Ganze nochmal raus, so ist euer Wesen Israel. Und an dem Hosea sehen Sie, wie rein die Liebe Gottes ist. Da kommt, so hat dich Gott erwählt. So hat sich Gott herausgegeben. Wir können den Hosea jetzt nicht durchnehmen. Wir nehmen den Malachi, der letzte im Alten Testament. Malachi. Malachi 2, Vers 10. Haben wir nicht alle einen Vater? Jetzt ist was toll. Nochmal, das Vaterbild Gottes ist in vielen Stellen der Bibel drin. Hat uns nicht ein Gott erschaffen? Warum verachten wir den einen den anderen und entheiligen den Bund mit unseren Vätern? Juda ist treulos geworden. Und in Israel und Jerusalem geschehen Gräuel, denn Juda entheiligt, was dem Herrn heilig ist und was er lieb hat, und freit eines fremden Gottestochter. Aber der Herr wird den, der solches tut, ausrotten aus den Zelten Jakobs mit seinem ganzen Geschlecht, auch wenn er noch dem Herrn Zebaoth Opfer bringt. Vers 14. Warum das? Weil der Herr Zeuge war zwischen dir und dem Weib deiner Jugend, dem du treulos geworden bist, obwohl sie doch deine Gefährtin und die Frau ist, mit der du einen Bund geschlossen hast. Das heißt, Ehebruch ist ein Schlag ins Gesicht Gottes. Das ist nicht, dass du deinem Ehegatten bloß wehgetan hast, sondern du hast Gott auf die infamste Weise den Bund aufgekündigt. Da steht dahinter. Kann man sie überhaupt noch härter sagen? Und ich könnte Ihnen aus dem Propheten nur andere Stelle zeigen. Es geht doch nicht bloß darum, ob das Spaß macht, ob man sich versteht. Man könnte ja sicher auch, und ich überlege mir immer wieder, wie wir in der Gemeinde das tun können, wir könnten ja manchen auch helfen und sagen, komm, ihr habt auch Probleme gehabt und da gab es bei uns auch Schwierigkeiten, da gab es halt Zeiten, wo man sich nicht so verstanden hat und so, aber wir helfen euch einmal, dann immer ein älteres Ehepaar zu sein und sagen, was gibt ihr uns denn für einen Tipp, wie macht man das? Ist doch alles schön in der Seelsorge. Es geht doch nirgendwo problemlos. Und in der Bibel gibt es auch keine Ehe, die nicht ohne Schwierigkeiten war. Auch die Ehe vom Jakob und der Rebekka war schwierig. Und beim Abraham war es auch nicht immer ganz leicht mit der Sache. Das wird nirgendwo in der Bibel verklärt. Und trotzdem ist es die Gabe, die absolute Treue braucht. Und schon das, dass wir das Wort Treue haben, sterben lassen in unserer Zeit. Und darum steht einfach da, du sollst nicht Ehe brechen. Jetzt fällt immer der Zusatz, den wir vorher hatten, auf dass du lange lebst im Land, dass du dir dein Gott geben wird. Jetzt wird es noch klarer, weil es gar keinen Zusatz mehr braucht. Damit steht und fällt dein Leben vor dem Herrn. Ich kann jetzt nicht Ihre persönliche Lebenssituation erörtern. Manche sagen, ja, aber bei mir ist dieses im Leben gewesen und ich habe doch jetzt die Ehescheidung, mein Mann. Und ich rede jetzt nicht zu konkreten Fällen, ich rede die biblische Grundordnung und dann können wir über alles unter vier Augen reden. Ich stehe immer zur Verfügung. Bloß es geht mir mal wieder um die Linie zu sehen, die Gabe der Ehe. Und das ist heute eine Tragik, dass die Ehe schlecht gemacht wird, weil, ich weiß auch nicht warum, das Allerschönste, weil es ein Bund ist und zwar nicht nur auf das hin, dass man sagt, solange du mir das gibst, sondern auch, wenn wir Monate getrennt sind, gilt der Bund. Ehren und lieben, bis der Tod uns scheidet. Was herrlich ist. Du sollst nicht stehlen. Der Schutz um das Eigentum. Da geht's auch um das Begehren, um das Reichsein, das ewige Unerfülltsein. Man braucht nicht viel dazu sagen, dass wir unser Nächsten sein Geld oder Gut nicht nehmen, noch mit falscher Ware oder Handel an uns bringen, sondern ihm sein Gut und Nahrung helfen, bessern und behüten.
minderwertiger Handel. Das sind alles Dinge, die heute schon gar nicht mehr so, früher hat man noch mehr das gelernt, dass von unrechtem Gut nichts untermengt sei bei uns. Verlässlich und wahr. Du sollst nicht falsch Zeugnis reden, wider deinen Nächsten. Da ist mir es beim Luther besonders schön in seiner Auslegung, vielleicht kennen nicht alle die Luthersche Auslegung, dann müssten wir die ihnen mal wieder kopieren und mitgeben, dass Luther sagt, dass wir unseren Nächsten nicht fälschlich belügen, das ist klar, verraten, auch wenn es wahr ist, darf ich der Nächste nicht verraten, nachreden oder bösen Leumund machen. Ich darf also auch keine wahren Sachen verbreiten, wenn sie den Nächsten schlecht machen. Einzige Ausnahme ist natürlich, wo es um eine Bereinigung geht, deshalb vor dem Gericht ist eine Basis da, wo wir aussagen müssen. Das Gericht gibt gewissen Schutz, sie muss nie meine Frau oder meine Frau mich als Zeuge beklagen, das ist ja toll in unserem Recht. Kinder müssen nie ihre Eltern beschuldigen. Kinder dürfen Aussage verweigern. Oder ein Seelsorger muss sagen, Amtsgeheimnis, und der Richter darf nicht mehr weiterbuchen. Das finde ich toll, dass unser Strafgesetzbuch das hat und dass die Angehörigen nie gegen ihre nächsten Angehörigen aussagen. Auch wenn sie alles wissen. Zeugnisverweigerungsrechten weg. Da ist noch eine Erinnerung da, dass es einen Schutz gibt und dass eine Familienbeziehung höher steht als die Wahrheit. Da müssen andere Zeugen her. Aber das ist jedenfalls das Einzige, wo ich ein Zeugnis geben kann. Aber sonst, was so im täglichen Geschwätz ist, wo wir die ganzen Missetäten und Schwächen der anderen ans Licht ziehen, das sollen wir nicht tun. Die Wahrheit, die entlarvt, die soll verborgen bleiben. Heute ist ja mit dem Wahrheitsfanatismus, auch in unseren Medien, wo alles Vertrauen gebrochen wird, wo man immer sagt, wie kommen solche Dokumente hin? Und wahrscheinlich ist die Korruption ja am schlimmsten in unseren Medien. Das will ich mal wissen, was von Geld fließt, um an diese Dokumente ranzukommen. Und wie viele Treueverhältnisse werden aufgebrochen, weil da einer 100.000 Mark kriegt, wenn er das macht. Und ich wundere mich, wie manche großen Leute sich da noch behaupten können. Wer wird da nicht schwach, wenn man sagt, gib mal da ein paar Sachen raus. Hätte doch jeder etwas gegen seinen Kollegen oder sowas. Und du sollst kein falsches Zeugnis reden wie der Nächsten, aber auch wahre Dinge, das hat Luther klar gemacht, auch wahre Dinge nicht weitertragen, wenn sie den anderen belasten. Und was Herrliches, wenn man sagt, das ist bei mir ins Grab gesprochen. Sondern wir sollen Gutes von ihm reden und alles zum Besten wenden. Die herrliche Formulierung Luthers, Gutes von ihm reden und alles zum Besten wenden. Ich soll nicht lügen, aber sehen, wie ich Dinge so drehen kann, dass sie gut werden und dem Nächsten helfen. Du sollst nicht begehren deines nächsten Hauses, das hat Luther nun abgetrennt, das Extragebot, das gehört eigentlich mit dem Nächsten zusammen, du sollst nicht begehren deines nächsten Weibes, Knecht, Magd. Und da wird auf einmal nochmal deutlich, das Böse kommt aus meinem Herzen. Schaffe in mir, Gott, ein reines Herz. Das, was Jesus auch in der Bergpredigt wieder gesagt hat, meine Sinne, die wegziehen, wenn ich auf Gott blicke, den Geber der Gebote, erst dann verstehe ich die Gebote. Er beschenkt mich, er will mein Leben reich machen, er hat mich geschaffen, dass ich glücklich werden kann und fröhlich werden kann und er will mir hier alles geben, aber ich brauche nicht neidisch zum Nächsten zu schielen, auch nicht denken, ach, wenn ich doch wieder andere wäre. Gott hat uns so reich gemacht, mit allem, was ich habe. Und dann merke ich auf einmal wieder, jetzt darf ich leben mit dem, was ich bin und darf mich freuen. Und noch einmal kommt zum Schluss die Erschütterung vor dem heiligen Gott. Sie stehen noch einmal da, Donner und Blitz vom Berg, und sie flohen, fürchtet euch vor Gott. Nicht, dass ich mich verkriechen brauche, sondern um zu wissen, wenn ich kleiner Mensch meine, ich könnte mir meine neue eigene Lebenswelt mit anderen Werten aufbauen, ich werde darin untergehen. Wenn man das heute so liest, ich denke immer dran, wenn man in Esslingen am Dulkhäusle vorbeikommt, der Dulk, habe ich mal gelesen, der Dulk, der das Dulkhäusle da oben in Esslingen, oben am Wald gehabt hat, der da drin gewohnt hat, das war ja auch so ein Freigeist, der alles mögliche umgestürzt hat und der war damals schon der Kinderschreck, weil er alle göttlichen Gebote auf den Kopf gestellt hat und hat da ein ganz wildes Leben drin gefeiert in diesem Dulkhäusle und das war so am Anfang unseres Jahrhunderts. Das ist ja heute allgemein Mode geworden, dass jeder kommt. Und jetzt ist mir es immer so, wenn ich also junge Leute erlebe, gehen sie heute Abend durch Stadtgarten und sehen sie, wenn junge Leute Drogen nehmen, was. Es tut einem das weh. Sie suchen viele Künste und kommen weiter von den Sehens. Es wäre eigentlich so einfach. Sie können keinem Menschen die Gebote lehren. Sie können ihm nur die Liebe des Heilandes zeigen. Und dann wird er die Gebote vielleicht verstehen können. Nur über den Weg.
Sie können keinem Menschen sagen, es hat gar keinen Wert, so, ach, warum tust du das? Aber Sie müssen dem Menschen zuerst sagen, was sein Leben wert ist in den Augen Gottes und dass Gott glücklicherweise eine Ordnung hat. Und es gibt keinen Weg, wo wir glücklich werden, an diesen Geboten Gottes vorbei. Das gibt's nicht. Und jetzt war es doch nur schön, dass wir es gerade so vor den Sommerferien bis zu diesem Punkt gebracht haben. War nochmal ein schöner Abschluss. Sie erinnern sich auch noch das schöne Kapitel 2. Mose 19, wo man sagt, das ist ein Höhepunkt im ganzen Alten Bund.

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Mose 20, die Verse 1 bis 26, die 10 Gebote.

Es heißt, Geld ist ein guter Diener, aber ein furchtbarer Herr. Das steht zwar nicht so in der Bibel, ist aber wahr. Lasst uns nur an Jesu Warnung aus dem Matthäusevangelium Kapitel 6 denken. Niemand kann zwei Herren dienen, denn entweder wird er den einen hassen und den anderen lieben, oder er wird einem anhangen und den anderen verachten. Ihr könnet nicht Gott dienen und dem Mammon. Mögen wir den Herrn, unseren Gott, von ganzem Herzen lieben und die Güter, Gaben und Finanzen, die Gott uns anvertraut, treu verwalten, zu seiner Ehre und zur Verbreitung des Evangeliums. So wird Mammon niemals über uns herrschen. 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
1: Sie hören nun die gute Nachricht aus Gottes Wort. Unser Wochenvers steht in Micha 7, Vers 19. Er wird sich unser wieder erbarmen, unsere Missetaten dämpfen und alle unsere Sünden in die Tiefen des Meeres werfen. Das war unser Merkvers aus Micha 7, Vers 19.

ihm, der da ist und der da war und der da kommt. Amen. Wir wollten in diesen Septembersonntagen einige Worte aus dem 34. Psalm besprechen. Wir stehen bei Vers 6. Welche auf ihn sehen, die werden erquickt, und ihr Angesicht wird nicht zu Schanden. Herr, heilige uns in deiner Wahrheit. Dein Wort ist die Wahrheit. Amen. In diesen Tagen sind die Zeitungen voll mit Berichten und Bildern von Volksmassen, die dem General de Gaulle und Bundeskanzler Adenauer zujubeln. Sie haben alle solche Bilder gesehen, über 1000 Menschen, alle schauen auf den einen General de Gaulle. Ich muss mal sagen, dass für mich diese Bilder einfach quälende Vorstellungen erwecken. Ich habe es als Junge erlebt, dass die Massen so dem Kaiser Wilhelm zugejubelt haben. Alle auf den einen schauen. Und wie sie Eberten zujauchzen. Und General Hindenburg, war immer selber wieder. Und Adolf Hitler, als er mit Mussolini nach Essen kam. Ich packte immer die Vorstellung, ich brauchte jetzt bloß den Kopf von Adenauer auszutauschen, bei Hitler reinzumachen. Dann passt das Bild völlig dasselbe. Ne? Jetzt bin ich unheimlich dabei. Und es quälte mich noch ein anderer Gedanke sehr. Immer wenn das anfing, das Geschrei und das Jauchzen und der Rausch, dann war der Weg nicht mehr weit bis zu Trümmer und Krieg und Untergang. Es gibt ein Wort in der Bibel, das hat mich in den letzten Tagen sehr begleitet. Das heißt, verflucht ist der Mann, der sich auf Menschen verlässt und hält Macht für seine Stärke. Macht, Fleisch für seinen Arm steht wörtlich. Hält Macht für seine Stärke und mit seinem Herzen vom Herrn weicht. Mit dem Herzen, da kann viel kirchliches Dekor dabei sein. Bischöfe und Erzbischöfe aller Konfession. Und mit seinem Herzen vom Herrn bei. Und sehen Sie, und die ganze Zeit, wo ich jeden Morgen in der Zeitung diese Gefühle hatte, bewegte mich nun der Text von heute. Welche auf ihn sehen. Das sind auch Menschen vorgestellt, die alle auf einen sehen. Wissen Sie, genauso. Die alle auf einen sehen. Welche auf ihn sehen, die werden erquickt. Und deren Angesicht wird nicht zu Schanden. Das Wort stammt auch von einem Großen dieser Erde, der was wusste, wie das ist, wenn die Menschen jauchzen und er im Mittelpunkt steht. Das hat der König David gesagt. Der sagt, welcher auf ihn und, wen meint er mit dem ihn? Ich sagte Ihnen schon, dass der Petrus in der Pfingstpredigt gesagt hat, dass dieser König David ein Prophet war und in seinem Psalm von Jesus sprach, dem Sohne Gottes. Welcher auf ihn sehen, sagt David, also auf den, der ans Kreuz geschlagen ist. Auf den Geächteten mit der Dornenkrone. Ist natürlich einfacher, ich sehe, wenn rote Teppiche ausgerollt sind, ich und Albrecht. Und da sagt David, welcher auf ihn sehen, den mit der Dornenkrone, den Ausgestoßenen, die werden erquickt und ihr Angesicht wird nicht zustanden. Verstehen Sie? Das ist ein Wort, das ist ein Schlag einfach ins Gesicht alles menschlichen Denkens. Uns geht nicht an, dass das Wort bloß ansehen, Sonntagmorgens 9:30 bis 9:15 Uhr. Sondern das will ja für unser Leben, für die Welt gelten. Ist das nicht ein unmögliches Wort? Das möchte ich als Überschrift über den Text und Predigt schreiben. Ist das nicht ein unmögliches Wort? Welche auf ihn sehen, den Mann am Kreuz, die werden erquickt und deren Angesicht wird nicht zuschanden. Ist das nicht ein unmögliches Wort? Wir stellen drei Fragen an dieses Wort. Erstens. Kann man denn Jesus überhaupt sehen? Hast du schon mal Jesus gesehen? Gehört von ihm viel, aber gesehen. Sehen Sie, Sie werden mir doch zugeben, dass der Apostel Paulus etwas vom Christentum verstand, nicht? Und der hat doch selber gesagt, wir wandeln im Glauben und nicht im Schauen. Nicht im Sehen. Wie kann der David sagen, welche auf ihn sehen? Kann man denn Jesus sehen? Sehen Sie, wenn wir das Wort verstehen wollen, dann müssen wir ein anderes Wort des Paulus anziehen. Nämlich das Wort aus dem 2. Korintherbrief. Wir sehen nicht auf das Sichtbare, sondern auf das Unsichtbare. Nun gebe ich zu, dass für Kritiker der Bibel dieses Wort erst recht verwirrend wirkt. Was heißt das aufs Unsichtbare sehen? Das ist der helle Unsinn, oder nicht? Das ist der helle Unsinn, oder nicht? Was meint denn Paulus damit, wir sehen aufs Unsichtbare?

0: Sie müssen verstehen, dass die Bibel noch andere Augen kennt als diese Augen unseres Leibes, mit denen wir die sichtbare Welt sehen. Die Bibel kennt noch andere Augen. Sie spricht an verschiedenen Stellen von einem inwendigen Menschen. Das ist gar nicht alles, nicht? Hier meine kümmerlichen Haare und meine Nase und die viel nicht gefallen hat und so, das ist noch nicht alles, nicht? Sondern ein inwendiger Mensch. Und im Epheserbrief werden wir ermahnt, dass wir stark werden sollen am inwendigen Menschen. Und zum Starkwerden wird offenbar, dass die Augen des inwendigen Menschen aufgetan werden. Darum geht's. Es müssen inwendige Augen aufgetan werden, wenn wir begreifen wollen, was David sagt, welche auf ihn sehen. Wissen Sie was von so inwendigen Augen? Die Bibel sagt uns ganz deutlich, von Natur sind unsere inwendigen Augen blind. Ich will es Ihnen wörtlich sagen. Der Gott dieser Welt sagt, also wörtlich, eine schauerliche Ausdrucksweise für den Teufel, nicht? Für den Teufel. Der Gott dieser Welt hat der ungläubigen Sinn verblendet, dass sie nicht sehen das helle Licht. Und die geben dann noch mit an mit ihrer Blindheit und sagen, jetzt wären sie erst richtig helle geworden. Das ist fantastisch. Der Gott dieser Welt hat der ungläubigen Sinn verblendet, dass sie nicht sehen das helle Licht. Und in der Offenbarung spricht er, erhöht der Herr Jesus einmal mit Leuten, die sich für Christen hielten, es keine sind. Vielleicht mit uns? Du sprichst, ich bin schon recht und weiß nicht, sagt der Herr da, dass du bist arm, jämmerlich, blind und bloß. Welche auf ihn sehen, ja, meine Freunde, da gehören andere Augen her als die, nicht die immer schlechter werden und dauernd andere Brillen für braucht. Da gehören andere Augen her, da gehören Augen des inwendigen Menschen her. Die müssen aufgetan werden. Dann kann man Jesus sehen. Welche auf ihn sehen, gehören sie eigentlich schon dazu? Die müssen doch klar werden, darüber ist rausgehen. Ob sie dazugehören oder nicht, sind ihnen die Augen aufgetan für Jesus? Dass sie ihn sehen, erkennen. Wie wichtig das ist, das wird an einem anderen Wort deutlich, dass Gott durch den Propheten Jesaja gesagt hat. Da heißt es so, blickt auf mich aller Welt Enden. Jetzt kommt's. So werdet ihr errettet. Das heißt ja doch, dass ich verloren bin, solange mir nicht die Augen aufgetan sind, noch Jesus sehen kann, ihr Gekreuzigten. Verloren. Können Sie wie Geld haben, wie Sie wollen. Können Sie wie Karl sein, wie Sie wollen. Können Sie begabt sein, wie Sie wollen. Verloren unter Gottes Zorn. Blickt auf mich, aller Weltenden. Ruft vom Kreuz Jesu her. So werdet ihr errettet. Wie wichtig ist uns die Augen aufgetan werden. Welche auf ihn sehen. Ich muss mal eben sagen, was mit dem ihn gemeint ist. Ich sagte also, die Bibel muss durch die Bibel ausgelegt werden. Und das Neue Testament sagt uns, David spricht in dem Psalm von Jesus. Er war ein Prophet, heißt da, und sah den Auferstandenen. Er spricht also von dem, durch den der unbekannte Gott zu uns gekommen ist, von Jesus. Reden Sie nicht von Gott, ohne von Jesus zu reden, sonst das ist wie der Stange im Nebel umfahren. Der unbekannte Gott ist in Jesus zu uns gekommen. Ich sehe gerne auf Jesus. Gott hat mir die Augen aufgetan. Und ich sehe ihn gerne an. Ich sehe zum Beispiel gerne im Geiste, wie er im Sturm da an dem kleinen Schiff steht und den Arm ausstreckt und zum Sturm sagt, schweig und verstumme. So sehe ich ihn gerne. Und ich weiß, dass der Herr ist über alle Stürme. Das habe ich erfahren. Und ich sehe ihn gern, wie er die Toten, den Lazarus aus dem Grabe ruft. Und ich sehe ihn gerne, wenn er den Aussätzigen, die jeder verstößt, die Hand aufs Haupt legt. Diese warmherzige Hand. Jeder stößt sie weg, aber er legt ihm die Hand aufs Haupt. Ich sehe gerne auf Jesus, wie eine in die Gosse getretene Dirne aufweht. Dir sind deine Sünden vergeben. Ich sehe gerne, wie ein Tempel geht und die Käufer und Verkäufer da hinaustreibt. Und sagt, kapiert doch, dass es um Errettung geht und nicht um kirchlichen Laden. Oh, ich sehe Jesus gerne. Wie er aufersteht am Ostermorgen, dass sogar starke Kriegsknechte ohnmächtig werden und in Pilatus erzittert. Und wenn ihn einer erzählt, das wäre nicht wahr und das Grab wäre nicht leer gewesen, dann kann er die Bibel zuklappen, dann gibt es kein Christentum mehr. Ich sehe Jesus gern, wie er auferstanden nicht von Toten. Aber meine Freunde, am liebsten sehe ich ihn an. Merkwürdig, wie er da am Kreuz hängt. O Haupt voll Blut und Wunden, voll Schmerz und voller Hohn. O Haupt zum Spott gebunden mit einer Dornenkron. Ein Liederdichter, dem es auch so geht wie mir, der hat gesungen, alle Tage wird dies Bild schöner meinem Blick enthüllt. Aber das ist doch nur merkwürdig, dass das Schönste das sein soll, wie er qualvoll in Sonnenglut verröchelt am Kreuz. Und damit bin ich bei der zweiten Frage. Kann denn der Anblick eines Gehängten uns erquicken? Ich sagte, ist das nicht ein unmögliches Wort? Sie sollen richtig kapieren, was wir wollen. Ist das nicht ein unmögliches Wort? Welche auf ihn sehen, die werden erquickt, die Ansichten nicht zustanden. Und wir hatten erstens die Frage gestellt, kann man ihn denn sehen? Sage ich, ja, wenn die Augen geöffnet sind. Aber jetzt kommt die zweite Frage. Kann denn der Anblick eines Gerichteten uns erquicken? So sagt doch David, welche auf ihn sehen, das spricht er von Jesus, dem Gekreuzigten. Kann einem das erquicken? Sehen Sie, vor 30 Jahren wurde in Deutschland ein Buch wie gelesen und vor 25 Jahren noch mehr. Das war beinahe offiziell. Da sagte ein Mann, es wird höchste Zeit, dass endlich aus unseren Hirnen und Herzen das Bild des Gerichteten von Golgatha entfernt wird. Denn so sagt der Mann, er ist Alfred Rosenberg und die Alten erinnern sich an ihn, er sagt, der Anblick eines, der am Kreuz verröchelt, eines, bei dem alle Kräfte niederbrechen, dieser Anblick macht uns doch weich. Der zerrüttet doch unsere Herzen und Sinne. Wie soll ein junger Mensch nicht Komplexe kriegen, wenn ihm dies Bild dauernd vor die Augen gestellt wird? Hat der Mann nicht recht? Verstehen Sie, wir haben das Kreuz so glorifiziert, nicht wahr? Die Damen tragen sein Goldkettchen. Aber wenn Sie es mal richtig ernst nehmen, hat der Mann nicht recht? Bitte hören Sie mir jetzt weiter zu, dass nicht einer nach Hause geht und sagt, Pastor, ich gehe ins Kreuz Jesu. Kann gar nicht vorsichtig genug sein. Hat der Mann nicht recht? Bitte passen Sie jetzt gut auf. Und ich muss sagen, wenn ein Mensch die Augen geöffnet kriegt, dann erlebt er tatsächlich erst die Schrecken von Golgatha. Und keine Erquickung. Als ich zum ersten Mal richtig mit geöffneten Augen Jesu am Kreuz sah, da wusste ich, nicht die Römer haben ihn dahingeschlagen, nicht die Juden, dummes Zeug, sondern ich und meine Sünden haben ihn dahingeschlagen ans Kreuz. Nun, was du, Herr, erduldet, ist alles meine Last. Ich habe es verschuldet, was du getragen hast, sagt Paul Gerhardt, dieser Liederdichter, als er die Schrecken des Kreuzes erlebt. Wenn ihm Gott die Augen auftut, wenn euch Gott die Augen auftut, meine lieben Brüder, und ihr seht das Kreuz Jesu, dann kapiert ihr auf einmal, so viel ist mein Leben wert, auf das ich so stolz war. Nur so viel, dass der Sohn Gottes dafür sterben musste, das ist niederschmetternd. Wir bilden uns so ein Stiebel ein, ne? Das ist niederschmetternd. So viel ist mein Leben wert, dass der Sohn Gottes dafür sterben musste. Wie kann denn David sagen, welche auf ihn sehen, die werden erquickt? Wie kann David sagen, welche auf ihn sehen werden erquickt? Und doch, meine Freunde, er hat recht. Ah, wenn ich Ihnen das jetzt klar machen kann, wenn ich Ihre Aufmerksamkeit anspitzen, können wir ihm gleich wieder anspitzen. David hat recht. Denn der Trost, der vom Kreuze Jesu ausgeht, geht in eine Provinz unseres Inwendigen, die wir sträflich vernachlässigen, nämlich unser Gewissen. Was wisst ihr vom Gewissen, Ich lese gerade einen modernen französischen Roman von Martin Dugrand, die Thibauts, so hier so ein Riesenschmöker. Er schildert einen Menschen, wie er ist, tapfer, fantastisch tüchtig, einsam, im Grunde verloren in der Großstadt Paris, hungrig nach Liebe, immer verwirrt. Aber das Erschütternde ist, auf 600 Seiten spielt das Gewissen überhaupt gar keine Rolle. Es kommt gar nicht ins Bewusstsein. Und das könnten Sie in der ganzen modernen Literatur nachweisen, glaube ich. Und vielleicht, ich weiß, ich gehe nicht ins Kino. Da wahrscheinlich auch. Eine sträflich vernachlässigte Provinz unseres Inwendigen. Und doch haben wir alle ein Gewissen. Und doch ist Gott da. Und doch gelten seine Gebote. Und alle Übertretung seiner Gebote liegt wie Stein auf unserem Gewissen. Auch wenn wir es gar nicht wissen und nicht zugeben wollen. Und doch laufen wir alle rum mit verwundetem Gewissen. Jede Sünde gegen Gott, jede Übertretung seiner Gebote ist eine Wunde im Gewissen, auch wenn wir vom Gewissen nichts wissen wollen und es nicht zugeben. Und hier liegt das Elend unseres Lebens. Und in diese vergessene Provinz hinein stößt der Trost, der vom Kreuze Jesu ausgeht. Denn der gekreuzigte Herr Jesus ist der Einzige im Himmel und auf Erden, zu allen Zeiten und für alle Orte und Kontinente. Der Einzige, wo unser Gewissen geheilt werden kann, weil er nämlich allein die Macht hat, Sünden zu vergeben. Wenn ich in das einhämmern könnte, für alle Erdteile und alle Jahrhunderte und Jahrtausende, ist Jesus der Einzige, der die Macht hat, unser Gewissen zu heilen, weil er Sünde vergeben kann. Warum? Weil er unsere Sünden selber hinaufgetragen hat an das Kreuz. Die Strafe liegt auf ihm, auf das wir Frieden hätten. Wollen Sie nicht mit Jesus in Verbindung treten, ihm mal Ihre Sünden hinlegen und endlich Ihr Gewissen heilen lassen? Das Blut Jesu Christi macht uns rein von aller Sünde, sagt die Bibel. Tolles Wort. Das Blut Jesu Christi macht uns rein von aller Sünde. Vom Kreuz her klingt unablässig der eine Satz, dir sind deine Sünden vergeben. Aber ich muss hören, muss meinen Sünden dahin kommen und nicht sagen, ich bin recht. Dann geht das nicht durch die Schicht, wissen Sie? Hier, Jesus, der Gekreuzigte, sein Kreuz, das ist das Tor zu einem neuen Leben, wo man mit geheiltem Gewissen im wirklichen Frieden mit Gott leben kann. Aber jetzt muss ich noch ein drittes Mal fragen. Wir fragten, ist das nicht ein unmögliches Wort? Welche auf ihn sehen, die werden erquickt und ihr Angesicht wird nicht zuschauen. Ist das nicht ein unmögliches Wort? Kann man den Jesus sehen? Ja, sagt man, wenn die Augen offen sind. Kann der Anblick eines Gerichteten tröstlich sein? Jawohl, fürs Gewissen. Er hat meine Schuld weggetragen. Und jetzt frage ich noch ein drittes. Wird in dem Wort nicht ein bisschen viel versprochen? Wird nicht ein bisschen zu viel versprochen? Welche auf ihn sehen, nur etwas sehen, kann doch jeder, ne? Deren Angesicht wird nicht zuschanden. Wird da nicht ein bisschen zu viel versprochen? Also ich vielleicht für ernste Bibelleser darf ich sagen, dass es wörtlich heißt, welche auf ihn sehen, deren Antlitz glänzt auf. Luther sagt es ganz schön, die werden erquickt. Denn ich erglänze erst auf, wenn ich erquickt bin. Und die Angesicht wird nicht zu viel. Ist da nicht zu viel versprochen, wenn es hier heißt, man wird nicht zuschanden. Auf Jesus sehen, du wirst nicht zuschanden. Ach, meine Freunde, ich habe so viele Leute zuschanden werden sehen. Millionäre in Frankfurt, die alles verloren haben, nicht? Goebbels, der einen Mund hat, dass er Spargel quer essen konnte, zuschanden geworden, nicht wahr? Was habe ich Leute zuschanden werden sehen? Nicht mit Macht, mit Redekunst, mit... Und da steht hier, welche auf ihn sehen, die wir nicht zuschanden. So toll. Ist ja nicht so viel versprochen? Denken Sie mal an die Märtyrer. Die haben auf Jesus gesehen... Und dann wurden sie im römischen Zirkus von wilden Tieren zerrissen? Oder im Mittelalter von der römischen Kirche auf Scheiterhaufen verbrannt? Oder in der Gegenwart in KZs zu Tode gequält? Sind die nicht zuschanden geworden? Sagen Sie, sind die nicht zuschanden geworden? Im Jahr 56, also gar nicht lange her, 6 Jahre her, sind 5 junge amerikanische Missionare zum ersten Mal in den Urwald von Ecuador eingedrungen, zu dem wilden Stamm der Auca-Indianer, die noch kein Weißer besucht hatte, weil jeder wusste, das ist tot. Sie sind im Flugzeug gelandet, haben die erste Berührung gehabt und dann fand man sie alle 5 ermordet an dem Fluss da im Dschungel. Sind sie nicht zuschanden geworden? Sind sie nicht zuschanden geworden? In meiner Jugend gab in Frankfurt einen Herrn de Neuville, ich habe ihn noch gekannt, ein prachtvoller Mann, der hat als junger Mann in Amerika sein Heiland gefunden. Da brannte sein Herz, er sagte, ich möchte Frankfurt erobern für Jesus. Es ist übrig geblieben, ein Vereinshaus, so wie Weiglerhaus, wo allerhand Leben pulsiert, aber Frankfurt erobern, keine Rede. Sind Sie zuschanden geworden? Jetzt sieht das so aus, nicht? Sehen Sie, überlegen Sie mal, wenn wir jetzt in die Ewigkeit gehen könnten, den Schritt tun, die unsichtbare Welt, die leben ja. Gott ist nicht ein Gott der Toten, sondern Lebenden. Wenn einer erzählt, mit dem Tod wäre alles aus, glauben Sie ihm den Schwindel nicht. Gott ist ein Gott der Lebenden. Wenn wir jetzt den Schritt tun könnten in die unsichtbare Welt und könnten die eben genannten Leute mal fragen, sagte mal, seid ihr zuschanden geworden? Ihr habt auf Jesus gesehen. Seid ihr zuschanden geworden? Das sah so aus für uns. Dann würden sie antworten, oh, wohl hat unser Herr durch unsere Pläne oft einen dicken Strich gemacht. Und das darf er, denn wir haben uns ihm auf Leben und Tod ausgeliefert. Christenstamm ist, als ich auf Leben und Tod dem Herrn gehöre und ihm Blankovollmacht in mein Leben gebe. Da durfte er auch einen Strich durch unsere Pläne machen. Aber zu Schanden geworden, würden sie sagen. Nein. Nein. Nein. Die AOK-Missionare würden sagen, weißt du, dass jetzt 6 Jahre später die ersten Christen unter den AOKs getauft worden sind? Wir waren Samenkorn, das in die Erde gelegt wurde und nun kam die Frucht. Nein, zu Schanden geworden nicht. Sie würden sagen, wenn unser Herr zu klein war für seine großen Wege, dann hat er uns Kreuz vor Augen gestellt und dann wussten wir, wir sind erkauft und erlöst und gehören ihm und dann ist alles gut. Und als es ernst wurde, dann Sterben kam, da wurden wir nicht zu Schanden, er nahm uns in der Hand und führt uns nach Hause. Menschen verrecken, Menschen fahren zur Hölle. Aber wir nicht. Er nahm uns an der Hand und führt uns nach Hause. Nein, wir wurden nicht zu Schanden. Und wenn das Großgericht kommt, werden wir nicht zu Schanden, weil wir dem gehören, der alle Sünde des Meeres tiefer geworfen hat. Ihm gehören wir an. Wir werden im Gericht Gottes, wo Millionen zu Schanden werden, nicht zu Schanden. Nein, wenn es ernst wird. Nein, das Wort ist wahr. Aber lieben Freunde, wir brauchen gar nicht in die Ewigkeit zu gehen. Sie dürfen ruhig hier fragen, dürfen mich fragen. Fast gewusst, wie ist ein alter Kerl geworden? In deiner Jugend, wie ich anfing, vielleicht am 5. Tag meines Hierseins, hat ein blinder Mann dieses Wort mir gesagt. Ein blinder Mann, welche auf ihn sehen, die werden erquickt. Al Tuxon, nicht? Welche auf ihn sehen, die werden erquickt, ihr Angesicht, wie es zu schanden. Hat mir tollen Eindruck gemacht. Und du bist nur 40 Jahre in Essen Pfarrer und hat dich das Wort begleitet. Bist du zu schanden geworden? Ja, ich habe Gefängnisse von ihnen gesehen in Essen. Ich habe Feindschaft erlebt und Spott, Niederlagen, alles Mögliche. Aber zu Schanden war? Nein, nein, nein. David hat recht. Und ich wünsche Ihnen von Herzen, dass Sie dieses Wort wirklich erleben, erfahren, welche auf ihn sehen, wie er für mich am Kreuz hängt. So dass mir die Augen aufgetan sind. Die werden erquickt. Und ihr Angesicht wird nicht zu Schanden. Nie, nie.
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1: Die Jahre gingen vorüber. Adam und Eva hatten viele Nachkommen und waren alt geworden. Seth war verheiratet und hatte Kinder, später auch Enkel und Urenkel. Der Stamm Seth war zu einem großen Volk geworden, und alle Kinder dieses Volkes durften wie damals Kain und Abel aus dem Mund des alten Adams die Geschichten von Gott und dem Paradies hören. Und im ganzen Volk Seths lebte die Sehnsucht nach dem Erlöser, den Gott versprochen hatte. Aber weit entfernt, im Lande Not, wohin kein geflüchtet war, lebte noch ein Volk, das Volk Kains. Die Kinder dieses Volkes hörten nichts von Gottes Liebe und Macht. Und Kains Nachkommen sehnten sich nicht nach dem Erlöser. Am offenen Eingang eines Zeltes stand ein kräftiger Mann und sang. Im Zelt saßen zwei Frauen und hörten zu, und viele Menschen standen rundherum und lauschten der Stimme. Der Mann schwenkte ein Schwert, es blinkte und blitzte in der Sonne. Genauso gefährlich wie das Schwert funkelten seine Augen, er sang das Lied des Hasses.
2: Ada und Zilla, ihr Frauen Lamech, hört meine Rede und beachtet.

0: So sang Lamech, und die Zuhörer fanden das Lied schön. Ja, wie Lamech sang, musste man leben, hart und blutdürstig und grausam. Sie hatten eine starke Stadt erbaut mit Mauern herum, so dass sie vor Feinden sicher waren. Und die drei Söhne Lamechs hatten großartige Erfindungen gemacht. Jabal hatte die ersten Zelte angefertigt, so dass sie nachts bei ihren Herden nicht mehr unter der Kälte leiden mussten. Jubal hatte Geigen und Pfeifen gebaut und Tubal-Kain, der Schmied, hatte das erste Schwert geschmiedet. Jetzt konnte ihnen keiner mehr etwas anhaben. An Gott dachten sie nicht. Früher hatte ihr Stammvater Kain Opfer gebracht, als er noch bei seinem Vater lebte. So dumm waren sie nun nicht mehr. Sie beteten auch nie mehr. Warum auch? Man musste sich im Leben selbst zu helfen wissen. Wenn sie dann in ihren warmen Zelten saßen und alle ihre Feinde besiegt hatten und sich immer noch nicht so richtig glücklich fühlten, mussten Jubal und andere mit Zither und Flöte kommen, dann musste fröhliche Musik ertönen, dann wurden wilde Feste gefeiert. Sünde gab es für sie nicht. Sie taten, was sie wollten, mochte es nun gut oder böse sein. Das war das Volk Kains. In der Nähe des Gartens Eden aber erklang eine andere Melodie, ein Lied der Anbetung und des Lobes. Hier hatte sich das andere Volk auf dem Feld versammelt. Hier sprach man von Gottes Wundern und brachte dem Herrn seine Opfer und betete ihn gemeinsam an. Schon seit den Tagen von Enosch, eines Sohnes von Seth. Adam war damals noch mit dabei gewesen. Und wenn dann die Opfer angenommen und ihre Gebete erhört wurden, wenn sie daran dachten, wie gut und wie groß der Herr war, dann mussten sie singen vor lauter Glück. Diese Menschen hatten noch keine warmen Zelte, noch keine Musikinstrumente und keine scharfen Schwerter. Sie waren lange nicht so gescheit wie die anderen, die ihr Glück in der eigenen Kraft suchten. Aber das einfache Lied, mit dem sie Gott bei ihren Zusammenkünften lobten, war für Gott eine weitaus schönere Musik als die des Jubal. Und unter Gottes Schutz wussten sie sich geborgen und sicherer als in einer festen Stadt. Sie wussten, dass das Glück nicht im Reichtum zu finden ist und nicht in der Macht, sondern nur in der Liebe zu Gott. Das war das Volk Seths. Dann geschah etwas sehr Trauriges. Junge Männer aus Seths Volk waren beim Umherziehen mit ihrer Herde wohl auch auf Leute aus Kains Stamm gestoßen. Sie hatten diese Musik gehört und viele aufreizende Dinge gesehen und auch schöne junge Frauen. Und sie wünschten sich all das Schöne, was Kains Volk besaß. Sie sagten:
1: Lasst uns Freunde dieses schlauen, starken Volkes werden und seine Töchter heiraten.
0: Auf die Sünden, die man dort beging, schauten sie nicht. Ja, sie taten sie nun auch selbst. Die Sünde des bösen Lamech kam so auch unter das Volk Seths. Sie waren genug gewarnt. Da war ein Mann, der hieß Henoch. Der hatte den Herrn so lieb, dass er den ganzen Tag nur an ihn dachte und mit ihm lebte. Er führte ein Leben, das Gott gefiel. Henoch warnte die Gottlosen. Er war mutiger als Lamech, denn er ging ohne ein Schwert unter diese sündigen Menschen und ermahnte sie. Er sagte, der Herr werde kommen und sie strafen für ihr gottloses Treiben und ihre gemeinen Reden. Aber sie wollten nicht auf ihn hören. Sie hassten ihn und machten sogar Pläne, ihn zu töten. Da zeigte sich, dass Henoch nicht umsonst auf Gott vertraut hatte. Als sie ihm gegenüber immer frecher auftraten, nahm Gott ihn weg. Henoch war einfach nicht mehr da. Er hatte den Tod nicht gesehen. Gott hatte ihn in den Himmel aufgenommen. Dort war der treue Knecht vor der Bosheit der Menschen sicher. 365 Jahre hatte er auf der Erde gelebt. Das war nicht so sehr viel für jene Zeit. Sein Sohn Methuselah wurde 969 Jahre alt. Als Henoch weggenommen wurde, war Adam schon gestorben. Auch er war alt geworden, 930 Jahre. Und Eva war damals auch nicht mehr auf der Erde. Sie hatten den Erlöser nicht gesehen, aber sie hatten auf ihn gehofft. Und darum waren sie in seine Herrlichkeit eingegangen. Irgendwann musste er kommen, um auch die Strafe für ihre Sünden auf sich zu nehmen. Die Bosheit auf der Erde nahm immer mehr zu. Die beiden Stämme wohnten jetzt beieinander und waren ein einziges großes und gottloses Volk geworden. Zuletzt lebte nur noch ein Mensch unter ihnen, der mit seiner Familie den Herrn fürchtete. Das war Noah, ein Enkel des Methuselah. Er hielt sich an Gottes Gebote, wie Henoch es getan hatte, und genauso wie Henoch warnte er die Menschen. Aber auch auf ihn hörten sie nicht. Sie stritten sich und fluchten und begingen die schlimmsten Verbrechen, grausam und blutdürstig wie wilde Tiere. Über die angedrohte Strafe spotteten sie, und um Gott, der sie erschaffen hatte, kümmerten sie sich nicht. Die Erde war voller Gewalttat. Aber der heilige Gott ließ nicht über sich spotten. Und nachdem er sehr, sehr oft gewarnt hatte und die Menschen trotzdem nicht auf ihn hören wollten, kam die Strafe. Gott sah, dass die Sünde die Erde verdorben hatte und dass die Herzen der Menschheit voller Hass und Groll gegen ihn waren. Da bereute er, dass er die Menschen auf der Erde gemacht hatte, und es bekümmerte ihn in seinem Herzen. Und er sprach: Ich will die Menschen, die ich geschaffen habe, vernichten von der Erde, die Menschen und das Vieh, auch die kriechenden Tiere und die Vögel unter dem Himmel. Es wäre besser, wenn ich sie gar nicht erst geschaffen hätte. Doch Noah fand Gnade beim Herrn, denn Noah führte unter den sündigen Zeitgenossen ein vorbildliches Leben. Und so groß war Gottes Geduld mit der sündigen Welt, dass er ihr noch 120 Jahre Zeit lassen wollte, um sich zu bekehren. Wenn die Menschen auch dann noch nicht auf Gottes Stimme hören würden, sollte eine schreckliche Strafe über sie kommen. Dann wollte der Herr eine große Wasserflut schicken. Die sollte die ganze Erde überschwemmen und alle Gottlosen würden ertrinken. Noah, der damals schon über 500 Jahre alt war, durfte weiter Gottes Gerechtigkeit predigen und noch während dieser ganzen Zeit seine warnende Stimme hören lassen. Gott versprach ihm, dass das Strafgericht ihn nicht treffen würde. Der Herr wollte mit ihm einen Bund aufrichten und ihn auf wunderbare Art bewahren. Noah musste auf Gottes Befehl eine Arche bauen, ein Schiff so groß, wie es noch nie eines gegeben hatte auf der Erde. Darin würde er mit seiner Frau und seinen drei Söhnen und den Frauen seiner Söhne sicher sein. Darin würde auch von allen Tieren und von allen Vögeln je ein Paar aufgenommen werden, bis Gottes Strafgericht über die Welt gegangen war. Danach aber würden sich die Tiere wieder über die ganze Erde ausbreiten, und auch ein neues Menschengeschlecht würde die Erde bevölkern. Und später einmal sollte irgendwo in der großen Welt doch das Kind geboren werden, das Gott schon im Paradies versprochen hatte und das der Erlöser der Welt werden sollte.
2: Das war gerade die Geschichte »Gott ist treu« aus dem großen Erzählbuch zur biblischen Geschichte. Ich hoffe, ihr kommt wieder, denn es gibt noch viele spannende Geschichten für euch.

Hallo, liebe Kinder. Jeden Tag werden in der Welt Tausende von Büchern geschrieben. Aber wisst ihr, welches das wichtigste Buch auf der Erde ist? Ja, es ist die Bibel. Und warum ist die Bibel so wichtig? Weil die Bibel anders ist als andere Bücher, denn sie wurde nicht von Menschen geschrieben, sondern es ist ein Buch Gottes. Gottes Worte für uns. Er hat zwar Menschen gebraucht, um die Worte niederzuschreiben, aber der Inhalt kam von Gott selbst. Deshalb ist es so wichtig, liebe Kinder, dass wir jeden Tag in der Bibel lesen, dass wir jeden Tag Gott zu uns reden lassen.

seinem Wort gibt uns Gott viele Beispiele von Menschen, die vor uns gelebt haben, die genauso wie wir Probleme und Schwierigkeiten, Zweifel und Versuchungen hatten. Von einigen dieser Menschen können wir die Gottesfurcht lernen. Josef ist ein gutes Beispiel dafür. Als er noch ein junger Mann war, passierte etwas, das ihn vor einer sehr großen Versuchung stellte. Seine Reaktion darauf war einfach toll. Wie sollte ich denn nun ein solch großes Übel tun und wieder Gott sündigen? 1. Mose 39. Hier lernen wir, dass jede Sünde zuallererst gegen Gott ist. Und wir lernen auch, dass wir in jeder Versuchung uns entscheiden können, Gott zu fürchten oder unseren Gefühlen, Gedanken und Verlangen nachzugehen. Bitte Gott um Hilfe, dass du lernst, ihn zu fürchten, dass du lernst, so zu reagieren wie Josef.